0: blieb aus und trotzdem war es ein glänzender Abend für die deutschen Leichtathleten. Über die 3000 Meter Hindernis wurde Frederik Rupert seiner Favoritenrolle gerecht und lief zu Gold. Neben dem Europarekordhalter überzeugte auch Kai Bebendorf, der Bronze gewann. Für eine große Überraschung sorgte Speerwerferin Julia Ulbricht, die Silber holte. Auch die Sprintstaffel wurde im Mixed Zweite. Auf der Ziellinie war nur das britische Team schneller als Schlussläuferin Gina Lückenkämper. Einziger Wermutstropfen, Weitspringerin Malaika Mihambo verpasste die Titelverteidigung deutlich. Die Olympiasiegerin von Tokio wurde Fünfte.
1: Das waren die Nachrichten. Das Wetter in Deutschland, im Südosten Schauer und Gewitter, sonst zunächst öfter trocken, bei 18 bis 11 Grad. Tagsüber unbeständig mit Schauern, vor allem im Südosten teils kräftige Gewitter, daneben auch freundliche Abschnitte, 18 Grad in Nordfriesland bis 28 Grad am Oberrhein. Und die weiteren Aussichten. Am Dienstag kommt von Westen her Regen, ansonsten ist es freundlicher. Die Höchstwerte erreichen maximal 16 bis 30 Grad. Und am Mittwoch gibt es im Norden und in der Mitte noch einige Wolken, auch kräftige Gewitter. Im Süden ist es dagegen heiter und die Maximalwerte liegen bei 19 bis 30 Grad. Es ist 2.03 Uhr.
2: Na Freunde, seht ihr, der Sommer ist da, auch mit bisschen Wasser, Gewitter und wechselhaftes Wetter. Ist nicht ganz so schlimm alles, wie immer gesagt, oder? Sommer gibt's schon immer und manchmal auch mit sehr, sehr heißen Phasen und mit, ziemlich trockenen Phasen. Aber klingt gut, Regen kommt. Das bringt mich gleich zu unserer ersten Meldung, eine amtliche Gefahrenmitteilung, weil noch ist der Regen nicht da und wir haben Waldbrände, und zwar in Belgien. Und die ziehen rüber, in unsere Richtung. In Teilen von Rheinland-Pfalz, Baden-Württemberg, Nordrhein-Westfalen, Hessen und im Saarland kann es daher zur Rauchbildung kommen und zu Brandgeruch. Die Empfehlung: halten Sie Fenster und Türen geschlossen, schalten Sie Klima- und Lüftungsanlagen aus. Den Einwohnern der von Monschauer und der Ortsteile, die anliegen, wird empfohlen, die betroffenen Bereiche noch immer zu verlassen. Eine Notunterkunft ist im Bürgercasino im Genbräuch eingerichtet. Soweit diese Meldung und jetzt zurück zu den Straßen. A57 Köln Richtung Krefeld. Zwischen Kreuz Meerbusch und Krefeld Zentrum wegen Bauarbeiten bis ca. 5 Uhr die Fahrbahn gesperrt. A61 Mönchengladbach-Venlo zwischen Kreuz Mönchengladbach und Mackenstein. In beiden Richtungen wegen Brückenbauarbeiten bis Dienstag 5 Uhr Fahrbahn gesperrt. A448 Bochum West Richtung Dortmund-Witten zwischen Dreieck Bochum West und Bochum Süd. Aktuell Bauarbeiten, die dauern noch bis ca. 5 Uhr, die Fahrbahn daher gesperrt. Wo auch immer Sie uns hören, haben Sie eine gute und sichere Fahrt.
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2: Eine Hörerin hat geschrieben, wie heißt denn nun der junge Mann? Ich verstehe mal den Namen nicht. Ich sag's jetzt ganz, ganz langsam. Ronny Krabmann. Mit K geschrieben. Herzlich willkommen in der Show und moin.

Spacer mit Shillaby, Musik aus den 70ern. Und wenn Sie es glauben, das habe ich schon mal irgendwie gehört, diese Melodiefolge. Ha, gab's ein schönes Remake, Crying in the Discotheque. Hm? Können Sie sich erinnern? War vor ein paar Jahren ein Riesenhit in Europa. Ich möchte mich mal an der Stelle ganz herzlich bedanken. Erstens für Kompliment zur Musik, leite ich weiter. Und Tobias, es ist wirklich ganz toll, dass Sie geschrieben haben. Wir können nicht alles wissen, wir Moderatoren, schon gar nicht deutschlandweit alle Eigennamen wie Ortschaften ausgesprochen werden. Und deswegen sind wir ganz, ganz wunderbar, bedanken wir uns ganz herzlich bei allen, die uns unterstützen und helfen mit Ortsnamen, dass wir sie denn richtig aussprechen. Manches, wie Sie schon schreiben, steht zwar in der ARD-Aussprache-Datenbank, aber manches eben auch nicht. Und dann hangeln wir uns so ein bisschen durch, ihr Moderatoren, und deswegen sind wir ganz, ganz dankbar für Feedbacks von der Hörerschaft, die uns sagen, passt mal auf, so und so wird's ausgesprochen, das hilft uns sehr. Also, an der Stelle, lieber Tobias, herzlichen Dank für die Zusendung der Dehnungs- und Anweisungsaussprache-Folge, wie ich das hier zu machen habe. Freue mich sehr drüber und sage ganz, ganz herzlichen Dank. Auch im Zuge der Kollegen, wir leiten das weiter. So, jetzt haben wir es 2.16 Uhr. Zeit für eine schöne Mucke von Chris Isaak. Und wir haben Hörer in Dänemark. Die hören jeden Tag. Und freuen sich auch über ein paar Grüße. Also schicken wir Grüße nach Dänemark und hoffen, dass Sie weiterhin auch sehr viel Spaß mit unserer Musik haben. Die sucht nicht der Moderator aus. Dafür gibt es einen extra Redakteur, um mal Ihre Frage jetzt beantworten. Lieber Kenny. Und ich hoffe, die

Donna Lewis in der ARD-Hitnacht. Und ich frage mich die ganze Zeit, wir haben so viele, viele Zuschriften und so viele Hörer, die deutschlandweit von Nord bis Süd, von Ost bis West hören, unterwegs sind, noch im Urlaub oder schon in den Gedanken auf Arbeitsvorbereitung. Manche, einer muss jetzt schon aufstehen, damit er rechtzeitig in der Firma ist, weil er einen langen Arbeitsweg hat. Hut ab vor den langen Reisen und dass sie das auf sich nehmen. Aber was tut man nicht alles, ja? Für einen guten Job, für die Liebe, für die Familie. Und so verschafft man sich dann Glücksmomente. Das ist heute so ein bisschen unser Thema hier in der ARD-Hitnacht, die Glücksmomente. Was verstehen Sie darunter? Haben Sie welche erlebt am Wochenende? Wir berichten davon auch hier bei uns in der Musik über die Glücksmomente. Ich wünsche euch allen einen schönen guten Morgen, ihr Lieben. Und auch dem ARD-Hitnacht-Team liebe Grüße aus Minden. Mein erster Arbeitstag nach dem Urlaub. Ja, ich wünsche euch einen schönen Wochenstart, schöne Musik, gute Laune, liebe Grüße, der Daniel. Daniel, gut, danke für die herzlichen Grüße. Wir schicken selbige gern zurück und hoffen, dass alles so klappt, wie Sie sich vorgenommen haben. Jetzt kommen wir zu einem Mann, den ich sehr, sehr schätze und ein guter deutscher Musiker, also ein Rock-, ein Pop-Poet, einfach nur ein fantastischer Sänger, ein guter Arrangeur, ein Mann mit Tiefgang, auch in seinen Songs. Und einen von ihnen, den hören wir jetzt hier bei uns in der ARD-Hitnacht. Die Rede ist von Johannes Oerding. Und diese Nummer, die spiele ich schon seit Jahren sehr, sehr gern. Alles brennt, jetzt bei uns. Musik in der ARD.

0: Inzwischen 2.32 Uhr. Hier ist der Verkehrsservice in der ARD-Hitnacht. A57 Köln Richtung Krefeld zwischen Kreuz Meerbusch und Krefeld Zentrum. Bauarbeiten bis ca. 5 Uhr, Fahrbahn gesperrt. A61 Mönchengladbach-Venlo. Da ist zwischen Kreuz Mönchengladbach und Markenstein in beiden Richtungen wegen Brückenbauarbeiten bis Dienstag 5 Uhr die Fahrbahn gesperrt. A100 Neukölln-Wilmersdorf in Berlin. Der Tunnel im Ortsteil Britz ist wegen technischer Probleme in beiden Richtungen gesperrt. A448 Bochum-West Richtung Dortmund-Witten. Zwischen Dreieck Bochum-West und Bochum-Süd. Bauarbeiten, das Ganze noch bis ca. 5 Uhr, daher die Fahrbahn gesperrt. Wir wünschen eine gute und sichere Fahrt.
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0: Am Mikrofon Ronny Krappmann.

auch schon eine Weile her. Genau, aus den 90ern. Shania Twain, Ka-Chain, in der ARD-Hitnacht. Inzwischen 2.47 Uhr, 13 Minuten noch. Dann ist es 3, dann gibt's wieder Nachrichten, Wetter und Verkehr. Wir haben noch ein bisschen Zeit und ich bedanke mich an dieser Stelle mal für Ihre vielen, vielen Zuschriften zum Thema Glücksmoment. Ich bin hier aufmerksam am Lesen und die Eindrücke, die sind wirklich bleibend. Ja, was ist denn für mich ein Glücksmoment an diesem Wochenende gewesen, bin ich ganz oft gefragt worden. Das möchte ich an der Stelle auch noch loswerden. Und zwar hatte ich ein Wiedersehen mit ganz, ganz tollen Menschen, die mir sehr, sehr viel bedeuten und die extra die lange Reise auf sich genommen haben nach Dresden, damit wir uns am Freitagabend bei einer ganz besonderen Geschichte treffen, nämlich bei einer Sandmalerei. Was Wunderbares, kann ich allen nur empfehlen. Die Sandartisten machen ein tolles Programm und das haben wir erleben dürfen. Und von daher muss ich sagen, war ich sehr, sehr begeistert, hatte mehr als ein Glücksmoment am Wochenende und bin auch sehr dankbar dafür, dass ich so etwas erleben darf und was mir das Leben so alles schenkt. Ich denke, da spreche ich vielen aus dem Herzen und so wie ich das Ihren Zuschriften entnehme, steht da auch viel, viel Reflexion und Dankbarkeit drin in dem, was Sie mir schreiben. Das freut mich sehr und das nehme ich auf, auch in die Sendung, leite auch entsprechende Zeilen zur Musik und Gedanken zu Themen der Redaktion weiter. ARD Hitnacht, das ist live. ARD Hitnacht, das ist ein Programm, ja, bei dem Sie mit Inhalt sind, denn wir machen für Sie Programm. Dafür sind wir da, hier in Deutschland. Und jetzt, für Deutschland, Musik von John Cicada mit seinem Hit aus den 90ern, Just Another Day, einer meiner Lieblingssongs.

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1: Um 3 Uhr mit Milat Kupay. Die Stadt Monschau an der Grenze zu Belgien hat bestätigt, dass die Evakuierung von 2 Straßenzügen eine reine Vorsichtsmaßnahme ist. Etwa 30 Menschen seien davon betroffen, um nicht durch den großflächigen Waldbrand im Nachbarland in Gefahr zu geraten. Aus Monschau, Sabine Rieck.
2: Direkt nach der Evakuierungsmeldung gingen Polizei und Feuerwehr von Tür zu Tür. Die Bewohner der Straßenzüge können in einer benachbarten Schule unterkommen. Die Feuerwehr in der Region ist in ständiger Bereitschaft und wässert aktuell die Waldgebiete auf deutscher Seite, damit sich der Brand im Hohen Venn nicht weiter ausdehnen kann. Im Pendelverkehr bringen Tanklastzüge Löschwasser zu dem Waldgebiet. Ob noch weitere Bewohner aus Monschau oder Umgebung ihre Häuser und Wohnungen verlassen müssen, ist derzeit noch nicht abzuschätzen.
1: US-Präsident Trump will die gemeinsamen Militärübungen mit Südkorea in Zukunft deutlich verringern. Auf seiner Online-Plattform schrieb Trump, die Manöver seien teuer und sendeten ein feindseliges Signal an Nordkorea. Angesichts seiner so wörtlich sehr guten Beziehung zu Machthaber Kim Jong-un sei er nicht glücklich darüber. Allerdings sei es auch zu spät, die Teilnahme an dem am heute beginnenden Manöver noch abzusagen. Die USA sind seit langem der wichtigste Verbündete Südkoreas. Dort sind fast 30.000 US-Soldaten stationiert. Unterdessen hat das Manöver nach Angaben aus Seoul planmäßig angefangen. Die Übungen verliefen planmäßig, erklärte ein Sprecher des südkoreanischen Verteidigungsministeriums vor Journalisten. Bei der Leichtathletik-EM in Birmingham hat Weitspringerin Malaika Mihambo eine Medaille verpasst. Insgesamt gewannen deutsche Athletinnen und Athleten einmal Gold, zweimal Silber und einmal Bronze. Aus Birmingham, Irina Gneb.
3: Die Mihambo-Flugshow blieb aus und trotzdem war es ein glänzender Abend für die deutschen Leichtathleten. Über die 3000 Meter Hindernis wurde Frederik Rupert seiner Favoritenrolle gerecht und lief zu Gold. Neben dem Europarekordhalter überzeugte auch Kai Bebendorf, der Bronze gewann. Für eine große Überraschung sorgte Speerwerferin Julia Ulbricht, die Silber holte. Auch die Sprintstaffel wurde im Mixed Zweite. Auf der Ziellinie war nur das britische Team schneller als Schlussläuferin Gina Lückenkämper. Einziger Wermutstropfen, Weitspringerin Malaika Mihambo verpasste die Titelverteidigung deutlich. Die Olympiasiegerin von Tokio wurde Fünfter.
1: Das waren die Nachrichten. Das Wetter in Deutschland. Tagsüber unbeständig mit Schauern, vor allem im Südosten teils kräftige Gewitter, daneben auch freundliche Abschnitte, 18 Grad in Nordfriesland bis 28 Grad am Oberrhein. Morgen von Westen her Regen, sonst freundlicher 16 bis 30 Grad. Die weiteren Aussichten, Mittwoch im Norden und in der Mitte unbeständig, im Süden heiter 19 bis 30 Grad, am Donnerstag wechselhaft bei 19 bis 28 Grad. Es ist 3.03 Uhr.
4: Dankeschön an die Kollegen von den Nachrichten. Ja, der Regen zieht langsam hin ins Land. Das sind doch schöne Aussichten, oder? Es muss auch mal wieder sein. Ein bisschen Regen. Aber jetzt erstmal der Blick auf die Straßen. Hallo, liebe Autofahrer. A57 Köln Richtung Krefeld. Zwischen Kreuz Meerbusch und Krefeld Zentrum. Wegen Bauarbeiten noch bis ca. 5 Uhr die Fahrbahn gesperrt. A61 Mönchengladbach-Venlo zwischen Kreuz Mönchengladbach und Markenstein in beiden Richtungen wegen Brückenbauarbeiten bis Dienstag 5 Uhr die Fahrbahn gesperrt. Wir machen weiter mit der A448 Bochum-West Richtung Dortmund-Witten. Da ist die Fahrbahn zwischen Dreieck Bochum-West und Bochum-Süd wegen Bauarbeiten bis ca. 5 Uhr gesperrt. Das war's schon mit unserem Blick auf die Straßen. Keine Blitze, keine Staus, keine Falschfahrer. Zum Glück. Wir wünschen gute und sichere Fahrt.
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4: Am Mikrofon Ronny Krappmann und los geht's mit einem Klassiker aus den 80ern. Hier ist Mr. Rick Astley.

0: Musik von Joe Cocker in der ARD-Hitnacht. Achtung, Falschfahrer auf der A52 Mönchengladbach-Düsseldorf unterwegs. Im Kreuz Karst kommt Ihnen aktuell ein Falschfahrer entgegen. Fahren Sie bitte äußerst rechts und überholen Sie nicht. A52 Mönchengladbach-Düsseldorf. Im Kreuz Karst ist ein Falschfahrer unterwegs. Fahren Sie bitte äußerst rechts und überholen Sie nicht. Wir informieren Sie, sobald die Gefahr vorüber ist.
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0: Und jetzt mit Musik von Mr. Neil Young, Heart of Gold. Und danach gibt es Musik aus den 80ern von der Cutting Crew hier bei uns.

Und wir haben nochmal die Wiederholung unserer Sofortmeldung. Achtung, Falschfahrer noch immer unterwegs auf der A52 Mönchengladbach-Düsseldorf. Im Kreuz Karst kommt Ihnen aktuell ein Falschfahrer entgegen. Fahren Sie äußerst rechts und überholen Sie nicht. A52 Mönchengladbach-Düsseldorf im Kreuz Karst. Ein Falschfahrer unterwegs, Vorsicht bitte in beiden Richtungen. Fahren Sie äußerst rechts, überholen Sie nicht. Wir geben sofort Bescheid, sobald die Gefahr vorüber ist. So, und bei uns geht's weiter mit Musik aus dem Osten Deutschlands. Kultband City am Start mit einer ihrer wohl erfolgreichsten Songs, den man auch am besten gern gehört hat damals und heute.

0: Und damit ist es 3.30 Uhr auf hier. Guten Morgen. Nicht nur an die Autofahrer, sondern an die gesamte Hörerschaft, die jetzt uns eingeschaltet hat und begleitet. Hallo Autofahrer, Entwarnung auf der A52 München-Gladbach-Düsseldorf. Kein Falschfahrer mehr unterwegs im Kreuzkarst. Weiter mit der A57 Köln Richtung Krefeld zwischen Kreuz Meerbusch und Krefeld Zentrum. Bauarbeiten bis ca. 5 Uhr, Fahrbahn daher gesperrt. A61 München-Gladbach-Venlo zwischen Kreuz Mönchengladbach und Mackenstein. Beiden Richtungen wegen Brückenbauarbeiten bis Dienstagmorgen 5 Uhr die Fahrbahn gesperrt. Und noch eine Meldung von der A448 Bochum-West Richtung Dortmund-Witten zwischen Dreieck Bochum-West und Bochum-Süd. Bauarbeiten bis ca. 5 Uhr die Fahrbahn auch hier gesperrt.
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0: Herzlich willkommen, schön, dass ihr im Radio seid. Mein Name ist Ronny Krapmann.

Inzwischen 3.40 Uhr, 10 Minuten nach 3:30 Uhr. So langsam wird es Zeit für die einen, die raus müssen, vielleicht weil der Job um 5 beginnt, dann würde ich mal sagen, so ganz langsam raus aus den Federn. Radio ein bisschen lauter machen, sich schon mal auf die Dusche freuen, Kaffeemaschine anschalten. Ich kenne das, Freunde. Naja, gut, wer kennt es nicht, ja. Also in diesem Sinne, einen bestmöglichen Start in die neue Woche, was immer Sie tun. Wir begleiten Sie. Wir sind das Team. In

Ich liebe diese Nummer. Lisa Stansfield mit All Around the World hier bei uns in der ARD-Hitnacht. 3.51 Uhr, inzwischen 9 Minuten nach, dann ist es 4, dann werden die Nachrichten wieder das Aktuellste berichten mit dem Wettergeschehen natürlich und sie werden auch auf die Brände gucken in Westdeutschland, wie es dort aussieht und wir schauen danach auf die Straßen. Und bis dahin haben wir noch ein bisschen Zeit für richtig coole Musik, zum Beispiel von Milli Vanilli, Carly Simon oder auch ihm hier. Der hat wirklich den Nummer einen Date-Hit gemacht. Andrew McDonald. All Out Love. Jetzt bei uns zum Start.

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1: Um 4 Uhr mit Milat Kupay. Wegen des Feuers im Naturschutzgebiet Hohes Venn mussten am späten Abend auch in Deutschland einige Menschen ihre Häuser verlassen. Einsatzkräfte begleiteten etwa 30 Bürger zweier Straßenzüge in Monschau an der deutsch-belgischen Grenze ins Freie. Grund für die Evakuierung war der Stadt zufolge zunächst vor allem die Rauchbelastung. Im Verlauf der Nacht rückten die Flammen aber auf ca. 300 Meter an die leeren Häuser heran. Das Feuer hat in Belgien bereits mehr als 3000 Hektar Fläche zerstört. Vor allem der ständig drehende Wind erschwert den Einsatzkräften den Kampf gegen die Flammen. Immer mehr Migranten und abgelehnte Asylbewerber verlassen offenbar freiwillig Deutschland. Laut den Funke-Zeitungen reisten in den ersten 6 Monaten des Jahres fast 9300 Menschen zurück in ihre Heimat. Aus der Nachrichtenredaktion Ulrike Ufer.
2: Dies sei im Rahmen von Rückkehrprogrammen geschehen, heißt es in den Berichten. Im ersten Halbjahr 2025 verließen demnach etwa 7300 Menschen Deutschland freiwillig, also fast 2000 weniger. Laut Bundesinnenministerium haben die Behörden zwischen Januar und Ende Juni fast 19.000 Personen abgeschoben. Einen Teil mit Zwang durch die Polizei, einen anderen Teil mit Anreizen und Förderung. Die Zeitungen berufen sich auf das Bundesamt für Migration und Flüchtlinge.
1: Mehrere Top-US-Gesandte wollen heute mit dem israelischen Ministerpräsidenten Netanyahu zusammentreffen, um über den Gaza-Friedensplan von Präsident Trump zu beraten. Bereits gestern waren die Abgesandten Kushner und Mladenov in Kairo mit Vermittlern aus Ägypten, Katar und der Türkei zusammengekommen, wie es aus Diplomatenkreisen verlautete. Netanyahu hatte Trumps jüngsten Entwurf für eine Friedenslösung als unannehmbar bezeichnet. Einem hochrangigen israelischen Regierungsvertreter zufolge ist Israel insbesondere besorgt über die Forderung Washingtons, gezielte Tötungen von Hamas-Mitgliedern einzustellen. Bei der Leichtathletik-EM in Birmingham hat der Deutsche Frederik Ruppert über 3000 Meter Hindernis Gold geholt. Es ist der erste große Titel für den 29-Jährigen. Bronze ging an seinen Teamkollegen Karl Bebendorf. Außerdem hat Speerwerferin Julia Ulbricht überraschend eine Silbermedaille gewonnen. Gold ging an die Kroatin Sarah Kolak. Vorher hatte schon die deutsche Mixstaffel im Sprint über 4x100 Meter die Silbermedaille gewonnen. Das waren die Nachrichten. Das Wetter in Deutschland. Tagsüber unbeständig mit Schauern, vor allem im Südosten teils kräftige Gewitter, daneben auch freundliche Abschnitte, 18 Grad in Nordfriesland bis 28 Grad am Oberrhein. Morgen von Westen her Regen, sonst freundlicher, 16 bis 30 Grad. Die weiteren Aussichten am Mittwoch im Norden und in der Mitte unbeständig bei 19 bis 30 Grad. Und die Zeit, es ist 4.03 Uhr.
3: Guten Morgen, liebe Autofahrer. Hier ist der Verkehrsservice in der ARD-Hitnacht. Entfernung auf der 6 Nürnberg-Heilbronn. Kein Falschfahrer mehr zwischen Ilshofen, Wolpertshausen und Kupferzell unterwegs. Wir schauen auf die A6 Kaiserslautern Richtung Saarbrücken. Zwischen 3 Kaiserslautern und Kaiserslautern West. Aktuell 4 Kilometer stockender Verkehr. A57 Köln Richtung Krefeld, zwischen Kreuz Meerbusch und Krefeld Zentrum wegen Bauarbeiten bis ca. 5 Uhr die Fahrbahn gesperrt. A61 Mönchengladbach-Venloh, zwischen Kreuz Mönchengladbach und Mackenstein, in beiden Richtungen wegen Brückenbauarbeiten bis Dienstag 5 Uhr die Fahrbahn gesperrt. A448 Bochum-West Richtung Dortmund-Witten, zwischen Dreieck Bochum-West und Bochum-Süd, wegen Bauarbeiten noch bis ca. 5 Uhr die Fahrbahn gesperrt. Ansonsten haben wir nichts zu vermelden und wünschen eine gute und sichere Fahrt.
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3: Auf geht's ins Warm. Ab für die neue Woche. In gut einer Stunde starten die ersten Morning-Shows in Deutschland und wir von der ARD-Hitnacht, wir machen hier so ein bisschen schon mal gute Laune, dass wir so langsam rauskommen aus den Federn und gut rein in den neuen Tag. Mein Name ist Ronny Krabmann, freue mich, dass ihr im Radio sind und sage Moin, herzlich willkommen.

Guten Morgen Deutschland, inzwischen 4.55 Uhr, Quatsch, 4.25 Uhr, wo bin ich denn? 5 Minuten noch, dann ist es 16:30. Ich wiederhole, 4.25 Uhr, in 5 Minuten ist es 16:30 Uhr, guten Morgen.

0: Guten Morgen, liebe Autofahrer. Hier ist der Verkehrsservice in der ARD Hitnacht und wir schauen auf die Straßen in Deutschland. A6 Kaiserslautern Richtung Saarbrücken in Höhe Kaiserslautern West. Bergungsarbeiten, Fahrbahn gesperrt. Achtung, es staut sich der Verkehr. A7 Hannover Richtung Hamburg zwischen Soltau Süd und Soltau Ost. Nach einem Unfall aktuell die Fahrbahn gesperrt. A57 Köln Richtung Krefeld, zwischen Kreuzmeerbusch und Krefeld Zentrum, Bauarbeiten noch bis ca. 5 Uhr, Fahrbahn gesperrt. 61 Mönchengladbach-Venlo, zwischen Kreuz Mönchengladbach und Mackenstein, in beiden Richtungen wegen Brückenbauarbeiten bis Dienstag 5 Uhr, die Fahrbahn gesperrt. A448 Bochum West Richtung Dortmund-Witten, zwischen Dreieck Bochum West und Bochum Süd, Bauarbeiten bis ca. 5 Uhr, die Fahrbahn gesperrt. Soweit unser Blick auf die Straßen in Deutschland. Wir wünschen eine gute und sichere Fahrt.
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0: Am Mikrofon Ronny Kraftmann.

Guten Morgen, liebe Autofahrer. 4.35 Uhr, 5 Minuten nach 5. Wir haben eine Sofortmeldung. Vorsicht bitte in beiden Richtungen auf der B307 Vorderis Gmund. Zwischen Kreut und Reißen-Bichelweg laufen aktuell mehrere Pferde auf der Fahrbahn. Ja, dort, wo sie nicht hingehören. Zumindest um diese Uhrzeit. Also Vorsicht bitte in beiden Richtungen auf der B307 Vorderis Gmund. Zwischen Kreut und Reißen-Bichelweg laufen mehrere Pferde auf der Fahrbahn.

0: Hot Love von T-Rex in der ARD-Hitnacht. Und damit haben wir es schon 4.50 Uhr gleich in 10 Minuten. Da starten in einigen Teilen Deutschlands die Morningshow. Und im großen Teil wird schon gearbeitet, zum Beispiel in den Bäckerstuben. Da ist man schon ganz, ganz fleißig. Und auch hier in den anderen Ortsteilen, da bereitet man sich vor auf die Morningshows. Warum? Die Teams sitzen schon bereit und wir geben dann gleich an diese Teams ab und wünschen Ihnen an dieser Stelle einen guten Start in die neue Woche. Und wenn Sie mögen, dann können wir uns heute Abend wiederhören in der ARD-Hitnacht. Ich habe die Freude, nochmal an den Start zu gehen ab 23 Uhr. Also, haben Sie einen schönen Tag bis heute Abend. Moin, wünscht Ronny Krabmann.
1: Ich bin seit Wochen unterwegs und trinke zu viel Bier und Wein.

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1: Um 5 Uhr mit Milat Kupay. Wegen des Feuers im Naturschutzgebiet Hohes Venn mussten am späten Abend auch in Deutschland einige Menschen ihre Häuser verlassen. Einsatzkräfte begleiteten etwa 30 Bürger zweier Straßenzüge in Monschau an der deutsch-belgischen Grenze ins Freie. Grund für die Evakuierung war der Stadt zufolge zunächst vor allem die Rauchbelastung. Im Verlauf der Nacht rückten die Flammen aber auf ca. 300 Meter an die leeren Häuser heran. Das Feuer hatte in Belgien bereits mehr als 3000 Hektar Fläche zerstört. Vor allem der ständig drehende Wind erschwert den Einsatzkräften den Kampf gegen die Flammen. In mehreren, immer mehr Migranten und abgelehnte Asylbewerber verlassen offenbar freiwillig Deutschland. Laut den Funke-Zeitungen reisten in den ersten 6 Monaten des Jahres fast 9300 Menschen zurück in ihre Heimat. Aus der Nachrichtenredaktion Ulrike Ufer.
2: Dies sei im Rahmen von Rückkehrprogrammen geschehen, heißt es in den Berichten. Im ersten Halbjahr 2025 verließen demnach etwa 7300 Menschen Deutschland freiwillig, also fast 2000 weniger. Laut Bundesinnenministerium haben die Behörden zwischen Januar und Ende Juni fast 19.000 Personen abgeschoben. Einen Teil mit Zwang durch die Polizei, einen anderen Teil mit Anreizen und Förderung. Die Zeitungen berufen sich auf das Bundesamt für Migration und Flüchtlinge.
1: Mehrere Top-US-Gesandte wollen heute mit dem israelischen Ministerpräsidenten Netanyahu zusammentreffen, um über den Gaza-Friedensplan von Präsident Trump zu beraten. Bereits gestern waren die Abgesandten Kushner und Mladenov in Kairo mit Vermittlern aus Ägypten, Katar und der Türkei zusammengekommen, wie aus Diplomatenkreisen verlautete. Netanyahu hatte Trumps jüngsten Entwurf für eine Friedenslösung als unannehmbar bezeichnet. Einem hochrangigen israelischen Regierungsvertreter zufolge ist Israel insbesondere besorgt über die Forderung Washingtons, gezielte Tötungen von Hamas-Mitgliedern einzustellen. Bei der Leichtathletik-EM in Birmingham hat der Deutsche Frederik Ruppert über 3000 Meter Hindernis Gold geholt. Es ist der erste große Titel für den 29-Jährigen. Bronze ging an seinen Teamkollegen Karl Bebendorf. Außerdem hat Speerwerferin Julia Ulbricht überraschend eine Silbermedaille gewonnen. Gold ging an die Kroatin Sarah Kolak. Vorher hatte schon die deutsche Mixed-Staffel im Sprint über 4x100 Meter die Silbermedaille gewonnen. Das waren die Nachrichten.
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4: Heute an diesem Montag ist es erst wolkig. Es gibt auch einige Zeit Regen. Am Nachmittag trocknet es dann mehr und mehr ab. Zeitweise zeigt sich auch die Sonne. Die Temperaturen sind deutlich zurückgegangen. Wir erreichen heute nur noch maximal 23 bis 27 Grad.
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4: Einen schönen guten Morgen um kurz nach 5. Unsere Meldungen in der Früh, die A1 Trier-Saarbrücken. Da ist die Fahrbahn zwischen Hasborn und Tholey gesperrt. Ein Schwertransport ist unterwegs. Die Polizei ist vor Ort und regelt den Verkehr. Landkreis Neunkirchen im Großraum Hirzweiler. Starke Rauchentwicklung durch einen Waldbrand. Bitte meiden Sie das betroffene Gebiet und wer dort wohnt, wird gebeten, Fenster und Türen geschlossen zu halten. Heute noch Blitzer. Die Ankündigung der Polizei für die A6 zwischen dem Dreieck Saarbrücken und St. Ingbert West. Für die B51 zwischen Saalsbach und Merzig und den Bereich Völklingen. Ich wünsche Ihnen eine gute Fahrt.
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4: Die Woche bricht an mit SR3. Mein Name ist Frank Hofmann. Einen schönen guten Morgen.
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0: Tom Keller hier auf SR3. Einen schönen guten Morgen. Es ist 10 nach 5. Manche haben eine sehr unruhige Nacht hinter sich, die vom Waldbrand hier bei uns in der Region betroffen waren. Und zwar im Bereich Ehlingen, Hüttichweiler, Hirzweiler. Wir haben gestern Abend schon darüber berichtet. Bei dieser Trockenheit reicht manchmal ein Funke und ein Waldbrand ist nur noch schwer aufzuhalten. Aus Belgien drohen jetzt Feuer nach Deutschland rüber zu kommen. Da ist auch für einen Ort in Deutschland eine Teilevakuierung angeordnet worden. Und wir haben gestern über diese Mammutleistung der Helfer berichtet im Bereich Ehlingen. Da waren so viele Leute beteiligt inzwischen, beziehungsweise gestern Abend schon hat man gesagt, der Brand ist unter Kontrolle. Und wir hatten gestern auch mit dem Ehlinger Bürgermeister Andreas Hübgen gesprochen, der sich die Arbeiten angeschaut hat, die Leistung der Helfer angeschaut hat und dann auch von einem Teilerfolg sprechen konnte.
1: Also wir haben ein großes Teilziel erreicht. Wir haben hier einen landwirtschaftlichen Betrieb mit 300 Rindern. Der ist im Moment gesichert. Der stand ein Stück weit auf der Kippe. Das ist auf jeden Fall ein Erfolg, der hier durch Einsatzkräfte und durch Landwirte und ganz, ganz viele Unterstützerinnen und Unterstützer der Zivilgesellschaft schon mal erreicht wurde. Im Moment ist der Löschhubschrauber im Dauereinsatz.
0: Der musste natürlich dann am Abend, inzwischen waren es dann auch zwei, mussten die aufhören. In der Dunkelheit kann man da nicht fliegen. Wie das vonstatten gegangen ist mit dem Löschen und wie die Landwirte Wasser rangekarrt haben, das der Hubschrauber dann über der Brandstelle abgeworfen hat, darüber berichten wir heute Morgen noch ausführlich. Unser Reporter René Henken ist gleich kurz nach sechs schon wieder im Brandgebiet in Ehlingen für uns.

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1: Es ist 5.17 Uhr. Beim letzten Au war es 5.17 Uhr. SR3 sagt einen schönen guten Morgen. Und wir haben gleich den besten Verkehrsservice für Sie, die A1. Heute Morgen so ein bisschen Nadelöhr, aber nicht komplett. Dominik, wo denn?
2: Hallo, Dominik Meyer hier. Moin. Ich wollte einmal eine Verkehrsmeldung melden. Und zwar auf der A1 zwischen der Abfahrt Tholey-Hasborn und der Abfahrt Tholey. Staut sich das wegen mehrere Schwertransporter. Dankeschön.
1: Wir haben zu danken, da ist die Polizei aber auch vor Ort und regelt den Verkehr. Es kann sich noch ein bisschen knubbeln, aber irgendwann sind wir natürlich auch durch. Dankeschön fürs Durchgeben. SR3, einen schönen Montag.
3: Guten Tag, wie seid ihr, Graf Brokkoli? Kennst du mich nicht?
4: Nee, was ist dann?
3: Naja, hat um folgendes Gang. Ich hatte letzte Woche eine Frage, bis die muss Knoblauch etwas gegessen haben. Ich hatte das nicht direkt gemerkt. Ich hatte ganz Woche auf der Nase gelegt.
4: Was wollen Sie bei bitte?
3: Ey, dat mal, wenn in Zukunft so etwas ist, dass man da vielleicht kennt, ein kleiner.

SR3, der beste Verkehrsservice für Saarland. Jetzt haben wir noch einen toten Fuchs, und zwar auf der A623 Saarbrücken-Friedrichsthal zwischen Duttweiler und Sulzbach. Bitte Vorsicht, ein toter Fuchs auf der Fahrbahn.

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1: 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Und das ist die Musik von SR3.

Lucky Lips von Cliff Richard spiele ich jetzt hier auf SR3. In SR3, guten Morgen um 5 Uhr und 26. Lucky Lips, rote Lippen soll man küssen. Naja, am frühen Morgen, so kurz nach dem Aufwachen. Guten Morgen, Schatz. Warum nicht?

0: Einen schönen guten Morgen, SR3 ist hier. Heute ist Montag, der 17.8. Wir haben kurz nach 5:30 und manche haben heute Morgen noch so einen Brandgeruch in der Luft. Wir hatten ja Samstag den Qualm, der ist aus den Waldbrandgebieten in Belgien und Nordrhein-Westfalen gekommen. Und diesmal heute Morgen, ja, da ist es Ehlingen, der Großbrand von gestern. Da hat uns Elke Leidisch geschrieben, woher kommt dieser Brandgeruch? Ist es wieder Belgien oder ist es Ehlingen? Wir gehen ganz fest davon aus, und die Feuerwehr hat das auch gesagt, wenn da jetzt Brandgeruch heute Morgen in der Luft ist, dann wird das wahrscheinlich von diesem größeren Brand hier bei uns im Saarland stammen.
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0: Waldbrand bei Ehlingen. Zwischen den Ortsteilen Wustweiler, Hirzweiler und Hüttichweiler ist gestern ein großes Feuer ausgebrochen. Betroffen sind laut Polizei 14 Hektar Wald und Wiesen. Sobald es hell wird, könnten sich die Einsatzkräfte ein Bild von der Lage machen. Evakuierung in der Eifel. Das Feuer im belgischen Naturschutzgebiet Hohes Venn rückt auf die erste Wohnbebauung auf deutschem Gebiet vor. Deshalb mussten Menschen in der Stadt Monschau in Nordrhein-Westfalen in der Nacht ihre Häuser verlassen. Neuer Saarbahnstreik. Die Gewerkschaft Deutscher Lokführer GDL kündigte erneut einen Streik bei den Saarbahnzügen für 7 Uhr an. Wenn der Streik beendet wird, wann er beendet wird, ist noch nicht bekannt. Und Medaillen zum Abschluss der Leichtathletik-EM. Frederik Ruppert holte gestern Abend Gold über 3000 Meter Hindernis. Karl Bebendorf wurde Dritter. Im Speerwurf gewann Julia Ulbricht Sieber. Die Mixed-Staffel über 4x100 Meter wurde ebenfalls Zweiter.
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0: Das Wetter bei uns im Saarland, es ist von Regen die Rede. Und genau diesen Regen, den brauchen wir auch ganz dringend. Da muss ein bisschen was runterkommen. Vielleicht fällt auch ein bisschen länger was. Wir müssen das mal abwarten. Ziemlich grau geht's los. Heute bei uns dicht bewölkt. Am Vormittag dann von Luxemburg her Regen, der dann allerdings gegen Mittag schon wieder abzieht. Danach bleibt's meistens trocken. Zwischendurch kann sich die Sonne sogar zeigen. Gegen Abend noch vereinzelt schwache Schauer möglich. Die Temperaturen 23 bis 27 Grad. Das sind jetzt recht normale Werte für Mitte August.
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0: Kurz nach 5:30 die A1 Trier-Saarbrücken. Die Fahrbahn zwischen Haspern und Tholey ist wegen eines Schwertransports gesperrt. Da hat uns Dominik heute Morgen schon aufmerksam gemacht. Er ist nämlich dort und sagt, da knubbelt sich's. Dankeschön dafür. Die Polizei regelt den Verkehr 2 Kilometer stockend. Eine halbe Stunde etwa geht verloren, wenn sie drinstehen in diesem Stau. Im Landkreis Neunkirchen, Großraum Hirzweiler, wir haben darüber gesprochen, starke Rauchentwicklung durch einen Waldbrand. Bitte meiden Sie das betroffene Gebiet. Anwohner werden weiterhin gebeten, Fenster und Türen geschlossen zu halten. Und heute noch Blitzer auf der A6 zwischen dem Dreieck Saarbrücken und St. Ingbert West, auf der B51 zwischen Salzburg und Merzig und im Bereich Völklingen.
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0: 1966, rausgekommen im Original von J.J. Cale. Das, was Sie heute Morgen bei uns hören, ist allerdings die Version aus den 70ern, 1970. Eric Clapton und After Midnight. Das schwebt so dahin, dieses Musikstückchen. Schweben Sie hinein in den Tag. Ich bin Frank Hofmann. After

0: Guten Morgen, hier ist SR3, 5.42 Uhr.
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0: Kommt von Marquez in dieser Woche. Super Elastico. Die gibt's schon 20 Jahre. Marquez, und wer die Band kennt, die Auftritte gesehen hat, das ist unbeschwerter Sommerpop. Die Band ist aus Hannover. Das steht jetzt nicht unbedingt für diesen mediterranen Einschlag, aber ja, sie haben trotzdem ihren Weg gemacht, haben Hits gehabt. Il Temperamento oder auch Vaios Compañeros. Viele Sachen, die aber immer so in der ähnliche Kategorie waren. Ne? Sonnige Melodien, spanische Gitarrenriffs, gute Laune, das Ganze zum Mitpfeifen. Wir haben sie ja auch schon als Gäste gehabt bei SR3 auf den Bühnen. Da waren sie auch immer ganz charmant unterwegs, haben die Menschen mitgerissen mit ihren Konzerten. Und jetzt zum 20-jährigen Bühnenjubiläum hat die Band mit ihrem neuen Album sich so ein bisschen geöffnet. Nicht nur weiter Latin Pop, sondern diesmal geht's auch Richtung Italo Pop. Was hören wir denn? Also was ist denn heute unser Ausschnitt aus dem Album der Woche?
2: Ja, Super Elastico ist unser Titelsong von unserem Album. Und wir finden das Wort natürlich fantastisch, auch wenn es ein bisschen Udo Lindenberg-Vibes hat. Bleibt elastisch, Leute. So meinen wir das gar nicht unbedingt. Auch nicht in dem Sinne von den Übungen, die man zu Hause macht, sondern wir haben ganz bewusst diese italienischen Pop-Vibes von diesem bisschen Retro-Feeling aus den 80ern noch haben. Und das verbunden mit einer inhaltlichen Aussage, dass Elastizität ja in dem Sinne auch eine eigene sein kann, dass man nicht immer auf seinen Meinungen beharrt, die ganz starr scheuklappenmäßig im Leben feststehen, sondern dass man auch irgendwie gerade auch bei Freundschaften, bei Beziehungen auch irgendwie sich immer selber hinterfragen muss und vielleicht auch mal seine Meinung ändert.
0: Also der Sänger und der Frontmann von Marquez, Sascha Piero, der hat auch italienische Wurzeln, also der kann das. Hier kommt unser Ausschnitt aus dem Album der Woche. Super Elastico, das sind Marquez auf SR3.

Super Elastico, der Ausschnitt aus unserem Album der Woche von Marquez, das genauso heißt. Mich erinnert es ein bisschen an Schmidtchen Schleicher, der mit den elastischen Beinen, vielleicht erinnern Sie sich noch, 5:48 Uhr.

Bitte weiteratmen, hat meine Ärztin auch letztens gesagt beim Ultraschall am Bauch. 5.53 Uhr ist es. 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Vorsicht im Saar-Pfalz-Kreis. Auf der L105 zwischen Bliesdahlheim und Breitfurt ein Liegenbleiber. Liegengebliebenes Fahrzeug dort auf der Landstraße. Bitte fahren Sie vorsichtig ran. Es geht voran beim Frauen- und Mädchenfußball im Saarland. Der Verband hat das rumgeschickt und da kann man lesen, die sind auch ganz schön stolz und es hört sich auch gut an. In der neuen Saison haben die nämlich 113 Mannschaften, also ein bisschen mehr als im vergangenen Jahr. Im Frauenbereich kommen 5 neue Mannschaften und 4 neue Spielgemeinschaften mit dazu. Und auch bei den Mädchen gibt's Zuwachs, 7 neue Mannschaften und eine neue Spielgemeinschaft. Das zeigt, dass immer mehr Vereine ihre Strukturen aufbauen und dass die Mädchen und Frauen dass sie die dauerhaft gewinnen können für den Fußball, dass das nicht nur so ein Moment einfach ist. Dazu kommen mit Saarbrücken und in Elversberg 2 Vereine, die das Saarland überregional vertreten. Das spornt natürlich auch an. Insgesamt also eine gute Entwicklung, die zeigt, Frauen- und Mädchenfußball im Saarland, das ist was Schritt für Schritt immer weiter wächst. Eine positive Nachricht zum Einstieg in diesen Montag hier auf SR3.

ist der Stand am Morgen danach beim Waldbrand in Illingen. Carina Demes hat gleich die aktuellen Informationen für Sie in den SR-Info-Nachrichten um 6. Gleich geht's los.

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1: 6 Uhr. Der große Waldbrand bei Ehlingen ist noch nicht gelöscht, aber unter Kontrolle. Die Feuerwehr ist immer noch vor Ort. Nach Angaben der Polizei sind zwischen den Ortsteilen Wustweiler, Hirzweiler und Hüttichweiler 14 Hektar Wald und Wiesen betroffen. Der Hof, der gestern evakuiert werden musste, sei nicht beschädigt. Sobald es hell wird, wollen sich die Einsatzkräfte ein neues Bild von der Lage machen. Wegen des Waldbrands im belgischen Naturschutzgebiet Hohes Venn sind Teile der nordrhein-westfälischen Stadt Monschau geräumt worden. Wie die Behörden mitteilten, wurden 30 Bewohner an der deutsch-belgischen Grenze in Sicherheit gebracht. Zunächst wegen der hohen Rauchbelastung. Inzwischen ist das Feuer nach Angaben der Einsatzkräfte aber bis etwa auf 300 Meter an die Wohnhäuser herangerückt. Arndt Lorenz für SR Info.
2: Obwohl das Feuer so nah an den Häusern steht, hoffen die Rettungskräfte nach eigenen Angaben, die etwa 17 Gebäude noch retten zu können. Vorsorglich werden Wiesen und Böschungen deshalb mit Wasser getränkt. Traktoren und Lkw mit großen Tanks bringen das Wasser dahin. Auch große transportable Tanks für Löschfahrzeuge werden gefüllt mit Wasser aus der in der Nähe liegenden Perlebach-Talsperre.
1: Inzwischen hat sich die Lage offenbar stabilisiert. Deutlich mehr Migranten und abgelehnte Asylbewerber verlassen offenbar freiwillig Deutschland. Das melden die Zeitungen der Funke Mediengruppe und berufen sich dabei auf das Bundesamt für Migration und Flüchtlinge. Demnach reisten im ersten Halbjahr knapp 9.300 Menschen im Rahmen von Rückkehrprogrammen des Bundes zurück in ihre Heimatländer. Ein Jahr davor waren es im gleichen Zeitraum gut 2.000 Menschen weniger gewesen. Das Bundesamt übernimmt etwa Flugkosten für die Ausreise und zahlt jedem Erwachsenen 1.000 Euro. Das gilt inzwischen auch für Menschen aus Syrien. Die Lokführergewerkschaft GDL hat für heute wieder zum Streik bei der Saarbahn aufgerufen. Er soll um 7 Uhr beginnen. Wann der Streik endet, ist noch offen. Die Saarbahn bietet Ersatzbusse an. Die Fahrpläne stehen auf ihrer Website. Am Wochenende hatte die GDL ihre Streikaufrufe kurzfristig zurückgenommen. Am letzten Tag der Leichtathletik-EM in Birmingham haben die deutschen Sportler noch mehrere Medaillen gewonnen. Den Auftakt hatte Amanal Petros gemacht. Er wurde Europameister im Marathon. Ebenfalls Gold gab es für Frederik Ruppert im 3000 Meter Hindernislauf. Für SR Info Martin Roschitz.
3: Karl Bebendorf rollte das Feld von hinten auf und erkämpfte sich den nicht mehr für möglich gehaltenen dritten Platz. Großer Erfolg auch für die deutsche 4x100 Meter Mixed-Staffel. Schlussläuferin Gina Lückenkämper sicherte Team Germany die Silbermedaille und musste auf der Zielgeraden nur die britische Topläuferin Amy Hunt ziehen lassen. Für eine Sensation sorgte Speerwerferin Julia Ulbricht. Bei ihrem ersten großen internationalen Wettkampf übertraf die Rostockerin alle Erwartungen und schleuderte ihr Wurfgerät bei schwierigen Windbedingungen auf 61,53 Meter. Jetzt darf sie sich Vize-Europameisterin nennen.
1: In der Nationenwertung liegt Deutschland mit 21 Medaillen auf Platz 3. Und auch am letzten Tag der Schwimmeuropameisterschaften in Paris gab es weitere Medaillen für Deutschland. Silber für Isabel Gose über 400 Meter Freistil sowie Bronze für ihre Teamkollegin Maja Werner. Lukas Mertens holte ebenfalls Bronze über 400 Meter Freistil. Und das waren die Nachrichten mit Carina Deves. 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
4: Es kommt ein bisschen Regen heute, aber das wird nicht ausreichen wegen der Trockenheit. Wir haben es erstmal ziemlich grau heute, dicht bewölkt. Am Vormittag kommt dann Regen von Luxemburg her. Der zieht aber dann auch schon wieder ab gegen Mittag. Dann bleibt es meistens trocken, zwischendurch auch ein bisschen Sonnenschein gegen Abend. Vielleicht noch hier und da ein schwacher Schauer. Die Temperaturen, Normalwerte sind das hier für Mitte August. Die liegen dann zwischen 23 und 27 Grad.
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4: Es ist kurz nach 6 im Landkreis Saarlouis auf der L174 zwischen Beckingen und Dehlingen. Gefahr durch eine ungesicherte Unfallstelle. Da sind auch Tiere auf der Fahrbahn. Fahren Sie bitte vorsichtig ran. Saarpfalzkreis L105 zwischen Blies-Dahlheim und Breitfurt. Da ist ein Fahrzeug liegen geblieben. Und im Landkreis Neunkirchen das Feuer in Hirzweiler. Im Großraum starke Rauchentwicklung. Da liegt der Brandgeruch in der Luft heute Morgen durch diesen Waldbrand. Meiden Sie bitte das betroffene Gebiet. Und wenn Sie dort wohnen, halten Sie Fenster und Türen weiterhin geschlossen. Sie melden uns Blitzer unter 0800 700 8000. Dankeschön dafür. Unser neuester in Saarbrücken in der Deutschherrenstraße.
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4: Ihr habt es eben mal nachgeschlagen. 14 Hektar Waldbrand in Illingen, das sind etwa 20 Fußballfelder. Und so viele Leute haben geholfen von den offiziellen Hilfsorganisationen und allen. Ein fettes Dankeschön von mir und auch ganz offiziell vom Innenstaatssekretär Lang.
5: Und ganz besonders beeindruckend auch eine hohe Hilfsbereitschaft, gerade von ganz vielen Landwirten, die tatsächlich Wasser gebracht haben, die mit Tankfahrzeugen gekommen sind. Das war eine ganz große Leistung, was man da beobachten konnte. Und das hat auch wirklich sehr, sehr viel geholfen, in diesem unwegsamen Gelände auch das Feuer unter Kontrolle zu kriegen.
4: Ja, und wie das geklappt hat mit dem Wasser, das der Hubschrauber danach weitertransportiert hat, das erzählt Ihnen gleich mein Kollege René Henken, der seit gestern aus dem Waldbrandgebiet berichtet und heute Morgen für uns schon wieder dort ist. Ich bin Frank Hofmann.
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Happy von Pharrell Williams hier auf SR3. 6:12 ist es. Heute Morgen muss man sich schon wieder einstellen, darauf nicht mit der Saarbahn fahren zu können, weil heute Morgen ab 7 ist erneut ein Streik der GDL-Lokführer. Wie lange, weiß man noch nicht, das ist noch offen. Die Saarbahn will ab 7 Uhr einen Ersatzfahrplan anbieten. Sie hat auch zusätzlich Busse eingesetzt. Wer eigentlich mit der Saarbahn heute unterwegs sein wollte, da lohnt sich vorher auf die Internetseite der Saarbahn zu gucken, vor der Fahrt, was geht nicht, und man muss auch ein bisschen mehr Zeit mitbringen. Das ist auf jeden Fall schon sicher. Und auch für morgen, für Dienstag, ist bereits ein Streik angekündigt wegen des Tarifkonflikts. Der ist mehr oder weniger festgefahren. Die GDL will 8% mehr Lohn, und darum geht es bei dieser ganzen Geschichte. Mehr Informationen dazu auf SR Info, und da gibt es auch einen WhatsApp-Dienst, den Sie abonnieren können mit immer aktuellen Informationen, auch wenn der Saarbahnstreik wieder vorbei ist.

0: 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Guten Morgen. Es ist 6.20 Uhr. Die erlösende Nachricht, die kam gestern Abend kurz nach 8 aus Illingen. Der Waldbrand ist unter Kontrolle, hieß es. Da war ja auch ein Hof in der Nähe. Viele Hektar haben gebrannt. Teils tun sie es immer noch. Viele Leute haben mit angepackt. Und unser Reporter René Henken hat die Lage für uns im Blick gehabt. Gestern und nach einer kurzen Nacht ist er wieder dort. Guten Morgen, René.
1: Guten Morgen.
0: Wie ist die Lage heute Morgen?
1: Ja, also ich habe gerade eben noch mal mit der Feuerwehr sprechen können. Sie haben mir gesagt, 18 Hektar sind jetzt betroffen hier von dem ganzen Gebiet. Aber sie haben das Feuer weiterhin unter Kontrolle. Im Moment sind noch 380 Einsatzkräfte hier. Also die haben auch die ganze Nacht hier durchgelöscht. Gerade läuft die Einsatzbesprechung hier. Und haben jetzt auch eben zu mir gesagt, sie müssen jetzt erstmal schauen. Jetzt ist es ja erst hell geworden, wie das Ganze aussieht. Da machen sie sich ein ganzes Bild mal, wie das hier aussieht. Aber Stand jetzt ist es ganz gut. Wovor sie ein bisschen Sorge haben, das habe ich eben noch so mitbekommen, ist der Wind, wenn der heute Nachmittag oder heute Mittag dann nochmal stärker werden soll, das war auch gestern hier ein Thema, der hat dann die Flammen nochmal neu entflammt teilweise und das Ganze auch dann etwas schneller durch den Wald getrieben, den Brand. Also davor hat man so ein bisschen die Sorge, aber im Moment haben sie alles hier unter Kontrolle.
0: Gute Besserung von uns noch an die verletzten Feuerwehrleute. Da gab es ja auch einige Blessuren. Dann der Hof in der Nähe mit vielen Tieren. Da ist nichts passiert.
1: Nee, da ist nichts passiert. Also die Pferde, die wurden evakuiert. Das waren am Ende, habe ich gestern erfahren, dann noch 70 Pferde, die evakuiert worden sind. Da waren auch 300 Milchkühe. Die sind erstmal noch im Stall geblieben. Der Stall war etwas weiter noch vom Feuer weg. Aber die haben auch versucht, und das war gestern somit das Wichtigste, hat mir die Feuerwehr gesagt, dass der Brand nicht näher an den Hof ranrückt. Und das ist ihnen dann auch gelungen. Und da ist dann auch gestern nichts passiert.
0: Löschhubschrauber waren im Einsatz. Erst einer, dann kam noch ein zweiter dazu, um den anderen abzulösen. Und Landwirte und alle haben Wasser rangekarrt und in so ein Bassin gefüllt. Wie lief das mit dem Hubschrauber, rein logistisch?
1: Ja, also das war glaube ich so 15 Uhr oder 16 Uhr in etwa kam der erste Hubschrauber aus Hessen und dann haben die Bauern immer mitgeholfen, das Wasser hier an die Stelle zu bringen. Das war ziemlich schwierig, weil hier ist eigentlich kein Wasser in der Nähe und die haben mit den ganzen Tanklastzügen das Wasser dann hier hingebracht und in so großen Swimmingpools, kann man sich das fast vorstellen, dann reingefüllt und dann sind die Hubschrauber mit so einem 700 bis 800 Liter Tank unten drunter immer über den Bottich gefahren und haben ihn dann da gefüllt und am Ende kam ja dann der zweite Hubschrauber, die sind dann auch lange Zeit zu zweit geflogen, auch bis es dunkel wurde und da hat mir die Feuerwehr auch gesagt, dass ihnen das wirklich sehr, sehr geholfen hat und das Ganze hier einzudämmen. Also da muss man echt sagen, das hat geholfen, weil sie an viele Stellen da nicht dran kamen und da ist der Löschhubschrauber dann drüber geflogen und konnte das dann von oben immer ablöschen.
0: René Henken aus dem Waldbrandgebiet in Illingen, vielen Dank für den Moment. Ein Update von dir gibt's in rund einer Stunde um 20 nach 7.
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Der Mann singt nicht nur, vielleicht haben Sie ihn auch schon gehört, wenn er Ihnen ein Hörbuch vorgelesen hat. Das macht er nämlich auch. Sprecher im Zweit- und Drittberuf, Julius Fähndrich hier bei uns auf SR3. Sei so, wie du bist. Guten Morgen, 6.29 Uhr haben wir es gleich. Auf der A620 Saarbrücken-Saarlouis zwischen Schönbach und St. Anua geht's nicht so ganz voran, wie es sollte. Ein defektes Auto und die rechte Spur ist da im Moment blockiert. Bitte vorsichtig fahren. Kommen Sie gut an, lassen Sie nicht allzu viele nerven. 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

0: 6.32 Uhr.
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0: Mit Emanuel G. Lestos. Guten Morgen.
2: Guten Morgen. Waldbrand bei Illingen unter Kontrolle. Zwischen den Ortsteilen Wustweiler, Hirzweiler und Hüttichweiler ist gestern ein großes Feuer ausgebrochen. Betroffen sind laut Polizei 18 Hektar Wald und Wiesen. Am Morgen wollen sich die Einsatzkräfte ein genaueres Bild von der Lage machen. Waldbrand im Hohen Venn. Wegen des Feuers in dem Naturschutzgebiet an der deutsch-belgischen Grenze sind 30 Bewohner von Vororten der nordrhein-westfälischen Stadt Monschau in Sicherheit gebracht worden. Nach Angaben der Feuerwehr hat sich die Lage jedoch etwas stabilisiert. Neuer Saarbahnstreik. Die Gewerkschaft Deutscher Lokomotivführer hat einen erneuten Ausstand bei den Saarbahnzügen für 7 Uhr angekündigt. Wann der Streik beendet wird, ist noch nicht bekannt. Die Saarbahn bietet Ersatzbusse an. Medaillen zum Abschluss der Leichtathletik-EM. Frederik Ruppert holte gestern Abend Gold über 3000 Meter Hindernis. Karl Bebendorf wurde Dritter. Im Speerwurf gewann Julia Ulbricht Silber. Die Mixed-Staffel über 4x100 Meter wurde ebenfalls Zweite. FCS siegt in Regensburg. In der dritten Fußballliga haben die Saarbrücker auch ihr zweites Saisonspiel gewonnen. Den 1:0 Siegtreffer in Regensburg erzielte Kai Brünker in der letzten Minute der Nachspielzeit. Und Hayden Panettiere gestorben. Die US-Schauspielerin wurde nur 36 Jahre alt. Die frühere Verlobte von Ex-Boxweltmeister Wladimir Klitschko spielte unter anderem in dem Kinofilm Scream 4 oder der Serie Nashville mit. Die Umstände ihres Todes sind noch nicht bekannt.
0: Emanuel, dank dir.
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0: Erstmal ziemlich grau bei uns und bewölkt. Am Vormittag kommt auch ein bisschen Regen. Leider nur ein bisschen, wir könnten echt viel vertragen. Der Regen zieht auch schon wieder weg gegen Mittag, dann bleibt es wieder trocken. Zwischendurch auch ein bisschen Sonnenschein. Gegen Abend noch ein schwacher Schauer möglich hier und da. Die Temperaturen, normale Werte für Mitte August, 23 bis 27 Grad heute.
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0: Auf der A620 Saarbrücken-Saarlouis zwischen Schönbach und St. Anual ein defektes Auto, rechte Spur blockiert. Im Landkreis Neunkirchen wegen des Brandes, über den wir berichten, im Großraum Hirzweiler Rauch. Nicht dorthin fahren. Anwohner werden immer noch gebeten, Fenster und Türen geschlossen zu halten. Und unsere neuesten Blitzer in Völklingen, in der Hohenzollernstraße und in Saarbrücken in der Deutschherrenstraße.
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0: Als Tina Charles, die britische Sängerin, 1969 ihre erste Platte aufgenommen hat, da hat im Hintergrund einer gesungen, der später ein Weltstar wurde, nämlich Elton John. Jeder hat mal klein angefangen. Elton John hatte noch eine ganz kleine Sonnenbrille gehabt. Hier ist Tina Charles bei uns auf SR3. Jetzt mit einem Song, der 10 Jahre später aufgenommen wurde. I Love to Love.

0: I want a new drug, so heißt der Song von Huey Lewis and the News. Sie hören SR3, es ist 6.42 Uhr.
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0: Mit Yannick Schwarz, guten Morgen.
2: Guten Morgen.
0: Guten Morgen. Wochenende, zweiter Spieltag in der neuen Drittligasaison. Und der erste FC Saarbrücken hat gegen Jan Regensburg einen Last-Minute-Sieg gefeiert. 90+6 war es am Ende.
2: Ja, goldrichtig. Genau wie das Händchen von FCS-Trainer Agirius Janikis, der den Siegtorschützen Kai Brünker und den Torvorbereiter Calogero Rizzuto zuvor eingewechselt hat. Also im Gegensatz zu Batman, Glück mit den Jokern, aber trotzdem kein unverdienter Sieg, findet zumindest FCS-Neuzugang Christian Kühlwetter.
3: Es sah alles danach aus, dass 0-0 ausgeht, aber ja, wir hatten, glaube ich, in der zweiten Halbzeit die besseren Torchancen und deswegen kann man vielleicht sagen, ein bisschen mehr verdient der Sieg. Aber ist auch wurscht, ich würde nicht das andere Wort sagen. Wir haben 1-0 gewonnen und da freuen wir uns enorm drüber und lass uns jetzt krachen.
2: Ja, ich muss persönlich sagen, für mich wären Unentschieden letztendlich, glaube ich, ein bisschen gerechter gewesen. Beide Teams hatten echt einige Großchancen, die teilweise kläglich vergeben, teilweise auch sehr stark pariert. Aber wie Kühlwetter gesagt hat, ist am Ende wurscht. Saarbrücken mit 3 Punkten und Brünker mit dem 2. Joker-Tor.
0: Alles wurscht, genau. Wenn ich das Wort Tabelle sage, da zucken die FCS-Fans nach der letzten Saison wahrscheinlich noch so ein bisschen zusammen. Wie sieht's denn aktuell aus?
2: Ja, kein Grund mehr zur Panik, ne? Der FCS steht nach 2 Siegen aus 2 Spielen auf Rang 2. Nur der MSV Duisburg ist besser. Ansonsten hat kein Team in der 3. Liga beide Spiele gewonnen. Nach 2 Spieltagen ist die Aussagekraft von so einer Tabelle natürlich auch immer mit Vorsicht zu genießen. Aber eins muss man auf jeden Fall festhalten, die Mannschaft beweist Moral. Gegen Regensburg der Sieg in der Nachspielzeit, am ersten Spieltag 0-2 Rückstand gegen Rot-Weiß Essen aufgeholt. Also der Kampfgeist stimmt und das war ja letzte Saison nicht immer so.
0: Wie geht's weiter jetzt für Saarbrücken in der Liga?
2: Ja, erstmal gar nicht. Ne? Am Wochenende ist Pokalwochenende. Blau-Schwarz trifft in der ersten Runde auf Hertha BSC, die auch unerwartet stark in die Zweitligasaison gestartet. Thema Pokal steht also auch bei Kühlwetter im Mittelpunkt.
3: Jetzt haben wir erstmal nächste Woche DFB-Pokal, dann Heimspiel gegen Rostock und aber jetzt erstmal Fokus auf Pokal und dann schauen wir weiter.
2: Ja, da hat das schon vorweggenommen. Danach geht's in der Liga gegen Hansa Rostock, einer der Top-Aufstiegskandidaten. Also das wird dann die erste richtig harte Nuss für den FCS, aber eben erst in 2 Wochen.
0: Ah, die haben eine gute Nussknacker. Dankeschön, Yannick Schwarz mit dem Frühsport, 6.45 Uhr. Jetzt wird's gemütlich hier bei uns, sozusagen romantisch mit Air Supply.

0: Ja, SR3, guten Morgen. Und wenn ich an meine Jugend denke, dann komme ich ins Grübeln, nämlich ob die Alten über die Jungen von Generation zu Generation immer sagen, die jungen Leute, die wollen ja nichts mehr schaffen. Das haben Sie bestimmt auch schon mal so gehört oder vielleicht sogar so gesagt. Aber von wegen, es gibt neue Zahlen und die zeigen, dass die junge Generation besonders fleißig ist, also die, die jetzt 30 sind. Die Bundesanstalt für Arbeit hat die Zahlen der letzten 10 Jahre ausgewertet und da ist gerade bei den Menschen, die ab Mitte der 90er Jahre geboren sind, die Arbeitskurve deutlich nach oben gegangen, so deutlich wie lange nicht mehr. Und das erste Geld verdienen, das ist immer noch was ganz Besonderes, oder?
1: Das erste Mal, dass ich für Geld gearbeitet habe, war ein Ferienjob bei der Firma von meinem Papa. Ganz einfach im Büro, nebenbei Akten sortieren. Dafür habe ich ein bisschen was dazu verdient, ja.
2: Also so ein richtiger Mini-Job war Zeitung austragen. Aber der erste offizielle Minijob war Wareneinräumung bei DM. Also so ein erster Job bringt, glaube ich, jedem Verantwortungsbewusstsein bei. Man muss zu einem bestimmten Zeitpunkt da sein und hat bestimmte Aufgaben, die man eben abbringen muss.
3: Ich hatte einen Minijob beim Edeka und da habe ich, glaube ich, eine 6-Stunden-Woche gehabt und hatte dann immer so 300 Euro im Monat. Es war auf jeden Fall wichtig für mich, halt mal zu lernen, wie man mit eigenem Geld umgeht und wie das sich auch anfühlt, mal sein eigenes Geld zu haben. Aber ich glaube, mit meinem ersten Gehalt war ich Sushi essen mit einer Freundin.
4: Ich glaube, das erste Mal Geld verdient hatte ich mit einem Praktikum in Köln und einem Trickfilmstudio. Ich habe nebenher in der Bäckerei gearbeitet, weil von dem Studio selber habe ich, glaube ich, nur 300 Euro im Monat bekommen. Es gibt ja einige Firmen, in denen man arbeitet, da ist der Chef so weit entfernt von dem, was man selber macht. Aber in der Konditorei habe ich richtig gemerkt, dadurch, dass die halt selber die Arbeit kennen, das war viel besser.
0: Fleißige Leute, Erfahrungen fürs Leben. Die Generation, die junge Generation. Nachher sprechen wir noch mit einem Wissenschaftler, der herausgefunden hat, dass die junge Generation verdammt fleißig ist. Viel fleißiger, als immer behauptet wird. Wir räumen mal auf mit diesem Vorurteil in SR3. Guten Morgen, heute an diesem Montag. Aber erstmal gemütlich starten in diesen Tag. Gleich die SR-Info-Nachrichten um 7. Vorher noch Neil Young. Er spielt schon seine Mundharmonika bei Heart of Gold.

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9: 7 Uhr. Beim Waldbrand bei Illingen ist eine Fläche von 18 Hektar verbrannt worden. Betroffen waren laut Feuerwehr Wald und Wiesen. Der Hof, der gestern vorsorglich evakuiert wurde, wurde demnach nicht beschädigt. Dort hatte man 70 Pferde in Sicherheit gebracht. Die Feuerwehr war die ganze Nacht im Einsatz. Andreas Kuhn von der Feuerwehr im Landkreis Neunkirchen sagte heute früh dem SR:
10: Der aktuelle Stand ist, dass das Feuer unter Kontrolle ist. Es gibt jetzt noch verschiedene Knutnester und Spotfeuer, die auch immer wieder aufflammen. Diese werden gerade von den 380 Einsatzkräften, die wir vor Ort haben, noch abgelöscht. Das größte Problem ist, dass ganz viele Bäume in diesem Bereich betroffen sind und diese vom Saarforst jetzt gefällt werden, damit keine herabfallenden Äste bzw. umstürzenden Bäume die Einsatzkräfte gefährden. Wir werden jetzt die Nester weiter suchen und ablöschen und dann hoffen wir, dass wir das Feuer bis in die Nachmittagsstunden aushaben.
9: Wegen des Waldbrands im belgischen Naturschutzgebiet Hohes Venn sind Teile der nordrhein-westfälischen Stadt Monschau geräumt worden. Wie die Behörden mitteilten, wurden 30 Bewohner an der deutsch-belgischen Grenze in Sicherheit gebracht. Zunächst wegen der hohen Rauchbelastung. Danach ist das Feuer nach Angaben der Einsatzkräfte aber bis auf etwa 300 Meter an die Wohnhäuser herangerückt. Vorsorglich wurden die Wiesen stundenlang mit Wasser getränkt. Bei der Saarbahn wird ab sofort wieder gestreikt. Das hat die Lokführergewerkschaft GDL mitgeteilt. Wann der Streik endet, ist noch offen. Die Saarbahn bietet Ersatzbusse und zwischen Sagemünd und Riegelsberg Süd auch einzelne Züge an. Die Fahrpläne stehen auf ihrer Website. Auch für morgen liegt bereits ein Streikaufruf vor. In Restaurants großer Ketten und der Fleischverarbeitung arbeiten mehrheitlich ausländische Beschäftigte. Das zeigen aktuelle Daten der Bundesregierung, die Die Linke im Bundestag angefragt hat. Sie liegen dem ARD-Hauptstadtstudio exklusiv vor. Auch in anderen wichtigen Berufen braucht Deutschland demnach dringend Zuwanderer. Aus Berlin Frank Eichmann.
11: Etwa 9 Millionen Menschen arbeiten in sogenannten Engpassberufen. Über 1 Million von ihnen kommen aus dem Ausland. Dieser Anteil hat sich innerhalb von 10 Jahren verdoppelt. In einigen schwer zu besetzenden Berufsfeldern stammt bereits jeder dritte Beschäftigte aus dem Ausland. Das sind Kraftfahrer, Gerüstbauer, Bodenverleger oder Gebäudereiniger. In der Systemgastronomie oder der Fleischverarbeitung stellen Beschäftigte aus dem Ausland mit jeweils etwa 60% inzwischen sogar die Mehrheit. Wegen des demografischen Wandels geht die Bundesregierung davon aus, dass der Bedarf an Arbeitskräften aus dem Ausland auch in den nächsten Jahren anhält.
9: Zum Abschluss der Leichtathletik-EM in Birmingham hat Frederik Ruppert Gold über 3000 Meter Hindernis gewonnen. Karl Bebendorf holte Bronze. Im Speerwurf gewann Julia Ulbricht Silber. Die Mixed-Staffel über 4x100 Meter wurde ebenfalls Zweite. Weitspringerin Malaika Mihambo verpasste eine Medaille und landete auf Platz 5. Auch am letzten Tag der Schwimm-Europameisterschaften in Paris gab es weitere Medaillen für Deutschland. Silber für Isabel Gose über 400 Meter Freistil sowie Bronze für ihre Teamkollegin Maja Werner. Lukas Mertens holte ebenfalls Bronze über 400 Meter Freistil. Die US-Schauspielerin Hayden Panettiere ist tot. Wie ihr Vater bestätigte, starb sie im Alter von 36 Jahren. Die Todesursache ist noch nicht bekannt. Bekannt wurde Panettiere vor allem durch ihre Rollen in den Serien Heroes und Nashville. Und das waren die Nachrichten mit Carina Deves. 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
13: Heute erst grau mit dichten Wolken, am Vormittag kommt ein bisschen Regen, leider nur ein bisschen, der zieht schon wieder weiter gegen Mittag. Danach bleibt es trocken, bisschen Sonnenschein, vereinzelt noch schwache Schauer. Die Temperaturen liegen zwischen 23 und 27 Grad heute.
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13: Um kurz nach 7, Vorsicht bitte, die A620 Saarbrücken-Saarlouis zwischen Werden und Wattgassen. Ein defektes Auto im Landkreis Neunkirchen. Der Brand, über den wir berichten, im Großraum Hirzweiler. Viel Rauch in der Luft, bitte nicht dorthin fahren. Und Anwohner werden weiter gebeten, Fenster und Türen geschlossen zu halten. In Saarbrücken in der Präsident-Balz-Straße zwischen der Sagemünder-Straße und der Bismarck-Straße Behinderungen, weil dort ein Ast auf der Fahrbahn liegt. Und unsere neuesten Blitzer auf der A620 Saarbrücken-Saarlouis in Höhe Wattgassen, in Völklingen in der Hohenzollernstraße und in Saarbrücken in der Deutsch-Herrn-Straße. Kommen Sie gut an.
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13: Saarbahnstreik. Die GDL-Lokführer der Saarbahn streiken. Es wird einen Schienenersatzverkehr geben. 7 Uhr war der Zeitpunkt. Jetzt haben wir 7:05. Also die Arbeit ist niedergelegt. Schienenersatzverkehr ist da. Wer mit der Saarbahn unterwegs sein möchte, der muss ein bisschen gucken. Mehr Zeit mit einplanen auf jeden Fall. Und in die Apps schauen, auf die Internetseite der Saarbahn. Das wird schon. Das kriegen wir alles hin. Ich bin Frank Hofmann.

0: SR3, guten Morgen. Eine Fläche von 25 Fußballfeldern, ich habe es nochmal umgerechnet, hat gebrannt. Brennt teilweise noch zwischen den Ortsteilen Wußweiler, Hirzweiler und Hüttichweiler Bereich Illingen. Unser Kollege meldet sich gleich nochmal live von dort. Auch über Nacht waren Helfer dort, die Brandwache. Und gestern haben ganz viele mitgemacht, angepackt. Auch Landwirte, die Wasser rangekarrt haben zum Löschen. SR3 sagt Danke für Ihren, für euren Einsatz. Und auch der Illinger Bürgermeister.
1: Es sind die Landwirte, es sind Gastronomiebetriebe aus dem Umfeld. Hier kommt alles und jeder mit schwerem Gerät an. Das klappt hervorragend. Also unsere Gesellschaft, wenn es drauf ankommt, hält sie zusammen. Das ist ja nicht nur hier in Illingen so, war in Ottweiler so und bei den ganzen Brandursachen. Also das funktioniert, wenn es hart auf hart kommt. Und das gibt auch Hoffnung.
0: Andreas Hübgen war das.
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0: Mit Tim Steger. Tim, guten Morgen.
3: Schönen guten Morgen,
0: Frank. Bevor wir über das Tagesgeschehen sprechen, lass uns auch nochmal auf den Samstag gucken. Da ist ja was passiert bei uns im Saarland, das nicht so häufig vorkommt, nämlich dass wir Qualm aus den Waldbrandgebieten in Belgien und Nordrhein-Westfalen bekommen haben. Es war von einer besonderen Sache die Rede, aber wie ist es denn dazu gekommen am Samstag?
3: Ja, das war eine besondere Wetterlage. Zum einen natürlich große Brände, die auch ungewöhnlich sind für Deutschland und auch Belgien. Und dann zum anderen eben auch der Wind, der genau aus Norden dann geweht hat und das quasi über mehrere hundert Kilometer südwärts verfrachtet hat. Und so konnte man also im Saarland auch eben diesen Rauch riechen. Der ist dann quasi da drüber gezogen. Das ist schon bemerkenswert, dass es über so eine große Distanz sich verlagert hat. Ist aber ja bei großen Bränden nicht ganz untypisch. Man kennt es auch aus den USA. Da war zum Beispiel auch der Kanal Waldbrand bis nach New York verfrachtet, das sind noch größere Distanzen. Also sowas ist prinzipiell möglich, muss aber eben alles so zusammenpassen. Und das war eben am Samstag der Fall.
0: Jetzt haben wir diesen Brand auch in Illingen. Ich habe gerade darüber gesprochen, großflächig. Wie sind denn die Feinstaubwerte bei uns im Saarland gerade?
3: Ja, also aktuell gibt ja verschiedene Partikelgrößen und die ganz kleinen bis 2,5 Mikrometer, die sind noch leicht erhöht in Laubach und auch in Saarbrücken. Werte um 20, 25 Mikrogramm pro Kubikmeter, das ist jetzt noch nicht besorgniserregend, aber das sind schon etwas leicht erhöhte Werte. Ansonsten ist es alles im grünen Bereich und das hat man auch gesehen in den Samstag-Sonntagsverlauf, dass das zum Teil schnell hochgeht, dann aber auch schon schnell wieder sich absenkt, wenn das quasi vom Wind verweht, wieder zurück weggeweht wird oder auch jetzt heute Regen kommt, das wird auch helfen. Also kurzzeitig Peakspitzen sind jetzt, würde ich sagen, nicht wirklich gesundheitsschädlich, aber wenn man das schmeckt und riecht, sollte man auf jeden Fall die Fenster schließen, das kann nichts schaden.
0: Stichwort Regen heute, wie viel kommt denn?
3: Also es wird nicht allzu viel sein, jetzt von Westen, von Luxemburg tatsächlich ein flächiger Regen, das hatten wir schon lange nicht mehr, aber in der Summe werden es vielleicht so um die 5 Liter pro Quadratmeter sein. Im Wochenverlauf kommt immer wieder Nachschub, wir werden wahrscheinlich am Ende die Regentonne nicht ganz voll bekommen, also da dürfte auch noch mehr Regen fallen für die Böden und die Natur, so vielleicht 20, 30 Liter immerhin im Wochenverlauf und vor allem die Temperatur ist niedriger, heute nur bis 27 Grad und Hitzewellen sind nicht mehr in Sicht im Wochenverlauf. So ganz extrem kann es auch um die Jahreszeit nicht mehr werden, ob mal die 30 überschritten wird. Wahrscheinlich schon noch Ende August, Anfang September. Die Modelle sehen es zumindest mal im Wochenverlauf nicht mehr kommen.
0: Tim Steger mit dem Saarlandwetter. Dankeschön für deine Infos und dir einen schönen Tag, eine gute Woche.
3: Gleichfalls. Tschüss, Frank.
0: Es ist 7:15 Uhr. Guten Morgen.

0: Das ist Christina Stürmer hier auf SR3. Guten Morgen an diesem Montag. 25 Fußballfelder, das muss man sich mal klar machen, was für eine Größe das ist, brennen, haben gebrannt in Illingen. 18 Hektar, haben wir gehört heute Morgen, zwischen den Ortsteilen Wustweiler, Hirzweiler und Hüttichweiler. SR3 berichtet seit gestern Nachmittag live von dort mit René Henken. Eben war Einsatzbesprechung der Helfer vor Ort. René, welche neuen Informationen hast du jetzt für uns?
1: Ja, also von den 18 Hektar, die hier betroffen sind, da brennen im Moment noch so um die 7 Hektar. Also da wurde mir gesagt, von denen wird auf jeden Fall noch Hitze abgestrahlt. Das heißt, entweder brennen sie, dass man es so sieht, oder im Boden kokelt es noch. Und das ist halt auch im Moment das Schwierige. Das sind halt eben diese Glutnester, die hier noch da sind. Und deswegen muss die Feuerwehr dann jetzt weiter noch da löschen, muss dann auch den Boden teilweise umgraben, damit sie an die Glutnester rankommen. Und eben hat mir Andreas Kuhn gesagt, gibt's eben auch noch so eine Gefahr, das ist eben der Wind.
2: Laut Wettermeldungen wird der Wind heute im Laufe des Tages noch mal stärker. Das müssen wir jetzt beobachten, weil diese Glutnester noch bestehen und durch Wind natürlich angefacht werden.
1: Ja, das sagt Andreas Kuhn, der Pressesprecher der Feuerwehr hier im Landkreis Neunkirchen. Und sie hoffen natürlich, dass sie, bis dann der Wind stärker wird, das Ganze auch so weit im Griff haben, dass die Glutnester nicht noch weiter noch mal anfacht. Und insgesamt sind 9 Feuerwehrleute hier bei dem Einsatz bis jetzt verletzt worden, eben durch die Hitze oder auch durch, einfach körperlich war es dann zu viel, mussten teilweise ins Krankenhaus gebracht werden. Und gestern war auch unser Innenminister Joost hier vor Ort. Hat sich das Ganze auch nochmal selbst angeschaut, hat auch allen Helfern seinen Dank ausgerichtet und hat aber auch gesagt, dass sie jetzt wirklich schauen müssen, wo diese Brände herkommen.
3: Es geht jetzt auch darum, die Ursache herauszufinden. Solche Brände, die beginnen nicht von selbst und deswegen gilt es auch achtsam zu sein und aufzupassen, dass sich sowas nach Möglichkeit nicht wiederholt. Frühzeitig auch zu melden und dann zu reagieren. Das Land ist, wie ich finde, sehr ordentlich mittlerweile aufgestellt, aber der Feind des Guten ist das Bessere. Deswegen werden diese Einsätze auch nachbearbeitet.
1: Ja, im Moment ist für die Bevölkerung hier immer noch die Warnung draußen, dass sie Fenster und Türen geschlossen halten soll. Es stinkt zwar nicht mehr so extrem wie gestern und es qualmt auch nicht mehr so extrem. Trotzdem hat man, vor allem wenn man ein bisschen näher in Richtung Feuer geht, immer noch diesen Brandgeruch in der Nase und ab und zu kommt dann auch nochmal so ein Rauchschwaden auf, der dann kommt, also während der Löscharbeiten. Von daher die Warnung, die bleibt hier im Umkreis weiter bestehen.
0: René, danke für die Infos und den verletzten Feuerwehrleuten wünschen wir gute Besserung hier von SR3.

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5: Es wird 19:30. Immanuel Gelestus ist im Studio. Guten Morgen.
6: Guten Morgen. Waldbrand bei Illingen unter Kontrolle. 380 Einsatzkräfte sind zwischen den Ortsteilen Wustweiler, Hirzweiler und Hüttichweiler derzeit im Einsatz, um Glutnester zu löschen. Das Feuer war gestern ausgebrochen und hat eine Fläche von mehr als 25 Fußballfeldern verbrannt. Evakuierungen in Monschau. Wegen des Waldbrandes im Naturschutzgebiet Hohe Venn an der deutsch-belgischen Grenze sind 30 Bewohner von Vororten der nordrhein-westfälischen Stadt in Sicherheit gebracht worden. Laut Feuerwehr hat sich die Lage jedoch etwas stabilisiert. Wieder Streik bei der Saarbahn. Seit einer halben Stunde sind die Mitglieder der Gewerkschaft Deutscher Lokomotivführer erneut im Ausstand. Wann der Streik beendet wird, ist noch nicht bekannt. Die Saarbahn bietet Ersatzbusse und einzelne Züge der S1 an. Ausländer in Engpassberufen. In schwer zu besetzenden Jobs wie der Fleischverarbeitung stellen sie mit 60% mehr als die Hälfte der Beschäftigten. In anderen Feldern wie bei Kraftfahrern oder Bodenverlegern stammt jede dritte Kraft aus dem Ausland. Erfolge bei Leichtathletik-EM. Zum Abschluss der Wettkämpfe holte Frederik Ruppert gestern Abend Gold über 3000 Meter Hindernis, Karl Bebendorf wurde Dritter. Im Speerwurf gewann Julia Ulbricht Silber, genau wie die Mixed-Staffel über 4x100 Meter. Und Auswärtssieg für FCS. In der dritten Fußball-Bundesliga haben die Saarbrücker auch ihr zweites Saisonspiel gewonnen. Den 1:0-Siegtreffer in Regensburg erzielte Kai Brünker in der letzten Minute der Nachspielzeit.
5: Immanuel, danke.
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5: Es ist erst grau, dicht bewölkt, dann am Vormittag kommt ein bisschen Regen auf, leider nur ein bisschen. Der zieht schon wieder weiter gegen Mittag, danach bleibt es dann trocken, zwischendurch zeigt sich die Sonne ein bisschen, zum Abend hin vielleicht noch ein paar Tropfen. Die Temperaturen für Mitte August eigentlich recht normal heute, die Spitzenwerte zwischen 23 und 27 Grad.
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5: Kurz nach 19:30, die A1, Saarbrücken Richtung Trier zwischen Tholey und dem Dreieck Nonnweiler. Da ist die linke Spur gesperrt wegen Mäharbeiten bis um 2:00 heute Mittag. Die A620 Saarlouis Richtung Saarbrücken zwischen Völklingen und Gersweiler staut sich in der Dauerbaustelle. Fast eine halbe Stunde geht verloren dort, wenn sie drinstehen. Landkreis Neunkirchen, der Brand, über den wir berichten, mit viel Rauch. Das betroffene Gebiet dort bei Hirzweiler bitte meiden und wer dort wohnt, bitte Fenster und Türen geschlossen halten. Das sind unsere neuesten Blitzer auf der A620, nämlich Saarbrücken Richtung Saarlouis in Höhe Radgassen, in Völklingen in der Hohenzollernstraße und in Saarbrücken in der Deutschherrenstraße. Kommen Sie gut an.
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8: Hier kommen die späten 70er für Sie, musikalisch gesehen natürlich, mit Musik von Manfred Mann, den wir Ihnen auch schon persönlich präsentiert haben, live präsentiert haben, im Rahmen einer SR3-Veranstaltung. Don't Kill It, Carol. Jetzt in SR3 Guten Morgen. Ich bin Frank Hofmann. Ich wünsche Ihnen gutes Aufstehen.

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0: Und er kommt heute Morgen von Ralf Neuschwander von der Evangelischen Kirche.
2: Frankreich an der Weltspitze, zumindest wenn es ums Küssen geht. Küsschen hier, Küsschen da, Küsschen auch mal unter Männern, Frauen und natürlich der Kuss mit der Zunge, der bis heute als French Kiss ein regelrechtes Markenzeichen ist. Und natürlich zur Begrüßung nach festgelegten Regeln. Wer unsicher ist, kann sich im Internet informieren, in welcher Region wie viele Küsse, 2, 3 oder gar 4. Und wo geht's los, links oder rechts? Paris zum Beispiel beginnt rechts und 2 Küsschen sind richtig. Aber natürlich können auch andere Länder richtig küssen. Vom eleganten Handkuss für die Dame bis hin zum demütigen Küssen der Füße als Akt der Unterwerfung. Dazu ist das Küssen so alt wie die Menschheit selbst. Er küsse mich mit dem Kuss seines Mundes, denn deine Liebe ist köstlicher als Wein. So steht es in der Bibel. Überhaupt hat Küssen mit Liebe zu tun, wo 2 Menschen plötzlich eins werden in liebevoller Zuneigung, so wie Gott es im Paradiesgarten über Adam und Eva gesagt hat. Die beiden werden ein Fleisch sein, so eng wie nur 2 Liebende zusammenkommen. Dass Judas Jesus geküsst hat, um ihn an seine Mörder zu verraten, ist vor dem Hintergrund doppelt fies. Die höchste Form der Zuneigung als Zeichen des gemeinen Verrats. Dem Zauber des Küssens soll das aber nichts nehmen. Im Gegenteil, es zeigt, wie viel Vertrauen in einem Kuss steckt, wie viel Geschenk und auch wie viel Hoffnung auf eine einige Menschheit. Wie schön, wenn die Franzosen da Weltmeister sind und wie schön, wenn wir Deutsche es ihnen immer wieder nachmachen.

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0: Klaus Lage mit Monopoly hier auf SR3. Wie aus dem Nichts kam heute Morgen die Meldung, dass die Schauspielerin Hayden Panettiere tot ist. Sie ist im Alter von 36 Jahren gestorben. Wer sich jetzt fragt, wer war das denn? Florian Rabari-Nejad aus dem SR3-Guten-Morgen-Team. Woher kennt man die Schauspielerin noch?
1: Ja, hier in Deutschland war sie vor allem bekannt, weil sie mit dem früheren Boxweltmeister Wladimir Klitschko zusammen war. Die beiden waren sogar verlobt und haben auch eine Tochter zusammen. Und jetzt nochmal kurz zur Unterscheidung. Wladimir, das ist der jüngere Bruder von Vitali Klitschko, der jetzt Bürgermeister in Kiew ist.
0: Genau. Und Florian, was weiß man bisher über eben diesen überraschenden Tod von Hayden Panettiere?
1: Noch leider sehr wenig tatsächlich. Ihr Vater, der hat dem US-Sender ABC News bestätigt, dass sie gestorben ist, aber eine Todesursache, die wurde noch nicht genannt. Sie hat selbst vor einigen Jahren über Suchtprobleme gesprochen und hat auch ganz offen erzählt, dass sie Probleme mit Depression und Alkoholabhängigkeit hatte. Aber ob das jetzt in irgendeiner Weise eine Rolle bei ihrem Tod gespielt hat, ist bisher noch nicht klar. Da muss man jetzt einfach die nächsten Stunden oder Tage abwarten, bis da weitere Details veröffentlicht werden.
0: Die US-Schauspielerin Hayden Panettiere ist mit 36 Jahren gestorben. Information von Florian Rabari-Nejad aus dem SR3 Guten Morgen Team war das. Es ist gleich 10 vor 8.

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1: Mautes.
0: Gut doch. Weiß heute Graf Broccoli. Kennst du mich nicht?
1: Nee, was ist dann?
0: Naja, hat um folgendes Gang. Ich hatte letzte Woche gefragt, bis die muss Knoblauch etwas gegessen haben. Ich hatte das nicht direkt gemerkt. Ich hatte die ganze Woche auf der Nase gelegt.
1: Was wollen Sie bei bitte?
0: Ey, dat mal, wenn in Zukunft so etwas ist, dass man da vielleicht kennt, ein kleiner Zettel etwas auf der Nase legen.
1: Sag mal, haben wir echt einen April oder was? Da kannst du froh sein, wenn ich da nicht so etwas leihen lassen.
0: Und da braucht man auch, weil nicht anders darum zu schwitzen. Das ist ihr Pflicht als Anbieter, das war nämlich die Woche in der Zeitung. Entsprechend die Inhaltsstoffe zu kennzeichnen. Und ich muss mich als Verbraucher darauf verlassen können, dass ich ein einwandfreies Nahrungsmittel erhalte. Und wenn also Nummer 4 kommt, dann wende ich mich entsprechend an die Verbraucherzentrale. Knoten. 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

0: Gleich bei uns die SR-Info-Rundschau mit Lea Kielnecker heute Morgen mit dem aktuellen Stand aus Illingen zum dortigen Waldbrand. Und dann bedroht ein Waldbrand in Belgien jetzt eine Ortschaft in Deutschland. Da sind Leute in Sicherheit gebracht worden. Außerdem gibt es Streit um einen Baumbestand, der für das Stadion in Elversberg gefällt werden soll. Das sind drei der Themen der SR-Info-Bilanz der SR-Info-Rundschau an diesem Morgen. Im Saarpfalz-Kreis die L101 zwischen Peppenkum und Altheim, eine Unfallstelle.
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9: Um 8 Uhr mit Lea Kielnecker. Guten Morgen. Und das sind heute unsere Themen.
10: Es sind insgesamt 18 Hektar betroffen. Derzeit brennt noch ein kleiner Teil der 18 Hektar. Und wir haben, wie gesagt, immer noch mal diese aufflammenden Glutnester. Und die müssen wir jetzt unter Kontrolle bekommen.
9: Update zum Waldbrand bei Illingen. Umweltverbände unterstützen SPD-Forderung nach Hitzeschutz im Grundgesetz und FCS gewinnt in letzter Minute gegen Jan Regensburg. Das Wetter im Saarland, erst Wolken und etwas Regen, am Nachmittag dann meist trocken bei maximal 23 bis 27 Grad. Die Feuerwehr hat es geschafft, den Waldbrand bei Illingen einzudämmen. Seit gestern Abend ist das Feuer unter Kontrolle. Nach Angaben der Feuerwehr waren insgesamt 18 Hektar Wald betroffen. Ein kleinerer Teil davon brennt noch. Zur aktuellen Lage SR-Reporter René Henken.
11: Aktuell sind immer noch rund 380 Einsatzkräfte von Feuerwehr, THW, DRK und Katastrophenschutz vor Ort, um den Waldbrand zu löschen. Laut Illingens Bürgermeister Hübgen wird gerade noch von rund 7 Hektar Wald Hitze abgestrahlt. Das heißt, dort brennt es teilweise noch. Teilweise gibt es noch Glutnester, die bekämpft werden müssen. Im Laufe des Vormittags rechnet die Feuerwehr mit stärkerem Wind. Deshalb befürchtet sie, dass sich die Glutnester wieder entzünden könnten. Auch der Saarforst ist vor Ort. Sie fällen abgebrannte Bäume, damit die Feuerwehrleute weiter sicher durch den Wald gehen können. Seit gestern Mittag ist die Feuerwehr wegen des Waldbrandes zwischen Hirzweiler, Hüttichweiler und Wustweiler im Dauereinsatz. Zwischenzeitlich waren über 500 Einsatzkräfte vor Ort, auch zwei Löschhubschrauber waren gestern im Einsatz. Bis jetzt wurden 9 Feuerwehrleute verletzt. Die Menschen rund um Illingen sind wegen des Qualms weiter aufgefordert, Fenster und Türen geschlossen zu halten.
9: Das Rathaus Dillingen bleibt nach einem Brand aus Sicherheitsgründen heute geschlossen. Das hat die Stadt mitgeteilt. Bei einer Nachkontrolle gestern Abend habe die Feuerwehr weitere Glutnester entdeckt. Deswegen seien Nachlöscharbeiten erforderlich gewesen. Die Stadtverwaltung ist telefonisch erreichbar. Die Ursache des Brandes im Dillinger Rathaus ist noch unklar. Weiterhin brennt es im Hohen Venn in Belgien. Das haben wir am Wochenende auch hier mitbekommen. Der Rauch ist bis ins Saarland gezogen. Besonders angespannt ist die Lage aktuell bei Monschau in Nordrhein-Westfalen, direkt an der Grenze zu Belgien. David Sajons hat die aktuellen Infos.
12: Im Moment freuen sich die Einsatzkräfte über das Wetter. Leichter Regen, zumindest zeitweise, und kein Wind. Das ist gut für uns, heißt es von der Feuerwehr. Die Lage ist deshalb derzeit stabil, das Feuer rückt nicht näher. Es ist ungefähr 300 Meter von den Häusern entfernt. Etwa 30 Menschen mussten gestern Abend in Monschau ihr Zuhause verlassen. Zwischen ihren Häusern und dem Feuer sind Wiesen. Die werden von den Einsatzkräften permanent gewässert. So will die Feuerwehr verhindern, dass die Flammen auf die Häuser übergreifen. Weitere Evakuierungen sind in Monschau nach Auskunft des Einsatzleiters derzeit nicht geplant.
9: Bei einem weiteren großen Waldbrand in der Eifel bei Hürtgenwald entspannt sich die Lage mittlerweile. Die Menschen im Ortsteil Gai durften in ihre Häuser zurückkehren. Die Löscharbeiten laufen aber weiter, denn es gibt noch Glutnester. Im Tarifkonflikt bei der Saarbahn wird seit 7 Uhr wieder gestreikt. Das hat die Lokführergewerkschaft GDL mitgeteilt. Wann der Streik endet, ist noch offen. Die Saarbahn bietet Ersatzbusse und zwischen Saargemünd und Riegelsberg Süd auch einzelne Züge an. Die Fahrpläne stehen auf ihrer Webseite. Auch für morgen liegt bereits ein Streikaufruf vor. Deutsche Umweltverbände unterstützen die SPD-Forderung zur staatlichen Finanzierung von Klimaanpassungsmaßnahmen. Sie fordern, dass bei der anstehenden Kabinettsklausur ein Klimaaktionsplan im Zentrum stehen soll. Für SR Info Uwe Berndt.
13: Der Bund für Umwelt- und Naturschutz fordert, dass im nächsten Bundeshaushalt mehr Mittel für die Unterstützung von Klimaschutzmaßnahmen in den Kommunen bereitgestellt werden. Dazu müsste eine neue Gemeinschaftsaufgabe Klimaschutz und Klimaanpassung definiert werden, damit die Zuständigkeiten klar geregelt und schwächere Kommunen gezielt unterstützt werden könnten, sagte BUND-Chefin Tina Löffelsand dem Redaktionsnetzwerk Deutschland. Dazu jedoch wäre eine Änderung des Grundgesetzes nötig. Die SPD-Mitglieder im Bundeskabinett setzen sich dafür ein. Greenpeace-Vorstand Martin Kaiser sagte, die CDU müsse nun über ihren Schatten springen und eine Mehrheit aller demokratischen Parteien für eine Grundgesetzänderung organisieren. Die Deutsche Umwelthilfe fordert laut RND ein Bundesgesetz, das Stadtbäume und Grünflächen wirksamer schützt. Der Grundsatz müsste lauten: Baumschutz vor Baurecht und Baumerhalt vor Neupflanzung.
9: Bundesfinanzminister Klingbeil will Start-ups in Deutschland mit besseren steuerlichen Bedingungen unterstützen. Der SPD-Politiker sagte dem Redaktionsnetzwerk Deutschland, es solle mehr privates Kapital in junge Unternehmen fließen. Klingbeil sagte, Ziel sei, dass die, so wörtlich, Weltmarktführer von morgen in Deutschland gegründet werden. Zusätzliches Kapital gilt als Voraussetzung dafür, dass Start-ups den nächsten Wachstumsschritt angehen können und nicht schon in einer frühen Phase scheitern. Über bessere steuerliche Bedingungen will Klingbeil heute in Berlin mit mehreren Firmen beraten. Deutlich mehr Migranten und abgelehnte Asylbewerber verlassen offenbar freiwillig Deutschland. Das melden die Zeitungen der Funke Mediengruppe und berufen sich dabei auf das Bundesamt für Migration und Flüchtlinge. Demnach reisten im ersten Halbjahr knapp 9.300 Menschen im Rahmen von Rückkehrprogrammen des Bundes zurück in ihre Heimatländer. Ein Jahr davor waren es im gleichen Zeitraum gut 2.000 Menschen weniger gewesen. Das Bundesamt übernimmt etwa Flugkosten für die Ausreise und zahlt jedem Erwachsenen 1.000 Euro. Das gilt inzwischen auch für Menschen aus Syrien. In Elversberg gibt es Streit zwischen Bürgermeister Bernd Huf und der SVE-Spitze um die Bebauungspläne rund um die Ursa-Farm-Arena. Huf hat in den sozialen Medien auf ein SR-Interview von SVE-Vizepräsident Sven Hoffmann reagiert. Für SR-Info Uli Haug.
14: In einer persönlichen Stellungnahme schreibt Bürgermeister Huf, er sei sprachlos angesichts der Aussagen von SVE-Vizepräsident Hoffmann. Der habe die Mitverantwortung des Bundesligisten für den geplanten Bau zweier Sportplätze und das umstrittene Fällen von Bäumen im SR-Interview von sich gewiesen. Der Bebauungsplan sei vielmehr Sache der Gemeinde. Dem widerspricht der Bürgermeister in seiner Stellungnahme. Die SVE benötige den bestehenden Gemeindesportplatz an der Ursa-Farm-Arena für Spielerkabinen, Medienbereich und Stadionausbau. Der Verein, so Huf, habe sich deshalb in einem städtebaulichen Vertrag verpflichtet, an anderer Stelle einen Ersatzsportplatz zu schaffen. Sollte die SVE den ehemaligen Gemeindesportplatz in direkter Stadionnähe nicht mehr benötigen, werde er den Bebauungsplan für die Ersatzsportplätze im Gemeinderat stoppen lassen, droht Bürgermeister Huf. Dann müsse die SVE aber den alten Kunstrasenplatz auch zurückgeben und wiederherstellen.
9: US-Präsident Trump will die gemeinsamen Militärübungen der USA mit Südkorea deutlich reduzieren. Er wies das Verteidigungsministerium an, entsprechende Schritte einzuleiten. Es sei zwar zu spät, die Übungen diese Woche vollständig abzusagen, er sei aber nicht glücklich darüber, dass die USA einer Teilnahme zugestimmt hätten. Trump begründete die Entscheidung damit, dass Südkorea sich geweigert habe, zur nuklearen Abrüstung des Iran beizutragen. Er erklärte weiter, die Übungen seien kostspielig und würden ein unangemessenes und feindseliges Signal an Nordkorea senden. Die US-Schauspielerin Hayden Panettiere ist tot. Wie ihr Vater bestätigte, starb sie im Alter von 36 Jahren. Die Todesursache ist noch nicht bekannt. Bekannt wurde Panettiere vor allem durch ihre Rollen in den Serien Heroes und Nashville. Der erste FC Saarbrücken hat auch sein zweites Spiel der neuen Saison gewonnen. Die Mannschaft hat es aber ganz schön spannend gemacht. Erst durch ein Last-Minute-Tor in der Nachspielzeit haben die Blau-Schwarzen gegen Jahn Regensburg gesiegt mit 1:0. Aus der SR Sportredaktion Matthew Genet Schön.
15: Zwei Spiele, zwei Siege. Der erste FC Saarbrücken startet perfekt in die neue Drittligasaison. Nach dem 5:2 Heimsieg gegen Essen vergangene Woche war der Sieg diesmal in Regensburg deutlich knapper. Beide Teams hatten immer wieder gute Gelegenheiten zur Führung. So dauerte es am Ende bis zur 95. Minute, ehe Kai Brünker seinen FCS erlöst. Die Flanke von Calogero Rizzuto von der rechten Seite köpft Brünker perfekt ein und beschert den Saarländern damit einen Sieg in buchstäblich letzter Sekunde. Kommende Woche geht es für den jetzt Zweitplatzierten der dritten Liga im DFB-Pokal zu Hause gegen den Zweitplatzierten der zweiten Liga, Hertha BSC.
9: In der Tischtennis-Bundesliga ist der erste FC Saarbrücken mit einem Sieg in die Saison gestartet. Die Saarbrücker gewannen auswärts bei Borussia Dortmund mit 3:0. Zwei der drei Partien gingen dabei über volle 5 Sätze. Kommende Woche treffen die Saarbrücker im ersten Heimspiel auf Mühlhausen. Zum Abschluss der Leichtathletik-EM in Birmingham hat Frederik Ruppert Gold über 3000 Meter Hindernis gewonnen. Karl Bebendorf holte Bronze. Im Speerwurf gewann Julia Ulbricht Silber. Die Mixed-Staffel über 4x100 Meter wurde ebenfalls Zweite. Weitspringerin Malaika Mihambo verpasste eine Medaille und landete auf Platz 5. Auch am letzten Tag der Schwimm-Europameisterschaften in Paris gab es weitere Medaillen für Deutschland. Silber für Isabel Gosse über 400 Meter Freistil sowie Bronze für ihre Teamkollegin Maja Werner. Lukas Mertens holte ebenfalls Bronze über 400 Meter Freistil. Und das war die SR-Info-Rundschau mit Lea Kielnecker. Es ist 8.09 Uhr und im Studio übernimmt jetzt wieder Frank Hofmann. Guten Morgen.
0: Guten Morgen, Lea, danke.
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0: Die Temperaturen heute auf einem Normalmaß für Mitte August, nämlich 23 bis maximal 27 Grad. Zwischendurch ein bisschen Sonnenschein, aber wir kriegen auch Regen. Tim Steger, wie viel kommt denn?
16: Also es wird nicht allzu viel sein jetzt von West, von Luxemburg tatsächlich ein flächiger Regen. Das hatten wir schon lange nicht mehr. Aber in der Summe werden es vielleicht so um die 5 Liter pro Quadratmeter sein. Im Wochenverlauf kommt immer wieder Nachschub. Wir werden wahrscheinlich am Ende die Regentonne nicht ganz voll bekommen. Also da dürfte auch noch mehr Regen fallen für die Böden und die Natur. So vielleicht 20, 30 Liter immerhin im Wochenverlauf und vor allem die Temperatur ist niedriger, heute nur bis 27 Grad und Hitzewellen sind nicht mehr in Sicht im Wochenverlauf.
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0: Bitte Vorsicht auf der A8 Pirmasens-Saarlouis zwischen Oberstadt und Neunkirchen, ein defektes Auto. Im Saarpfalz-Kreis auf der L101 zwischen Peppenkum und Altheim, da hat es einen Unfall gegeben. Unfallstelle war eben noch nicht gesichert. Bitte vorsichtig ranfahren. A1 Saarbrücken-Trier zwischen Tholey und dem Dreieck Nonnweiler ist die linke Spur gesperrt wegen Mäharbeiten bis um 2 heute Mittag. Die A6 Mannheim-Saarbrücken zwischen dem Dreieck Kaiserslautern und Kaiserslautern-Wester staut sich. Eine halbe Stunde geht verloren im Stau. Die A8 Pirmasens-Saarlouis zwischen Einöd und dem Kreuz Neunkirchen, da ist links gesperrt, ebenfalls wegen Mäharbeiten bis 12. Und A620 Saarlouis Richtung Saarbrücken zwischen Völklingen und Gersweiler, unsere Dauerbaustelle auf der A620. Es geht voran, aber es verzögert sich alles um ca. 20 Minuten. Landkreis Neunkirchen, der Großraum Hirzweiler, berichten über den Rauch, den Brand dort und deswegen gibt es auch viel Rauch in der Luft wegen des Waldbrandes. Bitte meiden Sie das betroffene Gebiet und wer dort wohnt, bitte Fenster und Türen weiter geschlossen halten. Unsere neuesten Blitzer in Heidstock, in der Moselstraße auf der A620 Saarbrücken Richtung Saarlouis in Höhe Wattgassen und in Völklingen in der Hohenzollernstraße.
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0: Schöne Rockmusik einer Frau, die heute gerne noch losrockt. Susi Quattro tut's jetzt hier bei uns auf
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0: Ich bin Frank Hofmann. Wünsche Ihnen einen schönen Montag.

0: Das war das Alan Parsons Project, The Turn of a Friendly Card, hier bei uns auf SR3. Was war das für ein Samstag, oder? Ich bin selbst erschrocken, muss ich gestehen. Ich habe es erst gerochen und es dann gesehen. Die Leute haben sich Sorgen gemacht. Bei uns sind WhatsApp-Nachrichten eingegangen, noch und nöcher.
1: Also ich wollte nur durchgehen hier, Info, das ganze Oschertal liegt unter einer kompletten Rauchschwarte. Ein kompletter Rauchfilm zieht über das gesamte Oschertal hinweg. Richtung Schaumberg ist gar nichts mehr zu sehen. Also irgendwo brennt es wahrscheinlich, aber sowas habe ich persönlich in den 40 Jahren, die ich hier lebe, noch nie gesehen.
2: Bei uns in Tholey ist gerade die Feuerwehr durch die Straßen gefahren, dass man alle Fenster und Türen verschlossen soll halten. Also muss ja doch eine Gefahr ausgehen.
0: Das war am Samstag. Keine Gefahr bei uns im Saarland. Das hat sich schnell rausgestellt. Der Qualm am Samstag, der irgendwann komplett über dem ganzen Saarland gelegen hat, der ist aus Belgien und Nordrhein-Westfalen gekommen, dort wo es auch gebrannt hat. Sogar für den Landesbrandinspekteur Meyer war das eine ganz neue Lage.
3: Also so eine vergleichbare Lage, dass jetzt aufgrund eines Brandereignisses nicht nur innerhalb des Saarlandes, sondern sogar noch außerhalb des Saarlandes eine mehr oder weniger landesweite Geruchsbelästigung stattfindet, ist mir jetzt in knapp meiner 40-jährigen Laufbahn der Feuerwehr unbekannt und in meiner 10-jährigen Laufbahn als Landesbrandinspekteur auch nicht bekannt.
0: Es ist bei diesem großen Brand in Belgien, der jetzt aktuell auch eine Ortschaft in Deutschland bedroht, sehr, sehr viel Qualm entstanden. Das hat ein Behördensprecher bestätigt.
4: Das Pfeifengras im Hohen Venn ist sehr grün. Das erklärt auch, warum wir so viel Rauch haben. Aber es ist ein Feuer, das sehr tief in den Torfboden geht. Es wird wohl Wochen dauern, um gegen wieder aufflammende Feuer vorzugehen. Generell ist die Zone sehr entflammbar.
0: Torfboden, das weiß ich, bilde mir ein, dass ich das auch gerochen habe am Samstag. Ich habe unseren Wetterexperten Tim Steger heute Morgen nochmal darauf angesprochen, auf dieses Ereignis von Samstag, als das Saarland unter dieser Qualmglocke gelegen hat.
5: Ja, das war eine besondere Wetterlage. Zum einen natürlich große Brände, die auch ungewöhnlich sind für Deutschland und auch Belgien. Und dann zum anderen eben auch der Wind, der genau aus Norden dann geweht hat und das quasi

0: denke, kann ich's eigentlich kaum erwarten.
1: 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Die Birgit hat uns gerade auch noch ein Foto geschickt. Das sieht sehr eindrücklich aus. Ein brennendes Auto auf der A8 Pirmasens Richtung Salou in Höhe Neunkirchen zwischen Welleswalde und Oberstadt. Da ist gesperrt wegen dieses brennenden Fahrzeugs. Die Birgit hat so aus der Ferne fotografiert. Aber da ist auch nochmal viel Rauch, viel Qualm unterwegs auf der A8. Fenster und Türen geschlossen halten. Das gilt diesmal nicht für Ihre Wohnung, sondern für die Autos dann dort auf der Autobahn. 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Einen schönen guten Morgen.

0: Ganz genau 8.30 Uhr ist es. 8:30.
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2: Mit dem Aaron Kleingemäuer. Waldbrand in Illinge. Seit Gistermittag ist die Feuerwehr zwischen Herzweller, Hittischwiller und Wustwiller im Dauereinsatz. Gister waren dort teilweise über 500 Feuerwehrleute und sogar zwei Hubschrauber im Einsatz. Fläche so groß wie 25 Fußballfelder hat insgesamt gebrannt. Aktuell ist es Feuer unter Kontrolle. Heute Mittag sollte aber Wind gehen, dann kann es Sinn, dass es weiter brennt. Die Leute rund um Illinge soll auf jeden Fall weiter die Fenster und Diere zulassen. Feier in Dillinge. Dort hat's gestern im Rathaus gebrannt, deshalb bleibt das halt noch zu und man soll anrufen, wenn was ist. Was genau und warum's dort gebrannt hat, weiß man noch nicht. Leid aus Dillinge haben gestern auf jeden Fall erzählt, dass da auch Akte rausgeschafft worden sind. Waldbrand in Belgien. Ach, dort brennt's und zwar im Hohe Venn. Den Rauch hat man am Wochenende ja bis ins Saarland gesehen und geroch. Zwischendurch haben dort 3000 Hektar gebrannt. Und gestern Abend haben dann müssen auch 30 Leute evakuiert gehen. Und zwar in Monschau, das ist in NRW, direkt an der Grenze zu Belgien. Das Feuer dort in Hürtgenwald ist mittlerweile aber unter Kontrolle. Die Saarbahn streikt. Die GDL will für die Saarbahnfahrer einen eigenen Tarifvertrag und 8% mehr Geld. Die Saarbahn will die Fahrer aber in den Verdi-Tarifvertrag stecken. Und weil es deshalb seit Wochen nicht vorwärts geht, fährt heute halt wieder der Ersatzverkehr. Seit 7 Uhr heute Morgen wird schon nochmal gestreikt. Und die GDL hat schon gesagt, mit den kurzen Streiks, wo man auch nur kurz vorher Bescheid gibt, das wolle sie erstmal so weitermachen. Und der FC hat gewonnen. Die Saarbrücker haben das zweite Spiel in der Saison gestern auswärts gegen Jahn Regensburg mit 1:0 gewonnen. Das Tor hatte Brünger Kai geschossen und zwar in der 5. Minute von der Nachspielzeit. Saarbrücke steht aktuell sogar auf dem 2. Tabelleplatz. Allerdings war es auch erst das zweite Spiel da.
0: Aaron, danke dir.
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0: Heute erst grau, dicht bewölkt. Am Vormittag kommt von Luxemburg her Regen auf. Ist aber nicht so viel Regen, als dass das irgendwas gegen die Trockenheit bei uns ausrichten könnte. Und der Regen zieht auch gegen Mittag schon wieder ab. Dann bleibt es meistens trocken. Die Sonne kann sich zeigen gegen Abend. Vielleicht noch hier und da ein paar Tropfen. Die Temperaturen auf einem Normalwert für Mitte August. Sie liegen heute zwischen 23 und 27 Grad.
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0: Die A1 Saarbrücken Richtung Trier zwischen Tholey und dem Dreieck Nonnweiler, da ist gesperrt, links gesperrt wegen Mäharbeiten bis um 2 heute Mittag. A8 Pirmasens-Saarlouis zwischen Einöd und dem Kreuz Neunkirchen wird auch gemäht bis um 12. Die A8 Pirmasens-Saarlouis zwischen Wellesweiler und Oberstadt ist rechts gesperrt wegen eines brennenden Fahrzeugs. Wir haben es gerade eben von der Birgit auch gehört. 1 Kilometer Stau aktuell, eine Viertelstunde geht verloren, wenn Sie im Stau stehen. A620 Saarlouis Richtung Saarbrücken zwischen Völklingen und Gersweiler, da staut sich's auch. In der Dauerbaustelle. Da gehen 25 Minuten verloren. Und hier unsere neuesten Blitzer am Ortseingang Rußhütte aus Mahlstadt kommend, in Heidstock, in der Moselstraße und auf der A620 Saarbrücken Richtung Saarlouis in Höhe Wattgassen. 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
0: In the Summertime. Jetzt von Mango Jerry hier bei uns. Ich bin Frank Hofmann. Einen schönen Montag.
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0: Hier ist SR3, guten Morgen. Ich bin ganz gespannt, vielleicht können wir mit einem Vorurteil aufräumen heute Morgen. Die Meinung über die jungen Leute, seit Jahren heißt es da, die sind faul, die haben keine Lust mehr, sich Mühe zu schaffen. Und auch mit Geld kann man die eigentlich nicht locken. Eine neue Studie sagt jetzt allerdings, das stimmt gar nicht. Im Gegenteil, gerade die jungen Leute sind besonders fleißig. Und einen der Autoren der Studie, den habe ich jetzt am Telefon, Timon Hellwagner vom Institut für Arbeitsmarkt- und Berufsforschung, einer Forschungseinrichtung der Bundesagentur für Arbeit. Einen schönen guten Morgen.
1: Guten Morgen.
0: Herr Hellwagner, welche Arbeitsgruppe, welche Altersgruppe haben Sie sich denn angeschaut?
1: Wir haben uns angeguckt, wie sich die 20- bis 24-Jährigen auf dem deutschen Arbeitsmarkt verhalten haben in den letzten Jahren.
0: Wenn wir jetzt einmal gucken, 2015 ist der erste Jahrgang aus dieser Gruppe 20 Jahre alt geworden. Und Sie haben geschaut, wie sich diese Altersgruppe seitdem am Arbeitsmarkt getummelt. Was haben Sie gefunden?
1: Genau, wir haben uns angeguckt, wie sich die sogenannte Arbeitsmarktbeteiligung entwickelt im langjährigen Verlauf. Und wir haben gesehen, dass seit 2015, seit eben diesen Eintritt dieser Altersgruppe in den Arbeitsmarkt, die Arbeitsmarktbeteiligung tatsächlich stark angestiegen ist. Also wir hatten 2015 noch knapp unter 70% Arbeitsmarktbeteiligung, jetzt sind es fast 77%. Und das ist eine bemerkenswerte Entwicklung innerhalb von 10 Jahren. Und das ist vor allem im jahrzehntelangen Vergleich, ist das der höchste Wert unter den 20- bis 24-Jährigen seit Mitte der 1990er Jahre.
0: Und können Sie auch sehen, was genau die jungen Leute arbeiten?
1: Das haben wir uns auch angeguckt, ja. Und zwar ist das insbesondere deshalb relevant, weil natürlich in der Altersgruppe 20 bis 24 sehr viele noch studieren. Wir haben uns also angeguckt, in welchen Branchen die Leute, die 20 bis 24-Jährigen arbeiten. Und da sehen wir, dass zum einen diese Branchen relativ ähnlich verteilt sind wie auch unter den Älteren, also im Altersbereich 25 und älter. Und auf der anderen Seite sehen wir aber auch, dass es eine leichte Tendenz zu so studierendenspezifischen Branchen gibt. Das ist einerseits mal das Gastgewerbe, aber das ist andererseits auch der Handel. Also die Leute arbeiten ähnlich wie auch Ältere, aber doch mit ein paar leichten Verschiebungen hin zu typischen Studentenbranchen.
0: Aber trotzdem mehr als nur so ein bisschen jobben.
1: Also das definitiv. Das eben sieht man einerseits darin, dass die Branchenstruktur relativ ähnlich ist zu den Älteren, aber andererseits sehen wir das auch, beispielsweise wenn man auf die Gruppe guckt, die nicht studiert im Alter 20 bis 24, da ist die Arbeitsmarktbeteiligung sehr, sehr hoch und sehr, sehr vergleichbar zu dem, was wir unter Älteren sehen.
0: Auf die junge Generation wird immer geschimpft, so wie lange auf keine mehr, habe ich den Eindruck. Und in Wahrheit klotzen die ran, wie vorher lange keine jungen Leute mehr. Haben Sie eine Erklärung dafür?
1: Ja, zum einen ist es ja so, dass diese Generationenvergleich und gerade diese Idee davon, dass junge Generation weniger arbeiten würde oder fauler sei, ist etwas, was es über Jahrzehnte, über Jahrhunderte schon gibt. Also das hat immer Konjunktur. Das ist sicher die eine Komponente und die andere ist, die ich mir vorstellen kann, ist, dass sich heute Diskussionen und Debatten ganz einfach anders verteilen. Wir haben andere Kommunikationsformen und da werden Arbeitsbedingungen und Arbeitswünsche sicher mit wesentlich mehr Publikum und Reichweite diskutiert, als das noch früher der Fall war.
0: Eine Studie räumt mit einem Vorurteil auf. Die junge Generation ist offenbar alles andere als faul. Einer, der mitgeschrieben hat an der Studie heute Morgen bei uns am SR3-Telefon, Timon Hellwagner. Vielen Dank für Ihre Zeit.
1: Vielen Dank. Tschüss.

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0: Ist auch nicht einfach, muss man sagen. Liebe auf Distanz, Revolver hält hier mit Antje Schomaker auf SR3. Hier bei uns Informationen aus erster Hand. Heute Morgen waren wir für Sie live im Waldbrandgebiet in Illingen mit unserem Reporter. Dort wird heute weiter gelöscht, aber die vielen Helfer haben alles unter Kontrolle, haben wir heute Morgen gehört. Und ich muss sagen, gut, dass das so ausgegangen jetzt ist, dass man auch ein Übergreifen der Flammen auf einen nahegelegenen Hof mit Pferden und noch mit mehr Tieren verhindern konnte. Der Pressesprecher der Feuerwehr dort, Dominik Kuhn, hat gesagt:
1: Die Kühe hätte man nicht einfach evakuieren können, die Pferde hätte man hier wegbringen können, aber die Kühe, die stehen zu großen Teilen im Stall und sind dort heimisch, und die abzutransportieren, das wäre ein ganz, ganz großes logistisches Problem gewesen.
0: Es ist nicht so weit gekommen. Dankeschön an alle Helfer, auch von SR3. Wir haben heute Morgen schon auch darüber berichtet, dass einige Feuerwehrleute verletzt wurden. Dabei gute Besserung. Gleich kommt Carmen Bachmann mit dem Vormittag auf SR3. Ich bin Frank Hofmann und wünsche Ihnen einen schönen Montag, einen erfolgreichen Montag. Machen Sie es gut. Bis bald. Tschüss.

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7: 9 Uhr. Der Waldbrand bei Illingen ist weiterhin unter Kontrolle. Das teilte die Feuerwehr mit. Laut Illingens Bürgermeister Hübgen ist auch der Saarforst vor Ort. Abgebrannte Bäume müssten gefällt werden, damit die Einsatzkräfte weiter sicher durch den Wald gehen können. Betroffen ist ein Bereich zwischen Hirzweiler, Hüttichweiler und Wustweiler. Andreas Hübgen sagte am Morgen dem SR:
8: 18 Hektar sind abgebrannt, 7 Hektar brennen noch. Das sind aber Glutnester. Wir sind jetzt von der Verteidigung in den Angriff übergegangen. Das heißt aktive Brandbekämpfung. Absolut phänomenal, was die Einsatzkräfte hier seit gestern, ja 13 Uhr, geleistet haben. Ich hoffe, dass wir jetzt die Lage so weit im Griff haben, dass die Jungs auch mal zur Ruhe kommen. Denn wir haben die Lage in Ottweiler gehabt, wir haben die Lage in verschiedenen Stellen. Einige Einsatzkräfte sind seit über einer Woche im Dauereinsatz. Es wird Zeit, dass wir Luft holen können. Ich hoffe auch auf Wetterunterstützung.
7: Bei dem Waldbrand bei Illingen waren zeitweise über 500 Kräfte vor Ort und 2 Löschhubschrauber im Einsatz. Nach Angaben der Feuerwehr wurden 9 Einsatzkräfte durch Rauch und Hitze leicht verletzt. 3 von ihnen wurden in ein Krankenhaus gebracht. Die Menschen rund um Illingen sind wegen des Qualms weiter aufgefordert, Fenster und Türen geschlossen zu halten. Die Bundeswehr unterstützt Belgien bei der Bekämpfung des Brandes im Naturschutzgebiet Hohes Venn. Wie das Verteidigungsministerium mitteilte, sollen dafür heute 2 spezielle Hubschrauber eingesetzt werden, die Wasser über dem Brand im Grenzgebiet abwerfen können. Der Einsatz ist demnach zunächst für 7 Tage geplant. Seit Freitag sind in dem Naturschutzgebiet rund 3000 Hektar Vegetation verbrannt. Wegen des Feuers waren gestern auch 2 Straßen im Eifelort Monschau evakuiert worden. Die Flammen waren nach Angaben der Einsatzkräfte zwischenzeitlich bis auf rund 300 Meter an die Wohnhäuser herangerückt. Bundesfinanzminister Klingbeil will Start-ups stärker unter die Arme greifen. Dazu sollen die steuerlichen Bedingungen für junge Unternehmen verbessert werden. Für SR Info Jan Zimmermann.
9: Gerade in der Anfangs- und Wachstumsphase sollen es Start-ups künftig leichter haben. Die Bundesregierung will dafür sorgen, dass deutlich mehr privates Kapital in junge, innovative Unternehmen fließt, sagte Finanzminister Klingbeil dem Redaktionsnetzwerk Deutschland. Hintergrund ist, Start-ups haben für die ersten Wachstumsschritte oft zu wenig Geld und scheitern dann schon in einer frühen Phase. Klingbeil betonte, das Ziel sei, dass die Weltmarktführer von morgen in Deutschland gegründet und hier groß werden können. Zusätzliches Kapital gilt als Voraussetzung dafür, dass sich neue Unternehmen im Markt etablieren.
7: Klingbeil will von den Firmengründern selbst hören, was sie brauchen, um den nächsten Schritt zu gehen. Deshalb trifft er sich heute mit mehreren Gründern in Berlin zum Branchendialog Ost. US-Präsident Trump will die gemeinsamen Militärübungen der USA mit Südkorea deutlich reduzieren. Er wies das Verteidigungsministerium an, entsprechende Schritte einzuleiten. Es sei zwar zu spät, die Übungen diese Woche vollständig abzusagen, er sei aber nicht glücklich darüber, dass die USA einer Teilnahme zugestimmt hätten. Trump begründete die Entscheidung damit, dass Südkorea sich geweigert habe, zur nuklearen Abrüstung des Iran beizutragen. Er erklärte weiter, die Übungen seien kostspielig und würden ein unangemessenes und feindseliges Signal an Nordkorea senden. Das Rathaus Dillingen bleibt nach einem Brand aus Sicherheitsgründen heute geschlossen. Wie die Stadt mitteilte, hat die Feuerwehr bei einer Nachkontrolle gestern Abend weitere Glutnester entdeckt. Deswegen seien Nachlöscharbeiten erforderlich gewesen. Die Stadtverwaltung ist telefonisch erreichbar. Die Ursache des Brandes im Dillinger Rathaus ist noch unklar. Und das waren die Nachrichten mit Carina Deves. 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
11: Die große Hitze ist vorerst mal vorbei. Temperaturen heute zwischen 23 und 27 Grad. Es zieht in der nächsten Stunde von Luxemburg her Regen auf. Der ist aber am Mittag dann schon wieder weg. Die Sonne hat's aber schwer. Es bleibt wolkig. Morgen ebenfalls viele Wolken, wenig Sonne und ab und an schauerartiger Regen bei 21 bis 25 Grad.
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11: Vorsicht auf der A1, Saarbrücken-Trier, zwischen Eppelborn und Tholey, in beiden Richtungen Gefahr durch einen Greifvogel auf der Fahrbahn. Nochmal die A1, Saarbrücken Richtung Trier, zwischen Tholey und dem Dreieck Nonnweiler, ist die linke Spur wegen Mäharbeiten gesperrt. Und A8, Pirmasens Richtung Saarlouis, zwischen Einöd und Kreuz Neunkirchen, ebenfalls Mäharbeiten, auch hier ist die linke Spur gesperrt. A8 Pirmasens Richtung Saarlouis zwischen Wellesweiler und Neunkirchen-Oberstadt ist die rechte Spur wegen eines brennenden Fahrzeugs gesperrt. Und die A620 Saarlouis Richtung Saarbrücken, die Dauerbaustelle zwischen Völklingen-Geislautern, da brauchen Sie im Moment noch eine Viertelstunde länger. Die neuesten Blitzer melden Sie am Ortseingang von Saarbrücken-Rußhütte, wenn Sie aus Mahlstadt kommen. In Heidstock wird in der Moselstraße geblitzt und auf der A620 Saarbrücken Richtung Saarlouis in Höhe Wattgast. 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
11: Mit Carmen Bachmann an diesem Montag. Wir schalten nachher nochmal zu unserem Reporter nach Illingen. Der Waldbrand, der gestern mehrere hundert Feuerwehrleute und andere Helfer beschäftigt hat, ist unter Kontrolle. Wir lassen uns nochmal auf den neuesten Stand der Dinge bringen. Ich wünsche einen schönen, guten Start in die neue Woche.

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Vorsicht auf der A1 Saarbrücken Richtung Trier. Am Kreuz Saarbrücken auf der Überleitung zur A8 nach Neunkirchen. Gefahr durch ausgelaufenen Teer auf der Fahrbahn. Fahren Sie vorsichtig.

Prince mit diesem wunderbaren Titel. Da dachte damals, Anfang der 90er, jede Frau, dass sie das wunderschönste Mädchen in der Welt ist, oder? So war das doch. Der Vormittag auf SR3 mit Elvis Presley in der Version mit dem Royal Philharmonic Orchestra. Gewaltig.

0: Paule und Gespenster hier auf SR3 Saarlandwelle. Großer Waldbrand gestern in der Nähe von Illingen, Hüttichweiler, Hirzweiler und Wustweiler. Dazwischen hat ein großes Waldgebiet gebrannt. Gestern Abend war unser Kollege René Henken vor Ort und seit heute Morgen ist es wieder. René, gestern hieß es eigentlich bis zum Abend, es seien so knapp 7 Hektar, die da brennen. Jetzt heute Morgen heißt es 18 Hektar. Wie konnte das denn diese Zahl sich über Nacht so verändern?
1: Ja, also das Problem war gestern, dass die gar nicht so richtig den Überblick hatten, wie viel denn hier genau brennt. Also sie wussten, das Feuer dehnt sich teilweise weiter aus. Das war ja dann auch der Fall. Es hat auch ein paar Stunden gedauert, bis sie das im Griff hatten. Dann kamen ja auch die Löschhubschrauber. In der Zeit konnten auch keine Drohnen fliegen, weil eben die Hubschrauber da im Einsatz waren. Das heißt, die konnten aus der Luft auch gar nicht genau schauen, wie groß ist jetzt die ganze Fläche, die da brennt. Und erst später

0: Einsatzstelle. Gestern wurden mit schwerem Gerät Brandschneisen gezogen und heute Morgen sind mehrere Trupps hier im Einsatz vom Saarforst, die Bäume fällen, damit die Einsatzkräfte vor herabfallenden Ästen und umstürzenden Bäumen geschützt sind.
1: Ja, und heute Nachmittag, da sollen sie auch anfangen, dann teilweise den Boden nochmal umzugraben, um dann die Glutnester auch zu sehen. Und erst dann sieht man ja wirklich, wie viele Glutnester gibt es, die dann noch gelöscht werden müssen.
2: Gestern also mehr als 500 Helferinnen und Helfer im Einsatz. Heute sagst du 380. Ich meine, man kann das nicht 24 Stunden am Stück machen. Rotieren die? Werden die ausgetauscht?
1: Ja, genau. Die werden auch ausgetauscht. Also das läuft dann so, dass gestern Abend schon manche Trupps ausgetauscht worden sind. Auch jetzt heute Morgen nochmal. Es sind ja auch Einsatzkräfte hier aus dem ganzen Saarland im Prinzip vor Ort. Ich habe auch Feuerwehrautos aus dem Landkreis Birkenfeld gesehen. Also wirklich sehr, sehr viele Leute, die hier sind. Sehr, sehr viele Feuerwehrleute und auch andere vom DRK und THW. Und nur so geht das auch, weil das ist so anstrengend hier für die Feuerwehrleute. Letzte Woche hatten sie den Waldbrand in Ottweiler. Jetzt hier der große Waldbrand. Und der Bürgermeister von Illingen-Hübgen, der hat es auch mir nochmal gesagt, das ist wirklich sehr, sehr anstrengend für die Feuerwehrleute, aber auch fürs ganze Material ist das wirklich schwierig.
3: Der Materialverschleiß, der Kräfteverschleiß, das ist enorm. Da gilt es auch nochmal Inventur zu machen, neu zu beschaffen, vielleicht auch zu optimieren dort, wo wir erkannt haben, dass es vielleicht auch in der Gesamtaufstellung noch Verbesserungspotenzial gibt.
1: Ja, weil er nämlich auch befürchtet, dass es wahrscheinlich in den nächsten Jahren öfter zu solchen großen Brandereignissen kommt, wenn wir halt wegen des Klimawandels dann auch wärmere Sommer haben und es dann auch so trocken ist.
2: Vielen Dank, René Henken, vor Ort am Waldbrandgebiet in der Nähe von Illingen. Im Moment sieht so aus, als würde dort auch in der nächsten Stunde ein Regengebiet drüber ziehen. Das könnte die Lage ein bisschen entschärfen.

0: Krista Berg hier auf SR3. 9.29 Uhr ist es.
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0: Mit Emanuel Gelestzus.
2: 9 leicht verletzte Einsatzkräfte. Bei dem Waldbrand bei Illingen mussten 3 von ihnen wegen der Folgen von Rauch und Hitze in ein Krankenhaus gebracht werden. Das Feuer ist weiterhin unter Kontrolle. Der Saarforst fällt derzeit abgebrannte Bäume, damit die Einsatzkräfte sicher arbeiten können. Bundeswehr im Hohenfenn. Soldaten unterstützen Belgien bei der Bekämpfung des Brandes im Naturschutzgebiet. 2 spezielle Hubschrauber sollen Wasser über dem Brand im Grenzgebiet abwerfen. Der Einsatz ist zunächst für 7 Tage geplant. Hilfe für Start-ups. Bundesfinanzminister Klingbeil will sie mit besseren steuerlichen Bedingungen unterstützen. Laut dem SPD-Politiker soll mehr privates Kapital in junge Unternehmen fließen. Ziel ist laut Klingbeil, dass die, so wörtlich, Weltmarktführer von morgen in Deutschland gegründet werden. Und Rathaus Dillingen heute geschlossen. Nach dem Brand gestern hat die Feuerwehr bei einer Nachkontrolle weitere Glutnester entdeckt. Deswegen seien Nachlöscharbeiten erforderlich gewesen. Die Stadtverwaltung ist aber telefonisch erreichbar.
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0: Die Temperaturen heute nur noch 23 bis 27 Grad. Da schnaufen viele mal durch. Und aktuell zieht von Luxemburg Regen auf, bis zum Mittag einmal quer über Saarland. Morgen viele Wolken, wenig Sonne. Auch da kann es schauerartigen Regen geben bei 21 bis 25 Grad.
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0: Die A1 Saarbrücken Richtung Trier, am Kreuz Saarbrücken auf der Überleitung zur A8 nach Neunkirchen, Behinderungen durch ausgelaufenen Teer auf der Fahrbahn. A1 Saarbrücken Richtung Trier zwischen Tholey und dem Dreieck Nonnweiler ist die linke Spur wegen Mäharbeiten bis 14 Uhr gesperrt, betrifft auch die A8 Pirmasens Richtung Saarlouis zwischen Einöd und Kreuz Neunkirchen bis 12 Uhr ebenfalls die linke Spur wegen Mäharbeiten gesperrt. Dann zwischen Wellesweiler und Oberstadt, Neunkirchen-Oberstadt, auch auf der A8. Die rechte Spur wegen eines brennenden Fahrzeugs gesperrt und die neuesten Blitzer melden Sie in Völklingen in der Hohenzollernstraße, in Saarbrücken in der Deutschherrnstraße und in Heidstock in der Moselstraße. Wenn Sie noch was sehen, gern melden unter 0800 700 8000.
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0: Mit Carmen Bachmann im Studio und gleich mit den Friemeleien und Frühstück im Bett. So kann man es doch haben.

0: Die Toten Hosen mit der Trinkaustour. Am nächsten Wochenende spielen sie ja zweimal auf der Festwiese am Bostalsee, ist aber beides schon ausverkauft. Der Vormittag auf SR3, wir machen es uns gemütlich.
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2: Es wird hier immer als der Gipfel der Gemütlichkeit und die Krönung eines luxuriösen Morgens gepriesen. Aber gibt es irgendeinen Menschen, der das wirklich mal gut fand? Frühstück im Bett. Wer braucht sowas? Und vor allem, wem gelingt das ohne Stress und Missgeschicke? Das Gefühl des auf der Bettdecke hin- und herrutschenden Tabletts mit dem darauf hin- und herrutschenden Geschirr, das man ständig mit den Beinen auszubalancieren bemüht ist. Selbst mit so einem feststehenden Spezialtablett für diesen Zweck wird's nicht besser, denn man ist ja dabei gezwungen, das Unbequemste zu tun, was man in einem Bett nur machen kann. Sitzen, entweder mit drückendem Kissen im Rücken oder gerade wie so ein Geodreieck an die Rückwand gepresst. Dazu trinkt man, was zum Frühstück immer schick aussieht, aber selten schmeckt, Orangensaft. Und man vergisst, wenn man so eine Frühstücksszene im Fernsehen sieht, ja immer, dass es da jemanden geben muss, der den ganzen Kram vorbereitet, während man selber alleine im Schlafzimmer zurückbleibt und wartet. Aber das Schlimmste an all dem offenbart sich ja erst beim nächsten Mal schlafen gehen. Denn der viel ehrlichere Name ist doch nicht Frühstück im Bett, sondern Krimmel in der Krattel.
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0: Basti Springfield und Spooky, der Vormittag auf SR3.
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Clemens Maria Haas, das wird Ihnen jetzt nicht so viel sagen, aber vielleicht Katharine, Katharine von Steinwolke. Das ist der Sänger. Das und das hier war, wohin du gehst, ich bin dabei, aktuelle Musik. Also der startet jetzt nochmal durch. Der Vormittag mit den Beach Boys.

Alizé mit Moi Lolita. Der Vormittag auf SR3 nach 10, unser Album der Woche. Ich sag's Ihnen, es ist ein Sommeralbum und im Moment finden wir den Sommer ja ganz angenehm. Temperaturen unter 30 Grad und vielleicht sogar ein paar Tropfen Regen.

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7: 10 Uhr. Die Feuerwehr ist wegen des Waldbrandes zwischen den Ehlinger Ortsteilen Hüttichweiler, Hirzweiler und Wustweiler weiterhin im Dauereinsatz. Aktuell sind noch rund 300 Kräfte vor Ort, auch von THW, DAK Katastrophenschutz und Saarforst. Der Brand ist nach Angaben der Feuerwehr seit gestern Abend unter Kontrolle. SR-Reporter René Henken.
8: Seit dem Morgen sind mehrere Trupps des Saarforsts vor Ort und fällen abgebrannte Bäume. So sollen die Feuerwehrleute vor umstürzenden Bäumen und herabfallenden Ästen geschützt werden. Insgesamt waren durch den Brand rund 18 Hektar Wald betroffen. Das entspricht einer Größe von gut 25 Fußballfeldern. Mittlerweile ist ein Teil des Feuers gelöscht. Trotzdem kämpfen die Einsatzkräfte weiterhin mit brennenden Bäumen und Glutnestern. Laut der Wettervorhersage soll der Wind im Laufe des Vormittags stärker werden. Deshalb befürchtet die Feuerwehr, dass sich die Glutnester neu entflammen könnten. Leichte Entspannung könnte dagegen der vorhergesagte Regen bringen. Bei dem Einsatz sind bis jetzt 9 Feuerwehrleute verletzt worden. 3 von ihnen mussten ins Krankenhaus. Die Anwohner rund um Illingen sind wegen der Rauchentwicklung weiter aufgefordert, Fenster und Türen geschlossen zu halten.
7: Die Feuerwehr weist darauf hin, dass der betroffene Wald immer noch für die Öffentlichkeit gesperrt ist. Außerdem müssen die Zufahrtswege freigehalten werden. Die Bundeswehr unterstützt Belgien bei der Bekämpfung des Brandes im Naturschutzgebiet Hohes Venn. Wie das Verteidigungsministerium mitteilte, sollen dafür heute 2 spezielle Hubschrauber eingesetzt werden, die Wasser über dem Brand im Grenzgebiet abwerfen können. Seit Freitag sind in dem Naturschutzgebiet rund 3000 Hektar Vegetation verbrannt. Wegen des Feuers waren gestern auch 2 Straßen im Eifelort Monschau evakuiert worden. Immer mehr Migranten und abgelehnte Asylbewerber verlassen offenbar freiwillig Deutschland. Wie die Funke-Zeitungen unter Berufung auf das Bundesamt für Migration und Flüchtlinge berichtet, reisten in den ersten 6 Monaten des Jahres fast 9.300 Menschen zurück in ihre Heimat. Für SR-Info Ulrike Ufer.
9: Dies sei im Rahmen von Rückkehrprogrammen geschehen, heißt es in den Berichten. Im ersten Halbjahr 2025 verließen demnach etwa 7.300 Menschen Deutschland freiwillig, also fast 2.000 weniger. Laut Bundesinnenministerium haben die Behörden zwischen Januar und Ende Juni fast 19.000 Personen abgeschoben. Einen Teil mit Zwang durch die Polizei, einen anderen Teil mit Anreizen und Förderung. Mit einem speziellen Programm finanziert der Bund die freiwillige Rückkehr in Herkunftsländer oder Drittstaaten. Das zuständige Bundesamt übernimmt, den Angaben zufolge, die Flugkosten für die Ausreise und zahlt 1.000 Euro pro Erwachsenem sowie 500 Euro für Kinder und Jugendliche.
7: In Restaurants großer Ketten und der Fleischverarbeitung arbeiten mehrheitlich ausländische Beschäftigte. Das geht aus Daten der Bundesregierung hervor, die dem ARD-Hauptstadtstudio vorliegen. Demnach stammen in diesen sogenannten Engpassberufen mehr als 60% der Arbeiter aus dem Ausland. In Berufen wie Kraftfahrer, Gerüstbauer oder Gebäudereiniger handelt es sich den Angaben zufolge bei etwa einem Drittel der Menschen um ausländische Beschäftigte. Die Bundesregierung geht wegen des demografischen Wandels davon aus, dass der Bedarf aus Arbeitskräften aus dem Ausland weiter anhält, vor allem in den ostdeutschen Bundesländern. Unbekannte haben gestern Nachmittag große Schäden an der Grundschule in Spiesen-Elversberg verursacht. Laut Polizei verschafften sie sich Zugang zum Gelände und kappten die Schläuche zu einem Toilettencontainer. Danach hätten sie die teils verglaste Außenfassade mit Steinen beworfen. Die Polizei rechnet mit einem Schaden im hohen 5-stelligen Bereich. Der Bürgermeister der Gemeinde Hof teilte mit, die Innenräume der Schule seien nicht beschädigt worden. Und das waren die Nachrichten mit Carina Deves. 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
10: Es ist im Moment bewölkt, es zieht auch Regen durch. Die Temperaturen bleiben heute mal im angenehmeren Bereich, 23 bis 27 Grad. Von Luxemburg her zieht der Regen übers Saarland und gegen Mittag ist er dann schon wieder abgezogen. Danach bleibt es fast immer trocken, die Sonne hat es aber heute schwer. Auch morgen viele Wolken, wenig Sonne und schauerartiger Regen bei 21 bis 25 Grad.
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10: Die A1 Saarbrücken Richtung Trier am Kreuzerbrücken auf der Überleitung zur A8 nach Neunkirchen. Behinderungen durch ausgelaufenen Teer auf der Fahrbahn. A8 Pirmasens Richtung Saarlouis zwischen Wellesweiler und Neunkirchen-Oberstadt ist die rechte Spur wegen eines brennenden Fahrzeugs immer noch gesperrt. Und es gilt wieder im Großraum Hirzweiler starke Rauchentwicklung durch den Waldbrand. Meiden Sie das betroffene Gebiet, halten Sie sich vom Waldgebiet fern, Sie behindern sonst die Rettungskräfte. Und Anwohner sollten auch Fenster und Türen noch geschlossen halten. Die neuesten Blitzer melden Sie am Ortseingang von Saarbrücken-Rußhütte, wenn Sie aus Mahlstadt kommen, in Völklingen in der Hohenzollernstraße und auf der A620 Saarbrücken Richtung Saarlouis in Höhe Wattgassen.
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10: Mit Carmen Bachmann. Ich wünsche einen schönen Montag mit Diana Ross.

0: Boyzone hier auf SR3.
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0: Super Elastico heißt unser Album der Woche und es kommt von Marquez. Jawohl, die Band aus Hannover, die auf Latin Pop setzt. Und diesmal ist es aber geht's aber eher so in Richtung Italo Pop. Also wir bleiben auf jeden Fall im Mittelmeerraum, im Mediterranen, im Südländischen. So kann man es vielleicht sagen. Also es ist ein Sommeralbum und wir freuen uns über Super Elastico und hören heute Cafecito.
2: Cafecito ist eine Hymne an den Kaffee am Morgen. Wir alle lieben ihn und wir haben auch den Eindruck, er beflügelt manchmal die Kreativität. Und in dem Song geht es natürlich darum, dass man abends auch noch ein bisschen Party machen kann. Aber der Kaffee ist der Kaffee und der Morgen ist der Morgen. Schöner könnte er nicht sein.

Llámame cafecito. Cafecito Marquez zusammen mit Rey Cuba. Unser Album der Woche ist das neue von Marquez zum 20-jährigen Jubiläum. Alle Infos gibt's auf sr3.de.

0: Liga. Und letzten Samstag hat der saarländische Skatsportverband sein 60-jähriges Bestehen gefeiert. Da gab es ein großes Preisskat-Turnier im Schlosstheater Ottweiler. Unser Mau-Mau-Profi Freaky Jörn, der ist hingefahren und wollte auch mal mit dabei sein.
1: Muss man gut in Mathe sein?
2: Man sollte addieren und multiplizieren beherrschen.
1: Und 8 Pokerface?
2: Auch das gehört dazu.
1: Der saarländische Skatsportverband feiert heute sein 60-jähriges Bestehen mit einem großen Jubiläumsturnier im Schlosstheater Ottweiler. Da darf ich als alter Mau-Mau-Spieler natürlich nicht fehlen.
3: Hallo. Dort durch?
4: Dort durch. Mein Mann ist der Präsident.
3: Ach.
4: Uwe Reischert.
1: Dann sind Sie ja die First Lady.
4: Oh.
1: Also ist ja die Hölle los. Ich bin der Jörn. Wer bist du?
5: Ja, mein Name ist Sascha. Ich spiele beim Skatverein Kranghand Ottweiler.
1: Es heißt ja Skatsport.
5: Ja.
1: Muss man das trainieren?
5: Oh ja, das muss man trainieren.
1: Die Erste, wo vorne sind, die können ja nicht immer nur klickern. Die haben ja nicht immer nur ein gutes Blatt, sondern die müssen ja vorher schon überlegt haben, welche Karte sind noch im Spiel, was habe ich auf der Hand, was macht der Gehe immer.
5: Der beste Spieler kann mit schlechten Karten nichts erreichen. Das ist einfach so.
1: Dann spielst du selber an mit heute?
5: Selbstverständlich.
1: Alles klar, streck dir die Daumen.
5: Danke.
6: Ich möchte darauf hinweisen, auf die Vorgehensweise bei Problemen am Tisch. Löst die bitte nicht selbst. Wir haben sehr gut ausgebildete Schiedsrichter. Handheben, spielen, sofort einstellen. Die Vierertische können anfangen, die Dreiertische warten bitte noch.
1: Ich bin noch gar nicht angemeldet und habe trotzdem das Gefühl, dass ich gerade disqualifiziert worden bin. Da gibt mal was.
0: Das werden wir nachher mal hören, wie das geklappt hat. Freaky Jörn beim Skat-Turnier. Die Auflösung gibt's in der Region am Mittag.

0: Rihanna Summer mit Bad Girls. Der Vormittag um 10.30 Uhr.
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0: Mit Immanuel Gelestzus.
2: Feuerwehr im Dauereinsatz. Wegen des Waldbrandes bei Illingen sind noch rund 300 Kräfte vor Ort, auch von THW, DRK, Katastrophenschutz und Saarforst. Der Brand ist seit gestern Abend unter Kontrolle. Insgesamt ist Wald auf einer Fläche von gut 25 Fußballfeldern betroffen. Ausländer in Engpassberufen. In schwer zu besetzenden Jobs, wie bei der Fleischverarbeitung, stellen sie mit 60% mehr als die Hälfte der Beschäftigten. In anderen Feldern, wie bei Kraftfahrern oder Bodenverlegern, stammt jede dritte Kraft aus dem Ausland. Mehr freiwillige Ausreisen. Im ersten Halbjahr reisten knapp 9.300 Menschen im Rahmen von Rückkehrprogrammen des Bundes zurück in ihre Heimatländer. Ein Jahr davor waren es im gleichen Zeitraum gut 2.000 Menschen weniger gewesen. Und Vandalismus an Grundschule. In Spiesen-Elversberg haben Unbekannte gestern Nachmittag Schäden im hohen fünfstelligen Bereich verursacht. Sie verschafften sich Zugang zum Gelände, kappten die Schläuche zu einem Toilettencontainer und bewarfen die teils verglaste Außenfassade mit Steinen.
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0: Die große Hitze ist vorbei. Heute haben wir 23 bis 27 Grad. Ein Regengebiet zieht übers Saarland. Ab dem Mittag ist es dann aber meist wieder trocken. Die Sonne hat es trotzdem schwer. Auch morgen viele Wolken, wenig Sonne und schauerartiger Regen ist möglich bei 21 bis 25 Grad.
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0: Vorsicht auf der A620, Saarlouis Richtung Saarbrücken. Zwischen Gersweiler und Messegelände liegen Gegenstände auf der Fahrbahn. Die A1 Saarbrücken Richtung Trier, am Kreuz Saarbrücken auf der Überleitung zur A8 nach Neunkirchen. Behinderungen durch ausgelaufenen Teer. Und A8 Pirmasens Richtung Saarlouis zwischen Wellesweiler und Neunkirchen-Oberstadt ist die rechte Spur wegen Aufräumarbeiten gesperrt. Da ist ja ein Auto ausgebrannt. Dann haben wir im Großraum Hirzweiler immer noch starke Rauchentwicklung durch den Waldbrand. Meiden Sie das betroffene Gebiet und halten Sie Fenster und Türen geschlossen. Die neuesten Blitzer melden Sie in Saarbrücken in der Deutsch-Herrn-Straße, in Völklingen in der Hohenzollernstraße und auf der A620 Saarbrücken Richtung Saarlouis in Höhe Wattgassen.
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0: Mit Carmen Bachmann, ich wünsche einen schönen Montag.

0: Fleetwood Mac hier auf SR3 im Vormittag. Da gibt's eine tolle Doku noch zu sehen in der Arte Mediathek.
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1: Es geht voran beim Frauen- und Mädchenfußball im Saarland. Der Verband hat das rumgeschickt und im Frauenbereich kommen 5 neue Mannschaften. Und auch bei den Mädchen gibt's Zuwachs, 7 neue Mannschaften. Das zeigt, dass immer mehr Vereine ihre Strukturen aufbauen und insgesamt also eine gute Entwicklung. Frauen- und Mädchenfußball im Saarland, das ist was Schritt für Schritt immer weiter wächst. Eine positive Nachricht zum Einstieg in diesem Montag hier auf SR3.
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1: Radio Doria, der Sänger, wissen Sie wahrscheinlich, ist Jan-Josef Liefers, Professor Börne aus dem Tatort. Mit seiner Band hat er vor ein paar Jahren dieses Album veröffentlicht. Ich finde es klasse Musik. Er hat damals auch in Saarbrücken beim Stadtfest gespielt. Der Vormittag auf SR3, einen Tag nach dem verheerenden Waldbrand. Es wird zwischen Wustweiler, Hüttichweiler und Hirzweiler immer noch gelöscht. Der Brand, Sie haben es ja schon gehört, ist aber unter Kontrolle. Die Feuerwehr und die ganzen Helferinnen und Helfer bitten aber trotzdem drum, den Wald auf jeden Fall noch zu meiden. Da werden noch Glutnester ausfindig gemacht und nachgelöscht. Also bitte nicht die Feuerwehr da behindern. Gilt zum Beispiel auch für die umgelegten Hütchen. Die müssen liegen bleiben, denn da orientiert sich die Feuerwehr, wo sie noch hin müssen und wo sie schon waren.

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10: 11 Uhr. Die Feuerwehr warnt vor Behinderungen der Löscharbeiten im Wald bei Illingen. Sie weist darauf hin, dass der Wald immer noch gesperrt ist und alle Wege für den Einsatz freigehalten werden müssen. Gerade sind noch rund 300 Kräfte von Feuerwehr, THW, DRK, Katastrophenschutz und Saarforst dort. Der Brand ist seit gestern Abend unter Kontrolle. Insgesamt waren durch das Feuer 18 Hektar Wald betroffen. Das entspricht einer Größe von etwa 25 Fußballfeldern. Bei dem Einsatz sind bis jetzt 9 Feuerwehrleute leicht verletzt worden. 3 von ihnen mussten ins Krankenhaus. In der Eifel stehen die Zeichen nach dem größten Waldbrand in der Geschichte von NRW auf Entspannung. Laut Kreisverwaltung Thüringen ist die Lage im Hürtgenwald unter Kontrolle. 400 Einsatzkräfte versuchten, Glutnester zu finden und ein Wiederaufflammen zu verhindern. Nach wie vor außer Kontrolle ist das Feuer im belgischen Hochmoorgebiet nahe der deutschen Grenze. Sicherheitshalber wurden dort gestern Abend einige Straßenzüge der Stadt Monschau geräumt. Aber auch dort gibt's Anlass zur Hoffnung. David Zions.
11: Im Moment freuen sich die Einsatzkräfte über das Wetter. Leichter Regen, zumindest zeitweise, und kein Wind. Das ist gut für uns, heißt es von der Feuerwehr. Die Lage ist deshalb derzeit stabil, das Feuer rückt nicht näher. Es ist ungefähr 300 Meter von den Häusern entfernt. Etwa 30 Menschen mussten gestern Abend in Monschau ihr Zuhause verlassen. Zwischen ihren Häusern und dem Feuer sind Wiesen. Die werden von den Einsatzkräften permanent gewässert. So will die Feuerwehr verhindern, dass die Flammen auf die Häuser übergreifen. Weitere Evakuierungen sind in Monschau nach Auskunft des Einsatzleiters derzeit nicht geplant.
10: Die CDU-Fraktion im Saarländischen Landtag hat die SPD-Landesregierung wegen Verzögerungen beim Hitzeschutzkonzept kritisiert. Der umweltpolitische Sprecher der CDU, Theobald, sagte, wer eine gesamtstaatliche Kraftanstrengung und schnelleres Handeln fordere, müsse sich daran auch im eigenen Land messen lassen. Die Regierung um Ministerpräsidentin Rehlinger habe es aber bisher nicht einmal geschafft, ihren ersten Monitoring-Bericht zum Klimaschutzkonzept fristgerecht vorzulegen. Nach Theobalds Worten haben die Menschen ein Recht darauf zu erfahren, welche der 180 beschlossenen Maßnahmen umgesetzt werden und was sie gebracht haben. Bundesfinanzminister Klingbeil will Start-ups in Deutschland stärker unterstützen. Dazu sollen die steuerlichen Bedingungen für junge Unternehmen verbessert werden. Für SR Info Jan Zimmermann.
12: Gerade in der Anfangs- und Wachstumsphase sollen es Start-ups künftig leichter haben. Die Bundesregierung will dafür sorgen, dass deutlich mehr privates Kapital in junge, innovative Unternehmen fließt, sagte Finanzminister Klingbeil dem Redaktionsnetzwerk Deutschland. Hintergrund ist, Start-ups haben für die ersten Wachstumsschritte oft zu wenig Geld und scheitern dann schon in einer frühen Phase. Klingbeil betonte, das Ziel sei, dass die Weltmarktführer von morgen in Deutschland gegründet und hier groß werden können. Zusätzliches Kapital gilt als Voraussetzung dafür, dass sich neue Unternehmen im Markt etablieren.
10: Klingbeil will von den Firmengründern selbst hören, was sie brauchten, um den nächsten Schritt zu gehen. Deshalb trifft er sich auch heute mit mehreren Gründern in Berlin. Die US-Schauspielerin Hayden Panettiere ist mit 36 Jahren gestorben. Das hat ihr Vater dem Sender ABC bestätigt. Nach Medienberichten untersucht die Polizei die Todesursache. Panettiere spielte unter anderem in Teilen der Horrorfilmreihe Scream und in TV-Serien wie Nashville oder Heroes. Sie hinterlässt eine Tochter. Vater des Kindes ist der frühere Boxweltmeister Wladimir Klitschko, mit dem Panettiere einige Jahre lang liiert war. Und das waren die Nachrichten mit Christian Koch. 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
14: Der Regen, der hier und da im Saarland niedergegangen ist, zieht jetzt ab. Danach haben wir Sonne und Wolken im Wechsel, wobei es die Sonne heute wirklich schwer hat. Temperaturen dafür nur noch bis 27 Grad. Ich glaube, da freut sich im Moment jeder drüber. Auch morgen viele Wolken, wenig Sonne, ab und zu Schauer bei 21 bis 25 Grad. Es kommen aber längst nicht die Regenmengen, die benötigt wären.
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14: A1 Saarbrücken Richtung Trier. Am Kreuz Saarbrücken auf der Überleitung zur A8 nach Neunkirchen immer noch Behinderungen durch ausgelaufenen Teer auf der Fahrbahn. Und im Großraum Hirzweiler immer noch starke Rauchentwicklung wegen des Waldbrands. Meiden Sie das betroffene Gebiet und halten Sie Fenster und Türen geschlossen. Blitzer melden Sie uns am Ortseingang von Rußhütte, Entschuldigung, wenn Sie aus Mahlstadt kommen. In Saarbrücken außerdem noch in der Deutschlandstraße. In Völklingen wird in der Hohenzollernstraße geblitzt und auf der A620 Saarbrücken Richtung Saarlouis in Höhe Wattgassen.
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14: Mit Carmen Bachmann im Studio. Wem es am Wochenende zu heiß war, der hat vielleicht Leichtathletik-EM geguckt. Gab ein paar Medaillen. Fassen wir gleich nochmal für Sie zusammen.

Nathan Carter hier auf SR3 Saarlandwelle. Oh, wie schön. Purple Schulz mit Verliebte Jungs gibt's gleich. Casey and the Sunshine Band davor mit Please Don't Go.

0: Carpel Schulz hier auf SR3 Saarlandwelle mit seinem Riesenhit Verliebte Jungs. Der Vormittag auf SR3 am Tag nach dem Finale, wenn man so will, bei der Leichtathletik-EM in Birmingham. 7. Tag und der hatte es aus deutscher Sicht nochmal richtig in sich. Claudia Hogestrat fasst für uns den Tag zusammen.
1: Tolle Erfolge, einen geplanten Titel und eine bittere Überraschung gab es am letzten Abend in Birmingham. Aber der Reihe nach. Die EM-Premiere der 4x100 Meter Mixed-Staffel beschert Gina Lückenkämper ein kleines Happy End. Zusammen mit Kevin Kranz, Rebecca Hase und Heiko Gussmann gibt es für Lückenkämper doch noch eine Medaille.
2: Letzter Wechsel mit Gina, die ist schon gestartet. Wechsel hat geklappt. Deutschland ist in Führung. Deutschland ist in Führung. Jetzt kommt Emi Hunt. Großbritannien oder Deutschland? Deutschland oder Großbritannien? Die Briten gewinnen. Deutschland wird zweiter Silber. Gina hat's doch noch gemacht. Her mit der Medaille.
1: Als die Bahn wieder frei ist, kommt der große Auftritt von Frederik Ruppert. Der Europarekordhalter über die 3000 Meter Hindernis will Gold. Und allen Hürden und Wassergräben zum Trotz holt er sich den ersehnten Titel. Den Daumen im Mund läuft Ruppert über die Ziellinie.
3: Viele können es bestimmt deuten. Ich werde im Januar Papa und das hat mir extrem viel Kraft und Power gegeben dieses Jahr. Und ja, ich habe die ganze Zeit darüber gedacht, dass ich gerne denjenigen auch stolz machen möchte. Und ja, das hat mir extrem geholfen dieses Jahr.
1: Europarekord, EM-Goldmedaille und Baby-News. Was für ein Jahr für Frederik Ruppert. Sein Teamkollege Karl Bebendorf läuft über die Hindernisse zur Bronzemedaille und hätte doch so gern mehr.
4: Definitiv nicht das, worauf ich mich vorbereitet habe. Ja, ich muss erstmal das so ein bisschen verdauen. Weiß halt wirklich nicht, das ist, was ich mir so vorgestellt habe heute.
1: Viel mehr bekommen als erwartet hat Julia Ulbricht. Die 25-Jährige feuert ihren Speer zu Silber.
5: Ich wollte schon immer eine Medaille auf internationaler Bühne und ich bin einfach nur happy.
1: Und während Ulbricht noch jubelt, steht Malaika Mihambo für ihren letzten Sprung bereit. Der muss sitzen, sonst geht die Tokio-Olympiasiegerin im Weitsprung leer aus. Sie ist nervenstark und eine Medaillenbank. Eigentlich.
2: Jetzt kommt die Weite von Malaika Mihambo. 6 Meter 86. Es ist diesmal für eine der größten dieses Sports keine Medaille. Schade, Malaika. Diesmal hat es nicht geklappt.
1: Die sonst immer abliefert, muss sich geschlagen geben. Vorerst.
5: Ich gehe jetzt als Fünfte raus. Ist natürlich nicht das, was ich mir vorgestellt habe. Aber nichtsdestotrotz heißt weitermachen.
1: Um bald wieder zu jubeln. 4x Edelmetall zum Abschluss macht insgesamt 21 Medaillen, 6 davon golden. Team D hat abgeliefert.
0: Leichtathletik EM, das war eine Zusammenfassung von Claudia Hogestrat.

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1: Um 11.30 Uhr mit Franziska Hans.
2: Appell der Feuerwehr. Der Wald zwischen den Illinger Ortsteilen Hüttichweiler, Hirzweiler und Wustweiler ist immer noch gesperrt. Die Feuerwehr bittet darum, weiterhin alle Wege in den Wald für die Rettungskräfte freizuhalten. Laut Feuerwehr sind wohl viele Leute in dem betroffenen Gebiet unterwegs und behindern damit den Einsatz. Bundeswehr unterstützt in Belgien. Zwei spezielle Hubschrauber sollen Wasser über dem Brand im Naturschutzgebiet Hohes Venn abwerfen. Dort ist das Feuer etwa 300 Meter von Wohnhäusern entfernt. Dazwischen sind Wiesen, die von der Feuerwehr bewässert werden, um ein Übergreifen der Flammen zu verhindern. CDU-Fraktion kritisiert Rehlinger. Es geht um Verzögerungen beim Hitzeschutzkonzept. Der umweltpolitische Sprecher der CDU, Theobald, sagte, die Landesregierung habe es nicht geschafft, ihren ersten Monitoringbericht zum Klimaschutzkonzept fristgerecht vorzulegen. Und US-Schauspielerin Hayden Panettiere gestorben. Das hat ihr Vater dem Sender ABC bestätigt. Eine Todesursache ist nicht bekannt. Die 36-Jährige spielte unter anderem in Teilen der Horrorfilmreihe Scream und in TV-Serien wie Nashville oder Heroes.
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3: Es ist trocken, die Sonne blitzt hier in Saarbrücken zumindest mal raus, aber es wird heute längst nicht mehr so warm. 23 bis 27 Grad. Hier in Saarbrücken ist noch mal ziemlich viel Qualm und Rauch in der Luft. Das ist andernorts auch so. Wir haben dazu auch schon WhatsApp-Nachrichten bekommen. Morgen viele Wolken, wenig Sonne, vielleicht ein paar Schauer bei bis zu 25 Grad.
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3: Die A1 Saarbrücken Richtung Trier, am Kreuz Saarbrücken auf der Überleitung zu A8 nach Neunkirchen, Behinderungen durch ausgelaufenen Teer auf der Fahrbahn. B41 zwischen Hofeld-Mauschbach und St. Wendel, in beiden Richtungen Stau an einer Baustelle. Dann im Großraum Hirzweiler und eigentlich fast über dem gesamten Saarland starke Rauchentwicklung durch diesen Waldbrand. Meiden Sie das betroffene Gebiet und halten Sie Fenster und Türen geschlossen. Blitzer melden Sie in Saarbrücken in der Deutsch-Herrn-Straße, in Völklingen in der Hohenzollernstraße, am Ortseingang Rußhütte, wenn Sie aus Mahlstadt kommen, und auf der A620 Saarbrücken Richtung Saarlouis in Höhe Wattgassen. Wenn Sie noch was sehen, gern anrufen 0800 700 8000.
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3: Mit Carmen Bachmann. Ich wünsche einen schönen Montag.

0: Katrina and the Waves hier auf SR3 am Vormittag. Und es ist schon wieder Rauch in der Luft. Man riecht's auch. Zieht bis hierher nach Saarbrücken. Aber wir haben von Norbert auch eine Nachricht bekommen.
1: Diesen Ersberg wird gerade mächtig eingenebelt von den Waldbränden. Das zieht irgendwie jetzt hier in die Ortschaft. Das ist richtig schon neblig und man riecht es natürlich auch deutlich.
2: Ich wohne in Kirkel, Limbach. Seit geraumer Zeit haben wir hier eine dicke Dunstglocke und es riecht penetrant nach Brand.
0: Genau, das hat uns Rosita noch geschickt. Ja, das kommt tatsächlich von den Waldbränden rund um Hirzweiler. Da wird ja immer noch gelöscht, da werden Glutnester noch irgendwie entfernt und all das führt zu Qualm. Und wenn der Wind dann entsprechend steht, dann wird das übers ganze Saarland verteilt. Das hatten wir ja schon am Wochenende, wo tatsächlich sogar von den Waldbränden in Belgien der Rauch bis hierher gezogen ist. Unser Wetterexperte Tim Steger, der hat heute Morgen auch was dazu gesagt.
3: Ja, das war eine besondere Wetterlage, zum einen natürlich große Brände, die auch ungewöhnlich sind für Deutschland und auch Belgien, und dann zum anderen eben auch der Wind, der genau aus Norden dann geweht hat und das quasi über mehrere hundert Kilometer südwärts verfrachtet hat, und so konnte man also im Saarland auch eben diesen Rauch riechen, der ist dann quasi da drüber gezogen. Das ist schon bemerkenswert, dass es über so eine große Distanz sich verlagert hat, ist aber ja bei großen Bränden nicht ganz untypisch, man kennt es auch aus den USA, da war zum Beispiel auch der Kanadische Waldbrand bis nach New York verfrachtet. Das sind noch größere Distanzen, also sowas ist prinzipiell möglich, muss aber eben alles so zusammenpassen, und das war eben am Samstag der Fall.
0: Und jetzt bei diesem Brand heute, mir ist nicht bekannt, dass es einen neuen gäbe, also der Rauch in der Luft, keine unmittelbare Gefahr durch Feuer, aber natürlich trotzdem eine hohe Feinstaubbelastung, also wenn es bei Ihnen extrem nach Rauch riecht, am besten Fenster und Türen geschlossen halten.

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Simon & Garfunkel, der Vormittag auf SR3 geht zu Ende. Nach 12 die Region am Mittag mit Lisa Krauser. Mein Name ist Carmen Bachmann. Bis morgen. Everything.

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11: 12 Uhr. Das Feuer im belgischen Hochmoorgebiet Hohes Venn ist nicht weiter in Richtung deutscher Grenze vorgerückt. Die Einsatzleitung in der Eifelstadt Monschau sagte, die Nacht sei ruhig verlaufen, man habe die Situation etwas entschärfen können. Begünstigt wurde das auch durch abflauenden Wind und etwas Regen. In Monschau wurden gestern Abend sicherheitshalber einige Straßenzüge evakuiert. Zur Unterstützung hat Deutschland zwei Bundeswehr-Hubschrauber nach Belgien geschickt, die Wasser über den Brandherden im Venn abwerfen können. Im Waldgebiet bei Illingen ist die Feuerwehr weiter mit Löschen beschäftigt. Zurzeit sind noch 300 Einsatzkräfte dort. Unter Kontrolle ist der Brand seit gestern Abend. Andreas Kuhn von der Feuerwehr im Kreis Neunkirchen sagte dem SR zur aktuellen Lage.
12: Aktuell sind wir weiter bei den Nachlöscharbeiten. Wir haben immer wieder aufflammende Glutnester hier im Waldbereich. Wir sind noch mit 308 Einsatzkräften hier vor Ort im Einsatz und das wird auch noch bis in die späteren Abendstunden anhalten. Ja, und wichtig ist auch gerade jetzt noch, der Wald ist weiterhin komplett gesperrt für die Öffentlichkeit. Also auch keine Radfahrer, keine Fußgänger. Bitte versuchen Sie nicht in den Wald zu kommen. Es sind auch überall Absperrungen, die mit Personal besetzt sind. Und wir sind hier noch mitten in den Löscharbeiten. Es ist auch sehr, sehr gefährlich. Und deshalb bitte meiden Sie den Wald und halten Sie die Zufahrten für weitere Einsatzkräfte frei.
11: Insgesamt wurden durch das Feuer 18 Hektar Wald betroffen, entspricht etwa der Größe von 25 Fußballfeldern. Immer mehr junge Leute in Deutschland haben weder einen Job noch eine Ausbildung. Das zeigen neue Zahlen der Europäischen Statistikbehörde Eurostat. Für SR-Info Lili Marie Hiltscher.
13: 2025 lag die sogenannte NEET-Quote in Deutschland bei 10%. NEET heißt Not in Employment, Education or Training. Das bedeutet, diese jungen Menschen zwischen 20 und 24 Jahren lernen nicht, sie studieren nicht und sie arbeiten nicht. Im europäischen Durchschnitt trifft das auf fast 13% der jungen Menschen zu. Besonders groß ist der Anteil in Rumänien. Aber auch in Deutschland steigt diese Quote seit einigen Jahren an. Besonders oft trifft es dem Statistischen Bundesamt zufolge junge Frauen. Und auf dem Land sind weniger junge Menschen betroffen als in den Städten. Die Folgen können schwerwiegen. Wer lange ohne Job oder Ausbildung bleibt, findet später schwerer Arbeit. Das kann zu sozialer Ausgrenzung und Frust führen.
11: Bundesfinanzminister Klingbeil will Startups mit besseren steuerlichen Bedingungen unterstützen. Der Vizekanzler sagte dem Redaktionsnetzwerk Deutschland, man werde dafür sorgen, dass deutlich mehr privates Kapital in junge, innovative Unternehmen fließt. Ziel sei es, dass die Weltmarktführer von morgen in Deutschland gegründet und hier auch groß werden können. Heute will sich der SPD-Chef in Berlin mit Gründern zusammensetzen, um mehr über ihre Bedürfnisse zu erfahren. US-Präsident Trump will die gemeinsamen Militärübungen der USA mit Südkorea deutlich reduzieren. Er wies das Verteidigungsministerium an, entsprechende Schritte einzuleiten. Es sei zwar zu spät, die Übungen diese Woche vollständig abzusagen, er sei aber nicht glücklich darüber, dass die USA einer Teilnahme zugestimmt hätten. Trump begründet seine Entscheidung damit, dass sich Südkorea geweigert habe, zur nuklearen Abrüstung des Iran beizutragen. Außerdem seien die Übungen kostspielig und würden ein feindseliges Signal an Nordkorea senden. Unbekannte haben gestern Nachmittag große Schäden an der Grundschule Spiesen-Elversberg verursacht. Laut Polizei verschafften sie sich Zugang zum Gelände und kappten die Schläuche zu einem Toilettencontainer. Dann hätten sie die teils verglaste Außenfassade mit Steinen beworfen. Die Polizei rechnet mit einem Schaden im hohen fünfstelligen Bereich. Der Bürgermeister der Gemeinde Huf teilte mit, die Innenräume der Schule seien nicht beschädigt worden. Und das waren die Nachrichten mit Christian Koch. 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
9: Heute früh sind hier und da ein paar Regentropfen runtergekommen. Für den Rest des Tages ist eher kein Regen mehr in Sicht. Es bleibt aber überwiegend bewölkt. Bei 23 bis 27 Grad ist es deutlich kühler geworden. Auch die Nacht kühlt ab auf 16 bis 13 Grad. Morgen wird es dann wieder bewölkt. Es kann Schauer geben, dann bis zu 25 Grad.
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9: Vorsicht auf der A1 Saarbrücken Richtung Trier. Am Kreuz Saarbrücken ist die Überleitung zur A8 Richtung Neunkirchen wegen Reinigungsarbeiten gesperrt. Im Landkreis St. Wendel auf der B41 zwischen Hofeld-Mauschbach und St. Wendel gibt es in beiden Richtungen Stau an einer Baustelle. Dann im Landkreis Neunkirchen im Großraum Hirzweiler gibt es weiterhin eine starke Rauchentwicklung durch den Waldbrand. Das betroffene Gebiet bitte meiden. Anwohner werden auch weiter gebeten, Fenster und Türen geschlossen zu halten. Sie haben uns Blitzer gemeldet. Vielen Dank dafür. Unsere neuesten stehen am Ortseingang Ruhshütte aus Mahlstadt kommt auf der A620 Saarbrücken Richtung Saloyen Höhe Wartgassen und in Völklingen in der Hohenzollernstraße. 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
9: Ja, er ist noch nicht gelöscht, aber unter Kontrolle. Der Waldbrand zwischen den Illinger Ortsteilen Wustweiler, Hirzweiler und Hüttichweiler. Heißt es Entwarnung? Wir fragen gleich unseren Reporter, der ist dort. Ich bin Lisa Krauser. Schönen Start in eine deutlich kühlere Woche Ihnen.
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0: Das war schon unheimlich am Wochenende, oder? SR3 hier, die Region am Mittag. Als plötzlich Rauch über dem ganzen Saarland war, der kam ja vom Waldbrand an der deutsch-belgischen Grenze. Und auch jetzt ist der Himmel an vielen Orten im Saarland wieder diesig. Wieder haben wir diesen verbrannten Geruch in der Nase. Der könnte immer noch aus Belgien kommen, aber auch aus Illingen natürlich, wo es jetzt seit mittlerweile fast 24 Stunden brennt. Rund 18 Hektar sind betroffen, ungefähr 25 Fußballfelder. Und die ganze Nacht lang haben hunderte Einsatzkräfte alles gegeben, um den Waldbrand dort in den Griff zu kriegen. Und so langsam scheint sich die Lage dort auch zum Glück etwas zu entspannen. SR3-Reporter René Henken ist für uns vor Ort. René, das Feuer ist unter Kontrolle, aber noch nicht gelöscht. Was heißt das genau?
1: Ja, genau. Also das heißt auf jeden Fall, dass sich das Feuer nicht weiter ausdehnt. Das bleibt jetzt auf dem Gebiet, wo es ist, und dass die Feuerwehr, das so hat sie mir das erklärt, nicht mehr versucht, bestimmte Flächen zu verteidigen, also dass sich da dann das Feuer hinbewegt, sondern dass sie jetzt quasi in den Gegenangriff geht, dass sie jetzt halt versucht, das Feuer weiter zu löschen und das immer kleiner zu machen. Das ist ihnen auch schon ganz gut gelungen. Also es brennt nicht mehr die gesamte Fläche von 18 Hektar. Wie viel genau brennt, das konnten sie mir jetzt eben nicht sagen, weil eben noch viele Glutnester im Boden sind und durch den Wind, der, ja, seit heute Vormittag doch dann teilweise noch mal etwas stärker wurde, haben sich noch mal teilweise kleine Glutnester dann entzündet. Aber es ist jetzt so wirklich so, dass dann die Feuerwehr hier noch alles unter Kontrolle hat. Wie du gesagt hast, seit gestern ist die Feuerwehr ja hier vor Ort jetzt fast 24 Stunden. Und der Landrat von Neunkirchen, Sören Meng, der hat mir eben Folgendes gesagt.
2: Als die größte Lage, die wir in den letzten Jahrzehnten im Landkreis Neunkirchen haben. Und es war beeindruckend zu erleben, wie gut die Einheiten miteinander gearbeitet haben. Es waren über 500 Menschen hier für unsere Sicherheit vor Ort über die Kreisgrenzen hinweg.
1: Ja, aus dem ganzen Saarland und auch teilweise aus Rheinland-Pfalz kamen ja Einsatzkräfte hierher. Also es war wirklich ein riesiger Einsatz, auch noch deutlich größer als zum Beispiel letzte Woche beim Waldbrand in Ottweiler.
0: Aber du sagst es, letzte Woche auch schon Waldbrand und auch davor. Welche, wie geht es denn den Einsatzkräften, die ja zum Teil jetzt schon länger hier im Einsatz sind? Und es gab ja auch Verletzte, ne?
1: Genau, es gab jetzt bis jetzt 9 Verletzte hier, 3 von denen mussten ins Krankenhaus. Wie es denen geht, weiß man nicht, aber mir wurde gesagt, die sind alle leicht verletzt, also soll jetzt nichts Schlimmeres sein. Aber die Einsatzkräfte, das glaube ich, kann ich so sagen, sind wirklich mit ihrer Kraft am Ende. Das haben ja auch schon einige so gesagt, weil letzte Woche der Waldbrand in Ottweiler, da haben schon viele gesagt, das ist ein riesiger Einsatz, das hier jetzt nochmal größer. Es sind auch fast alles die gleichen Leute. Ottweiler liegt ja auch im Landkreis Neunkirchen, also es sind genau die gleichen Feuerwehr Leute wieder im Einsatz. Und man muss ja auch wissen, die machen das alle nur in ihrer Freizeit, die denen ja auch noch hauptberuflich arbeiten. Also das ist wirklich sehr, sehr heftig für die. Und es ist ja nicht nur so, dass es dann damit getan ist, wenn hier heute Abend bestenfalls der Brand dann komplett gelöscht ist. Dann müssen die ja erstmal alles nochmal zusammenbauen. Auch das dauert ja ewig, bis dann die ganzen Schläuche wieder gereinigt sind. Also die Einsatzkräfte sind wirklich fix und fertig, würde ich mal sagen.
0: Also nochmal vielen Dank an die Einsatzkräfte. Jetzt natürlich wichtig, deren Arbeiten nicht behindern, aber die Feuerwehr sagt, das passiert teilweise. Was ist denn da los?
1: Ja, das habe ich auch teilweise gesehen. Das gesamte Waldgebiet hier ist immer noch abgesperrt. Und manche halten sich da nicht dran. Die gehen dann zu Fuß hier durch mit ihren Hunden oder teilweise auch mit einem Pferd, habe ich heute schon gesehen. Und das ist immer noch wirklich brandgefährlich. Einmal geht es eben darum, dass die ganzen Zufahrtsstraßen hier nicht blockiert werden, dass die Feuerwehrleute und auch die Einsatzkräfte von THW, wie gerade was man gehört hat, auch hier durchkommen. Und es geht auch darum, dass teilweise der Bereich, der abgebrannt ist, wirklich gefährlich ist. Weil die Bäume, die sind stark beschädigt, die können umfallen, da können Äste abstürzen. Also auch da besteht dann für einen selbst die Gefahr, dass eben dass man zum Beispiel von einem Baum getroffen wird. Also das ist wirklich sehr gefährlich. Außerdem hat die Feuerwehr noch darauf hingewiesen, im kompletten Umkreis hier rund um die Einsatzstelle, da sind überall Hütchen, also Baustellenhütchen aufgestellt und die haben sie umgelegt. Es ist dafür, damit die Einsatzkräfte wissen, wo sie hinfahren müssen. Und die sollen wir bitte alle liegen lassen, also nicht denken, okay, der ist umgefallen durch den Wind oder so, sondern bitte so liegen lassen. Die gelten als Richtungs, die gelten quasi dafür, dass die Leute wissen, wo sie hinfahren müssen.
0: SR3-Reporter René Henken live aus Illingen, wo die Einsatzkräfte dabei sind, die Glutnester zu löschen. Die Brandursache ist ja noch unklar. Was überhaupt als Brandursache in Frage kommen kann, darüber sprechen wir gleich mit einem Experten für Waldschutz.
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0: Bei Illingen kämpfen die Einsatzkräfte weiter gegen die Glutnester, aber immerhin vorsichtige Entwarnung, der Brand ist soweit unter Kontrolle. Aber das war ja nicht der erste Waldbrand im Saarland in diesem extrem heißen und trockenen Sommer. Wir hatten Brände unter anderem in Ottweiler, bei Rubenheim und in Freisen. So viel Wald wie diesen Sommer hat laut Waldbrandstatistik zwischen 2020 und 2024 insgesamt nicht gebrannt im Saarland. Ja, wie können wir Waldbrände verhindern? Das weiß Professor Michael Müller von der Technischen Universität Dresden. Er ist Waldschutzexperte und forscht dazu. Und ich habe ihn kurz vor der Sendung erreicht und wollte wissen, noch ist ja unklar, was den Waldbrand hier bei uns bei Illingen gestern ausgelöst hat. Ist es möglich, dass er sich wegen der Trockenheit selbst entzündet hat?
1: Nein, das ist nicht möglich. Für die Entzündung von natürlichen Waldmaterialien, die trocken sind, braucht man mindestens 300 Grad Celsius und die direkte Sonneneinstrahlung schafft auf der Oberfläche maximal 60. Also der einzige natürliche Waldbrandursache in Deutschland ist der Blitzeinschlag. Alles andere ist mittelbar oder unmittelbar von Menschen verursacht.
0: Das heißt, ist es oft Fahrlässigkeit? Ist es in der Regel Brandstiftung?
1: Traurigerweise ist es tatsächlich so, dass die häufigste der bekannten Waldbrandursachen die fahrlässige oder vorsätzliche Brandstiftung ist. Es kommen eine ganze Reihe von technischen Dingen dazu, also schnell drehende Maschinenteile, natürlich auch Unvorsichtigkeit von Menschen oder im Augenblick eben die Erntearbeit in der Landwirtschaft. Wenn ein Stein in das Scherwerk eines Mähdreschers gerät, dann schlägt es Funken und ein solcher Feldbrand kann auf den Wald übergreifen.
0: Jetzt denkt man aber, wir reden so viel darüber bei SR3, auch was man nicht tun soll. Ne? Klar, keine Kippe in den Wald schmeißen, vielleicht nicht am trockenen Feld mit dem Auto parken. Und trotzdem gab es jetzt so viele Brände bei uns. Was müssen wir denn tun, um die zu verhindern?
1: Naja, wie gesagt, wenn die Ursache hauptsächlich bei uns liegt, bei uns Menschen liegt, heißt es weiterhin vorsichtig zu sein. Das tun die meisten Menschen ja auch. Aber es passiert eben immer wieder, dass Unvorsichtigkeit eintritt oder eben an solche Dinge, wie Sie gerade genannt haben, nicht gedacht wird. Und so haben wir ein Grundniveau von Waldbrandursachen aus technischen Gründen oder aus menschlichen Fehlverhalten, was vielleicht gar nicht mehr so stark absenkbar ist. Aber die Wälder sind unter Umständen eben brennfähiger und deshalb tritt das dann eben auf.
0: Jetzt gibt es Menschen, die sagen, naja, wenn das an Einzelpersonen liegt, die sich da falsch verhalten, dann hat das ja alles gar nicht so viel mit dem Klimawandel zu tun. Warum stimmt das so nicht?
1: Na, der Zusammenhang ist eben kein direkter. Der Klimawandel führt eben nach allen Vorhersagen oder nach allen Szenarien zu größeren Dürreperioden. Und das ist eben so, dass wenn die Luftfeuchtigkeit unter 40% sinkt, dann trocknen Waldmaterialien aus. Wir haben ja immer Brennmaterial im Wald. Die Frage ist nur, ob sie trocken genug ist zum Zünden. Und deshalb ist die Wahrscheinlichkeit auch etwas höher, wenn die gleichen Ursachen anliegen und das Material aber zündfähiger wird, dass eben auch häufiger ein Waldbrand eintritt. Wobei die Statistik das im Augenblick nicht zeigt. Wir haben seit 30 Jahren ein gleichbleibend niedriges Waldbrandniveau, sowohl von der Anzahl wie auch von der Fläche.
0: Jetzt sagen immer wieder Leute, auch Hörerinnen und Hörer, naja, früher war der Wald auch viel besser aufgeräumt, man müsste viel mehr Totholz wegräumen. Würde das etwas bringen? Wäre das sinnvoll?
1: Also zunächst mal gehören ja absterbende Pflanzenteile zu dem normalen Naturprozess. Und die meisten Menschen sehen unter Totholz nur die dicken Bäume. Die brennen ja gar nicht. Es brennen die Nadel, die Laubstreu, die Zweige, die abgestorbene Bodenvegetation als erstes. Und nur wenn die Bäume recht niedrig sind, also die Kronen noch erreichbar sind für die Flammen, so 6-7 Meter der Ansatz der Kronen ist, dann dürfen wir oder müssen wir damit rechnen, dass die ganzen Bäume bis in die Kronen hineinbrennen. Und wie gesagt, das haben wir nur selten. Das Totmaterial auf dem Boden führt dazu, dass an der Stelle ist länger.

0: Es ist 12:30.
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0: Im Studio ist Franziska Hans.
2: Feuer in Belgien nicht weiter vorgerückt. In der Eifelstadt Monschau nahe der belgischen Grenze sind die Einsatzkräfte vorsichtig optimistisch. Demnach wurden die Löscharbeiten in der Nacht durch den abflauenden Wind und etwas Regen erleichtert. Der Wind sorgt dafür, dass der Rauch weiterhin auch zu uns ins Saarland kommt. Nachlöscharbeiten in Illingen. Aktuell sind noch rund 300 Einsatzkräfte vor Ort. Andreas Kuhn von der Feuerwehr im Landkreis Neunkirchen sagte, der Einsatz werde wohl noch bis in die späten Abendstunden andauern. Die Feuerwehrleute bekämpfen aufflammende Glutnester im Waldbereich. Viele Jugendliche ohne Job oder Ausbildung. Laut Statistischem Bundesamt waren im vergangenen Jahr 10% der 20- bis 24-Jährigen nicht in einer Ausbildung oder Beschäftigung. Häufig lag das an Betreuungspflichten, etwa für Kinder oder Angehörige oder an gesundheitlichen Problemen. Und Vandalismus an Grundschule. In Spießen-Elversberg haben Unbekannte gestern Nachmittag Schäden im hohen fünfstelligen Bereich verursacht. Sie verschafften sich Zugang zum Gelände, kappten die Schläuche zu einem Toilettencontainer und bewarfen die teils verglaste Außenfassade mit Steinen.
0: Danke, Franziska.
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0: Der Wetterumschwung ist da, die große Hitze erstmal weg und es kühlt ab heute auf Höchstwerte zwischen 23 und 27 Grad, kaum Sonne, viele Wolken. Regen ist erst wieder in der Nacht in Sicht, allerdings gibt's dann nur vereinzelt ein paar Schauer. Morgen wieder viele Wolken, wenig Sonne und auch dann Schauer möglich bei 21 bis 25 Grad.
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0: Vorsicht auf der A620 Saarlouis Richtung Saarbrücken. In der Ausfahrt Saarbrücken St. Anuel besteht Gefahr durch ein defektes Fahrzeug. Außerdem schauen wir auf die A1 Saarbrücken Richtung Trier. Am Kreuz Saarbrücken ist die Überleitung zur A8 Richtung Neuenkirchen wegen Reinigungsarbeiten gesperrt. Im Landkreis Neuenkirchen im Großraum Hirzweiler gibt es weiter eine starke Rauchentwicklung durch den Waldbrand. Bitte das betroffene Gebiet weiter meiden und Anwohner werden auch weiter gebeten, Fenster und Türen geschlossen zu halten. Sie haben uns Blitzer gemeldet. Vielen Dank dafür. Unsere neuesten stehen in Becking in der Bergstraße, in Saarbrücken in der Richard-Wagner-Straße und am Ortseingang Großhütte aus Mahlstadt kommen. Wenn Sie noch was gesehen haben, sagen Sie uns gerne Bescheid. 0800 700 8000 ist die kostenlose Nummer. Gute Fahrt.
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0: 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Haben Sie heute Morgen auch erstmal alles aufgerissen und ganz tief durchgeatmet? Endlich normale Temperaturen, wenn jetzt noch der Rauch aus der Luft verschwindet, sind das doch endlich mal gute Aussichten für die neue Woche. Ich bin Lisa Krauser. Schönen Montag Ihnen.
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0: E-Roller. Die einen lieben sie, finden sie praktisch. Die anderen sind vielleicht nicht so die größten Fans. SR3 hier die Region am Mittag. Ja, was auch damit zu tun haben könnte, wie manche Leute auf E-Rollern so unterwegs sind. In St. Ingbert kontrolliert die Polizei heute verstärkt E-Rollerfahrer und klärt auf, was ist eigentlich erlaubt und was nicht. Unsere Reporterin Eva Lippold war eben bei den Kontrollen dabei.
1: Ja, der Ort ist hier halt super geeignet, weil wer durch die Fußgängerzone fährt, macht immer was falsch.
2: Philipp Weiß von der PI St. Ingbert und sein Kollege müssen nicht lange warten.
1: Und da kommt jetzt jemand, der was falsch macht.
3: In der Fußgängerzone ist das Fahren mit dem E-Scooter verboten und zwar schon immer. Wir haben sie jetzt rechtzeitig angesprochen, das heißt, sie haben noch überhaupt nichts verkehrt gemacht.
2: Die Frau hat Glück gehabt. Weiß hat sie erwischt, noch bevor sie etwas falsch machen konnte. Kein Bußgeld also heute, dafür eine Belehrung.
3: Ab Olk. Laufen für Fußgängerzone und den Rest kann sie fahren. Ja, nee, hier steht drin, was man mit dem E-Scooter darf und was der E-Scooter braucht.
2: Anschließend wird noch der Roller gecheckt.
3: Da ist Klingel, wir haben das Kennzeichen und da unten ist auch ein Typenschild und eine FIN. Und insofern können sie weiterfahren.
2: E-Roller fahren, auch in Schrittgeschwindigkeit, in der Fußgängerzone strengstens verboten. Doch viele wissen das schlicht nicht.
4: Wir kontrollieren gerade verstärkt nur E-Scootern.
5: Ja, können Sie gerne machen.
4: Sie haben nämlich schon was falsch gemacht.
5: Was habe ich denn falsch gemacht?
4: Das hier ist eine Verkehrsfläche, die Sie nicht befahren dürfen.
5: Okay. Ich wusste das gar nicht, nein. Ich bin auch ganz ehrlich, ich schiebe auch über jeder Straße, oder auch wenn ich über den Zebrastreifen gehe, ich schiebe überall rüber, aber hier wusste ich es jetzt gerade nicht, im Moment gerade nicht, aber gut.
4: Mir ist es jetzt weniger wichtig, die Leute abzukassieren, als dass wir einfach die Informationen in die Bevölkerung reinbringen und die Leute sich korrekt verhalten.
2: Trotzdem muss sie das Bußgeld von 15 Euro zahlen.
4: So, wir haben jetzt noch ein größeres Problem, weil das Typenschild hier, das Fabrikschild, das ist...
5: Aber ich hab den bei Amazon bestellt gekauft.
4: Das ist nämlich auch durchaus ein Problem. Amazon vertreibt Geräte, die in Deutschland nicht gefahren werden dürfen.
2: Wichtige Infos fehlen auf ihrem Roller und so wird er heute leider beschlagnahmt. Morgen darf sie ihn auf der Wache abholen, sofern sie nachweisen kann, dass ihr Roller den Vorschriften entspricht. Fahren in der Fußgängerzone ist übrigens nicht das einzige Problem.
4: Die Klingel ist ein häufiger Fehler. Das zu zweit fahren ist ein häufiger Fehler.
2: Bei uns im Saarland halten sich die Unfälle mit E-Scootern noch in Grenzen, aber auch hier nehmen sie deutlich zu. 227 Unfälle gab es im vergangenen Jahr mit 155 verletzten Personen. Philipp Weiß fände daher eine Helmpflicht nach Pariser Vorbild gar nicht so schlecht.
4: Das ist jetzt ja etwas, was die über eine kommunale Verordnung gemacht haben. Und ich glaube, das wäre auch bei uns in den Sicherheitsverordnungen in jeder Kommune möglich, dass man das lokal regelt. Also falls jemand vom Stadtrat gerade zuhört, kennt das System Briefe.

0: Es ist wieder ganz diesig vielerorts im Saarland und wir wollten mal nochmal nachhören, wo der Rauch herkommt, haben bei unserem Wetterexperten Tim Stegger nachgefragt und der sagt tatsächlich, könnte das immer noch Rauch aus der deutsch-belgischen Grenzregion von dem Waldbrand dort sein.
1: Der Wind hat jetzt so ein bisschen von Nord auf Nordwest gedreht, das heißt Fahrland liegt nicht mehr direkt quasi im Einzugsgebiet, aber da das sich sehr weitläufig verteilt, da verteilt sich es eben auch ein bisschen ungleichmäßig und dann ist es ein bisschen Zufall, wann mal wieder ein bisschen dickerer Rauch ins Saarland kommt, aber nach wie vor eben spürbar.
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0: bin selbst nicht so die Expertin auf dem Gebiet, aber ich habe mir sagen lassen, beim Skat braucht man ein gutes Blatt, ein bisschen Glück, so wie bei vielen Kartenspielen, und vor allem viel Übung und Erfahrung. Erfahrung haben die vielen begeisterten Skatspieler vom saarländischen Skatsportverband einige gesammelt, denn den Skatverband gibt es nämlich schon seit 60 Jahren und das Jubiläum haben sie natürlich ordentlich gefeiert, am Wochenende im Schlosstheater in Ottweiler. Und unser Reporter Freaky Jörn, der wollte diese Chance nutzen, um von den Profis zu lernen.
1: Weil Skat hat gegenüber der Liebe ein anderes Ziel. Als Skat wollen sie Nein hören, bei der Liebe ein Ja.
2: Herzlich willkommen zu unserem heutigen Jubiläumskarten hier.
3: Spielst du auch mit?
4: Ich bin aktuell in der Übung, aber Karte merke fällt mir sehr schwer.
3: Kannst du mir die Hand geben?
4: Katastrophe, wirklich, was die Leute sich hier alles merken, das ist unfassbar. Ich sitze daneben dran und weiß nichts.
3: Wie alt bist du, wenn ich froh darf?
4: 21 Jahre.
3: Warum bist du da?
4: Ich unterstütze meinen Partner.
3: Ich stelle mir das gerade vor, der Hemd. Mensch, das kannst du doch so nicht machen, da musst du doch die Karte. Und
4: genau so ist es, ja.
2: Mit zurzeit angemeldeten 156 Teilnehmern sind wir ausverkauft.
5: Ja, guten Tag, mein Name ist Uwe Reichert, ich bin Präsident des saarländischen Skatsportverbandes.
3: Herr Reichert, ich kann nur Mau Mau, kann ich das noch lernen?
5: Ja, selbstverständlich. In Skat gibt es ja in Deutschland 20 Millionen Skatspieler. Es gibt auch heute Spieler, die spielen immer blank aus. Diese Farbe, Pik 7 Blankhand oder irgendeine Kreuz 8, weil man dann seinen eigenen Mann auf Trumpf setzt.
3: Ich weiß überhaupt gar nicht, von was ich schwätze,
2: ja.
3: Aber...
2: Bitte bedenkt, dass wir heute auch Hobbyspieler hier anwesend haben.
6: Mein Name ist Andreas Drehm. Ich bin der Spielleiter hier beim Turnier.
3: Wie lange spiele Sie dann schon?
6: Ich habe angefangen mit 12.
3: Sich einfach hier in den Raum setze und versuche mitzuspielen, das wird nichts.
6: Nee, das geht nicht. Die Leute haben ja alle zig Jahre Erfahrung. Viele Züge, die Amateur in Anführungszeichen lange überlegen müsste, das sind Routinezüge. Ne?
1: Es gibt, glaube ich, insgesamt 3,6 Milliarden Möglichkeiten der Kartenverteilung. Das heißt also, im Leben ein Spiel zweimal zu machen, ist so gut wie ausgeschlossen.
3: Wie kommt man dann zum Skatspielen?
7: Wenn man etwas spielen kann, was so groß unser Bruder nicht kann.
3: Ach so, und dann kann man angeben?
7: So war es bei mir.
3: Wo kommen Sie her?
7: Ich komme aus Goldischen Mainz, weil die Saarbrückener immer so nett sind.
3: Ey, das da hätte ich mir jetzt irgendwie ein bisschen anders vorgestellt. Ich habe gemeint, komm, fahrst heute mal nach Ottweiler, dort komm ich heim und kann Skat spielen. Nee, ich bin genauso schlau wie vorher auch. Ich bleibe bei Mau Mau.
0: Freaky Jörn bleibt bei Mau Mau, ich bleib bei Romy. Trotzdem sagen wir natürlich herzlichen Glückwunsch. Der saarländische Skat-Sportverband feiert sein 60-jähriges Bestehen.

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9: Rundschau. Es ist 13 Uhr, hier im Studio ist Barbara Grech und das sind die Themen der Rundschau. Waldbrände überall. Wie schaut's in der Eifel und vor allem in Illingen aus?
10: 18 Hektar, also um die 25 Fußballfelder, nur mal so zum Vergleich, die dann hier von dem Waldbrand betroffen waren.
9: Rüge vom Landesrechnungshof, Bildungsministerium tut nicht genug gegen den Lehrermangel. Und SPD-Minister fordern Aktionsplan Hitzeschutz. Und die Wetteraussichten für den Nachmittag, wo es heute Vormittag geregnet hat. Mit der nassen Pracht ist es jetzt vorbei. Am Nachmittag bleibt es trocken, aber oftmals dicht bewölkt. Und das bei Temperaturen zwischen 23 und 27 Grad. Rauch und Qualm, wohin das Auge schaut. Am vergangenen Wochenende im Saarland. Erst der Waldbrand an der deutsch-belgischen Grenze und dann auch noch ein großer Waldbrand in Illingen. Rund 18 Hektar Wald standen in Flammen. Mittlerweile entspannt sich dort die Lage. Neue Informationen von SR3-Reporter René Henken.
10: Das Feuer ist weiterhin unter Kontrolle. Trotzdem flammen immer wieder Glutnester auf. Gemeinsam mit dem Saarforst muss noch der Boden im Wald umgegraben werden, um so auch die Brände unter der Erde zu löschen. Aktuell sind immer noch mehr als 300 Einsatzkräfte vor Ort. Neunkirchens Landrat Mensch spricht vom größten Feuerwehreinsatz, den es im Landkreis Neunkirchen in den letzten Jahrzehnten gab. Zwischenzeitlich haben gestern über 500 Einsatzkräfte, viele Landwirte aus der Umgebung und zwei Löschhubschrauber dafür gesorgt, dass sie gemeinsam den Waldbrand unter Kontrolle bekommen haben. Insgesamt war eine Fläche von 18 Hektar, also rund 25 Fußballfelder, betroffen. Wegen der Rauchentwicklung werden im Umkreis von Illingen die Anwohner weiterhin aufgefordert, Fenster und Türen geschlossen zu halten. Außerdem ist der gesamte Bereich im Wald gesperrt. Die Feuerwehr bittet deshalb auch die Menschen, nicht in den Wald zu gehen und die Zufahrtsstraßen für Rettungskräfte freizulassen.
9: Soweit die Lage in Illingen. Wie sieht es aber im Hohenfenn in Belgien aus? Dort brannte es ebenfalls lichterloh und betroffen davon waren auch die deutschen Gemeinden, wie beispielsweise Mundschau in der Eifel. Auch da entspannt sich die Lage dank ausbleibender Winde und Regen.
11: Regen. Das ist die gute Nachricht für die Einsatzkräfte in Mundschau. Die Regenfälle heute Morgen haben dazu beigetragen, dass sich das Feuer nicht weiter ausgebreitet hat. Gestern Abend wurden in Mundschau einige Straßenzüge nahe der belgischen Grenze evakuiert. Etwa 30 Menschen sind davon betroffen. Die meisten konnten bei Freunden oder Verwandten unterkommen, einige wenige in einer Notunterkunft. In der Nacht rückte das Feuer bis auf 300 Meter an die Häuser in Mundschau heran. Nun gelingt es den Einsatzkräften, die Flammen auf Abstand zu halten, auch dank des Regens. Der Brand im Hohenfenn ist der größte Waldbrand in der Geschichte Belgiens. Im Hürtgenwald, etwa eine halbe Stunde Autofahrt von Mundschau entfernt, entspannt sich die Lage. Dort war in der vergangenen Woche der Ortsteil Gai evakuiert worden, ebenfalls wegen eines Waldbrands. Am Samstagabend konnten die rund 2000 Einwohner wieder in ihre Häuser zurück. In Mundschau planen die Verantwortlichen nach jetzigem Stand keine weiteren Evakuierungen. Aus Köln, David Zions.
9: Der Rauch aus Belgien macht aber dem Saarland weiter zu schaffen. Die integrierte Leitstelle des Saarlandes hat soeben eine erneute Warnmeldung vor Rauch verbreitet. Die Belastung könne regional unterschiedlich ausfallen. Tim Stäger vom ARD-Wetterkompetenzzentrum sagte dem SR am Mittag, der Rauch sei im Saarland nach wie vor spürbar. Der Wind habe aber leicht auf Nordwest gedreht. Dadurch liege das Saarland nicht mehr direkt im Einzugsgebiet des Rauchs. Die Stadt St. Ingbert rief die Bürger am Mittag dazu dazu auf, Türen und Fenster geschlossen zu halten, um Rauch in Innenräumen zu vermeiden. Entscheidend sei, die persönliche Rauchbelastung möglichst gering zu halten. Die CDU-Fraktion im Saarländischen Landtag hat die SPD-Landesregierung wegen Verzögerung beim Hitzeschutzkonzept kritisiert. Der umweltpolitische Sprecher der CDU, Theobald, sagte, wer eine gesamtstaatliche Kraftanstrengung und schnelleres Handeln fordere, müsse sich daran auch im eigenen Land messen lassen. Die Regierung um Ministerpräsidentin Rehlinger habe es aber bisher nicht einmal geschafft, ihren ersten Monitoringbericht zum Klimaschutzkonzept fristgerecht vorzulegen. Nach Theobalds Worten haben die Menschen ein Recht darauf, zu erfahren, welche der 180 beschlossenen Maßnahmen umgesetzt wurden und was sie gebracht haben. Auf Bundesebene schlagen angesichts von Hitzedürre und Waldbränden in Deutschland und Europa die SPD-Ministerinnen und Minister ein Aktionsprogramm gegen die Hitze vor. Sie unterstützen Umweltminister Carsten Schneider von der SPD bei einem Vorschlag, das Grundgesetz zu ändern, um Klimaanpassung zu einer Gemeinschaftsaufgabe von Bund, Ländern und Kommunen zu machen.
12: Der Bund müsste dann mindestens die Hälfte der Kosten für konkrete Maßnahmen in Städten und Gemeinden übernehmen, etwa für den Schutz vor Hitze und Dürre. Dafür müsste das Grundgesetz geändert werden. Eine solche Änderung ist allerdings nur mit einer Zweidrittelmehrheit im Bundestag möglich. Die SPD ist deshalb auf die Unterstützung der Union und auch der Opposition angewiesen. In der Koalition gibt es dazu noch offene Fragen. Die Sozialdemokraten müssten ihre Forderungen erstmal präzisieren, sagte der stellvertretende Vorsitzende der CDU-CSU. CSU-Fraktion Klaus Mack. Konkret gehe es darum zu klären, welche finanziellen Verpflichtungen der Bund damit eingehen würde. Aus der Opposition kommt Unterstützung, aber auch Kritik. Grünen-Fraktionschefin Katharina Dröge begrüßte im Deutschlandfunk die Idee einer Grundgesetzänderung für die Klimaanpassung. Gleichzeitig werde beim Klimaschutz gekürzt. Das sei scheinheilig, kritisierte Dröge. Isabel Karas, Berlin.
9: US-Präsident Trump will die gemeinsamen Militärübungen der USA mit Südkorea deutlich reduzieren. Er wies das Verteidigungsministerium an, entsprechende Schritte einzuleiten. Es sei zwar zu spät, die Übungen diese Woche vollständig abzusagen, er sei aber nicht glücklich darüber, dass die USA einer Teilnahme zugestimmt hätten. Trump begründete seine Entscheidung damit, dass sich Südkorea geweigert habe, zur nuklearen Abrüstung des Iran beizutragen. Außerdem seien die Übungen kostspielig und würden ein feindseliges Signal an Nordkorea senden. Der Rechnungshof des Saarlandes kritisiert in einem Sonderbericht die Maßnahmen des Bildungsministeriums zur Lehrergewinnung. Es müsse an vielen Stellen nachgebessert werden, etwa bei der Entlastung von Lehrkräften oder der Werbung für den Lehrerberuf. Noah Sari berichtet.
13: Im Saarland gäbe es keine Werbekampagne, um gezielt neue Lehrkräfte zu gewinnen, anders als etwa in Hessen oder Bayern. Es ist nur einer der vielen Kritikpunkte in dem rund 150 Seiten langen Rundumschlag des Rechnungshofs. So müsse es im Lehramtsstudium früher Praxisanteile geben, damit Studierende wissen, ob der Beruf richtig für sie sei. Bestehende Lehrkräfte müssten entlastet werden, indem etwa dafür gesorgt werde, dass ausreichend Sprachförderlehrkräfte verfügbar sind, was aktuell nicht der Fall sei. Der Rechnungshof empfiehlt zudem den Einsatz von Schulassistentinnen und Assistenten, die den Lehrkräften administrative Aufgaben abnehmen könnten. Auch müsse besser untersucht werden, warum Lehrerinnen und Lehrer in den vorzeitigen Ruhestand gehen. Der Rechnungshof empfiehlt, dass das Bildungsministerium so gegen den Lehrermangel im Saarland vorgeht. Es könnten bereits jetzt nicht mehr alle Fächerkombinationen mit ausgebildeten Lehrkräften besetzt werden.
9: Im Tarifkonflikt bei der Saarbahn wird seit dem Morgen wieder gestreikt. Die Lokführergewerkschaft GDL ließ offen, wann der Streik enden wird. Die Saarbahn bietet Ersatzbusse und zwischen Saargemünd und Riegelsberg Süd auch einzelne Züge an. Die Fahrpläne stehen auf ihrer Webseite. Auch für morgen hat die GDL wieder zum Streik aufgerufen. Unbekannte haben gestern Nachmittag große Schäden an der Grundschule Spießen-Elversberg verursacht. Laut Polizei verschafften sie sich Zugang zum Gelände und kappten die Schläuche zu einem Toilettencontainer. Danach hätten sie die teils verglasten Außenfassaden mit Steinen beworfen. Die Polizei rechnet mit einem Schaden im hohen fünfstelligen Bereich. Der Bürgermeister der Gemeinde Huf teilte mit, die Innenräume der Schule seien nicht beschädigt worden. In der Systemgastronomie und Fleischverarbeitung beispielsweise arbeiten bereits heute mehrheitlich ausländische Beschäftigte. Auch in anderen wichtigen Jobs ist Deutschland zwingend auf Zuwanderung angewiesen. Die aktuellen Daten der Bundesregierung hat Die Linke erfragt.
14: Etwa 9 Millionen Menschen arbeiten in sogenannten Engpassberufen. Über 1 Million von ihnen kommen aus dem Ausland. Dieser Anteil hat sich innerhalb von 10 Jahren verdoppelt. In einigen schwer zu besetzenden Berufsfeldern stammt bereits jeder dritte Beschäftigte aus dem Ausland. Das sind Kraftfahrer, Gerüstbauer, Bodenverleger oder Gebäudereiniger. In der Systemgastronomie oder der Fleischverarbeitung stellen Beschäftigte aus dem Ausland mit jeweils etwa 60% inzwischen sogar die Mehrheit. Wegen des demografischen Wandels geht die Bundesregierung davon aus, dass der Bedarf an Arbeitskräften aus dem Ausland auch in den nächsten Jahren anhält. Ostdeutschland dürfte dabei, prozentual betrachtet, eine noch höhere Nettozuwanderung benötigen als der Westen. Auch wenn ausländische Arbeitskräfte dringend benötigt werden, mangelt es weiter an einer Willkommenskultur und einem unbürokratischen Ankommen in Deutschland, ergab die Linken Anfrage. Am Abbau struktureller Hürden werde kontinuierlich gearbeitet, so die Bundesregierung, im Blick insbesondere die weitere Digitalisierung von Verwaltungsprozessen. Frank Eichmann, Berlin.
9: Die US-Schauspielerin Hayden Panettiere ist mit 36 Jahren gestorben. Das hat ihr Vater dem Sender ABC bestätigt. Nach Medieninformationen untersucht die Polizei die Todesursache. Panettiere spielte unter anderem in Teilen der Horrorfilmserie Scream und in TV-Serien wie Nashville oder Heroes. Sie hinterlässt eine Tochter. Vater des Kindes ist der frühere Boxweltmeister Wladimir Klitschko, mit dem Panettiere einige Jahre liiert war. Und das war die Rundschau. Es ist jetzt 13.10 Uhr und Christian Job übernimmt mit dem Kiosk.
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15: Größtenteils sonnig und trocken, aber nur noch mit 23 bis 27 Grad. Morgen bei 21 bis 25 Grad zieht schon eher mal ein Schauer durch und auch am Mittwoch soll etwas nass von oben kommen.
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15: Am Saarbrücker Kreuz, A1 Richtung Trier zur A8 Richtung Pirmasens. Da ist gesperrt, da wird sauber gemacht. Außerdem auf der A8 zwischen dem Saarbrücker Kreuz und Merchweiler rechte Spur gesperrt bis Mittwoch. Im Großraum Hirzweiler immer noch starke Rauchentwicklung durch den Waldbrand. Das Gebiet sollte gemieden werden und Anwohner sollten Fenster und Türen geschlossen halten. Großwaldbrand in Belgien. Auch in den folgenden Tagen Rauchbelastung hier bei uns im Land. Fenster und Türen, wenn man es riecht, zulassen. Es besteht keine akute Gefahr. Und bitte die Notrufe freihalten für Sachen, die wirklich wichtig und akut sind. Blitzermeldungen in Kirkel, in Beckingen, in der Bergstraße und in Saarbrücken in der Richard-Wagner-Straße. Kommen Sie gut an.
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15: Am Montag mit Christian Job und den Monkees.

Namika bei SR3. 212 Knochen, falls der Biolehrer flagt. So, und jetzt zum Weltstar, Whoopi Goldberg und ihre Version von Ain't No Mountain High Enough.

0: Es ist 2:01.
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0: Barbara Grech.
2: Regen bringt Entspannung in der Eifel. Der Brand im belgischen Naturschutzgebiet Hohes Venn war gestern bis auf 300 Meter an die deutsche Grenze bei Monschau herangekommen. Jetzt äußerten die Einsatzkräfte vorsichtig optimistisch, dass sich die Lage entspannt. Nach Angaben des deutschen Wetterdienstes sinkt auch deutschlandweit das Waldbrandrisiko. Weiter Rauchgeruch im Saarland. Die integrierte Leitstelle des Saarlandes hat am Mittag eine erneute Warnmeldung vor Rauch verbreitet. Die Belastung könne regional unterschiedlich ausfallen. In St. Ingbert rief die Stadt dazu auf, Türen und Fenster geschlossen zu halten. Arbeitsniederlegungen bei der Saarbahn gehen weiter. Seit dem Morgen streiken die Saarbahnfahrer wieder. Wann der Streik endet, ließ die Gewerkschaft GDL erneut offen. Die Saarbahn bietet Ersatzbusse an. Lotto Jackpot geknackt. Die 50 Millionen Euro gehen an einen Tipper aus Thüringen. Er hatte 5,30 Euro eingesetzt und war der einzige Spieler in Deutschland mit 6 richtigen plus Superzahl.
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0: Größtenteils heute Nachmittag wieder sonnig und trocken, aber bei nur noch 23 bis 27 Grad, 25, 24, so geht's durch die Woche und der ein oder andere Schauer ist mit dabei.
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0: Am Saarbrücker Kreuz, A1 nach Trier zur A8 Richtung Pirmasens. Da ist gesperrt, da wird sauber gemacht bis Mittwoch. Außerdem die A8 zwischen dem Saarbrücker Kreuz und Merchweiler. Da ist die rechte Spur gesperrt. Zwischen Völklingen und Gersweiler die Dauerbaustelle auf der A620. Jeweils eine Viertelstunde Zeitverlust. Der Waldbrand im Großraum Hirzweiler. Immer noch Betroffene sollten das Gebiet meiden und Fenster und Türen geschlossen halten. Das gilt für die Anwohner. Der Großwaldbrand in Belgien und Eifel. Es kommt zu erhöhter Rauchbelastung. Auch hier bei uns im Saarland. Fenster und Türen, wenn es riecht, zulassen. Es besteht keine akute Gefahr. Und bitte halten Sie die Notrufkanäle frei. Blitze haben Sie gesehen in Kirkel, in Beckingen in der Bergstraße und in Saarbrücken in der Richard-Wagner-Straße. Kommen Sie gut an.
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0: Mit Christian Job, der Sommer stellt uns vor Herausforderungen. Die Einsatzkräfte im Dauereinsatz bei der Waldbrandbekämpfung kriegen die auch was zu schnabulieren. Aber ja, wir fragen gleich.

0: Applaus, Applaus für die Einsatzkräfte beim Waldbrand um Illingen-Hirzweiler. Schon teilweise das ganze Wochenende im Einsatz ist es geschafft, den Brand jetzt mal unter Kontrolle zu bringen. Das schlaucht natürlich die Feuerwehrleute, die anderen Helfer auch. Da muss man auch mal verpflegt werden, damit man bei Kräften bleibt. Und deshalb haben sich Michael Schirrer und sein Team von Schirrer die Backstub in Bubach bereit erklärt zu helfen.
1: Wir machen eine gratis Frühstücksaktion für alle Einsatzkräfte, Helfer, Landwirte, alles, was halt zur Brandbekämpfung unterwegs ist.
0: Und der Michael hat auch erzählt, warum die das Ganze machen.
1: Also es waren heute Nacht 600 Einsatzkräfte vor Ort am Brand. Deswegen haben wir gedacht, die machen Schichten und ständig Schichtwechsel. Deswegen bieten wir halt ihr Frühstück an für umsonst.
0: Auch in Illingen wird geholfen. Die Handwerksbäckerei Schäfer hat 10 Filialen im Landkreis Neunkirchen und die haben kostenlose Verpflegung. Susanne Sticher ist am Kiosk-Telefon. Frau Sticher, Ihr Betrieb hat den Einsatzkräften wie gestern und heute geholfen?
2: Also wir haben gestern an der Verpflegungsstelle in Hirzweiler an der Dorfelthalle alle unsere Backwaren, die in der Backstube zur Verfügung gestanden haben, zur Verpflegungsstelle gebracht, haben unsere halbgebackenen Backwaren alle dorthin gebracht. Die konnten dann dort fertig gebackt werden, so dass die Einsatzkräfte, alle Helfer vor Ort direkt mit frischen Backwaren versorgt werden konnten.
0: Das ist cool, da hat man was zu schnambulieren.
2: Genau.
0: Sie sind eine der Geschäftsführerin zusammen mit Ihrem Bruder, dem Sebastian Schäfer. Der ist gerade nicht da, weil der auch im Einsatz ist, gell?
2: So ist es, richtig, genau. Der ist schon seit gestern Nachmittag im Einsatz. Die hatten jetzt heute Morgen mal eine kurze Pause. Da hatten wir kurz drüber gesprochen, dass wir die Aktion heute in unserer Filiale noch starten wollen. Und er ist aber jetzt schon wieder im Einsatz im Hirzweiler Wald unterwegs.
0: Ja? Und wer sozusagen von der Einsatzschicht kommt und ist bei einem eurer Läden, der kriegt was.
2: Richtig, genau. Wir haben uns, wie gesagt, für heute, für die Aktion überlegt, dass alle Einsatzhelfer, egal von Feuerwehr, Polizei, DRK, Malteser, THW, Landwirte, völlig egal, jeder kann bei uns in der Filiale ein gratis Frühstück oder Zwischenmahlzeit bekommen, ein Kaffee oder Heißgetränk plus belegtes Brötchen oder süßes Teilchen.
0: Und an der dreckigen Uniform sieht man, wo er herkommt.
2: Ja, genau. Also wie gesagt, alle, die helfen. Es ist ganz toll, wie die Menschen zusammenhalten und dass die alle da sind.
0: Danke, Susanne. Waldbrand in Illingen. Die Feuerwehr hat uns noch gesagt, dass der Wald immer noch gesperrt ist. Alle Wege in den Wald müssen für die Einsatzkräfte freigehalten werden. 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

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SR3, der Kiosk mit Weltstars von Queen bis Shania Twain. Shania Titel, sagt die. Also sie geht auf Tour.

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10: 14 Uhr. Die Belastung durch Brandrauch aus Belgien wird im Saarland noch eine Weile anhalten. Wie das Innenministerium in Saarbrücken mitgeteilt hat, kann es noch mehrere Tage dauern, bis der Rauch vollständig abgezogen ist. Das hinge unter anderem davon ab, wie lange der Torf im Naturschutzgebiet Hohes Venn noch brenne. Laut Innenministerium besteht keine Gefahr für die Bevölkerung. Menschen mit Vorerkrankungen wie Asthma sollten aber vorsichtig sein. Die Stadt St. Ingbert hat dazu aufgerufen, Fenster und Türen, wenn möglich, geschlossen zu halten. Das Bundesumweltamt meldet zurzeit für das gesamte Saarland deutschlandweit die höchsten Feinstaubwerte. Die Belastung liegt demnach an der Station in Lauterbach bei 93 Mikrogramm Feinstaub pro Kubikmeter. Beim Brand bei Illingen sind mehrere Einsatzkräfte leicht verletzt worden. 18 Hektar Wald wurden bisher zerstört. Die Feuerwehr teilte mit, der Brand sei unter Kontrolle. Trotzdem werde der Einsatz bis mindestens heute Abend weiter andauern. Der Neunkircher Landrat Meng sagte über die nötigen Maßnahmen für Einsätze wie diese.
11: Als die größte Lage, die wir in den letzten Jahrzehnten im Landkreis Neunkirchen haben, und es war beeindruckend zu erleben, wie gut die Einheiten miteinander gearbeitet haben. Es waren über 500 Menschen hier für unsere Sicherheit vor Ort über die Kreisgrenzen hinweg. Ja, wir haben uns in den letzten Jahren schon darauf vorbereitet. Wir haben beispielsweise einen Ausbildungsgang in die Praxis umgesetzt, um halt auf Vegetationsbrände besser vorbereitet zu sein. Also das fließt alles in unser Ausbildungskonzept ein. Wir haben den Katastrophenschutz verstärkt. Wir haben neues Material, neue Fahrzeuge beschafft und werden die auch jetzt auch nach dieser Lage weiter beschaffen, weil wir sehen, was gebraucht wird.
10: Die Feuerwehr bittet, den betroffenen Wald weiter zu meiden und die Zufahrtsstraßen für Rettungskräfte freizuhalten. In Thüringen bleibt's bei der sogenannten Brombeer-Koalition. Die BSW-Fraktion hat trotz großem Druck aus der Bundespartei entschieden, am Regierungsbündnis mit CDU und SPD festzuhalten. Der Bundesvorstand hatte den Thüringer Landesverband aufgefordert, CDU-Ministerpräsident Vogt nicht mehr länger zu unterstützen. Hintergrund ist die Aberkennung seines Doktortitels, gegen die Vogt allerdings juristisch vorgehen will. Immer mehr Migranten verlassen Deutschland freiwillig, um in ihre Heimat zurückzukehren. Von Januar bis Juni waren es 9.300, etwa 1.900 mehr als im ersten Halbjahr 2025. Fast immer handelt es sich um abgelehnte Asylbewerber, die auf diese Weise einem Abschiebeverfahren entgehen. Für SR Info Markus Sambale.
12: Der Begriff freiwillig ist dabei umstritten, steht doch immer der Druck dahinter, Deutschland verlassen zu müssen. Der Bund informiert über die Ausreiseprogramme online in mehreren Sprachen. Dazu kommen Beratungsstellen, in denen sich Geflüchtete informieren können. Der Staat unterstützt die Menschen dabei, Reisedokumente zu beschaffen. Er übernimmt Kosten für Flug-, Bahn- oder Bustickets, zahlt in vielen Fällen eine sogenannte Starthilfe. Für Erwachsene bis zu 1.000 Euro, für Kinder bis zu 500 Euro. Ein Grund dafür, dass die sogenannten freiwilligen Ausreisen zuletzt gestiegen sind? Seit dem vergangenen Jahr können auch Syrerinnen und Syrer wieder Hilfsgelder für eine Rückkehr in ihr Heimatland beantragen.
10: Der Lotto-Jackpot ist nach mehreren Wochen geknackt worden. Ein Tipper aus dem Raum Mittelthüringen darf sich auf eine Überweisung von 50 Millionen Euro freuen. Laut Thüringer Staatslotterie betrug der Spieleinsatz 5,30 Euro. Weil der Maximal-Jackpot gedeckelt ist, hat sich in den letzten Wochen ohne Volltreffer ein sogenannter Überlauf angesammelt. Deshalb geht es bei der nächsten Lottoziehung gleich wieder um 50 Millionen Euro. Und das waren die Nachrichten mit Christian Koch. 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
13: Der Nachmittag verläuft größtenteils sonnig und trocken, aber nur noch mit 23 bis 27 Grad. Morgen bei 21 bis 25 Grad zieht schon eher mal wieder ein Schauer durch und auch am Mittwoch soll etwas nass von oben kommen.
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13: Am Saarbrücker Kreuz, A1 nach Trier zur A8 Richtung Pirmasens. Da ist gesperrt, da wird sauber gemacht. Außerdem gibt es nur eine Spur auf der A8 zwischen dem Saarbrücker Kreuz und Merchweiler bis Mittwochmorgen. A620, die Dauerbaustelle zwischen Völklingen und Gersweiler, Fahrtrichtung Saarbrücken, dauert eine halbe Stunde länger. Der Brand und die Rauchentwicklung im Großraum Illingen-Hirzweiler, das Gebiet sollten Sie immer noch meiden und Anwohner Fenster und Türen geschlossen halten. Dann der Großwaldbrand in Belgien, auch in den nächsten Tagen noch erhöhte Rauchbelastung und Fenster und Türen, wenn es müffelt, zulassen. Keine akute Gefahr, bitte die Notrufnummern freihalten. Und Sie melden Blitzer in Homburg in der Zweibrücker Straße, in Kirkel und in Beckingen in der Bergstraße. Kommen Sie gut an, 14.05 Uhr.
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13: 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Hallo.

0: So, mal noch einmal Katsching, Kamerad, und dann haben wir's.
1: Katsching!
0: Dankeschön, SR3, der Kiosk am Montag. Rocksängerin Bonnie Tyler ist vor 6 Wochen gestorben in ihrer Wahlheimat in Portugal, 75 Jahre alt. Und heute ist, da wo sie herkommt, in Wales, ihre Beerdigung. Gestern hat es schon da einen Trauerzug gegeben und Franziska Hoppen hat das aus London beobachtet.
2: Die Familie von Bonnie Tyler hatte den Fans gegenüber erklärt, dass sie sich für diesen Trauerzug an der Straße aufstellen können und sich so von der Sängerin verabschieden können. Und das haben tatsächlich tausende Menschen gemacht. Da haben sich Nachbarn, die sie schon seit ganz vielen Jahren kennen, weil sie auch immer noch oft zu Besuch waren, Mumbles, aber auch Fans, die sogar aus den USA oder aus Deutschland angereist sind, versammelt, um ihr eben ja den letzten Tribut zu zollen.
0: Ja, und das waren eben ganz, ganz viele. Und dann ging der Trauerzug los.
2: Der Sarg von Bonnie Tyler ist dann in einem Leichenwagen an den Fans vorbeigefahren worden. Das war ein ziemlich großes schwarzes Auto mit großen Scheiben hinten, wo man auch den Sarg gesehen hat. Der Sarg war in eine walisische Flagge gehüllt und es war auch ein Bild von Bonnie Tyler, so ungefähr aus den 80er Jahren, im Autofenster aufgestellt. Ja, und die Menschen, die haben an der Straße gestanden. Viele hatten Bonnie Tyler T-Shirts an, viele haben geweint und auch applaudiert, als dann das Auto an ihnen vorbeigezogen ist. Es sind auch immer wieder Songs von ihr gespielt worden und ganz viele Menschen haben zum Beispiel auch Blumen mitgebracht, die sie dann aufs Auto geworfen haben oder vorsichtig vorne auf der Motorhaube abgelegt haben. Und viele wollen auch bis zur Beerdigung heute bleiben.
0: Die Briten haben das einfach drauf, die Ehrerbietung zum Finale. So, heute ist jetzt die Beerdigung, auch da sind einige Details bekannt.
2: Die Trauerfeier zur Beerdigung wird in der St. Mary's Church in Swansea stattfinden. Über die Gäste und auch den genauen Ablauf ist nichts bekannt. Was jetzt aber schon klar ist, ist, dass der ganze Gottesdienst übertragen wird in einem Online-Livestream. In die Kirche selber dürfen nur geladene Gäste, Freunde und Familie. Die Fans können aber den Gottesdienst auch auf einer Leinwand verfolgen, unweit der Kirche, wo eben dieser Livestream auch übertragen wird. Und danach wird Bonnie Tyler dann von der Kirche zu ihrem Geburtsort gebracht, wo sie dann im Familienkreis beigesetzt wird. Und ja, auch dieser Weg von der Kirche zu ihrem Geburtsort, da wird es wohl auch wieder so eine Art Trauerzug geben. Und da werden sicherlich auch wieder viele Fans an der Straße stehen und ja, ein letztes Mal von Bonnie Tyler Abschied nehmen.
0: Bonnie Tyler wird zu Grabe getragen. Die Fans sind dabei. Und ihre großen Hits bleiben sowieso.

Also ich sag mal, auch wenn er schon lange ein Rockerrent ist, wir haben auch ganz viele Collins im Programm, der, das finde ich so cool, als ausgebildeter, gelernter Schlagzeuger gerne mal mit Drumcomputern gearbeitet hat, so an der Schwelle der 80er zu den 90ern mit einem Roland TR-808, so hieß das Teil, Knöpfchen drücken, tick, tick, tick, tick und singen. Toll. Do you remember? Phil Collins bei SR3.

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2: 2:30.
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4: Weiter Rauch über dem Saarland. Die Belastung durch Brandgeruch aus Belgien wird wohl noch mehrere Tage andauern. Das berichtet das Innenministerium in Saarbrücken. Demnach besteht keine Gefahr für die Bevölkerung. Das Bundesumweltamt meldet aktuell für das Saarland bundesweit die höchsten Feinstaubwerte. Nachlöscharbeiten in Illingen. Bei dem Brand sind mehrere Einsatzkräfte leicht verletzt worden. Der Neunkircher Landrat Meng sprach vom größten Feuerwehreinsatz, den es im Landkreis Neunkirchen in den letzten Jahrzehnten gab. Saarländischer Rechnungshof kritisiert Bildungsministerium. Es geht konkret um die Lehrergewinnung. Der Rechnungshof moniert in einem Sonderbericht, dass es keine Werbekampagne gebe, um gezielt neue Lehrkräfte zu gewinnen. Außerdem müsse es im Lehramtsstudium früher Praxisanteile geben, damit Studierende wissen, ob der Beruf richtig für sie sei. BSW Thüringen bleibt in Brombeer-Koalition. Trotz großem Druck der Bundespartei will das Bündnis Sarah Wagenknecht an der Koalition mit CDU und SPD festhalten. Der Bundesvorstand hatte den Thüringer Landesverband dazu aufgefordert, CDU-Ministerpräsident Vogt nicht länger zu unterstützen.
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2: Größtenteils trocken, auch mal aufgelockert, bei heute nur noch 23 bis 27 Grad und morgen noch ein bisschen weniger, dann ziehen wieder Schauer durch.
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2: A8 Richtung Luxemburg in Höhe Rehlingen nach einem Unfall, Gefahr durch und für Menschen an der Strecke. Am Saarbrücker Kreuz von der A1 nach Trier die Überleitung zur A8 nach Pirmasens. Da ist gesperrt, dann wird sauber gemacht und eine Spur nur gibt's auf der A8 zwischen dem Saarbrücker Kreuz und Merchweiler. Die Dauerbaustelle A620 nach Saarbrücken zwischen Völklingen und Gersweiler. Viertelstunde Zeitverlust momentan. Rauchentwicklung immer noch, der Waldbrand im Großraum Illingen Hirzweiler, das Gebiet weiter meiden und Fenster und Türen geschlossen halten. Das gilt fürs gesamte Sendegebiet. Durch den Waldbrand in Belgien kann man nicht so sagen, zieht auch immer mal wieder was rein. Es besteht keine akute Gefahr, aber halten Sie bitte die Notrufnummern frei. Aktuelle Blitzer, Homburg die Zweibrücker Straße, dann noch Kirkel und in Saarbrücken in der Deutschherrenstraße. Kommen Sie gut an.
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der Sommer hat noch ein bisschen Akku und es gibt eine neue Platte von den Sommermusikern aus Hannover, von Marquez gleich. Herzschlag von Huey Lewis, ein Piep zum besten Verkehrsservice für das Saarland, die A8 Richtung Saarlouis, die Ausfahrt Wellesweiler, dort ein Liegenbleiber.

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0: Stanley von Kiss. Ungeschminkt. Baby, I need your lovin'. Klatschmarsch.
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0: Unsere Sommerfreunde aus Hannover, die mit dem südeuropäischen spanischsprachigen Sound. Super Elastico heißt das neue Album von Marquez. Das hören wir in dieser Woche. Und die Band erzählt uns was zu den Stücken hierzu. Pura Vida.
2: Pura Vida ist ja nicht nur die bekannte Begrüßungsformel in Costa Rica, sondern wir beschreiben hier auch eigentlich den Moment, in dem alles stimmt, in dem alles gut ist und so selten es das auch gibt. Ich glaube, es ist ganz wichtig, dass man sich an solche Momente immer wieder erinnert und der Song selber ist eigentlich so ein leidenschaftlicher, sehr melodiöser, fast schon Classic Marquez Sound.

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6: 15 Uhr. Die Belastung durch Brandrauch aus Belgien wird im Saarland noch eine Weile anhalten. Wie das Innenministerium in Saarbrücken mitteilte, kann es noch einige Tage dauern, bis der Rauch vollständig abgezogen ist. Das Bundesumweltamt meldet zurzeit für das Saarland deutschlandweit die höchsten Feinstaubwerte. Laut Innenministerium besteht keine Gefahr für die Bevölkerung. Menschen mit Vorerkrankungen wie Asthma sollten aber vorsichtig sein. Das Bildungsministerium rät den Schulen im Land, dass die Schüler bei Rauchbelastung auf starke körperliche Aktivitäten im Freien verzichten sollten. Sollte ein normaler Präsenzunterricht nicht mehr möglich sein, ist laut Ministerium auch Online-Unterricht möglich. Und zurück zum Brand im Hochmoorgebiet an der belgisch-deutschen Grenze. Der ist zwar nach wie vor außer Kontrolle, allerdings hat sich die Lage zwischenzeitlich etwas entspannt. Für SR Info David Sayons.
7: Die Regenfälle heute Morgen haben dazu beigetragen, dass sich das Feuer nicht weiter ausgebreitet hat. Gestern Abend wurden in Monschau einige Straßenzüge nahe der belgischen Grenze evakuiert. Etwa 30 Menschen sind davon betroffen. In der Nacht rückte das Feuer bis auf 300 Meter an die Häuser in Monschau heran. Nun gelingt es den Einsatzkräften, die Flammen auf Abstand zu halten, auch dank des Regens. Der Brand im Hohen Venn ist der größte Waldbrand in der Geschichte Belgiens. Im Hürtgenwald, etwa eine halbe Stunde Autofahrt von Monschau entfernt, entspannt sich die Lage. Dort war in der vergangenen Woche der Ortsteil Gai evakuiert worden, ebenfalls wegen eines Waldbrands. Am Samstagabend konnten die rund 2000 Einwohner wieder in ihre Häuser zurück.
6: Und die Nachlöscharbeiten nach dem Waldbrand bei Illingen werden noch mindestens bis heute Abend andauern. Wie die Feuerwehr mitteilte, wurden 9 Feuerwehrleute leicht verletzt und 18 Hektar Wald zerstört. Landrat Meng sagte, es sei einer der größten Einsätze im Kreis Neunkirchen seit Jahrzehnten. Mehr als 500 Einsatzkräfte seien über die Landkreisgrenze hinweg angerückt. Er hob positiv hervor, dass in den letzten Jahren neue Fahrzeuge angeschafft und der Katastrophenschutz verstärkt worden sei. In der schwarz-roten Koalition bahnt sich wieder Streit an. Nach Medienberichten lehnt die SPD-Bundesspitze die geplanten Kürzungen beim staatlichen Unterhaltsvorschuss für Alleinerziehende ab. Wegen stark gestiegener Kosten will CDU-Familienministerin Prien, dass der Vorschuss nur noch bis zum 16. Lebensjahr des Kindes ausgezahlt wird und nicht mehr bis zur Volljährigkeit. Die SPD fordert aber stattdessen, den Druck auf Elternteile zu erhöhen, die keinen Unterhalt zahlen. Bisher hole sich der Staat nur 17% der geleisteten Vorschüsse zurück. Die jemenitische Houthi-Miliz meldet Angriffe auf ein saudisches Militärschiff und Begleitschiffe im Roten Meer. Ein Sprecher der vom Iran gestützten Islamistengruppe sagte, es seien Raketen eingesetzt worden. Noch gibt es keine Bestätigung der saudi-arabischen Behörden. Wegen der kriegsbedingten Probleme in der Straße von Hormuz transportiert Saudi-Arabien jetzt mehr Öl übers Rote Meer. Das will die Houthi-Miliz verhindern und greift immer wieder Schiffe dort an. Der Rechnungshof des Saarlands kritisiert die bisherigen Maßnahmen des Bildungsministeriums zur Lehrergewinnung. In einem Sonderbericht empfiehlt er, stärker für den Beruf zu werben und Lehrkräfte zu entlasten. Nora Sari.
8: Im Saarland gäbe es keine Werbekampagne, um gezielt neue Lehrkräfte zu gewinnen. Anders als etwa in Hessen oder Bayern. Es ist nur einer der vielen Kritikpunkte in dem rund 150 Seiten langen Rundumschlag des Rechnungshofs. So müsse es im Lehramtsstudium früher Praxisanteile geben, damit Studierende wissen, ob der Beruf richtig für sie sei. Bestehende Lehrkräfte müssten entlastet werden, indem etwa dafür gesorgt werde, dass ausreichend Sprachförderlehrkräfte verfügbar sind, was aktuell nicht der Fall sei. Der Rechnungshof empfiehlt zudem den Einsatz von Schulassistentinnen und Assistenten, die den Lehrkräften administrative Aufgaben abnehmen könnten. Auch müsse besser untersucht werden, warum Lehrerinnen und Lehrer in den vorzeitigen Ruhestand gehen.
6: Und das waren die Nachrichten mit Christian Koch. 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
9: Freundlicher Nachmittag und wieder trocken. 23 bis 27 Grad, die Höchsttemperaturen morgen nur 21 bis 25 Grad. Dann zieht schon eher mal wieder ein Schauer durch und auch am Mittwoch soll etwas nass von oben kommen.
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9: Die A6 Richtung Saarbrücken zwischen Waldmoor und Homburg, Holzteile an der Strecke. Die A620 Richtung Saarbrücken. Dauerbaustelle zwischen Völklingen und Gersweiler, momentan Zeitverlust eine Viertelstunde. Die Brände im Großraum Illingen-Hirzweiler, immer noch das betroffene Gebiet bitte meiden, Fenster und Türen geschlossen halten und generell Rauchbelastung im Sendegebiet, auch durch den Waldbrand in Belgien. Auch hier, es besteht keine akute Gefahr, aber halten Sie die Notrufleitungen bitte frei. Blitzermeldungen aktuell, Homburg die Zweibrücker Straße, Völklingen die Hohenzollernstraße und den Kirkel. Kommen Sie gut an, 15.05 Uhr.
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Oh Baby, die Münchner Freiheit. Das waren tolle Rennen auf den amerikanischen Highways. Burt Reynolds und ein ausgekochtes Schlitzohr. Und wenn die Reifen schon mal durchdrehen, braucht es ein bisschen fetzige Truckermusik. Zum Beispiel hier mit Jerry Reed. Eastbound and Down im SR3 Krios. Schönen Montag.

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1: Home könnte ein bisschen länger dauern, denn unser Verkehrsstudio meldet die A8 Richtung Saarlouis. Zwischen dem Rastplatz Niedmündung und Rehlingen nach einem Unfall staut sich's mit 20 Minuten Zeitverzögerung. Das nächste Dreierpäckchen ist geschnürt mit Dionne Warwick, Andreas Burani und jetzt wird's laut mit Jennifer Lopez.

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1: Größtenteils jetzt freundlich, aber trocken für den Rest des Tages. 23 bis 27 Grad. Morgen nur 21 bis 25, dann zieht schon mal ein Schauer durch.
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1: Rauchentwicklung in der Luft im Saarland, einmal im Großraum Hirzweiler, Illingen, der Waldbrand und dann im gesamten Sendegebiet das, was aus Richtung Belgien reinzieht. Es besteht keine akute Gefahr, bitte halten Sie die Notrufnummern frei. Aktuelle Blitzer, Saarbrücken am Torhaus, Homburg die 2.

0: Osnabrücker Straße und den Kirkel.
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2: Rauch aus Belgien. Wie das Innenministerium in Saarbrücken mitteilte, kann es noch Tage dauern, bis der Rauch über dem Saarland vollständig abgezogen ist. Das Bildungsministerium hat mitgeteilt, dass bei zu starker Rauchbelastung Online-Unterricht möglich sei. Wetterwechsel erleichtert Brandbekämpfung. Die Einsatzkräfte konnten verhindern, dass sich das Feuer im Hochmoorgebiet an der belgisch-deutschen Grenze weiter ausbreitet. Trotzdem bleibt die Lage angespannt. Das Feuer erstreckt sich auf belgischer Seite inzwischen über 3000 Hektar. Streit in der Koalition. Medienberichten zufolge lehnt die SPD-Spitze die geplanten Kürzungen beim staatlichen Unterhaltsvorschuss für Alleinerziehende ab. CDU-Familienministerin Prien will den Vorschuss nur noch bis zum 16. Lebensjahr des Kindes zulassen. Saarländischer Rechnungshof kritisiert Bildungsministerium. Es geht konkret um die Lehrergewinnung. Der Rechnungshof moniert in einem Sonderbericht, dass es keine Werbekampagne gebe, um gezielt neue Lehrkräfte zu gewinnen. Außerdem müsse es im Lehramtsstudium früher Praxisanteile geben, damit Studierende wissen, ob der Beruf richtig für sie sei.
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0: Montagnachmittag mit Christian Job und das ist Susi Quattro.

0: Blau wie ein Keks, Miss Cookie, Blue Night Shadow, SA3, der beste Verkehrsservice für das Saarland, A8, zwischen dem Grenzübergang Perl und Schengen, beide Richtungen Vorsicht, Gefahr durch und für Menschen an der Autobahn.
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2: So, ihr Leute, wir sind ja jetzt hier im Radio nochmal und wir sind ja richtig oft und regelmäßig im Radio. Und ich habe mir eigentlich gedacht, wenn wir mal im Radio sind und wir sind berühmt, ne?
3: Ja.
2: Hey, im Saarland, dann hier das Telefon, nimm ich auf sie klingeln und die Leute rufen an und will uns engagieren. Vor ihr Geburtstag, vor ihr Namenstag, vor ihr, was weiß ich dann, hey, Kleinkunstamt.
3: Ja, wir sind käuflich.
2: Und dann...
3: Leute, wir sind
2: Wir müssen Werbung machen. Wir müssen, hey, ihr wollt Radio, ihr Leute, rufe an.
3: Wir sind
2: noch
3: harmlos. Wir sind noch einfach in der Haltung.
2: Wir sind die Beste.
3: Wir bringen alles mit. Wir bringen die Musik mit. Wir bringen die Technik mit. Im Notfall bringen wir auch ein Licht mit.
2: Der also, Stefan baut die Anlage auf. Ihr braucht auch um nichts zu kümmern. Ihr macht uns die Hall auf. Wir gehen rein, um 8 Uhr komme ich jetzt selber zu hier.
3: Und wenn es dort darum geht, wird warten wir uns verpflegt. Wir sind einfach, sag mal. Wasser und Brot. Wasser und Brot reicht.
2: Ja, nee, wie wäre es? Also, ich hätte schon gerne auch noch ein bisschen per Fleischkäse weg, ein paar Schnitzchen, ein Blatt mit Gürkchen, Schinken, ein bisschen Salami.
3: Da muss man ja sagen, Wiener Schnitzel. Also ohne Wiener Schnitzel mit Pommes und Salat. Und dann so per Berliner.
2: Ein Süppchen vorneweg.
3: Oh ja.
2: Ein Süppchen vorneweg.
3: Tomatensuppe.
2: Mit ein bisschen Tafelspitz.
3: Eimerfrei, genauso.
2: Ach, nicht ablehnen würde ich Petersilienkartoffeln und Königsberger Klopse oder so. Ne?
3: Quattro Stagioni Pizza.
2: Genau.
3: Oder, ach, Carbonara, esse ich auch gerne.
2: Oh, weißt du, was ich mal gerne vor meinem Auftritt esse will?
3: Was hättest du dann gerne?
2: Hey, so ein richtig schöner Fitnesssalat mit Putenbruststreifen. Das wäre auch mal schön. Aber ansonsten ist mir ganz einfach eine Haltung.
3: Wasser und Brot und
2: ein bisschen per Pommes und was weiß ich.

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Pink, Bridge of Light, SR3, am 17. August. Heute vor 66 Jahren waren die noch völlig unbekannten Beatles in einem alten Bus unterwegs von Liverpool nach Hamburg und abends sollten sie ihren allerersten Auftritt im Indra haben, auf der Reeperbahn, aber auf dem dunklen Teil der Reeperbahn. Und John Lennon konnte noch nicht richtig Mundharmonika spielen, das ließ er sich später von Delbert McClinton zeigen. Der hier konnte richtig blasen für Bruce Chanel. Mehr Songgeschichten morgen im SR3-Kiosk. Im Studio war Christian Joop und tschüss.

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6: 16 Uhr. Die Feinstaubbelastung im Saarland durch den Brand in Belgien geht im Moment etwas zurück. Wie das Landesamt für Umwelt- und Arbeitsschutz im Saarland mitteilte, sank der sogenannte PM10-Wert in Saarbrücken unter die Schwelle von 50 Mikrogramm pro Kubikmeter. Am Samstag war der Wert noch auf das 11-fache des Grenzwertes gestiegen. Wie sich die Lage weiterentwickelt, hängt laut Landesamt stark vom Wind und von der Entwicklung des Feuers in Belgien ab. Ja, und das Feuer im Hohen Venn in Ostbelgien dehnt sich weiter Richtung deutscher Grenze aus. Und das, obwohl es eine Zeit lang geregnet hat. Ein Behördensprecher in der Wallonie sagte, das habe kaum Einfluss auf das Zentrum des Brandes gehabt. Flugzeuge aus Deutschland, den Niederlanden und anderen Ländern unterstützten die Feuerwehr im Kampf gegen die Flammen. Die SPD im saarländischen Landtag hat sich dafür ausgesprochen, den Hitzeschutz ins Grundgesetz aufzunehmen. Das hatten zuvor die SPD-geführten Bundesministerien vorgeschlagen, unter Führung von Umweltminister Schneider, SR-Reporter Johannes Schmidt.
7: SPD-Fraktionschef Commerson stellt sich wenig überraschend hinter den Vorschlag der Genossen in Berlin. Beim Hitzeschutz gehe es darum, Menschenleben zu retten, und dafür brauche es nicht nur mehr Geld, sondern auch klarere Zuständigkeiten. Der Bund müsse Land und Kommunen bei den notwendigen Maßnahmen stärker unter die Arme greifen. CDU-Fraktionschef Toscani will eine Grundgesetzänderung hingegen nicht unterstützen. Er fordert Sofortmaßnahmen statt einer komplizierten Verfassungsänderung, damit benötigte Gelder schneller dort ankommen, wo sie gebraucht werden. Auch bei der AfD kommt der Vorstoß der SPD nicht gut an. Eine Grundgesetzänderung mit neuen Pflichten würde nur zu einer Klagewelle von Umweltverbänden führen, sagte der AfD-Abgeordnete Schaufert. Er will stattdessen die Kommunen besser finanziell ausstatten.
6: Nach dem Waldbrand bei Illingen ist vorsorglich auch der Kampfmittelbeseitigungsdienst im Einsatz. Das sagte das Innenministerium. Es gebe aber keinen Hinweis auf konkrete Bomben- oder Munitionsfunde. Laut Innenministerium muss im Saarland grundsätzlich mit möglichen Munitionsresten aus dem Zweiten Weltkrieg gerechnet werden. Deshalb komme es zur routinemäßigen Überprüfung. Seit mehr als 24 Stunden sind Rettungskräfte wegen des Waldbrandes bei Illingen im Einsatz. In Thüringen bleibt's bei der sogenannten Brombeer-Koalition. Die BSW-Fraktion hat trotz großen Drucks aus der Bundespartei um Sarah Wagenknecht entschieden, am Regierungsbündnis mit CDU und SPD festzuhalten. Der Bundesvorstand verlangt vom thüringischen Landesverband, CDU-Ministerpräsident Vogt nicht länger zu unterstützen. Hintergrund ist die Aberkennung seines Doktortitels, gegen die Vogt juristisch vorgehen will. Der deutsche Ventilatorenspezialist EBM Papst ist nicht mehr eigenständig. Für fast 4,8 Milliarden Euro übernimmt der US-amerikanische Konzern Madison Air das Unternehmen aus Baden-Württemberg. Vorausgesetzt, die Kartellbehörden stimmen zu. Jens Niesing.
8: Als Win-Win-Situation bezeichnet ein Sprecher von EBM Papst den Deal. Die Zahl der 13.000 Arbeitsplätze weltweit soll demnach nicht nur erhalten bleiben, sondern mittelfristig möglicherweise sogar steigen. Denn EBM Papst verspricht sich von dem Handel mehr und schnelleres Wachstum. Sowohl der US-Konzern als auch die Firma aus Baden-Württemberg machen mit Zubehör für Rechenzentren derzeit ihr lukrativstes Geschäft. Beide bauen Systeme, die die Rechner kühlen. EBM Papst erhofft sich durch den Deal mehr Kunden im amerikanischen Markt. Madison Air will durch die Übernahme in Europa einen Fuß in die Tür bekommen und in Asien.
6: Der saarländische Rechnungshof kritisiert die bisherigen Maßnahmen des Bildungsministeriums zur Lehrergewinnung. In einem Sonderbericht empfiehlt er, stärker für den Beruf zu werben und Lehrkräfte zu entlasten. Im Saarland gäbe es unter anderem keine Werbekampagne, um gezielt neue Lehrkräfte zu gewinnen. Anders als etwa in Hessen oder Bayern. Außerdem müsse es im Lehramtsstudium früher Praxisanteile geben, damit Studierende wissen, ob der Beruf richtig für sie sei. Bestehende Lehrkräfte müssten entlastet werden, indem etwa dafür gesorgt werde, dass ausreichend Sprachförderlehrkräfte verfügbar sind, was zurzeit nicht der Fall sei. Und das waren die Nachrichten mit Christian Koch. 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
10: Die Hitze haben wir diese Woche erstmal hinter uns. 23 bis 27 Grad heute maximal. Nach den paar wenigen Regentropfen soll es in der Nacht, wenn dann auch nur vereinzelte schwache Schauer geben, bei 16 bis 13 Grad. Morgen wieder bewölkt, vereinzelt ist auch ein bisschen Regen immerhin dabei, dann bis zu 25 Grad.
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10: Vorsicht auf der A8 Neunkirchen Richtung Luxemburg zwischen Saarlouis-Steinrausch und dem Dreieck Saarlouis besteht Gefahr durch Gegenstände auf der Fahrbahn. Auf der A1 Saarbrücken-Trier am Kreuz Saarbrücken sind die Überleitungen zur A8 Richtung Pirmasens wegen Reinigungsarbeiten gesperrt. Außerdem ist auf der A8 zwischen Kreuz Saarbrücken und Merchweiler die rechte Spur gesperrt, noch bis Mittwoch 8 Uhr. Im Landkreis Neunkirchen im Großraum Hirzweiler weiter starke Rauchentwicklung durch den Waldbrand. Bitte das betroffene Gebiet meiden. Außerdem ist durch den Waldbrand in Belgien weiterhin eine starke Rauchbelastung vorhanden. Überall im Sendegebiet schließen Sie bitte alle Fenster und Türen. Es besteht keine akute Gefahr. Bitte wählen Sie den Notruf nur bei einem konkret erkennbaren Brand, einer akuten Gefahr oder einem medizinischen Notfall. Sie haben uns Blitzer gemeldet. Vielen Dank dafür. Unsere neuesten Blitzer stehen in Saarbrücken am Torhaus, am Ortseingang Rußhütte aus Mahlstadt kommt und in Saarbrücken in der Deutsch-Herrenstraße. Alle Blitzer gibt's auf sr3.de und in der SR3-App. Gute Fahrt!
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10: Da hat man sich auf frische Luft gefreut, wo es endlich abgekühlt ist bei uns im Saarland. Aber jetzt liegt heute schon wieder, ich habe es gerade gesagt, verkokelter Geruch in der Luft und es ist ganz diesig, immer noch durch Waldbrände. Wie gefährlich ist dieser Rauch? Die Antwort darauf gibt's gleich. Ich bin Lisa Krauser. Schönen Montag.
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0: Uns haben heute wieder viele besorgte Anrufe und Mails von Ihnen, von Hörerinnen und Hörern erreicht. Kein Wunder wegen diesem Rauch in der Luft. SR3 hier die Region am Nachmittag. Ja, teilweise ist das wieder eine richtig dicke Glocke, die da über uns hängt. Verkokelter Geruch inklusive. Ursache ist offenbar immer noch vor allem der große Waldbrand in Belgien. Der Waldbrand in Illingen, der ist soweit unter Kontrolle. Der trägt vermutlich aber auch noch seins dazu bei. Wie gefährlich ist dieser Rauch und wie können wir uns schützen? Dazu hat meine Kollegin Eva Lippold recherchiert. Eva, erstmal, wie gesundheitsschädlich ist die Luft bei uns denn gerade?
1: Grundsätzlich kann Waldbrandrauch durchaus medizinische Probleme verursachen, hat uns der Direktor der Klinik für Pneumologie am Uniklinikum Homburg, Robert Balz, erklärt. Das gelte insbesondere für Personen mit Vorerkrankungen der Lunge. Also wenn jemand zum Beispiel an Asthma leidet, kann Waldbrandrauch die bestehende Erkrankung relevant verschlechtern, sagt Balz. Und schon bei gesunden Menschen kann natürlich eine kurzfristige Rauchbelastung zu Reizungen von Augen und Atemwegen, Husten, Kratzen im Hals, enge Gefühle im Brustkorb oder vorübergehender Atemnot führen.
0: Aber der Rauch soll ja größtenteils immer noch aus Belgien kommen. Das heißt, die Brandursache ist ja viele Kilometer weit weg. Wie heftig kann denn die Rauchbelastung der Luft bei dieser Entfernung überhaupt sein?
1: Grundsätzlich eine feste Entfernung, ab wann der Waldbrandrauch medizinisch sicher ist, kann man nicht angeben. Da spielen Windrichtung, Brandintensität, Wetterlage, Gelände eine Rolle, sagt der Pneumologe Balz. Aber mit zunehmender Entfernung werden auch viele Schadstoffe in der Luft verdünnt. Allerdings feine Rauchpartikel können über hunderte oder sogar tausende Kilometer transportiert werden, sagt Balz.
0: Der Feinstaub, also ist der das Hauptproblem bei dieser rauchgeschwängerten Luft?
1: Genau, und tatsächlich waren die Feinstaubwerte bei uns im Saarland in den letzten Tagen deutlich erhöht. Am Wochenende lagen sie für diese allerfeinsten Partikel, die sich dauerhaft im Körper ablagern können, zeitweise sogar 5 bis 10 Mal höher als der von der WHO empfohlene Mittelwert. Und wenn man auf die Webseite vom Umweltbundesamt schaut, hatten wir hier im Saarland heute zeitweise die mieseste Luftqualität der gesamten Republik. Allerdings ändern sich diese Werte stündlich und können in wenigen Stunden von gut bis sehr schlecht wechseln. Auch das kann man auf der Webseite sehr gut nachvollziehen. Und mittlerweile sind sie schon wieder stark abgesunken. Das bestätigt übrigens auch unser Wetterexperte Tim Steger. Diese Werte sind schnell mal erhöht, können aber auch ganz schnell wieder absinken, wenn der Wind dreht.
0: Was können wir jetzt machen, um uns zu schützen?
1: Ja, wenn man wirklich den Rauch riecht und die Luftqualität schlecht ist, dann sollte man natürlich auf körperliche Belastung, speziell im Freien, verzichten und natürlich Fenster und Türen geschlossen halten und nur dann lüften, wenn die Außenluft wieder besser ist. Auf diese beiden Punkte hat übrigens auch das saarländische Bildungsministerium in einem Infoschreiben an die Schulen und Kitas vorsorglich hingewiesen. Und klar, bei Atemnot, anhaltendem Husten, Brustschmerzen oder einer ausgeprägten Verschlechterung einer bekannten Krankheit, direkt zum Arzt natürlich.
0: Waldbrände, vor allem die in Belgien, haben heute wieder für schlechte Luft und eine hohe Feinstaubbelastung im Saarland gesorgt. Wie sich die Lage weiterentwickelt, hängt laut dem Landesamt für Umwelt- und Arbeitsschutz davon ab, wie sich der Brand dort weiterentwickelt und wie der Wind steht.
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0: SR3 hier die Region am Nachmittag. Und wir gucken nochmal nach Illingen auf den Waldbrand. Der ist soweit unter Kontrolle. Es brennt aber immer noch, nur wird gerade nicht mehr gelöscht. Unser Reporter René Henken ist dort. René, was ist da los?
1: Ja, der Kampfmittelräumdienst, der ist hier vor Ort. Direkt zur Beruhigung, es wurde keine Bombe gefunden. Das Ganze ist eine Sicherheitsmaßnahme, sagt Andreas Thun, der Pressesprecher der Feuerwehr im Landkreis Neunkirchen.
2: Ja, das Gelände musste geräumt werden, weil laut aktuellen Informationen des Kampfmittelbeseitigungsdienstes hier in diesem Gebiet alte Weltkriegsmunition theoretisch im Boden vorhanden sein könnte.
1: Ja, und das sagt die Feuerwehr auch. Die Sicherheit, die geht eben vor, es sollen keine Einsatzkräfte hier in Gefahr gebracht werden.
2: Im Boden höhere Temperaturen entstanden und dadurch können theoretisch vorhandene Kampfmittel, die im Boden liegen könnten, sich entzünden bzw. es zur Explosion kommen.
0: Okay, klar, die Sicherheit geht vor. Heißt das aber auch, dass das Feuer jetzt einfach so vor sich hin brennt?
1: Ja, das kann man so sagen, aber eben kontrolliert. Die Feuerwehr, wie gesagt, ist nicht mehr vor Ort, kontrolliert das Ganze aber aus der Luft im Moment.
2: Der Brand ist nicht unbeaufsichtigt. Wir sind die ganze Zeit dabei, das komplette Gebiet mit Drohnen zu überwachen, damit wir sofort sehen, wenn sich an irgendeiner Stelle etwas ergibt. Also wenn wieder Glutnester aufflammen oder wenn wir ansonsten an irgendeiner Stelle eine Rauchentwicklung haben, wenn wir es sofort mitbekommen, müssen uns dann besprechen und schauen, was wir dann als Gegenmaßnahmen ergreifen.
1: Also die Feuerwehr, die ist auch hier die ganze Zeit vor Ort, schaut sich das Ganze immer an, sagt aber auch, so der Stand eben, ist, das Feuer breitet sich nicht weiter aus. Also das zeigt auch, dass die Löscharbeiten gestern und auch heute über Tag wirklich Wirkung gezeigt haben. Aber der Wind, das muss man sagen, man hört es vielleicht auch, der ist ziemlich stark. Mhm. Und natürlich kann deswegen die Feuerwehr auch nicht sagen, wie es weitergeht, weil vielleicht facht er dann doch nochmal das ein oder andere Glutnest. Man kann natürlich hoffen, dass es nicht so weit kommt. Aber auf jeden Fall ist klar, sobald der Kampfmittelräumdienst mit seiner Arbeit durch ist und dann wirklich alles sicher ist für die Feuerwehrmänner und Feuerwehrfrauen, dann gehen auch die Löscharbeiten weiter. Also umso wichtiger jetzt auch nochmal, muss man sagen, die Warnung für alle, dass der Wald gesperrt ist und dass auch wirklich niemand in den Wald reingehen soll im Moment.
0: Die neuesten Infos von dem Waldbrand in Illingen. Vielen Dank, René Henken. Wir sagen weiter toi, toi, toi. Nochmal vielen Dank an alle Einsatzkräfte, die ihr Bestes geben.
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0: SR3 hier, die Region am Nachmittag. Es ist 16:30.
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0: Im Studio ist Barbara Grech.
2: Feinstaubbelastung im Saarland sinkt. Laut Landesamt für Umwelt- und Arbeitsschutz sank der sogenannte PMC-Wert in Saarbrücken unter die Schwelle von 50 Mikrogramm pro Kubikmeter. Wie sich die Lage weiterentwickle, hänge vom Wind und von der Entwicklung des Brandes in Belgien ab. Brand in Belgien dehnt sich weiter aus und das, obwohl es eine Zeit lang geregnet hat. Ein Behördensprecher sagte, der Regen habe kaum Einfluss auf das Zentrum des Brandes. Die Einsatzkräfte werden von Flugzeugen aus Deutschland, dem

0: Niederlanden und anderen Ländern unterstützt. Diskussion über Hitzeschutz. Die SPD im saarländischen Landtag hat sich dafür ausgesprochen, den Hitzeschutz ins Grundgesetz aufzunehmen. SPD-Chef Commerson fordert nicht nur mehr Geld, sondern auch klare Zuständigkeiten. Die CDU sieht die Aufnahme ins Grundgesetz kritisch. Es brauche vielmehr Sofortmaßnahmen. BSW Thüringen bleibt in Brombeer-Koalition. Trotz großem Druck der Bundespartei will das Bündnis Sarah Wagenknecht an der Koalition mit CDU und SPD festhalten. Der Bundesvorstand hatte den Thüringer Landesverband dazu aufgefordert, CDU-Ministerpräsident Voigt nicht länger zu unterstützen.
1: Danke, Barbara.
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1: Es ist abgekühlt, nur noch 23 bis 27 Grad sind es heute. Höchstens in der Nacht kann es, wenn, nur vereinzelte schwache Schauer geben bei 16 bis 13 Grad. Morgen wird es wieder bewölkt, vereinzelt ist auch ein bisschen Regen dabei, nicht viel, bei bis zu 25 Grad.
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1: Vorsicht, auf der A8 Pirmasens Richtung Saarlouis zwischen Saarlouis-Steinrausch und Dillingen-Süd besteht Gefahr durch Gegenstände auf der Fahrbahn. Auf der A1 Saarbrücken-Trier am Kreuz Saarbrücken sind die Überleitungen zur A8 Richtung Pirmasens wegen Reinigungsarbeiten gesperrt. Außerdem ist auf der A8 zwischen Kreuz Saarbrücken und Merchweiler die rechte Spur gesperrt noch bis Mittwoch 8 Uhr. Im Landkreis Neunkirchen im Großraum Hirzweiler gibt es weiterhin eine starke Rauchentwicklung durch den Waldbrand dort. Bitte das betroffene Gebiet weiter machen. Und durch den Waldbrand in Belgien gibt es auch im ganzen Saarland weiterhin starke Rauchbelastung. Bitte alle Fenster und Türen schließen, da wo es geht. Es besteht keine akute Gefahr. Bitte wählen Sie den Notruf nur bei einem konkret erkennbaren Brand, einer akuten Gefahr oder einem medizinischen Notfall. Wir kommen zu den Blitzern, die haben Sie uns gemeldet. Vielen Dank dafür. Unsere neuesten stehen am Ortsausgang Botdorf Richtung Merzig, in Saarbrücken am Torhaus und am Ortseingang Rußhütte aus Mahlstadt kommend. Wenn Sie uns auch Blitzer oder anderes melden wollen, was auf der Straße los ist, 0800 700 8000 ist die kostenlose Nummer. Gute Fahrt.
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1: Unerträgliche Hitze diesen Sommer, schlechte Luft durch Waldbrände. Was sagen die Fraktionen im Landtag dazu? Wir haben sie gefragt und ihre Antworten gibt's gleich hier. Mein Name ist Lisa Krauser. Schönen Montag Ihnen.
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0: 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SR3 hier, die Region am Nachmittag. Ja, dichte Rauchschwaden über dem Saarland. Am Wochenende hat das schon viele Menschen im Saarland erschreckt. Und auch heute ist an manchen Orten wieder ein unangenehmer Rauchgeruch wahrnehmbar. Mit den Waldbränden in Belgien und bei uns haben sich heute auch die Fraktionen im Landtag auseinandergesetzt. Johannes Schmidt aus der SR-Landespolitik-Redaktion hat die sich angehört. Johannes, der Rauch war ja am Wochenende das große Thema. Hattest du den Eindruck, dass das auch bei den Parteien im Landtag angekommen ist?
1: Na, um ehrlich zu sein, nicht so richtig. Die Vertreter von SPD, CDU und AfD haben sich zwar besorgt gezeigt, aber eine richtige Antwort auf das Problem hatten sie nach meinem Eindruck nicht. Der CDU-Fraktionsvorsitzende Toscani schlägt zum Beispiel vor, Bundeswehrflieger so umzurüsten, dass man sie im Notfall auch als Löschflugzeuge einsetzen kann. Und er will die Wälder umgestalten, damit sie weniger brandanfällig sind. Aber für die CDU ist auch klar, wir als kleines Saarland können das Weltklima nicht retten. Und deshalb würden wir gut daran tun, uns an die Folgen des Klimawandels anzupassen.
0: Was sagt die SPD im Saarland dazu? Als Regierungspartei ist sie ja in der Verantwortung, auch wenn sie natürlich klar nichts gegen Waldbrände in einem anderen Land wie Belgien ausrichten kann.
1: Ja, genau. Also auch die SPD sieht die Notwendigkeit, sich besser für die Folgen des Klimawandels zu wappnen, wie eben jetzt bei den Waldbränden. Aber sie betont stärker als die CDU-Seite, dass man mehr tun muss, um den Klimawandel selbst aufzuhalten. Also die Emissionen einzusparen und zum Beispiel die Wirtschaft in Richtung CO2-Neutralität umzubauen. Der SPD-Fraktionsvorsitzende Commerson hat in dem Zusammenhang dann auch nochmal ordentlich gegen die CDU ausgeteilt. Die habe es jahrelang verschlafen, mehr für den Klimaschutz zu tun und seine Partei müsste das jetzt nachholen.
0: Und die AfD, die leugnet ja immer wieder den menschengemachten Klimawandel.
1: Ja, ganz genau. Und so sieht's auch AfD-Fraktionschef Dörr. Der hat gesagt, es gibt einen Klimawandel, aber das ist kein menschengemachter Klimawandel. Und deshalb geht die AfD voll auf die Anpassung an die Probleme wie eben Waldbrände oder extreme Hitze. Dörr wirft SPD und CDU vor, die nötigen Maßnahmen jahrelang verschleppt zu haben. Und mit Blick auf die Rauchschwaden jetzt am Wochenende verwies Dörr auf Brandstiftung. Diejenigen, die diese Waldbrände gelegt haben, die müsse man jetzt zur Rechenschaft ziehen.
0: Die Saarparteien sind besorgt wegen der Waldbrände, was dagegen zu tun ist oder was auch präventiv an Klimaschutzmaßnahmen ergriffen werden sollte. Da gehen die Meinungen weit auseinander. Danke, Johannes Schmidt.
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0: Wir haben zu wenig Lehrerinnen und Lehrer im Saarland. SR3 hier, die Region am Nachmittag. Ja, mit dem Problem stehen wir nicht alleine da. So sieht es auch in anderen Bundesländern aus. Und die Situation, die wird sich wahrscheinlich erstmal nicht verbessern, sondern im Gegenteil eher verschärfen, denn die Schülerzahlen steigen und in den nächsten Jahren gehen auch mehr Lehrkräfte in Rente. Der Job des saarländischen Bildungsministeriums ist es, gegen den Lehrermangel vorzugehen. Und wie gut es diesen Job macht, das hat der Rechnungshof des Saarlandes sich angeschaut und seine Ergebnisse in einem 150 Seiten langen Sonderbericht festgehalten. Noah Sari aus der Landespolitikredaktion ist den durchgegangen. Noah, was könnte das Bildungsministerium aus Sicht des Rechnungshofs besser machen?
1: Ja, anscheinend so gut wie alles. Das fängt grundsätzlich schon mal damit an, wie man in dem Beruf in der Öffentlichkeit überhaupt präsentiert. Du hattest ja bereits angesprochen, dass der Lehrermangel ein bundesweites Problem ist. Mhm. Und das bedeutet eben auch, die Länder stehen untereinander in Konkurrenz, um Nachwuchskräfte zu gewinnen. Und da machen andere Bundesländer aus Sicht des Rechnungshofs einen besseren Job als das Saarland. In Hessen, in Baden-Württemberg und in Bayern gibt es zum Beispiel spezielle Werbekampagnen, um an Lehrernachwuchs zu kommen, mit extra Websites und teilweise sogar Influencern. Solche Strategien fehlen im Saarland. Hier soll das Ministerium auf einer Ausbildungsmesse mit langweiligen Schwarz-Weiß-Merkblättern Werbung gemacht haben.
0: Okay, Imagekampagnen sind ja schön und gut, aber viele Lehrerinnen und Lehrer klagen ja darüber, dass sie in ihrem Arbeitsalltag kaum zu ihrer eigentlichen Arbeit kommen, nämlich zu unterrichten, weil sie so viel anderes tun müssen. Hat der Rechnungshof dazu auch was gesagt?
1: Ja, auf jeden Fall. Also er sieht viele Punkte, die Lehrkräfte unnötig belasten, wodurch der Beruf natürlich weniger attraktiv wird. So soll zum Beispiel viel Zeit und Energie für Verwaltungsaufgaben draufgehen. Und da schlägt der Rechnungshof vor, die sollen Schulassistentinnen und Assistenten übernehmen können, wie in anderen Bundesländern. Außerdem brauchen ja immer mehr Kinder Sprachförderung, aber der Rechnungshof sagt, dass das Budget, das dafür bereitgestellt wird, nicht entsprechend mitwächst. Also auch da braucht es mehr Unterstützung und.
0: Okay, an Vorschlägen mangelt es also nicht. Was passiert denn jetzt nach dem Sonderbericht des Rechnungshofs?
1: Also grundsätzlich ist es erstmal wichtig zu wissen, dass der Rechnungshof dem Bildungsministerium keine Vorgaben machen kann. Er kann nur darauf hinweisen, was in seinen Augen schiefläuft und dann darauf hoffen, dass das Ministerium seine Änderungsvorschläge beherzigt. Und anscheinend ist das auch schon zumindest in Teilen passiert. Das Bildungsministerium wurde mit einbezogen, als der Bericht erstellt wurde und soll laut den Prüferinnen und Prüfern des Rechnungshofs bereits angefangen haben, manche der Empfehlungen umzusetzen. Zum Beispiel, um den Beruf attraktiver zu machen, soll das Referendariat mehr in Teilzeit absolviert werden können. Ob das jetzt eine direkte Folge der Empfehlung vom Rechnungshof ist, wissen wir nicht. Manche Vorschläge soll das Ministerium noch überdenken müssen und andere soll er schon abgelehnt haben. So oder so wird es wahrscheinlich noch eine Weile dauern, bis wir sehen, was genau sich geändert hat und vor allem, ob die Änderungen gegen den Lehrermangel, den wir auch im Saarland haben, geholfen haben.
0: Die Landesregierung muss dringend mehr machen, wenn sie mehr Lehrerinnen und Lehrer gewinnen will. Das mahnt der Landesrechnungshof an. Danke für die Infos, Noah Sari.
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Das war die Region am Nachmittag. Hier geht's jetzt mit meinem Kollegen André Werner ab in den Feierabend. Mein Name ist Lisa Krauser. Ich sag tschüss. Schönen Abend. Machen Sie es gut.

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11: 17 Uhr. Nach dem Waldbrand bei Ehlingen ist vorsorglich auch der Kampfmittelbeseitigungsdienst im Einsatz. Die Löscharbeiten wurden deshalb vorerst unterbrochen. Hintergrund ist die Gefahr durch mögliche Munitionsreste aus dem Zweiten Weltkrieg. Deshalb muss ein Gelände laut Innenministerium routinemäßig gecheckt werden. Andreas Kuhn von der Feuerwehr im Kreis Neunkirchen sagte dem SR zur Lage dort.
12: Sollte es jetzt dazu kommen, dass wir sagen, das Gebiet ist sicher, dann können wir mit dem normalen Einsatz weitermachen. Das bedeutet, wir fangen an, den Boden wieder etwas aufzureißen, die Glutnester aufzureißen, die dann mit Wasser abzulöschen. Also es wird dann wirklich eine Handarbeit. Das wird auch wieder anstrengend für die Feuerwehreinsatzkräfte, die wir vor Ort haben. Aber das wird das normale Vorgehen sein und dann sollte der Brand auch ganz schnell endgültig gelöscht sein.
11: Die durch den Großbrand in Belgien ausgelöste Rauchbelastung im Saarland sinkt inzwischen wieder. Wie das Landesamt für Umwelt- und Arbeitsschutz mitteilte, unterschritten die Messungen für Feinstaub kritische Schwellenwerte. Das Innenministerium geht aber davon aus, dass es auch in den nächsten Tagen noch zu Belastungen durch den Rauch aus Belgien kommen kann. Die SPD-Regierung des Saarlands befürwortet den Vorschlag, den Hitzeschutz ins Grundgesetz aufzunehmen. Das wurde zuvor von den SPD-geführten Bundesministerien gefordert. SPD-Fraktionschef Commerson begründet den Vorstoß mit der Hoffnung, durch klare Zuständigkeiten mehr Leben retten zu können. CDU-Fraktionschef Toscani will eine Grundgesetzänderung nicht unterstützen. Stattdessen fordert er Sofortmaßnahmen, damit Gelder schneller dort ankommen, wo sie gebraucht werden. Auch die AfD lehnt eine Grundgesetzänderung mit neuen Pflichten ab. Der AfD-Abgeordnete Schaufert sagte, sie würde zu einer Klagewelle führen. Er fordert stattdessen, die Kommunen finanziell besser auszustatten. Nach dem jüngsten Streik der Lokführergewerkschaft GDL will die Saarbahn in einer Stunde den Regelbetrieb wieder hochfahren. Das Unternehmen rechnet damit, dass es dabei zunächst noch Verspätungen geben kann. Es werde weiter ein Schienenersatzverkehr mit Bussen angeboten. Die Saarbahnfahrer hatten seit 7 Uhr heute früh gestreikt. Auch für morgen gibt's einen Streikaufruf der GDL. Am Wochenende hatte die Gewerkschaft ihre Streikankündigungen zurückgenommen. In Thüringen bleibt die sogenannte Brombeerkoalition im Amt. Trotz enorm großem Druck von der Bundesparteispitze hat die BSW-Fraktion beschlossen, dass sie am Regierungsbündnis mit CDU und SPD festhält. Für SR-Info Peter Sommer.
13: Damit ist das Thüringer BSW weiter auf Kollisionskurs zum Bundesvorstand in Berlin um Sarah Wagenknecht. Dem ist die Regierungsbeteiligung in Thüringen seit längerem ein Dorn im Auge. Die Thüringer Parteifreunde hätten mit der Koalition, mit CDU und SPD die Glaubwürdigkeit des gesamten BSW aufs Spiel gesetzt, hieß es aus Berlin. Mit der Plagiatsaffäre von Ministerpräsident Vogt ist das Maß nach Auffassung von Wagenknecht und Co. dann endgültig voll. Das Thüringer BSW solle die Regierung in Erfurt verlassen und den Weg frei machen für einen überparteilichen Ministerpräsidenten, der gegebenenfalls auch mit AfD-Stimmen gewählt werden soll, so Wagenknecht.
11: In Russland ist ein Oppositionspolitiker zu 11 Jahren und 1 Monat straflagerhaft verurteilt worden. Das Gericht sprach den Vizechef der Partei Jabloko Schlossberg der Diskreditierung der Streitkräfte und der Verbreitung von Falschinformationen schuldig. Jabloko ist die einzige politische Kraft in Russland, die offen ein Ende des Kriegs gegen die Ukraine fordert. In Deutschland nimmt aggressives Verhalten im Straßenverkehr zu. Nach einer Langzeitstudie räumen immer mehr Autofahrer eigenes Fehlverhalten ein. Es geht unter anderem um Drängeln, Ausbremsen oder Schimpfen. Auch bei Radfahrern deutet die Umfrage auf ein vermehrt aggressives Verhalten hin. Viele von ihnen gaben zu, hin und wieder die Vorfahrt zu erzwingen. Und das waren die Nachrichten mit Christian Koch. 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
14: Heute gibt es mal viele Wolken am saarländischen Himmel. Meist bleibt es bis zum Abend trocken. Einzelne letzte Schauer bilden eher die Ausnahme. Die große Hitze im Saarland ist vorbei. Zum Glück muss man sagen, die höchsten Werte liegen heute nur bei 23 bis 27 Grad. Damit liegen wir übrigens im Normalbereich für Mitte August. In der kommenden Nacht reißen die dichten Wolken nur ab und zu mal auf. Es bleibt aber verbreitet trocken. Nur ganz vereinzelt sind mal schwache Schauer möglich. Die tiefsten Werte reichen dann von 17 Grad im Saargau bis 14 Grad im St. Wendeler Land. Morgen gibt's dann nochmal dichte Wolken. Im Tagesverlauf zieht dann auch vom Hochwald Regen durch. Am Nachmittag und Abend ist das Ganze aber schon wieder rum. Richtung Warnd und Bliesgau kann es auch ganz trocken bleiben. Die höchsten Werte reichen morgen von 21 bis 25 Grad. So ähnlich geht's dann auch den Rest der Woche weiter.
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14: A1 Saarbrücken Richtung Trier. Am Kreuz Saarbrücken sind die Überleitungen zur A8 Richtung Pirmasens wegen Reinigungsarbeiten gesperrt. Außerdem ist auf der A8 zwischen dem Kreuz Saarbrücken und Merchweiler die rechte Fahrspur gesperrt. Das dauert noch bis Mittwochmorgen. Im Regionalverband Saarbrücken in Ludweiler, in der Ludweiler Straße, Behinderungen durch umgestürzte Bäume. Im Landkreis Neunkirchen im Großraum Hirzweiler starke Rauchentwicklung durch den Waldbrand. Bitte meiden Sie das betroffene Gebiet. Im Saarland durch den Waldbrand in Belgien weiterhin Rauchbelastungen im Sendegebiet. Bitte schließen Sie eventuell Fenster und Türen. Es besteht keine akute Gefahr. Bitte wählen Sie den Notruf nur bei einem konkret erkennbaren Brand, einer akuten Gefahr oder einem medizinischen Notfall. Die neuesten Blitzer stehen in Brebach in der Saarbrücker Straße, am Ortsausgang Brotdorf in Fahrtrichtung Merzig und in Saarbrücken am Torhaus. 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
14: Mit André Werner, hallo zusammen. Ja, mit den Kumpels zusammen abhängen, Musik machen. Ja, finde ich auch richtig toll. Und wer der Musik macht, findet das nicht toll. John Fred Currie hat in den 50er Jahren, gerade mal mit 15, seine erste Band gegründet. John Fred and the Playboys. Die Musiker wechselten so über die Jahre, gehörten aber auf jeden Fall meist zu seinem engeren Freundeskreis. Und in den 60ern hat er dann den Namen in John Fred and his Playboy Band geändert, unter anderem um Verwechslungen damals mit Gary Lewis and the Playboys zu vermeiden. Da waren die Playboys anscheinend ein gern genommener Begriff. Jetzt kommt aber John Fred and his Playboys und der größte Hit von ihm, Judy in Disguise.
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0: Tom Petty, Love is a Long Road auf SR3 Saarlandwelle. Wir haben eine Warnmeldung auf der A8 Luxemburg Richtung Saarlouis in Höhe Merzig-Wellingen. Achtung, da ist die Ausfahrt wegen eines brennenden PKWs gesperrt. Ich wiederhole, A8 Luxemburg Richtung Saarlouis in Höhe Merzig-Wellingen, die Ausfahrt wegen eines brennenden PKW gesperrt.
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0: So, zum Glück, muss man sagen, ist die große Hitze geschafft, Joachim Pütz. Also, wenn man so jetzt auf die nächsten Temperaturen schaut, da sieht's einigermaßen normal aus.
2: Ja, das entspricht in etwa der Jahreszeit, André. Also im Vergleich zu der Hitze der vergangenen Tage ist das fast schon kühl. Aber in der Nacht auf alle Fälle angenehm zum Schlafen. Da haben wir 17 Grad im Saargau bis 14 Grad im St. Wendlerland. Heute Nacht sind nur so ein paar wenige schwache Schauer möglich. Morgen sieht's dann in puncto Regen deutlich besser aus. Da im Laufe des Vormittags breitet sich vom Hochwald Regen aus. So am Nachmittag, Abend hört's dann wieder aufzuregnen Richtung Warnt und Bliesgau. Da könnte es auch den ganzen Tag über trocken bleiben. Die Sonne hat es bei all dem sehr schwer, die dichten Wolken mal zu durchbrechen. Also es ist wohl eher doch ein grauer Tag. Und die Temperatur, ich find's absolute Wohlfühltemperaturen, 21 Grad in Schwarzenbach bis zu sommerlichen 25 Grad in Dillingen.
0: Ja, das finde ich auch angenehm. Du hast gesagt, die Sonne hat es nicht so leicht, aber da, die hat's ja so viel zu leicht gehabt die letzten Wochen. Die hat ja quasi ungestört geschienen. Wie sieht's denn den Rest der Woche aus? Kriegt sie da auch mal ein bisschen Konkurrenz von den Wolken?
2: Nach wie vor werden die Wolken dominieren. Die Sonne zeigt sich eher selten, aber auch allzu viel Regen fällt nicht, am Mittwoch ein bisschen, Donnerstag hier und da mal ein paar Schauer möglich. Das gleiche Spiel am Freitag. Also der große Regen, den wir brauchen könnten, den gibt's nicht. Immerhin, es fällt mal was. Und auch die Hitze ist weiterhin in weiter Ferne. Wir haben meistens so Werte zwischen 20 und 24, vielleicht mal eine 25 Grad. Also das bleibt jetzt relativ stabil in den nächsten Tagen.
0: Der Blick auf das kommende Saarlandwetter mit Joachim Pütz. Ich danke dir und morgen hören wir uns wieder.
2: Bis morgen.

0: SR3 Saarlandwelle hier an diesem Montagabend. Die Temperaturen angenehm, gerade mal über 20 Grad. Die große Hitze ist endlich abgezogen. Die Folgen, auch die Brände, werden uns aber wohl noch lange beschäftigen und auch weiterhin Geld, manchen vielleicht auch das Leben kosten. 5 SPD-Ministerinnen und Minister schlagen nun ein Aktionsprogramm vor gegen die Hitze. Sie unterstützen dabei auch ihren Parteigenossen und Umweltminister Carsten Schneider. Der will dafür sogar das Grundgesetz ändern, damit Klimaanpassungen zu einer gemeinsamen Aufgabe von Bund, Ländern und Kommunen wird. Verschiedene Umweltverbände haben sich da schon zu geäußert und begrüßen diesen Vorstoß. Nicole Markwald berichtet über die Einzelheiten für SR3.
1: 4 Seiten Papier, 1 Dutzend Maßnahmen. Darunter zum Beispiel Änderungen im Bauplanungsrecht oder Maßnahmen zum Schutz von Beschäftigten gegen die extremen Temperaturen. Vorschläge für einen vorausschauenden Umgang mit Hitze, Niedrigwasser und anderen Folgen des Klimawandels steht über dem Papier, das am Wochenende bekannt wurde. Beschlossen haben es die sozialdemokratischen Ministerinnen und Minister für Finanzen, Soziales und Arbeit, Bauen und Entwicklung unter Federführung des Umweltressorts. SPD-Chef und Vizekanzler Lars Klingbeil fordert den Koalitionspartner zu einem gemeinsamen Vorgehen auf. Es gehe darum, den Klimawandel wirklich anzugehen, sagte er am Rande einer Veranstaltung in Rheinland-Pfalz.
2: Das ist keine Eintagsfliege, sondern ein Thema, um das wir uns immer kümmern müssen. Und da wollen wir jetzt mehr Druck machen.
1: Die Sozialdemokraten fordern auch, die Gemeinschaftsaufgabe Klimaanpassung und Naturschutz noch in dieser Wahlperiode im Grundgesetz zu verankern. Dann nämlich könnte die Bundesregierung Städten und Gemeinden auch außerhalb einzelner Förderprogramme finanziell unter die Arme greifen. Der Regierungspartner der SPD, die Union, zeigt sich skeptisch. Der stellvertretende Vorsitzende der CDU-CSU-Fraktion Klaus Mack erklärte:
3: Der Weg der Union ist ja zunächst einmal, dass wir überlegen, macht es Sinn, diese Gemeinschaftsaufgabe, die dort vorgeschlagen wurde, die ja ein Prüfauftrag zunächst mal ist, bringt die praktisch mehr Wirkung als das, was wir bisher haben? Und das ist eigentlich die entscheidende Frage, die wir uns stellen müssen.
1: Man könne schon jetzt unbürokratisch und praxisnah helfen. Die Länder hätten ja zum Beispiel Mittel aus dem Sondervermögen Infrastruktur. Dazu kommt eine erhebliche Hürde. Für eine Änderung im Grundgesetz braucht es eine 2/3-Mehrheit im Bundestag. Grünen-Fraktionschefin Katharina Dröge erinnert im Deutschlandfunk:
4: Wir haben das schon in der letzten Legislaturperiode gefordert. Das braucht dafür eine Grundgesetzänderung. Und damals hätte es die CDU aus der Opposition heraus gebraucht. Die war nicht bereit mitzumachen.
1: Soll heißen, schön und gut, was die SPD sich da überlegt hat. Aussicht auf Erfolg mit diesem Regierungspartner sieht die Grünen-Politikerin nicht. Ohnehin hält Dröge die Ankündigung von Finanzminister Klingbeil für scheinheilig. Klimaschutz habe einen schweren Stand in der Koalition.
4: Zweckentfremdet Gelder im Klima- und Transformationsfonds, die für Klimaschutz da sind, das ist die Realität, an der man Lars Klingbeil messen muss. Und das andere sind bislang leere Worte.
1: Die SPD-Ministerinnen und Minister sehen ihr Papier als ersten Schritt. Sie wollen sich damit bei der anstehenden Klausur mit der Union Ende August befassen. Greenpeace forderte, die Klimakrise gehöre ins Zentrum der Kabinettsklausur. Viele Verbände begrüßen den SPD-Vorstoß. Es seien wichtige und überfällige Schritte, um Deutschland besser auf Hitze, Dürre, Niedrigwasser und andere Klimafolgen vorzubereiten, heißt es vom Naturschutzbund Deutschland. Die Deutsche Umwelthilfe mahnt, es dürfe aber nicht beim nächsten Lippenbekenntnis bleiben.
0: Nicole Markwald für SR3 Saarlandwelle. Die SPD-Regierung des Saarlandes befürwortet übrigens den Vorschlag, den Hitzeschutz ins Grundgesetz aufzunehmen. Das ist wenig überraschend. CDU-Fraktionschef Toscani will wohl diese Grundgesetzänderung nicht unterstützen. Stattdessen fordert er Sofortmaßnahmen. Und ähnlich hört sich das auch bei der AfD an. Die lehnt eine Grundgesetzänderung mit neuen Pflichten ab. Der Abgeordnete Schaufert sagte wohl, sie würde zu einer Klagewelle führen. Er fordert stattdessen die Kommunen finanziell besser auszustatten. 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

0: Cliff Richard, The Only Way Out auf SR3 Saarlandwelle. Es ist 5:30.
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0: Mit Markus Persson.
2: Kampfmittelbeseitigungsdienst in Illingen. Die Löscharbeiten des Waldbrandes wurden vorerst unterbrochen. Laut Innenministerium muss das Gelände routinemäßig nach möglichen Munitionsresten aus dem Zweiten Weltkrieg überprüft werden. Erst dann kann die Bekämpfung der Glutnester fortgesetzt werden. Saarbahn fährt Regelbetrieb wieder hoch. Das Unternehmen rechnet zunächst noch mit Verspätungen. Der Schienenersatzverkehr mit Bussen werde fortgesetzt. Auch für morgen gibt es einen Streikaufruf der Lokführergewerkschaft GDL.

0: Lagerhaft für russischen Oppositionspolitiker. Der stellvertretende Vorsitzende der liberalen russischen Partei Jabloko, Schlossberg, ist wegen seiner Kritik am Krieg gegen die Ukraine zu 11 Jahren und 1 Monat Straflager verurteilt worden. Nach Ansicht der Richter habe Schlossberg die russischen Streitkräfte diskreditiert und Falschinformationen verbreitet. Und Aggressivität im Straßenverkehr nimmt zu. Das zeigt eine Langzeitstudie. Demnach räumen immer mehr Autofahrer eigenes Fehlverhalten ein. Es geht dabei unter anderem um Drängeln, Ausbremsen oder Schimpfen. Auch bei Radfahrern zeigt sich ein vermehrt aggressives Verkehrsverhalten.
1: Dankeschön, Markus. Ausführliche Nachrichten haben wir wieder um 18 Uhr.
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1: Heute gibt es relativ dichte Wolken am Himmel. Die Sonne hat es schwer. Das ist aber auch mal okay. Die war lang genug dran. Es bleibt auf jeden Fall trocken. Einzelne Schauer sind eher die Ausnahme. Die große Hitze ist vorbei. Die höchsten Werte heute 23 bis 27 Grad. Die Nacht bringt uns dann nochmals viele Wolken, eventuell nochmal ein schwacher Schauer, aber nicht viel sollten wir da erwarten. Dazu gibt es 17 Grad im Saargau bis 14 Grad im St. Wendeler Land. Morgen gibt es dann nochmal dichte Wolken. Im Tagesverlauf zieht dann auch vom Hochwald her Regen über das Land. Am Nachmittag und Abend zieht er dann wieder ab. In Richtung Warnd und Bliesgau kann es aber auch den ganzen Tag über trocken bleiben. Dazu bekommen wir 21 bis 25 Grad und ein bisschen Wind. Und so ähnlich wechselhaft mit etwas Schauern geht's dann auch die Woche über weiter.
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1: Vorsicht im Landkreis Saarlouis. Auf der B269N in Höhe Linzlerhof gibt's Gefahr durch ein liegen gebliebenes Fahrzeug. Vorsicht auf der A8 Luxemburg Richtung Saarlouis in Höhe Merzig-Wellingen. Da ist die Ausfahrt wegen eines brennenden PKWs gesperrt. A1 Saarbrücken Richtung Trier am Kreuzerbrücken. Da sind die Überleitungen zur A8 Richtung Pirmasens wegen Reinigungsarbeiten gesperrt. Außerdem ist auf der A8 zwischen dem Kreuzerbrücken und Merchweiler die rechte Fahrbahn gesperrt. Das dauert noch voraussichtlich bis Donnerstag früh. Im Landkreis Neunkirchen im Großraum Hirzweiler eine starke Rauchentwicklung durch einen Waldbrand. Bitte meiden Sie das betroffene Gebiet. Im gesamten Saarland durch den Waldbrand in Belgien weiterhin teilweise Rauchbelastungen im Sendegebiet. Bitte schließen Sie eventuell Fenster und Türen. Es besteht keine akute Gefahr. Und bitte wählen Sie den Notruf nur bei einem konkret erkennbaren Brand, einer akuten Gefahr oder einem medizinischen Notfall. Die neuesten Blitzer stehen in Brebach in der Saarbrücker Straße, am Ortsausgang Brotdorf in Fahrtrichtung Merzig und in Saarbrücken steht ein Blitzer am Torhaus. Unter der 0800 700 8000 können Sie uns jederzeit kostenfrei anrufen und uns auch Blitzer, Gefahrenstellen und Staus melden. Vielen Dank.
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1: Mit André Werner, hallo, einen schönen Montagabend wünsche ich. Ja, Sie haben es bei uns in den Nachrichten gehört, gerade auch sogar noch im Verkehr. Der Rauch ist immer noch im Saarland. Der Großbrand im belgischen Hohenfenn ist immer noch nicht unter Kontrolle. Rund 3000 Hektar sind da mittlerweile betroffen. Das ist ein riesiges Gebiet. Und wie gesagt, dieser Rauch ist auch immer wieder bis ins Saarland rübergezogen. Man riecht es auch. Der Regen hat zwar ein bisschen die Lage entspannt vor Ort, doch in diesem trockenen Torfboden schwelen wohl immer noch Glutnester. Wie es vor Ort aktuell aussieht, dazu gleich nochmal ein Bericht unserer Reporterin.
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0: Chris Isaac auf SA3 Saarlandwelle und Blue Hotel. Wir haben Warnmeldungen. Einmal im Landkreis Saar Louis auf der B269 neu in Höhe Linzlerhof, Gefahr durch ein liegen gebliebenes Fahrzeug. Und auf der A8 Luxemburg in Fahrtrichtung Saar Louis in Höhe Merzig-Wellingen. Da ist die Ausfahrt wegen eines brennenden PKWs gesperrt. SA3 ist hier und heute gab es wieder einmal den Rauch zu sehen und auch den Rauch zu riechen. Alles aus dem belgischen Hohenfenn. Dieser Großbrand ist aus jeglicher Sicht eine Katastrophe und er ist immer noch nicht unter Kontrolle. Rund 3000 Hektar sind da betroffen und dieser Rauch wird wohl auch noch weitere Tage immer mal wieder ins Saarland ziehen, je nach Wetterlage. Regen hat die Lage aktuell wohl so ein bisschen entspannt, aber echte Entspannung ist noch lange nicht in Sicht. Wie der Stand aktuell vor Ort ist, berichtet für SR3 Saarlandwelle Sabrina Fritz.
1: Der belgische König Philipp besuchte die Einsatzzentrale in Fottem. Er dankte den Rettungskräften und sprach vom größten Brand, den Belgien je erlebt hat.
2: Ich danke Ihnen für all die Arbeit, die Sie leisten. Ich hoffe, dass wir bald den Brandherd finden, das Ausmaß der Schäden erfassen und die richtigen Schlüsse daraus ziehen können.
1: Doch die Brandbekämpfung in dem riesigen, ausgetrockneten Moorgebiet ist extrem schwierig. Viele Feuer glimmen weiter unter der Erde und sind damit unsichtbar. Sie können jederzeit wieder ausbrechen. Die Gefahr bleibe über Wochen bestehen, so Experten. Um die Feuer in dem trockenen Moorboden zu löschen, bräuchte es jetzt eine Woche Landregen, heißt es aus der Region. Immerhin hat es in der Nacht und am Morgen kräftig geregnet. Aber das Wasser auf dem glühend heißen Waldboden sorgte für neue Probleme für die Rettungskräfte, wie ein Feuerwehrmann in den belgischen Medien berichtet. Wegen des Regens steigt jetzt auch viel Rauch auf. Die Sicht ist deshalb sehr schlecht. Die Flammen brennen im Moment sehr tief im Boden. Das ist das Schwierigste, denn sie reichen 1 bis 2 Meter tief und man kann unter der Erde nichts sehen. Der Rauch macht sich auch immer noch in der deutschen Grenzstadt Monschau bemerkbar. Allerdings hat sich dort die Lage etwas beruhigt. Der Ort ist nicht mehr direkt von den Flammen bedroht. Dampfende Erde, viel Rauch, umgestürzte Bäume, glimmender Torf. Die Bedingungen für die Feuerwehrkräfte sind extrem anstrengend. Nach 3 Tagen im Dauereinsatz seien viele erschöpft. Marc Gilbert vom Königlich-Belgischen Feuerwehrverband fordert eine europäische Feuerwehrflotte. Derzeit seien nur 6000 Kräfte aktiv, das Doppelte stünde an Freiwilligen gegenüber, doch diese würden auch von ihren Arbeitgebern gebraucht. Immerhin haben Deutschland und die Niederlande Löschhubschrauber geschickt. Die Bilder der Einsatzkräfte in der endlos dampfenden Moorlandschaft, umgeben von abgebrannten Baumstümpfen, erinnern an einen Katastrophenfilm. Das Hohe Fenn ist einer der größten Moorlandschaften Europas. An vielen Stellen wurde das Moor aber getrocknet, um Torf zu gewinnen oder Bäume zu pflanzen. Der Brand sei jetzt schon eine gewaltige Umweltkatastrophe für Belgien, so Nicolas Iuern, ein Sprecher für die Region.
3: Oui, c'est la plus grande catastrophe écologique en termes de feux de forêt, ça c'est clair pour la Belgique.
1: Immer wieder gab es von Umweltverbänden Kritik an der Austrocknung. Moore sind in der Regel feucht und brennen wenig. Doch das Moor sei entwässert worden, um dort Fichtenholz anzulegen. Auch in Deutschland wächst die Bedeutung der Moore. Die deutsche Bundesregierung will den Moorbesitzern 1,3 Milliarden Euro zahlen, um ihre ausgetrockneten Moore wieder unter Wasser zu setzen. Die Europäische Union hat dieser Beihilfe im April zugestimmt.
0: Ja, dann hoffen wir mal, dass das bald dort einigermaßen wieder in den Griff zu bekommen ist, in der Hohen Fenn bei unseren Nachbarn. Heute haben wir nochmal diesen Rauch auch im Saarland gemerkt, auch gerochen hat man nochmal diesen unglaublichen Brand. 3000 Hektar sind da betroffen, wie der aktuell der Stand der Dinge ist. Dazu Informationen von Sabrina Fritz für SR3 Saarlandwelle.

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Ja, er gibt uns niemals auf. Rick Astley war das mit Beautiful Life hier auf SR3 Saarlandwelle. Wir haben Warnmeldungen, einmal auf der A8 Saarlouis Richtung Luxemburg. Die Ausfahrt Merzig-Wellingen und der Tunnel Pellinger Berg sind wegen eines brennenden PKWs gesperrt. Und im Landkreis Saarlouis auf der B269 neu in Höhe Linzlerhof gibt es auch Gefahr, und zwar durch ein liegen gebliebenes Fahrzeug. Kommen Sie da gut und sicher ans Ziel. 17 Uhr und gleich 52 ist es. In 8 Minuten haben wir 18 Uhr. Da startet die SR-Info-Rundschau mit Barbara Gerech. Und da geht es einmal um das Thema Lehrer. Das Saarland braucht wohl dringend Lehrer. Bis 2035 sind es wohl bis zu 4000 neue Lehrkräfte. Allerdings kommen die wohl nicht so richtig zusammen. Da gibt es auch viel Kritik. Wer da was sagt und wer da was fordert, auch dazu mehr gleich bei uns ab 18 Uhr. Jetzt gibt's noch mal ein schönes Lied von Peter Maffay. Das ist der Baum des Lebens. Schönen Montag.

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11: Es ist 18 Uhr. Willkommen zur Rundschau mit Barbara Grech und hier ein Themenüberblick. Der König zu Gast im Feuer. Stand der Löscharbeiten im Moorgebiet Hohes Venn in Belgien. Stand der Dinge beim Waldbrand bei Illingen. Und Rocksängerin Bonnie Tyler heute in Wales beerdigt worden. Und das Wetter für den Abend und die Nacht. Es bleibt zunächst bewölkt und trocken. In der Nacht ebenfalls. Nur vereinzelt sind schwache Schauer möglich. Und die Tiefstwerte liegen zwischen 17 und 14 Grad. Die Lage ist unverändert und somit bleibt die Lage schwierig im Hohen Venn, dem Moorgebiet an der deutsch-belgischen Grenze, das unter Naturschutz steht. Immerhin, die Gemeinde Monschau in der Eifel scheint nicht mehr so bedroht zu sein. Allerdings, die 30 evakuierten Einwohner können derzeit noch nicht in ihre Häuser zurückkehren.
12: König Philipp von Belgien dankte den Rettungskräften und sprach vom größten Brand, den das Land je erlebt habe. Man müsse jetzt den Brandherd finden und das Ausmaß des Schadens erfassen, sagt er. Die Lage in dem riesigen Moorgebiet ist extrem schwierig. Zwar hat es in den vergangenen Stunden kräftig geregnet, doch das Wasser auf dem glühend heißen Boden sorgte für starke Rauchentwicklung, was die Arbeit für die Einsatzkräfte erschwerte. Der Rauch macht sich auch immer noch in der deutschen Grenzstadt Monschau bemerkbar. Allerdings hat sich die Lage dort etwas entspannt. Die Menschen sind nicht mehr direkt von den Flammen bedroht. In Belgien befürchtet man allerdings, dass die Gefahr von neuen Bränden über Wochen bestehen bleibt. Denn die Flammen reichen bis zu 1 bis 2 Meter tief in der Erde. Man könne sie so nicht sehen, sagte ein Feuerwehrmann. Marc Gilbert, der Präsident des Königlich-Belgischen Feuerwehrverbandes, fordert eine europäische Feuerwehrflotte. Immerhin haben Deutschland und die Niederlande Löschhubschrauber geschickt. König Philipp hat sich für die europäische Hilfe und Koordination ausdrücklich bedankt. Sabrina Fritz aus Brüssel.
11: Seit gestern Mittag brennt der Wald zwischen den Illinger Ortsteilen Hirzweiler, Hüttichweiler und Wustweiler. Aktuell löscht die Feuerwehr aber nicht weiter, weil der Kampfmittelräumdienst im Einsatz ist. SR3-Reporter René Henken.
13: Bis dato wurde keine Bombe gefunden. Nach Angaben der Feuerwehr liegen dem Kampfmittelräumdienst aber Informationen vor, dass alte Weltkriegsmunition im Boden sein könnte. Daher suchen sie das betroffene Gebiet ab. Dadurch, dass die Sicherheit aller Einsatzkräfte die oberste Priorität habe, wird der Brand momentan nicht weiter gelöscht, so Andreas Kuhn von der Feuerwehr. Die Feuerwehr überwache den Brand aber mit Drohnen und habe die Lage unter Kontrolle. Aktuell breitet sich das Feuer laut Kuhn nicht aus. Sollte sich das ändern, entscheiden sie über das weitere Vorgehen. Wie lange die Löscharbeiten pausieren und wie lange der gesamte Einsatz noch dauert, ist unklar. Außerdem sagt die Feuerwehr, der gesamte Wald sei noch für die Anwohner gesperrt. Zufahrtswege müssen weiterhin für die Einsatzkräfte frei bleiben. Bei dem Waldbrand in der Gemeinde Illingen wurden rund 18 Hektar Wald zerstört. Das entspricht einer Fläche von rund 25 Fußballfeldern. Insgesamt wurden bis jetzt 9 Feuerwehrleute leicht verletzt. Zwischenzeitlich waren neben mehr als 500 Einsatzkräften auch 2 Löschhubschrauber im Einsatz.
11: Die CDU-Landtagsfraktion wirft der Landesregierung Konzeptlosigkeit bei der Gewinnung von neuen Lehrkräften vor. Die bildungspolitische Sprecherin der Fraktion, Schmidt-Lang, sieht sich darin auch von dem neuen Sonderbericht des Landesrechnungshofes bestätigt. Demnach werden bis 2035 nahezu 4000 neue Lehrkräfte benötigt. Schmidt-Lang warf der SPD-Landesregierung vor, dass das Saarland bei der Lehrergewinnung immer weiter zurückfalle. Sie forderte einen strategischen Schulentwicklungsplan und eine konsequente Fachkräfteoffensive. Das Bildungsministerium räumt ein, dass die Gewinnung von Lehrkräften eine Daueraufgabe bleibe. Zugleich verweist es auf die zusätzlichen 662 Lehrerstellen, die in dieser Legislaturperiode geschaffen wurden. Zudem habe man den Zugang in den Beruf geöffnet und Quereinstiege ermöglicht. Nach dem jüngsten Streik der Lokführergewerkschaft GDL will die Saarbahn in einer Stunde den Regelbetrieb wieder hochfahren. Das Unternehmen rechnet damit, dass es dabei zunächst noch Verspätungen geben kann. Es werde weiterhin ein Schienenersatzverkehr mit Bussen angeboten. Die Saarbahnfahrer hatten seit 7 Uhr heute Morgen gestreikt. Auch für morgen gibt es einen Streikaufruf der GDL. Am Wochenende hatte die Gewerkschaft ihre Streikankündigungen zurückgenommen. Im sogenannten Mordprozess ohne Leiche am Saarbrücker Landgericht wird der Verteidigung Prozessverschleppung vorgeworfen. Angeklagt ist der Saarbrücker Architekt Werner S. Er soll seinen Freund und Geschäftspartner Martin H. unter anderem aus Habgier getötet haben. Die Staatsanwaltschaft wirft Werner S. vor, Martin H. im April letzten Jahres getötet, seine Leiche daraufhin zerteilt und entsorgt zu haben. Hintergrund der Tat sollen Scheingeschäfte in Höhe von 500.000 Euro sein, die S. auf den Namen von H. getätigt haben soll. Simin Sadighi berichtet.
4: 11 neue Beweisanträge haben die Verteidiger von Werner S. heute am 18. Prozesstag eingebracht. Die Anwältin der Nebenklage, Rosetta Puma, wertet das als Verschleppungsabsicht. Seit einem halben Jahr laufe der Prozess bereits, die Anträge hätten längst eingebracht werden können, so Puma. Ähnlich äußerte sich die Staatsanwältin. Verteidiger Maurice Weithas wies die Vorwürfe zurück. Er wirft den Ermittlern vor, sich zu früh auf den Angeklagten Werner S. festgelegt zu haben. So seien alternative Erklärungen für das Verschwinden des mutmaßlichen Opfers nicht in Betracht gezogen worden. Für den Verteidiger seien die Ermittlungen noch lange nicht abgeschlossen. Seine Anträge sollen unter anderem beweisen, dass Martin H. nicht ermordet wurde, sondern sich ins Ausland abgesetzt habe. Außerdem sollen medizinische Unterlagen belegen, dass der Angeklagte wegen mehrerer Bandscheibenvorfälle nicht in der Lage war, die Leiche seines Freundes und Geschäftspartners wegschaffen zu können.
11: In Russland ist ein Oppositionspolitiker zu 11 Jahren und einem Monat Straflager verurteilt worden. Das Gericht sprach den Vizechef der Partei Jabloko Schlossberg der Diskreditierung der Streitkräfte und der Verbreitung von Falschinformationen schuldig. Jabloko ist die einzige politische Kraft in Russland, die offen ein Ende des Kriegs gegen die Ukraine fordert. Ebenfalls heute hat ein Moskauer Gericht den Ausschluss der Oppositionspartei von den Parlamentswahlen in rund einem Monat bestätigt. Die jemenitische Houthi-Miliz meldet Angriffe auf ein saudisches Militärschiff und Begleitschiff im Roten Meer. Ein Sprecher der vom Iran unterstützten Islamistengruppe sagte, es seien Raketen eingesetzt worden. Noch gibt es keine Bestätigung der saudi-arabischen Behörden. Wegen der kriegsbedingten Probleme an der Straße von Hormus transportiert Saudi-Arabien mehr Öl übers Rote Meer. Das will die Houthi-Miliz verhindern und greift immer wieder Schiffe an. Soll der Hitzeschutz ins Grundgesetz geschrieben werden? Über einen entsprechenden Vorstoß der SPD gehen die Meinungen auseinander. Nicht nur auf Bundesebene, sondern auch unter den Fraktionen im Landtag. Die Reaktionen fasst SR-Landespolitik-Reporter Johannes Schmidt zusammen.
8: SPD-Fraktionschef Commerson stellt sich wenig überraschend hinter den Vorschlag der Genossen in Berlin. Beim Hitzeschutz gehe es darum, Menschenleben zu retten, und dafür brauche es nicht nur mehr Geld, sondern auch klarere Zuständigkeiten. Der Bund müsse Land und Kommunen bei den notwendigen Maßnahmen stärker unter die Arme greifen. CDU-Fraktionschef Toscani will eine Grundgesetzänderung hingegen nicht unterstützen. Er fordert Sofortmaßnahmen statt einer komplizierten Verfassungsänderung, damit benötigte Gelder schneller dort ankommen, wo sie gebraucht werden. Auch bei der AfD kommt der Vorstoß der SPD nicht gut an. Eine Grundgesetzänderung mit neuen Pflichten würde nur zu einer Klagewelle von Umweltverbänden führen, sagte der AfD-Abgeordnete Schaufert. Er will stattdessen die Kommunen besser finanziell ausstatten.
11: In Thüringen bleibt es bei der sogenannten Brombeer-Koalition. Die BSW-Fraktion hat trotz großen Drucks aus der Bundespartei um Sarah Wagenknecht entschieden, am Regierungsbündnis mit CDU und SPD festzuhalten. Der Bundesvorstand verlangt vom Thüringischen Landesverband, CDU-Ministerpräsident Voigt nicht länger zu unterstützen. Hintergrund ist die Aberkennung seines Doktortitels, gegen die Voigt juristisch vorgehen will. In Deutschland nimmt aggressives Verhalten im Straßenverkehr zu. Nach einer Langzeitstudie räumen immer mehr Autofahrer eigenes Fehlverhalten ein. Es geht dabei unter anderem um Drängeln, Ausbremsen oder Schimpfen. Auch bei Radfahrern deutet die Umfrage auf ein vermehrt aggressives Verkehrsverhalten hin. Viele von ihnen gaben zu, hin und wieder die Vorfahrt zu erzwingen. Die britische Rocksängerin Bonnie Tyler ist heute in ihrer Heimat Wales beigesetzt worden. Tyler starb im Juli im Alter von 75 Jahren in Portugal.
14: Familienmitglieder und enge Freunde haben in der St. Mary's Church im walisischen Swansea von Bonnie Tyler Abschied genommen. Knapp anderthalb Stunden dauerte der Gottesdienst in der vollbesetzten Kirche, zu dem nur geladene Gäste zugelassen waren. Vor der Kirche harrten dennoch zahlreiche Fans aus, um einen letzten Blick auf den Sarg der Rocksängerin zu erhaschen. Bereits am Samstag hatten knapp 1000 Menschen die Straßen gesäumt, als Tylers Sarg in einem Leichenwagen durch die Straßen gefahren wurde. Viele applaudierten oder legten Blumen auf der Motorhaube des Autos ab. Bonnie Tyler war im Juli im Alter von 75 Jahren gestorben. Bekannt wurde sie durch Hits wie Total Eclipse of the Heart oder It's a Heartache. Lisa Maria Röhling, London.
11: Und das war die Rundschau. Es ist gleich 18.10 Uhr und André Werner macht weiter mit dem Feierabend.
15: Dankeschön, Barbara.
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15: Es gibt heute relativ dichte Wolken am Himmel. Die Sonne hat es schwer durchzukommen. Es bleibt trocken. Einzelne Schauer sind eher die Ausnahme. Die Hitze ist vorbei. Heute gab es 23 bis 27 Grad. In der Nacht gehen die Temperaturen runter auf 17 bis 14 Grad. 14 erreichen wir zum Beispiel in Nohfelden. Darüber hinaus gibt es eher dichte Wolken und ein verbreitetes Wetter. Vereinzelt sind da noch mal ganz schwache Schauer möglich, aber wie gesagt, nicht überall. Morgen am Dienstag dann nochmal dichte Wolken. Im Tagesverlauf gibt's dann vom Hochwald her Regen. Der zieht auch nochmal übers Land. Am Nachmittag und Abend klingt das Ganze aber schon wieder ab und Richtung Warnt und Bliesgau kann es auch den ganzen Tag über trocken bleiben. Die höchsten Werte reichen morgen von 21 bis 25 Grad. Es gibt zeitweise frischen Wind. So ähnlich wechselhaft geht's dann die Woche weiter.
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15: Vorsicht auf der A8 Saarlouis Richtung Luxemburg. Die Ausfahrt Merzig-Wellingen und der Tunnel Pellinger Berg sind wegen eines brennenden PKWs gesperrt. A1 Saarbrücken Richtung Trier. Am Kreuz Saarbrücken sind die Überleitungen zur A8 Richtung Pirmasens wegen Reinigungsarbeiten gesperrt. Außerdem ist auf der A8 zwischen dem Kreuz Saarbrücken und Merchweiler die rechte Fahrbahn gesperrt. Das dauert noch bis Donnerstag früh. Im Landkreis Neunkirchen im Großraum Hirzweiler starke Rauchentwicklung durch einen Waldbrand. Bitte meiden Sie das betroffene Gebiet. Im Saarland durch den Waldbrand in Belgien weiterhin teilweise Rauchbelastung im Sendegebiet. Bitte schließen Sie dann entsprechend Fenster oder Türen. Allerdings besteht keine akute Gefahr. Bitte wählen Sie den Notruf nur bei einem konkreten erkennbaren Brand, einer akuten Gefahr oder einem medizinischen Notfall. Die neuesten Blitzer stehen in Brebach in der Saarbrücker Straße, am Ortsausgang Brodorf in Fahrtrichtung Merzig und in Saarbrücken am Torhaus. 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
15: Mit André Werner, hallo, einen schönen Abend wünsche ich. Ja, wenn jemand die Hoffnung verliert, sich ganz alleine fühlt, nicht mehr weiter weiß, das ist schon so eine Situation, da fühlt man sich sehr hilflos. Und umso fröhlicher wird man vielleicht, wenn da jemand ist, der einen an den Arm nimmt, einen hochreißt und mitnimmt und sagt, komm, wir machen das zusammen. Ne? Muss einfach nur durchhalten und dann komme ich und ich helfe dir. Ne? Reach out, I'll be there. Halte durch, ich werde da sein. Ein Riesenhit gewesen von Gloria Gaynor.
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1: Es wird hier immer als der Gipfel der Gemütlichkeit und die Krönung eines luxuriösen Morgens gepriesen. Aber gibt es irgendeinen Menschen, der das wirklich mal gut fand? Frühstück im Bett. Wer braucht sowas? Und vor allem, wem gelingt das ohne Stress und Missgeschicke? Das Gefühl des auf der Bettdecke hin- und herrutschenden Tabletts mit dem darauf hin- und herrutschenden Geschirr, das man ständig mit den Beinen auszubalancieren bemüht ist. Selbst mit so einem feststehenden Spezialtablett für diesen Zweck wird's nicht besser, denn man ist ja dabei gezwungen, das Unbequemste zu tun, was man in einem Bett nur machen kann. Sitzen, entweder mit drückendem Kissen im Rücken oder gerade wie so ein Geodreieck an die Rückwand gepresst. Dazu trinkt man, was zum Frühstück immer schick aussieht, aber selten schmeckt, Orangensaft. Und man vergisst, wenn man so eine Frühstücksszene im Fernsehen sieht, ja immer, dass es da jemanden geben muss, der den ganzen Kram vorbereitet, während man selber alleine im Schlafzimmer zurückbleibt und wartet. Aber das Schlimmste an all dem offenbart sich ja erst beim nächsten Mal schlafen gehen. Denn der viel ehrlichere Name ist doch nicht Frühstück im Bett, sondern Krimmel in der Krattel.
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0: Schöner Titel von Charles Aznavour auf SR3 Saarlandwelle. Es ist 6:35.
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0: Mit Hajo Müller.
2: Lage im Waldbrandgebiet von Belgien weiter kritisch. Die Bürgermeisterin von Monschau an der Grenze zu Belgien, Carmen Krämer, erklärte, auch ein leichter Regen habe daran nichts geändert. 30 evakuierte Einwohner der Kommune könnten noch nicht in ihre Häuser zurück. Löscharbeiten im Wald bei Illingen unterbrochen. Derzeit ist dort der Kampfmittelräumdienst im Einsatz. Nach Angaben der Feuerwehr könnte alte Weltkriegsmunition im Boden sein. Bislang wurde aber noch nichts gefunden. CDU kritisiert Landesregierung wegen Lehrermangels. Die Bildungsexpertin Schmidt-Lang spricht von Konzeptlosigkeit und fordert einen strategischen Schulentwicklungsplan sowie eine Fachkräfteoffensive. Bis 2035 werden im Saarland nach Angaben des Landesrechnungshofes nahezu 4000 neue Lehrkräfte benötigt. Und Aggressivität im Straßenverkehr nimmt zu. Das zeigt eine Langzeitstudie der Versicherungswirtschaft. Demnach räumen immer mehr Autofahrer eigenes Fehlverhalten ein. Es geht dabei unter anderem um Drängeln, Ausbremsen oder Schimpfen.
0: Dankeschön, Hajo. Ausführliche Nachrichten gibt's wieder um 19 Uhr.
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0: Die Wolken sind heute mal zahlreich am Himmel, meist bleibt's aber bis zum Abend trocken. Einzelne Schauer bilden eher die Ausnahme. Die große Hitze im Saarland ist vorbei. Heute gab es 23 bis 27 Grad. In der kommenden Nacht sinken die Temperaturen auf 17 bis 14 Grad. Dazu bleibt es weiter eher bewölkt. Es sind vereinzelt mal schwache Schauer unterwegs. Viel Regen gibt es aber nicht. Morgen am Dienstag dann nochmal viele Wolken und es zieht Regen durch. Am Vormittag, der kommt vom Hochwald rein. Am Nachmittag und Abend klingt er dann wieder ab. Richtung Warnd und Bliesgau kann es morgen aber auch den ganzen Tag über trocken bleiben. Die höchsten Werte reichen morgen von 21 bis 25 Grad. So ähnlich wechselhaft geht's dann auch die Woche weiter.
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0: Wir haben folgende Meldungen. A1 Saarbrücken Richtung Trier. Am Kreuz Saarbrücken sind die Überleitungen zur A8 Richtung Pirmasens wegen Reinigungsarbeiten gesperrt. Außerdem ist auf der A8 zwischen dem Kreuz Saarbrücken und Merchweiler die rechte Spur gesperrt. Das dauert noch bis Donnerstag früh. So. Im Landkreis Neunkirchen im Großraum Hirzweiler gibt's starke Rauchentwicklung durch einen Waldbrand. Bitte meiden Sie das betroffene Gebiet. Und durch den Waldbrand in Belgien auf der Hohen Venn gibt es weiterhin auch immer mal wieder Rauchbelastung im Sendegebiet. Bitte entsprechend die Fenster oder Türen schließen. Es besteht keine akute Gefahr. Und bitte wählen Sie den Notruf nur bei einem konkret erkennbaren Brand, einer akuten Gefahr oder einem medizinischen Notfall. Die neuesten Blitzer stehen in Brebach.

0: in der Saarbrücker Straße, in Saarbrücken am Torhaus und am Ortseingang Rußhütte aus Mahlstadt kommend. 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
0: Mit André Werner, hallo zusammen. Jetzt gibt es einen schönen Oldie aus den 70ern und die Melodie ist ein richtig fieser Ohrwurm. Das werden wir gleich auch nochmal merken. Mal schauen, wie lange sie den behalten. Ich tippe auf den ganzen Abend. Middle of the Road und Sacramento.
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0: SR3 Saarlandwelle hier. Ja, ich erinnere mich wirklich noch ziemlich genau, damals bei uns auf dem Dorf, wenn man da in die Dorfkneipe ging, da saßen die ganzen alten Herren nach der Arbeit zusammen, meistens mit einem Kaltgetränk und es wurde Karten gespielt. Skat. Vielleicht kennen Sie dieses Bild auch noch, auch wenn es ja immer weniger Dorfkneipen gibt, wo man eben immer weniger Leute zusammen Karten spielen sieht. Aber es gibt sie noch, diese Skat-Begeisterten. Letzten Samstag feierte der saarländische Skat-Sportverband sein 60-jähriges Bestehen mit einem großen Jubiläumspreis-Skat. Gespielt wurde da im Schlosstheater Ottweiler. Und wir haben SR3-Reporter Freaky Jörn hingeschickt, auch wenn der nur Mau Mau kann.
1: Muss man gut in Mathe sein?
2: Man sollte addieren und multiplizieren beherrschen.
1: Und 8 Pokerface?
2: Auch das gehört dazu.
1: Der saarländische Skatsportverband feiert heute sein 60-jähriges Bestehen mit einem großen Jubiläumsturnier im Schlosstheater Ottweiler. Da darf ich als alter Mau-Mau-Spieler natürlich nicht fehlen.
3: Hallo.
1: Dort tue ich.
4: Dadurch. Mein Mann ist der Präsident.
1: Ah. Uwe Reichert. Dann sind Sie ja die First Lady. Also ist ja die Hölle los. Ich bin der Jörn. Wer bist du?
5: Ja, mein Name ist Sascha. Ich spiele beim Skatverein Kranghand Ottweiler.
1: Es heißt ja Skatsport.
5: Ja.
1: Muss man das trainieren?
5: Oh ja, das muss man trainieren.
1: Die Erste, wo vorne sind, die können ja nicht immer nur klickern. Die haben ja nicht immer nur ein gutes Blatt, sondern die müssen ja vorher schon überlegt haben, welche Karte sind noch im Spiel, was habe ich auf der Hand, was macht der Gehe immer.
5: Der beste Spieler kann mit schlechten Karten nichts erreichen. Das ist einfach so.
1: Dann spielst du selber an mit heute?
5: Selbstverständlich.
1: Alles klar, streck dir die Daumen. Danke.
6: Ich möchte darauf hinweisen, auf die Vorgehensweise bei Problemen am Tisch. Löst die bitte nicht selbst. Wir haben sehr gut ausgebildete Schiedsrichter. Handheben, wählen, sofort einstellen. Die Vierertische können anfangen, die Dreiertische warten bitte noch.
5: Ich bin noch gar nicht angemeldet und habe trotzdem das Gefühl, dass ich gerade disqualifiziert worden bin. So gibt mal was.
0: Ja, ob der Jörn dann wirklich disqualifiziert wurde oder nicht und ob da die Probleme auch noch friedlich gelöst wurden, das hören Sie alles im zweiten Teil auf sr3.de. Emmylou Harris jetzt mit Mr. Sandman.

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Johnny Logan und Hold Me Now, ein Riesenhit von ihm hier auf SR3 Saarlandwelle. Jetzt geht es weiter mit einem Titel, der 1972 erschienen ist, Mother and Child Reunion, übrigens auf Paul Simons ersten Soloalbum und nach Simon Garfunkel. Der Song hat eigentlich einen eher beschwingten, positiven Reggae-Einfluss. Aufgenommen wurde er teilweise auch in Jamaika mit eben dortigen Musikern, daher kommt auch der Sound. Und es gibt auch einen kuriosen Hintergrund. Der Titel soll von einem Gericht auf einer Speisekarte inspiriert worden sein. Ein Gericht mit Huhn und Ei, das tatsächlich Mother and Child Reunion hieß. Aber darüber hinaus hat das Ding natürlich auch ein bisschen Tiefe. So oder so ein großer Hit von und für Paul Simon.

0: Mit dem Bettungmischer bin ich unterwegs und gelegentlich sind wir auch außerhalb. Und wenn ich dann wieder zurück bin im Saarland und dann hast du halt eben wieder so einen Anflug von Emotionen, dann wird das im ganzen Körper warm, weil du ganz einfach weißt, du bist wieder daheim und bei normalen Menschen.
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5: 19 Uhr. Bei der Saarbahn wird ab 20 Uhr wieder gestreikt. Das hat die Gewerkschaft Deutscher Lokführer GDL dem SR mitgeteilt. Wie lange die Arbeitsniederlegung diesmal dauert, ist noch nicht klar. Es ist heute bereits der zweite Warnstreik. Die Saarbahn setzt weiterhin Ersatzbusse ein. Ob auch Ersatzzüge fahren werden, ist derzeit noch nicht klar. Die Feuerwehr hat die Löscharbeiten im Wald zwischen den Illinger Ortsteilen Hirzweiler, Hüttichweiler und Wustweiler unterbrochen. Derzeit ist dort der Kampfmittelräumdienst im Einsatz. Bislang wurde zwar keine Bombe gefunden, nach Angaben der Feuerwehr liegen aber Informationen vor, dass alte Weltkriegsmunition im Boden sein könnte. Ein Sprecher der Feuerwehr sagte dem SR, man überwache den Brand mit Drohnen und habe die Lage unter Kontrolle. Aktuell breite sich das Feuer nicht aus. Wie lange der gesamte Einsatz dauert, ist noch unklar. Bislang wurden bei dem Einsatz 9 Feuerwehrleute leicht verletzt. In Russland haben 2 Gerichte Urteile gegen die Antikriegspartei Jabloko gefällt. In einem Verfahren im Nordwesten urteilte ein Gericht gegen den prominenten Jabloko-Politiker Schlossberg. Er wurde wegen Diskreditierung der Armee und Verbreitung von Falschnachrichten zu 11 Jahren und einem Monat Haft verurteilt. Björn Blaschke berichtet.
6: Derweil befasste sich der oberste Gerichtshof des Landes in Moskau mit einem anderen Fall. Vor einer Woche hatte das Gericht dem Antrag einer kremlnahen nationalistischen Partei stattgegeben, nämlich Jabloka von der Duma-Wahl kommenden Monat auszuschließen. Das Argument, Jabloka habe sich zahlreicher Gesetzesverstöße schuldig gemacht, darunter Urheberrechtsverletzungen, Unterstützung aus dem Westen und undurchsichtige Finanzierung. Vor allem aber ist Jabloka die einzige Partei, die offen Russlands Krieg gegen die Ukraine ablehnt. Und damit die Politik von Kreml-Chef Wladimir Putin.
5: US-Unterhändler Kushner hat bei Beratungen mit Israels Ministerpräsident Netanyahu einen neuen Anlauf zur Umsetzung des Gaza-Fahrplans unternommen. Nach israelischen Angaben wurden bei dem Treffen in Jerusalem mehrere Vereinbarungen getroffen zur Entwaffnung der islamistischen Terrororganisation Hamas und zum weiteren Vorgehen im Gazastreifen. Von US-Seite gab es zunächst keine Äußerungen. In einer Mitteilung von Netanyahus Büro war anschließend von tiefgreifenden und konstruktiven Diskussionen die Rede. Im sogenannten Mordprozess ohne Leiche am Saarbrücker Landgericht wird der Verteidigung Prozessverschleppung vorgeworfen. Angeklagt ist der Saarbrücker Architekt Werner S. Er soll seinen Freund und Geschäftspartner Martin H. im April 2025 unter anderem aus Habgier getötet und die Leiche entsorgt haben. Sein Verteidiger legte heute 11 neue Beweisanträge vor. SR-Info-Reporterin Simin Sadeghi.
7: Die Anwältin der Nebenklage, Rosetta Puma, wertet das als Verschleppungsabsicht. Seit einem halben Jahr laufe der Prozess bereits. Die Anträge hätten längst eingebracht werden können, so Puma. Ähnlich äußerte sich die Staatsanwältin. Verteidiger Maurice Weithaus wies die Vorwürfe zurück. Er wirft den Ermittlern vor, sich zu früh auf den Angeklagten Werner S. festgelegt zu haben. Seine Anträge sollen unter anderem beweisen, dass Martin H. nicht ermordet wurde, sondern sich ins Ausland abgesetzt habe. Außerdem sollen medizinische Unterlagen belegen, dass der Angeklagte wegen mehrerer Bandscheibenvorfälle nicht in der Lage war, die Leiche seines Freundes und Geschäftspartners wegschaffen zu können.
5: Das waren die Nachrichten mit René Jacqueline Möhler. 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
8: Heute gibt es recht viele Wolken, nur ganz kurz die Sonne, meist bleibt es aber trocken. Vereinzelt sind mal Schauer möglich, bilden aber eher die Ausnahme. Die große Hitze ist vorbei, heute gab es 23 bis 27 Grad. In der kommenden Nacht sinken die Temperaturen auf 17 bis 14 Grad. Da sind örtlich mal schwache Schauer möglich, meist bleibt es aber auch da trocken. Morgen dann nochmal viele Wolken. Im Tagesverlauf zieht dann vom Hochwald her Regen auf, der am Nachmittag und Abend schon wieder abklingt. Richtung Warnd und Bliesgau kann es morgen aber auch den ganzen Tag über trocken bleiben. Die höchsten Werte liegen morgen zwischen 21 und 25 Grad. Und auch am Mittwoch ist es eher mild, sag ich mal. 20 bis 24 Grad gibt's dann. Da ist auch nochmal etwas Regen möglich und es gibt weiter viele Wolken.
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8: A1 Saarbrücken Richtung Trier. Am Kreuz Saarbrücken sind die Überleitungen zur A8 Richtung Pirmasens wegen Reinigungsarbeiten gesperrt. Außerdem ist auf der A8 zwischen dem Kreuz Saarbrücken und Merchweiler die rechte Fahrbahn gesperrt. Das dauert noch bis Donnerstag früh. Im Landkreis Neunkirchen im Großraum Hirzweiler eine starke Rauchentwicklung durch den Waldbrand. Bitte meiden Sie das betroffene Gebiet. Im Saarland gibt es durch den Waldbrand in Belgien auf der Hohen Venn weiterhin Rauchbelastungen im Sendegebiet. Schließen Sie eventuell Türen und Fenster. Es besteht allerdings keine akute Gefahr. Und bitte wählen Sie den Notruf nur bei einem konkret erkennbaren Brand, einer akuten Gefahr oder einem medizinischen Notfall. Die neuesten Blitzer stehen in Saarbrücken am Torhaus, am Ortseingang Rußhütte aus Mahlstadt kommend und auf der A620 Saarbrücken Richtung Saarlouis in Höhe Wattgassen. 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
8: Ich bin André Werner, hallo zusammen. Ich durfte ihn mal persönlich kennenlernen. Sascha Schmitz, ja, als Sascha kennen wir ihn als Sänger und er hat ja noch ein alter Ego. Dick Brave, nennt er sich ja manchmal auch, wenn die Tolle, vorne die Haartolle besonders mit dicker Ponade nach oben geformt wird, dann heißt es Dick Brave and the Backbeats und geschnappt werden sich da bekannte Hits und eingepackt wird das Ganze in Rock'n'Roll. Buonasera, Signorina, hören wir jetzt.
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SR3 Saarlandwelle am Montagabend. Jetzt gibt es einen Künstler, der ja eigentlich schon ein echter Saarlandfreund ist, weil er schon so oft hier war. Wir haben ihn schon mehrfach auf der SR3 Sommeralm begrüßen dürfen. Er war auch hier auf dem Hallberg im Studio schon mehrfach als Interviewpartner zu Gast. Und er hat natürlich auch diverse Konzerte schon gegeben in Neunkirchen, in der Gebläsehalle und in vielen anderen Orten. Die Rede ist von Laith Eldean. Im letzten Jahr war er noch auf dem Airfield Open Air in Düren, präsentiert von uns, von SR3 Saarlandwelle. Und da hat er auch ein schönes Interview gegeben. Jörn Dressler, Freaky Jörn, hat ihn interviewt. Das Interview zu seiner Musik, zu den Auftritten, zu seiner bisherigen Karriere finden Sie auch noch zum Nachhören auf sr3.de. Und jetzt hören wir ihn, Laith Eldean, mit einem seiner großen Hits. Zwischen den Zeilen.

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0: Schöner Titel von Brad. Make it with you. Auf SR3 Saarlandwelle gehört. Es ist genau gleich in jetzt 19:30 Uhr.
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0: Ja, so viel Pünktlichkeit muss sein. Da schlägt das preußische Herz. Und heute gab es am saarländischen Himmel ja nur fast Wolken zu sehen. Das war ein fast ungewöhnliches Bild. Die Sonne hat es eher schwer durchzukommen. Es bleibt auf jeden Fall trocken. Einzelne Schauer waren eher die Ausnahme. Die große Hitze ist im Saarland vorbei. Endgültig muss man sagen. Und was heißt endgültig nicht, aber jetzt erst einmal. Die höchsten Werte lagen heute zwischen 23 und 27 Grad. In der Nacht geht's runter auf 17 bis 14 Grad. Da sind nochmal schwache Schauer möglich. Morgen am Dienstag dann nochmal viele Wolken. Im Vormittagsbereich zieht dann vom Hochwald her Regen auf, der am Nachmittag und Abend aber schon wieder abklingt. Richtung Warnd und Bliesgau kann es morgen auch den ganzen Tag über trocken bleiben. Die höchsten Werte reichen morgen von 21 bis 25 Grad und so ähnlich wechselhaft mit etwas Regen geht's dann auch die ganze Woche weiter.
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0: Wir haben folgende Meldungen für Sie. A1 Saarbrücken Richtung Trier. Am Kreuz Saarbrücken sind die Überleitungen zur A8 Richtung Pirmasens wegen Reinigungsarbeiten gesperrt. Außerdem ist auf der A8 zwischen dem Kreuz Saarbrücken und Merchweiler die rechte Fahrbahn gesperrt. Das dauert noch bis Donnerstag früh. A620 Saarlouis Richtung Saarbrücken zwischen Dreieck Saarlouis und Wallerfangen. Da ist die linke Spur wegen einer Baustelle gesperrt. Ab 19.30 Uhr bis morgen 5.30 Uhr. Im Landkreis Neunkirchen im Großraum Hirzweiler immer noch starke Rauchentwicklung durch den Waldbrand. Bitte meiden Sie das betroffene Gebiet. Dann generell im Saarland gibt es durch den Waldbrand in benachbarten Belgien auf der Hohen Venn weiterhin hier und da Rauchbelastungen im Sendegebiet. Schließen Sie eventuell Türen und Fenster. Es besteht allerdings keine akute Gefahr. Bitte wählen Sie den Notruf nur bei einem konkret erkennbaren Brand, einer akuten Gefahr oder einem medizinischen Notfall. Die neuesten Blitzer stehen in Saarbrücken am Torhaus, am Ortseingang Rußhütte aus Mahlstadt kommend und auf der A620 Saarbrücken Richtung Saarlouis in Höhe Wattgassen. Unter der 0800 708000 können Sie uns jederzeit kostenfrei anrufen und uns auch Blitzer, Gefahrenstellen und Staus melden.
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0: Mit André Werner, hallo zusammen. Und der jetzt folgende Titel, der passt irgendwie schon wieder so ein bisschen in die Zeit. Big Yellow.

0: Taxi von Joni Mitchell ist auf den ersten Blick vielleicht ein fröhlicher, leichtfüßiger Song, aber inhaltlich, ja, gibt's da doch ganz schön viel Kritik und es geht um die Natur, die dem Fortschritt geopfert wird. Bäume, die verschwinden aus der Landschaft, werden Parkplätze gemacht, Vögel und Bienen werden verjagt und die berühmte Botschaft dahinter, ja, wir merken oft erst, wenn etwas wertvoll war, wenn es weg ist. Big Yellow Taxi. Darum geht es in diesem großen Hit von Joni Mitchell.
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Das hier war die Version von Kashmir. We've only just begun. Kennen wir ja auch aus dem ein oder anderen Werbespot. SA3 ist hier. Wir haben eine Warnmeldung auf der A8, Saarlouis Richtung Pirmasens. Zwischen Heusweiler und dem Kreuzer Brücken. Gefahr durch ein liegen gebliebenes Fahrzeug auf dem Standstreifen. Ich wiederhole, zwischen Heusweiler und dem Kreuzer Brücken auf der A8 in Fahrtrichtung Pirmasens. Gefahr durch ein liegen gebliebenes Fahrzeug auf dem Standstreifen. Jetzt gibt's Musik von den Rolling Stones und man muss sagen, es ist tatsächlich die allererste Single, die die Stones damals herausgebracht haben. Anfangs waren sie ja eine reine Coverband und so haben sie sich damals einen großen Titel von Chuck Berry genommen. Come On heißt er eigentlich, 1961 von Chuck Berry veröffentlicht, und die Rolling Stones haben, ja, ich sag mal, noch ein bisschen mehr Energie in diesen Titel reingepumpt und das Ganze auch ziemlich flott aufgedreht. Eine energiegeladene Nummer, und damit haben sie dann immerhin auf Platz 21 geschafft in Großbritannien mit ihrer allerersten Single. Jetzt hier bei uns auf SA3 The Rolling Stones und Come On.

0: Ja, und da war nach einer Minute 48 schon wieder alles vorbei. Ein schneller, ein energiegeladener Hit von eigentlich Chuck Berry, aber die Rolling Stones haben sich das Stückchen geschnappt 1963 und gecovert. Come On, übrigens damals noch ohne Ronnie Wood, der kam erst 1975 zu den Stones. So, jetzt schauen wir noch mal ganz kurz auf das Wetter. Heute gab es ja mal viele Wolken am saarländischen Himmel, zu 23 bis 27 Grad, Schauer, ja, hier und da mal, aber eher die Ausnahme. Morgen soll es dann nochmal ähnlich weitergehen. Es gibt dichte Wolken. Im Tagesverlauf zieht dann vom Hochwald ein bisschen Regen auf, der am Nachmittag und Abend aber schon wieder abklingt. Davor bekommen wir 21 bis 25 Grad. Und unser Wetterexperte Joachim Pütz hat uns noch den Rest der Woche erklärt.
1: Die Sonne zeigt sich eher selten, aber auch allzu viel Regen fällt nicht. Am Mittwoch ein bisschen, Donnerstag hier und da mal ein paar Schauer möglich. Das gleiche Spiel am Freitag. Also der große Regen, den wir brauchen könnten, den gibt's nicht. Immerhin, es fällt mal was. Und auch die Hitze ist weiterhin in weiter Ferne. Wir haben meistens so Werte zwischen 20 und 24, vielleicht mal eine 25 Grad. Also das bleibt jetzt relativ stabil in den nächsten Tagen.
0: Ja, und vor allem sind das Temperaturen, die für diese Jahreszeit auch in Anführungsstrichen normal sind. SR3 ist hier, jetzt Musik von Herbert Grönemeyer. Wunderbare Lehre.

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Wunderbare Lehre. Herbert Grönemeyer auf SR3. Wir haben eine Warnmeldung auf der A8 Saloy Richtung Pirmasens. Zwischen Heusweiler und dem Kreuzerbrücken gibt's Gefahr durch ein liegen gebliebenes Fahrzeug auf dem Standstreifen. Ich wiederhole, zwischen Heusweiler und Kreuzerbrücken Gefahr durch ein liegen gebliebenes Fahrzeug auf dem Standstreifen. Jetzt eine Supergroup bei SR3. Stills, Crosby and Nash.

Stills, Crosby & Nash und Southern Cross auf SR3. Wir haben eine Warnmeldung auf der A8. Saarlouis Richtung Pirmasens zwischen Heusweiler und dem Kreuzerbrücken. Da gibt es immer noch Gefahr durch ein liegen gebliebenes Fahrzeug auf dem Standstreifen. Fahren Sie vorsichtig. Jetzt gibt es Musik, die klingt schon ein bisschen älter. Und zwar nach dem schönen Rock'n'Roll der 50er und 60er Jahre. Dabei ist der Titel nagelneu. Harry Joe Fender, so heißt er. Und der Titel Rockin' on the Radio. Fender kommt aus Birmingham, wurde dort vor allem durch Auftritte in diversen Clubs berühmt und wie er selber sagt, seine musikalischen Wurzeln liegen ausdrücklich im Rock'n'Roll der 50er und 60er. Ich finde, das hört man auch. Jetzt hier bei uns neue Musik auf SR3 von Harry Joe Fender und an dieser Stelle sage ich auch direkt Tschüss. Mein Name ist André Werner, ich bin morgen wieder im Feierabend. Bis dann.

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4: 20 Uhr. Bei der Saarbahn beginnt in diesen Minuten ein neuer Streik. Das hat die Gewerkschaft Deutscher Lokführer GDL dem SR mitgeteilt. Wie lange die Arbeitsniederlegung diesmal dauert, ist noch nicht klar. Es ist heute bereits der zweite Warnstreik. Die Saarbahn setzt weiterhin Ersatzbusse ein. Ob auch Ersatzzüge fahren werden, ist derzeit noch nicht klar. Der Waldbrand in der Gemeinde Illingen ist laut Feuerwehr weiterhin unter Kontrolle. Derzeit können im Wald wegen einer Erkundung des Kampfmittelbeseitigungsdienstes keine Löscharbeiten stattfinden. Die Umweltministerin hat vor Ort einen Ausblick auf die Zukunft der Waldfläche gegeben. SR-Info-Reporter Felix Schneider.
5: Das vom Brand betroffene Waldgebiet zwischen Hirzweiler, Hüttichweiler und Wustweiler soll zeitnah wieder aufgeforstet werden. Dafür hat Umweltministerin Berg ihre Unterstützung gegenüber dem SR zugesagt. Die Landesregierung werde bei der Wiederaufforstung der Fläche finanzielle Hilfestellung geben können, so die Ministerin. Dafür sollen Mittel genutzt werden, die die Regierung für Extremwetterszenarien einsetzen kann. Insgesamt handelt es sich bei der vom Brand betroffenen Fläche um 18 Hektar Wald. Das entspricht etwa 25 Fußballfeldern. Die Waldfläche ist im Besitz der Gemeinde Illingen und wird vom Saarforst-Landesbetrieb bewirtschaftet.
4: Die Bundesregierung hat Drohungen aus Russland gegen Unterstützer der Ukraine zurückgewiesen. Eine Sprecherin des Auswärtigen Amtes sagte, diese Äußerungen gegenüber EU- oder NATO-Partnern seien nichts Neues. Man nehme sie zur Kenntnis, man lasse sich aber nicht einschüchtern, auch nicht in der Unterstützung für die Ukraine. Der russische Außenminister Lavrov hatte am Freitag erklärt, Russland werde seine Methoden stark verschärfen, um all das zu zerstören, so wörtlich, was Kiews Kriegsmaschine aus dem Westen speise. Die deutschen Hockeyfrauen haben ihr zweites Gruppenspiel bei der WM in Belgien und der Niederlande verloren. Die DHB-Auswahl unterlag Argentinien mit 2-3. Ihr Auftaktspiel gegen Schottland hatten die deutschen Frauen mit 3-0 gewonnen. Am Abend treffen die deutschen Hockeymänner in ihrem WM-Gruppenspiel auf Mitfavorit Belgien. Das waren die Nachrichten mit René Jacqueline Möhler. 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Das Wetter. In der Nacht meist bewölkt und verbreitet trocken bei Tiefstwerten zwischen 17 und 14 Grad. Morgen mehr Wolken als Sonne bei maximal 21 bis 25 Grad. Und die weiteren Aussichten wechselnd bewölkt, gelegentlich Sonne und überwiegend trocken bei Höchstwerten bis 25 Grad.
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7: Dankeschön für die aktuellen Nachrichten. Hier ist der Verkehrsservice jetzt im ARD Abend A2 Richtung Hannover zwischen Erxleben und Bornstedt. 3 Kilometer Stau an einer Baustelle. 20 Minuten dauert es hier länger durchzufahren. Die B156 ist zwischen Weißwasser und Krauschwitz am Abzweig Gabelenz nach einem Unfall gesperrt. Und in Magdeburg ist die Ernst-Reuter-Allee zwischen der Maschkeplatz und Magdeburger Ring wegen Tunnelwartungsarbeiten bis ca. 4 Uhr gesperrt. Und damit weiter gute Fahrt durch den Abend.
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7: Ganz gemütlich in und durch den Abend mit Hanno Bauer. Ich grüße aus Magdeburg. Schön, dass Sie am Radio teilhaben an dieser Sendung und vielleicht sogar mitmachen.

hier im AD-Abend die Originalversion aus Chicago, Styx und ihr Babe. Ich kannte das Lied ja erst mit seiner holländischen Coverversion der 90er Jahre von Caught in the Act. Wir kommen jetzt aber trotzdem noch in die Benelux-Länder, nach Belgien nämlich, zu Vaya con Dios. Und Ne Na Na Na, obwohl das Lied ja eigentlich auf dem Papier Na Ne Na heißt. Kann mir auch keiner erklären.

Das wird dieser Fluglabrador von dannen. Oder war es vorher, war das ein Glücksdrache, der nur wie ein Labrador aussieht. Ja, Soundtrack-Musik auf jeden Fall von Limahl in ihrem Soundtrack für den entspannten Abend. Hier ist der ARD-Abend und wir sind zu erreichen unter der E-Mail-Adresse ard-abend@mdr.de oder Sie rufen an, kostenfrei unter 0800 80 80 110 für Ihre schönen kleinen Geschichten des Tages, was Sie heute vielleicht Tolles erlebt haben und das Sie gern mit anderen teilen möchten. 20.20 Uhr ist es. Und bei uns ist jetzt Tim Lenzko dran, die Welt zu retten.

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7: 20.30 Uhr ist es. Und hier ist der Verkehrsservice im ARD-Abend. A1 am Kreuz Saarbrücken sind die Überleitungen zur A8 Richtung Pirmasens wegen Reinigungsarbeiten gesperrt. A2 Berlin Richtung Hannover zwischen Irxleben und Bornstedt 3 Kilometer Stau an einer Baustelle. Es dauert hier 20 Minuten länger durchzufahren. Die B156 ist zwischen Weißwasser und Krauschwitz am Abzweig Gablenz nach einem Unfall gesperrt. Und damit weiter gute Fahrt durch den Abend.
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7: Hanne Bauer ist hier in ihrer Dubdi-Dub-Abendsendung. Hallo aus Magdeburg von mir.

Erasure besingen hier die Liebe mit ihrem herrlichen Synthie-Pop-Sound der 80er Jahre. Oh, l'amour. Das ist der ARD-Abend und wir bleiben jetzt noch ein bisschen im Mitklatsch-Rhythmus und bei der Feiermusik. Jetzt mit Marquez. Vamos, compañeros.

0: Heute ist der Abend des 17. August und für Fans von Bonnie Tyler war das ein ganz besonders ergreifender Moment heute. Die verstorbene Rocksängerin ist nämlich heute in ihrer Geburtsstadt in Wales beigesetzt worden. Bereits am Wochenende hatten ja zahlreiche Fans bei einem Trauerzug von Bonnie Tyler Abschied genommen. Unsere Reporter Lisa Maria Röhrling.
1: Bonnie Tyler ist in ihre walisische Heimat zurückgekehrt, um auf ihre letzte Reise zu gehen. Der weiße Sarg der Rocksängerin wird am Mittag aus einem Auto gehoben, geschmückt mit weißen Rosen und Lilien. Dicht gefolgt von ihrem Ehemann Robert und den restlichen Mitgliedern ihrer Familie wird der Sarg der Rocksängerin in die St. Mary's Church in Swansea getragen, untermalt von der Musik, die sie so bekannt gemacht hat. Die Gäste in der Kirche stehen auf, als der Sarg an ihnen vorbeigetragen wird, und mancher wippt bei aller Trauer bei ihren Songs mit, die während des ganzen Gottesdienstes gespielt werden. Fans aus aller Welt wollen von ihrem Idol Abschied nehmen. Bonnie Tylers Sarg war schon am Samstag von einem Beerdigungsinstitut zu ihrem Haus in der südwalisischen Kleinstadt Mumbles gebracht worden. Ihr Sarg war in eine walisische Flagge gehüllt. Nachbarn, Fans und Freunde waren gekommen, um ihr beim Trauerzug durch die Straßen die letzte Ehre zu erweisen. Viele legten Blumen auf der Motorhaube des Leichenwagens ab und applaudierten, als Tylers Sarg an ihnen vorbeifuhr. Jeder wollte hierher kommen und von Bonnie Abschied nehmen. Sie ist so bekannt und so beliebt. Wir nennen sie walisische Königin. Ich habe sie einmal getroffen, vor vielen Jahren, als ich in einem Restaurant gearbeitet habe. Sie war so bodenständig. Die ganze Gemeinde Mumbles trauert um Bonnie Tyler, aber es ist so fantastisch, wie viele Menschen heute hierher gekommen sind. Im Gottesdienst wird viel Musik von Bonnie Tyler gespielt. Ein Chor singt viele ihrer bekanntesten Songs. Dabei sein dürfen nur Familienmitglieder und enge Freunde. Zahlreiche Fans warten vor der Kirche hinter Absperrungen, um einen letzten Blick auf Bonnie Tylers Sarg zu erhaschen. Viele haben Blumenkarten und Grußbotschaften mitgebracht, die sie vor der Kirche ablegen. Nach der Trauerfeier wird Bonnie Tylers Sarg zurück in ihre Geburtsstadt gebracht, nur wenige Kilometer entfernt. Dort findet Bonnie Tyler ihre letzte Ruhestätte.
0: Der Bericht von ARD-Korrespondentin Lisa Maria Röhrling aus Wales. Hier ist der ARD-Abend. Jetzt mit der totalen Verdunklung des Herzens. Total Eclipse of the Heart. Hier ist Bonnie Tyler.

0: So entspannte 6,5 Minuten. Year of the Cat, Al Stewart im ARD-Abend. Tja, die Sommerferien sind Geschichte und eigentlich müsste man sich jetzt auch keine Gedanken mehr machen über die ideale Figur fürs Schwimmbad. Oder doch? Unsere Herren für die wohlgestimmte Gesamtstimmungslage, Olaf, Thorsten und Johann, kommentieren heute die Bikini-Zone.
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2: Fitnessstudios.
3: Also ich muss sagen, ich gehe regelmäßig ins Fitnessstudio, um zu überprüfen, ob Carola auch trainiert.
4: Ja, okay.
3: Also sie trainiert schon, aber es war wirklich gelegentlich am Anfang, dass sie die Geräte falsch rum bedient hat, also rückwärts. Und dann nimmt man ja zu. Also man muss das schon wirklich so machen, wie es auf der Apparatur beschrieben ist. Und wenn man das nicht tut, dann kommt es zu Fehlstellungen und so. Und ich sah aus.
5: Man braucht ja auch gar kein Fitnessstudio. Man kann ja auch sich selbst als Gewicht nehmen.
6: Das ist also, die erste Übung, mache ich schon beim Aufstehen tatsächlich. Bring den Klumpen ins Scheißhaus. Das ist ja wirklich wahr. Also ich arbeite ja permanent mit meinem eigenen Gewicht auch.
5: Ja. Ich war schon mal im Fitnessstudio.
6: Ich war auch schon. Ich bin stiller Teilhaber bei mehreren Ketten.
5: Okay.
6: Weil ich versuche Belastungen halt aus dem Weg zu gehen in meiner Freizeit. Und das ist Sport, ja, Sport ist ja Unsinn, weil du verrückst ja nicht mal eine Anrichte. Du nimmst ja nur eine Eisenstange, hebst die hoch und stellst sie wieder dahin. Das ist ja überhaupt nicht wertschöpfend. Deswegen helfe ich bei Umzügen, oft auch bei Leuten, die das gar nicht wollen. Wir wohnen noch erst seit 4 Wochen. Nee, komm, lass ausräumen, die Scheiße.
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1: 21 Uhr. Die saarländische Umweltministerin Berg hat der Gemeinde Illingen Mittel zur Aufforstung der verbrannten Waldfläche zugesichert. Sie sagte dem SR, das betroffene Waldgebiet zwischen Hirzweiler, Hüttichweiler und Wustweiler solle zeitnah wieder aufgeforstet werden. Die Landesregierung werde bei der Wiederherstellung der Fläche finanzielle Hilfestellung geben können. Dafür sollen Mittel genutzt werden, die die Regierung für Extremwetterszenarien einsetzen kann. Insgesamt handelt es sich um 18 Hektar Wald, der im Besitz der Gemeinde Illingen ist und vom Saarforst-Landesbetrieb bewirtschaftet wird. US-Präsident Trump hat dem Vermittler Oman mit scharfen Worten gedroht. Hintergrund ist die bislang erfolglose Verhandlung des Sultanats mit dem Iran über eine Lösung für die Schifffahrt durch die Straße von Hormus. Trump sagte dem Sender Fox News, wenn der Oman den USA in die Quere komme, werde man das Land in Grund und Boden bombardieren. Trump hatte bereits im Mai mit einer Drohung Richtung Maskat für Verwunderung gesorgt. Die CDU-Landtagsfraktion wirft der Landesregierung Konzeptlosigkeit bei der Gewinnung von neuen Lehrkräften vor. Die bildungspolitische Sprecherin der Fraktion Schmidt-Lang sieht sich darin auch von dem neuen Sonderbericht des Landesrechnungshofes bestätigt. Demnach werden bis 2035 nahezu 4000 neue Lehrkräfte benötigt. Schmidt-Lang warf der SPD-Landesregierung vor, dass das Saarland bei der Lehrergewinnung immer weiter zurückfalle. Sie forderte einen strategischen Schulentwicklungsplan und eine konsequente Fachkräfteoffensive. Das Bildungsministerium verwies auf die zusätzlichen 662 Lehrerstellen, die in dieser Legislaturperiode geschaffen wurden. Zudem habe man den Zugang in den Beruf geöffnet und Quereinstiege ermöglicht. Die deutschen Hockeyspielerinnen haben nach ihrem WM-Auftaktsieg im zweiten Vorrundenspiel eine Niederlage kassiert. Gegen Argentinien verlor die DAB-Auswahl 1:2. Christina Schröder.
2: Schon nach 2 Minuten klingelte es im deutschen Tor. Argentinien startete als das offensiv aggressivere Team und legte mit einem Eckennachschuss vor. In der zweiten Hälfte war es ein Duell auf Augenhöhe. Ein unglückliches Foul sorgte für einen Strafstoß, den Argentinien zum 2:0 nutzte. 10 Minuten vor Schluss drehte die DAB-Auswahl aber dann auf. Zunächst sorgte Kapitänin Lisa Nolte für den Anschlusstreffer. Wenige Minuten später verwandelte Sonja Zimmermann eine Strafecke zum Ausgleich. Doch es nutzte nichts. Argentinien erhöhte per Strafecke zum Endstand.
1: Das waren die Nachrichten mit René Jacqueline Möhler. 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Das Wetter. Nachts meist bewölkt und verbreitet trocken bei Tiefstwerten bis 14 Grad. Morgen mehr Wolken als Sonne bei maximal 21 bis 25 Grad. Die Aussichten wechselnd bewölkt, gelegentlich Sonne, Höchstwerte bis 25 Grad.
3: Schönen Dank für die 3 Minuten Nachrichten. Von mir jetzt der Blick auf die Straßen im Lande. Hier ist der Verkehrsservice im ARD-Abend. Los geht's auf der Autobahn 1. Am Kreuz Saarbrücken sind die Überleitungen zur A8 Richtung Pirmasens wegen Reinigungsarbeiten gesperrt. A2 Berlin Richtung Dortmund zwischen Wunstorf-Kohlenfeld und Lauenau. 5 Kilometer Stau vor der Baustelle. 45 Minuten länger dauert's hier durchzufahren. Die Autobahn 61 ist zwischen Kreuz Mönchengladbach und Mackenstein in beiden Richtungen wegen Bauarbeiten bis ca. 5 Uhr gesperrt. Und dann noch die Bundesstraße 156, hier ist zwischen Weißwasser und Krauschwitz am Abzweig Gablenz nach einem Unfall gesperrt. Und damit weiter gute Fahrt durch den Abend. Kommen Sie gut ans Ziel.
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3: Mit Hanno Bauer in Magdeburg. Ich grüße schön.

Lämmer, Lämmer, das Electric Light Orchestra legt los, wenn es draußen dunkel wird. Ganz logisch, oder? Hier ist der ARD-Abend und nach diesem Stundenauftakt gibt's gleich zarte Musik aus dem wundervollen Süden, The Beautiful South nämlich, mit dem schönen Duett zwischen Brianna Corrigan und Dave Hemingway. A Little Time. A little

0: Das klingt so harmonisch, aber mal gut, dass wir im Radio nicht das Musikvideo dazu zeigen können. Es zeigt nämlich die beiden, die gerade gesungen haben, als streitendes Paar in einem verwüsteten Haus mit einem Haufen Mehl, das sie sich gegenseitig über die Köpfe geworfen haben und außerdem auch noch Federn und ein Teddybär, der auf einem Küchenmesser aufgespießt ist. Also, dann doch lieber die friedliche und so schöne Version im Radio. A Little Time, gerade gehört im ARD-Abend.
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0: ganz nah dran, next to me sozusagen. Ja, von dort hat sich Enno gemeldet aus dem Südharz und winkt direkt zu mir rüber nach Magdeburg ins Studio. Und ich würde es ja auch hier sehen, wenn der Harz nicht noch komplett dazwischen wäre. Aber neulich, da war ich dort, woher er schreibt. Er hat nämlich geschrieben, hallo Hanno und Team und allen Zuhörern der super Sendung. Hier hört der Süden des Harzes zu. Grüße aus dem östlichen Rand des Eisfeldes. Enno, dankeschön für das angehängte Sonnenuntergangsbild vom roten Himmel, ja, vor schwarzer Harz-Silhouette. Das sieht sehr stimmungsvoll aus. Und das erinnert mich an die letzte Woche, wo ich in Ilfeld, ja, im Prinzip dasselbe Motiv vor mir hatte, nur eben mit nicht kompletter Sonne. Also bei mir war unten am Rand dann eben genau das weg, wo dann eben daraus dann die partielle Sonnenfinsternis wurde. Aber das war auf jeden Fall ein sehr schöner Abend in Ilfeld. Und somit also ganz in der Nähe vom Eisfeld. Ganz liebe Grüße von mir zurück und Dankeschön für das schöne Foto. Das bringt mich gleich wieder in Erinnerung. Herrlich.
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4: 21.30 Uhr ist es. Und damit Zeit für den Verkehrsservice im ARD-Abend. A1 am Kreuz Saarbrücken sind die Überleitungen zur A8 Richtung Pirmasens wegen Reinigungsarbeiten immer noch gesperrt. A2 Berlin Richtung Dortmund zwischen Wunstorf-Kohlenfeld und Lauenau. 5 Kilometer Stau vor der Baustelle. Und ja, es dauert hier immer noch 45 Minuten länger durchzufahren, falls Sie sich gerade hinten angestellt haben. Die Autobahn 61 ist zwischen Kreuz Mönchengladbach und Mackenstein in beiden Richtungen wegen Bauarbeiten bis ca. 5 Uhr gesperrt. Und die Bundesstraße 156 ist zwischen Weißwasser und Krauschwitz am Abzweig Gablenz nach einem Unfall gesperrt. Damit weiter gute Fahrt. Kommen Sie gut durch den Abend.
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4: Mit Hanno Bauer in Magdeburg. Und unser Hitversteher hilft uns auch gleich auf die Sprünge.

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1: Ja, und die besten Geschichten liefert meist der Alltag, aber nur, wenn man ein Auge auf die kleinen Dinge im Leben hat. Aber Alltag ändert sich. Bis in die 80er war zum Beispiel die Milchflasche vor der Tür in Großbritannien die Norm. Da wurde Milch und ja auch andere Milchprodukte noch geliefert. 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
2: Manchester 1966. Graham Goldman schreibt Songs. Sein Vater kommt nach Hause und erzählt ihm, dass er gerade vor einer Haustüre eine leere Milchflasche gesehen hat mit der Nachricht für den Milchmann. Heute keine Milch. Der Vater meint, dass hier vielleicht die Geschichte für ein Lied dahinter steckt. Graham zweifelt erst, schreibt aber dann doch einen Song. Heute keine Milch. 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
1: Und alle Folgen unseres Hitverstehers sind übrigens auch jederzeit abrufbar bei ARD Sounds. Hier ist der ARD Abend. Jetzt mit Musik von Sade, Smooth Operator. Um gleich 15:15.

0: geht's doch um den School Operator, oder? Und damit Grüße an Annette aus Leipzig, die geschrieben hat, meine kleine Enkelin ist heute das erste Mal in der Schule gewesen. Sie hatte am Sonnabend Schulanfang. Ich wollte ihr diese Serviette schenken und sie hat mir die Serviette natürlich auch angehängt als Bild. Da steht drauf, endlich Schulkind. Und ein Rand natürlich noch aus dem ABC. Also es geht nicht nur bis A, B und C, sondern es geht bis X, Y, Z. Alle Buchstaben dabei. Ich wollte ihr diese Serviette schenken, hat sie geschrieben. Ich habe sie aber auch selbst ausprobiert. Leider ist die Farbe des Druckes geruchsmäßig so intensiv, dass ich das dann weggelassen habe. Mein Gott, wer schenkt sowas oder wer stellt sowas her, wo dann die Druckerfarben so eklig stinken? Liebe Grüße für Sie und einen guten Start in der Schule, wünscht Annette aus Leipzig. Ganz liebe Grüße zurück, Annette.
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0: wunderbares Saxophon-Outro bei diesem schönen Lied. Und da haben wir auch gleich noch einen Anrufer in der Leitung gehabt.
1: Ja, hallo, Matthias, hallo. Hier aus Neumünster. Vielen Dank für das Lied Peter Schilling, Titanic.
0: Ja, war voll.
1: Wunderbare Musikauswahl. Erinnert mich immer an meinen Opa und meine Oma, die waren Kapitän mit eigenem Schiff. Muss immer dran denken, an Kümo Henriette. Sowas war das, ja. Ich kann selber ein Schiff steuern. Das sind alte Erinnerungen und so weiter. Normalerweise fehlt jetzt noch Lena mit Leuchtturm. Aber man darf sich ja nichts wünschen. Aber ich wünsche euch noch und euch allen Hörern eine schöne Sendung. Bleibt schön gesund. Tschüss, Matthias aus Neumünster.
0: Ja, danke schön und schönen Gruß zurück nach Neumünster. Dankeschön für den Anruf unter 0800 80 80 110.

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1: Es ist 22 Uhr. Die Feuerwehr löscht wieder den Waldbrand bei Illingen. Das hat der Pressesprecher der Feuerwehr im Landkreis Neunkirchen-Kuhn dem SR mitgeteilt. Zwischenzeitlich mussten die Löscharbeiten pausieren, weil der Kampfmittelräumdienst vor Ort war. René Henken.
2: Mit ausreichendem Abstand bekämpfen die Feuerwehrleute wieder die Glutnester im Wald. Außerdem sind nach Angaben der Feuerwehr zwei Löschroboter im Einsatz, einer aus dem Landkreis St. Wendel und einer aus Luxemburg. Mit ihnen soll der Brand im Inneren des Waldes weiter gelöscht werden. Mit Hilfe von Drohnenaufnahmen schauen sich die Einsatzkräfte die Lage aus der Luft an. Aktuell haben sie den Brand nach eigenen Angaben weiter unter Kontrolle. Die Feuerwehr rechnet damit, dass der Einsatz noch bis mindestens morgen andauert. Ab heute Mittag wurden die Löscharbeiten vorsichtshalber für mehrere Stunden eingestellt. Laut Innenministerium bestand die Gefahr, dass sich auf dem Gelände noch Munitionsreste aus dem Zweiten Weltkrieg befinden könnten. Bislang wurde aber noch keine Bombe gefunden.
1: Die CDU-Landtagsfraktion wirft der Landesregierung Konzeptlosigkeit bei der Gewinnung von neuen Lehrkräften vor. Die bildungspolitische Sprecherin der Fraktion Schmidt-Lang sieht sich darin auch vom neuen Sonderbericht des Landesrechnungshofes bestätigt. Demnach werden bis 2035 nahezu 4000 neue Lehrkräfte benötigt. Schmidt-Lang forderte einen strategischen Schulentwicklungsplan und eine konsequente Fachkräfteoffensive. Das Bildungsministerium räumte ein, dass die Gewinnung von Lehrkräften eine Daueraufgabe bleibe. Zugleich verweist es auf die zusätzlichen 662 Lehrerstellen, die in dieser Legislaturperiode geschaffen wurden. Für die von der SPD geforderte Verankerung von Hitzeschutz als Gemeinschaftsaufgabe von Bund und Ländern im Grundgesetz zeichnet sich noch keine Mehrheit im Bundestag ab. Zwar signalisierten Grüne und Linke ihre Unterstützung. Voraussetzung ist allerdings, dass die SPD auch CDU und CSU für die Verfassungsänderung gewinnt. Aus dem Kanzleramt kommen allerdings Bedenken. Staatsminister Amthor plädierte dafür, zunächst die bestehenden Möglichkeiten für Klimaanpassung besser zu nutzen. US-Unterhändler Kushner hat bei Beratungen mit Israels Ministerpräsidenten Netanyahu einen neuen Anlauf zur Umsetzung des Gaza-Fahrplans unternommen. Nach israelischen Angaben wurden bei dem Treffen in Jerusalem mehrere Vereinbarungen getroffen zur Entwaffnung der islamistischen Terrororganisation Hamas und zum weiteren Vorgehen im Gazastreifen. Das waren die Nachrichten mit Hajo Müller. 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Das Wetter. In der Nacht meist bewölkt und verbreitet trocken bei Tiefstwerten zwischen 17 und 14 Grad. Morgen mehr Wolken als Sonne bei maximal 25 Grad. Die weiteren Aussichten am Mittwoch überwiegend bewölkt.
3: Dankeschön fürs 3-Minuten Nachrichtenupdate. Von mir jetzt noch der Blick auf die Straßen. Hier ist der Verkehrsservice im ARD-Abend. A2 Hannover Richtung Berlin. Am Kreuz Hannover Ost ist die Überfahrt zur A7 Richtung Kassel wegen eines Schwertransports gesperrt. A2 Berlin Richtung Dortmund zwischen Wunsdorf-Kohlenfeld und Rehren. 5 Kilometer stockender Verkehr. Es dauert hier 20 Minuten immer noch länger durchzufahren. A28 Oldenburg Richtung Bremen zwischen Oldenburg-Harentor und Oldenburg-Kreienbrück. 2 Kilometer Stau, es dauert hier 15 Minuten länger. Die Autobahn 61 ist zwischen Kreuz Mönchengladbach und Mackenstein in beiden Richtungen wegen Bauarbeiten bis ca. 5 Uhr gesperrt. Und dann noch die Bundesstraße 156 hier zwischen Weißwasser und Grauschwitz am Abzweig Gablenz wegen Bergungsarbeiten gesperrt. Und damit weiter gute Fahrt durch den Abend.
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3: Hanne Bauer grüßt aus Magdeburg und ich habe ja gesagt, so wenn Sie was haben, was Ihnen den Tag schön gemacht hat, dann sagen Sie es mir ruhig oder schreiben Sie es an ard-hitnacht@mdr.de. Claudi in Stuttgart hat geschrieben, ich habe heute die Wohnung durchgelüftet und dabei gesungen, wann wird's mal wieder richtig Sommer? Ich liebe solchen Galgenhumor, Claudi.

0: Ja, ja, die machen hier Sport. Und jetzt ist es ja auch wieder ganz okay, Sport zu machen, denn es hat sich wesentlich abgekühlt und man kann endlich mal wieder durchatmen und meinetwegen auch Kung-Fu-Fighting betreiben oder was auch immer sie gerne bei diesem Wetter tun. Zum Beispiel eben durchlüften, wie bei Claudia in Stuttgart, die dabei singt, wann wird mal endlich wieder richtig Sommer. Na, sehr schön. Gerhild freut sich auch gerade. Sie hat geschrieben, hallo lieber Hanno, heute nur ein paar Grüße aus dem verregneten Dresden. Aber man will sich ja nicht beschweren. Endlich mal wieder durchatmen, besser schlafen. Und die Pflanzen freuen sich auch wie Bolle. Liebe Grüße, die etwas leere Elbe runter von Gerhild. Grüße sind hier angekommen über die Elbe. Ja, noch haben wir ja hier genügend Wasser, dass dann auch so eine Brief- und Flaschenpost einfach die Elbe runterkommt. Und zwar in Blitzschnelle von Dresden nach Magdeburg. Ganz liebe Grüße, die Elbe hoch zurück.
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0: Hier ist der ARD-Abend. Die Bee Gees waren das hier aus Australien mit ihrem One im ARD-Abend. Und mal gut, dass dort unten gerade Winter ist, ja? Da ist es halt auch gerade mal dort nicht so besonders heiß. Ja, wir haben dort die Hitze hinter uns. Und hier bei uns jetzt in Deutschland vielleicht auch gerade mal für eine Weile, soweit die Vorhersage uns blicken lässt. Jedenfalls, Claudia hat es ja humorisch schon anklingen lassen. Stuttgart ist ja auch der wilde Südwesten, wo sie herkommt, ja, wo die Temperaturen dieses Jahr am höchsten waren. Und da tanzt sie jetzt auch noch durch die Wohnung und singt, wann wird's mal endlich wieder richtig Sommer? Aber Anita sagt, es reicht.
1: Ja, hallo. Ich habe gerade die Nachricht gehört, dass eine Anruferin gesagt hat, wann wird's mal wieder richtig Sommer? Ich habe das Gegenteil. Wann wird's mal wieder richtig Winter? Ich kann die Sommertemperaturen nicht vertragen. Und das ist ja unmöglich, ist das, die Sommertemperaturen. Bitte geben Sie das mal durch. Wann wird es mal wieder richtig Winter? Ja. Hier ist die Anita aus Witten. Bis dann. Tschüss.
0: Also ich kann die Sehnsucht irgendwie verstehen, Anita, nach dieser Hitzephase. Wobei, wenn der Winter dann da ist, das wäre höchstwahrscheinlich am 21. Dezember, ja, um 21.49 Uhr dieses Jahr übrigens, dann sagen auch bloß alle wieder, ach, wo ist nur der Sommer geblieben?
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0: Das mit den Temperaturen, das ist eben immer so gefühlsabhängig.
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2: Und damit 22.30 Uhr. Zeit für den Verkehrsservice im ARD-Abend. A2 Hannover Richtung Berlin. Am Kreuz Hannover Ost ist die Überfahrt zur A7 Richtung Kassel wegen eines Schwertransportes gesperrt. A2 Berlin Richtung Dortmund zwischen Wunsdorf-Kohlenfeld und Rehren. 5 Kilometer Stau und stockender Verkehr. Es dauert hier immerhin eine halbe Stunde länger durchzufahren. A28 Oldenburg Richtung Bremen zwischen Oldenburg-Harentor und Oldenburg-Kreienbrück. 2 Kilometer Stau, es dauert hier 10 Minuten länger. Die Autobahn 61 ist zwischen Kreuz Mönchengladbach und Mackenstein in beiden Richtungen gesperrt und zwar bis morgen früh um 5. Hier laufen Bauarbeiten. Und die Autobahn 111 Oranienburg Richtung Berlin ist zwischen Schulzendorfer Straße und Weidmannslusterdamm wegen Reinigungsarbeiten gesperrt. Damit weiter gute Fahrt durch den Abend.
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2: Mit Hanno Bauer in Magdeburg. Ich grüße schön. Und da hat auch Anita aus Witten was ausgelöst mit ihrem Wunsch nach Winter. Hiltraut aus Boxdorf wurde gleich hellhörig, denn sie ist der Weihnachtsmann in Person, ist seit vielen Jahrzehnten immer Weihnachten im Einsatz im roten Mantel und hat geschrieben, gleich hören wir was, nach Venus.

Hier ist der ARD Abend. Ja, Anita aus Witten, genau. Nach Winter ist mir zwar jetzt noch gar nicht, aber manche, die könnten jetzt mal wenigstens ein, zwei Wintertage gebrauchen nach all der Hitze der letzten Wochen. Und Hiltraut aus Boxdorf hat sich gemeldet. Sie ist tatsächlich immer der Weihnachtsmann in Person. Ja, in ihrem Boxdorf bei Dresden ist seit vielen Jahrzehnten immer im Einsatz zu Weihnachten im roten Mantel. Und tatsächlich wächst ihr auch bei jedem Einsatz ein großer weißer Rauschebart. Sagen alle Kinder, die sie jemals gesehen haben. Und sie hat geschrieben, lieber Hanno, am 21.12., da fragt man doch nicht, wann wird's mal wieder Winter? Sondern dann fragt man, habe ich alle Geschenke zusammen? Und wo bleibt der Weihnachtsmann? Hier spricht natürlich die Fraktion Winter. Ja, Hiltraut, ganz ruhig. Rudolf und alle anderen Rentiere und Elfen und Herr und Frau Weihnachtsmann, noch sind's ja 4 Monate. Und 4 Tage bis zum Winterbeginn und noch 4 Monate und gar eine Woche.

0: Hier ist der ARD-Abend, der so langsam zu Ende geht. Aber diese E-Mail von Dani, unserer Rettungspilotin, habe ich noch. Guten Abend, lieber Hanno, schreibt sie, es ist schön, dich im ARD-Abend zu hören. Da ich 2 Freiwochen habe, hatte ich heute einen Ausflug mit einer Pieper auf die Insel Borkum unternommen. Es tat so gut, die kühle und salzhaltige Seeluft zu genießen nach den sehr hitzigen Einsätzen mit dem Rettungshelikopter in den vergangenen Tagen. Ich grüße die Radiofamilie und dich, lieber Hanno, sehr herzlich und wünsche allen einen schönen Abend. Ich möchte noch Danke sagen an die Kollegen der Feuerwehr, des Katastrophenschutzes und allen Menschen, die gerade im Einsatz gegen Waldbrände sind. Eure Daniela. Dani, liebe Retterin in den Lüften, danke fürs Schreiben und natürlich jetzt eine schöne Auszeit, viel Erholung und ganz besonderen Dank für die Grüße von Retter zu Retter.
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So, die Killer Queen verabschiedet sich hier jetzt gerade. Und Hanno Bauer verabschiedet sich auch in den Feierabend. Gleich geht's nämlich weiter mit der ARD-Hitnacht. Ronny Krabmann ist schon in Dresden bereit, sie in Empfang zu nehmen und musikalisch durch die Nacht zu begleiten. Wunderbar. Ich wünsche viel Spaß dabei und verabschiede mich bis morgen an gleicher Stelle auf der gleichen Welle.

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1: Es ist 23 Uhr. Im sogenannten Mordprozess ohne Leiche am Saarbrücker Landgericht wird der Verteidigung Prozessverschleppung vorgeworfen. Angeklagt ist der Saarbrücker Architekt Werner S. Er soll seinen Freund und Geschäftspartner Martin H. im April 2025 unter anderem aus Habgier getötet und die Leiche entsorgt haben. Sein Verteidiger legte heute 11 neue Beweisanträge vor. SR-Info-Reporterin Simin Sadeghi.
2: Die Anwältin der Nebenklage, Rosetta Puma, wertet das als Verschleppungsabsicht. Seit einem halben Jahr laufe der Prozess bereits. Die Anträge hätten längst eingebracht werden können, so Puma. Ähnlich äußerte sich die Staatsanwältin. Verteidiger Maurice Weithas wies die Vorwürfe zurück. Er wirft den Ermittlern vor, sich zu früh auf den Angeklagten Werner S. festgelegt zu haben. Seine Anträge sollen unter anderem beweisen, dass Martin H. nicht ermordet wurde, sondern sich ins Ausland abgesetzt habe. Außerdem sollen medizinische Unterlagen belegen, dass der Angeklagte wegen mehrerer Bandscheibenvorfälle nicht in der Lage war, die Leiche seines Freundes und Geschäftspartners wegschaffen zu können.
1: Die Feuerwehr löscht wieder den Waldbrand bei Illingen. Das hat der Pressesprecher der Feuerwehr im Landkreis Neunkirchen-Kuhn dem SR mitgeteilt. Zwischenzeitlich mussten die Löscharbeiten pausieren, weil der Kampfmittelräumdienst vor Ort war. Es wurde allerdings keine Bombe gefunden. Seit gestern Mittag brennt der Wald bei Illingen. Insgesamt ist eine Fläche so groß wie rund 25 Fußballfelder betroffen. Die Bundesregierung hat Drohungen aus Russland gegen Unterstützer der Ukraine zurückgewiesen. Eine Sprecherin des Auswärtigen Amtes sagte, diese Äußerungen gegenüber EU- und NATO-Partnern seien nichts Neues. Man nehme sie zur Kenntnis, man lasse sich aber nicht einschüchtern, auch nicht in der Unterstützung für die Ukraine. Der russische Außenminister Lavrov hatte am Freitag erklärt, Russland werde seine Methoden stark verschärfen, um all das zu zerstören, was Kiews Kriegsmaschine aus dem Westen speise. Bei der Hockey-Weltmeisterschaft haben die deutschen Männer vorzeitig die Zwischenrunde erreicht. Im zweiten Spiel besiegte der Welt- und Europameister Gastgeber Belgien mit 1:0. Die deutschen Frauen kassierten gegen Argentinien eine 2:3 Niederlage. Im abschließenden Gruppenspiel gegen die USA musste nun ein Sieg her, um in der Zwischenrunde die Chance auf eine WM-Medaille zu wahren. Das waren die Nachrichten mit Hajo Müller. 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Das Wetter. In der Nacht meist bewölkt und verbreitet trocken bei Tiefstwerten zwischen 17 und 14 Grad. Morgen mehr Wolken als Sonne bei maximal 25 Grad. Die weiteren Aussichten auch am Mittwoch überwiegend bewölkt. Örtlich etwas Regen möglich bei ähnlichen Temperaturen.
3: Naja, Regen klingt schon mal gut. Danke an die Kollegen von den Nachrichten und wir machen gleich weiter mit dem Blick auf die Straßen in Deutschland. Hier ist der Verkehrsservice in der ARD-Hitnacht. Eine amtliche Gefahrenmitteilung wegen aktueller Waldbrände in Belgien, Teilen von Rheinland-Pfalz, Baden-Württemberg, Nordrhein-Westfalen, Hessen und dem Saarland kann es zu Rauchbildung und Brandgeruch kommen. Halten Sie bitte Fenster und Türen geschlossen, schalten Sie Klima- und Lüftungsanlagen aus. Den Einwohnern der Monschauer Ortsteile Plattenfenn, Leiloch und Kaltherberg wird weiterhin empfohlen, die betroffenen Bereiche zu verlassen. Es gibt eine Notunterkunft im Bürgercasino Ingenbroich. So, nun der Blick auf die Straßen. A2 Hannover Richtung Berlin, Kreuz Hannover Ost. Da ist die Überleitung zur A7 Richtung Kassel wegen eines Schwertransportes gesperrt. Eine Umleitung führt über die A2 bis zur Ausfahrt Lehrte. 61 Mönchengladbach-Venlo zwischen Kreuz Mönchengladbach und Mackenstein in beiden Richtungen wegen Brückenbauarbeiten noch bis morgen früh 5 Uhr die Fahrbahn gesperrt. A94 Passau Richtung München. Der Tunnel Einhausung Wimpassing ist nach Auslösung der Höhenkontrolle aktuell gesperrt. Noch eine Meldung aus Berlin. Die A111 ist stadteinwärts wegen einer Ölspur zwischen Schulzendorfer Straße und Weidmannslusterdamm gesperrt. Soweit unser aktueller Blick auf die Straßen in Deutschland.
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3: Und das Ganze natürlich live mit mir. Mein Name ist Ronny Krappmann. Herzlich willkommen.

richtig schöne Musik von Eros Ramazzotti und Emozione per sempre. Als diese Nummer rauskam, da war ich an der Ostsee. Ja, auf Usedom. Das waren noch Zeiten. Mensch, du, da sind sie einem hinterhergerannt. Aber auch nur, weil wir am FKK-Strand waren, oder wahrscheinlich. Egal. Auf jeden Fall, wir haben nicht nur Hörer auf Usedom, sondern auch ganz weit unten im Süden in Deutschland, im Allgäu. Wir haben Hörer in Bayern. Wir haben Hörer, auf den Friesischen Inseln. Ganz weit drüben im Westen, schon knapp hier an der belgischen und an der niederländischen Grenze. Also, was will ich sagen? Ganz Deutschland ist zugeschaltet zur ARD-Hitnacht. Und wie es schon losging, bei uns hier heute ein bisschen so um die Emotionen, um die Liebe, um das Leben, um das, was ein gutes Lebensgefühl ausmacht. Und ich habe heute was Schönes gelesen, und zwar: Warum schließen wir denn unsere Augen, wenn wir beten, küssen, weinen oder träumen? Na, ganz einfach, weil die schönsten Dinge im Leben ja nicht gesehen, sondern, na Freunde, gefühlt werden. Und um Gefühle geht's heute bei uns in der ARD-Hitnacht. Nicht nur musikalisch, sondern auch die Gefühle, die Sie, die euch da draußen angehen. Also, wie sieht's denn so aus mit den Gefühlen beim Küssen, beim Beten, beim Träumen, beim überhaupt Leben nachdenken? Sind Sie ein Gefühlsmensch oder sind Sie eher der Sachliche? Würde mich mal interessieren. Können Sie mir gerne schreiben unter ard-hitnacht@mdr.de. Ich lese wieder alles ganz, ganz aufmerksam, versuche auch alles zu beantworten, und die schönsten Gedanken, die lasse ich hier mit einfließen in die Sendung, in die Musik, und da haben wir reichlich davon. Zum Beispiel nachher gleich noch Herbert Grönemeyer. Da geht's auch ums Gefühl. Sie mag nur Musik, wenn sie laut ist, weil sie sie fühlt, diese Musik. Na, und wir haben richtig coole Musik in den kommenden Stunden dabei. Unsere Redakteure haben sich Mühe gegeben, und davon können Sie sich gleich überzeugen. In diesem Sinne nochmal ganz, ganz herzlich willkommen hier bei uns in der ARD.

Love is in the air von Jean-Paul Young in der ARD Hit nach 23.20 Uhr. Ich habe Sie gefragt, wie sind Sie ein Gefühlsmensch oder sind Sie mehr so der Sachliche? Wir machen ja beim Küssen die Augen zu und auch wenn wir weinen oder wenn irgendwas ist, wir haben ja so Gefühlsausbrüche in ganz besonderen Momenten. Und wie geht's Ihnen dann dabei? Also mir hat der Silvio geschrieben, der ist mit seiner Martha da irgendwie gerade am Kuscheln, Füße hochgelegt, Radio an und irgendwo da draußen in Deutschland, wahrscheinlich knutschen die gleich. Man weiß es nicht, ne? Machen Sie? Knutschen Sie auch? Ja? Naja, dann nehmen Sie sich die Zeit und schreiben Sie mir ein bisschen. Mein Techniker draußen hat gesagt, die besten Gefühlsabbrüche habe ich, wenn hier zum Beispiel Chaka Khan läuft. Habe ich gesagt, da wirst du jetzt gleich Freude haben, denn jetzt kommt Chaka Khan. It ain't nobody, einer ihrer ganz, ganz großen Erfolge. Und danach Herbert Grönemeyer. Musik nur, wenn sie laut ist. Also bei uns die puren Gefühlsausbrüche und Sie können mir weiterhin schreiben und sagen,

0: Ja, so ist das mit den Gefühlen. Ne? Sie mag Musik nur, wenn sie laut ist. Musik von Herbert Grönemeyer. Ich kenne ein kleines Mädchen. Ronja feiert heute 2 Jahre Geburtstag. Und die Eltern, die Katrin und der Tim, die mögen auch Musik nur, wenn sie ganz, ganz laut ist. Und die kleine Ronja hat das wahrscheinlich von ihren Eltern abbekommen. Ich weiß gar nicht, ob die jetzt auch zuhören. Alles Gute noch zum Geburtstag. 23.30 Uhr, 23:30, hier ist der Verkehrsservice in der ARD-Hitnacht. Eine amtliche Gefahrenmitteilung wegen aktueller Waldbrände in Belgien, Teilen von Rheinland-Pfalz, Baden-Württemberg, Nordrhein-Westfalen, Hessen und im Saarland. Dort kann es zur Rauchbildung kommen und Brandgeruch. Bitte halten Sie Fenster und Türen geschlossen, schalten Sie Klima- und Lüftungsanlagen aus. So, der Blick auf die Straßen A2 Hannover Richtung Berlin zwischen Kreuz Hannover Ost. Dort ist die Überleitung zur A7 Richtung Kassel wegen eines Schwertransporters gesperrt. Eine Umleitung führt über die A2 bis zur Ausfahrt Lehrte. A61 Mönchengladbach-Venlo zwischen Kreuz Mönchengladbach und Mackenstein in beiden Richtungen wegen Brückenbauarbeiten bis morgen früh 5 Uhr Fahrbahn gesperrt. Und noch eine Meldung aus Berlin, A111, stadteinwärts, da ist die Fahrbahn wegen einer Ölspur zwischen Schulzendorfer Straße und Waldmannslusterdamm gesperrt. Wo auch immer Sie uns hören, haben Sie eine gute und sichere Fahrt.
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Das macht doch irgendwie auch ein gutes Gefühl, oder? Over the Rainbow, ja. Ein Regenbogen gucken ist auch schön. Kriegt man Gefühlsausbrüche, genauso wie beim schönen Sonnenuntergang. Ich bin ein absoluter Gefühlsmensch bei Musik, beim Autofahren und auch sonst. Dann muss ich erst ein paar Mal tief durchatmen und dann geht's weiter. Schreibt die Annette, die hört uns über WDR4. Vielen lieben Dank, Annette, für Ihre Zuschrift. Haben wir uns sehr, sehr drüber gefreut. Und wer hat noch geschrieben? Andrea, ihr seid echt toll. Danke für die Erinnerung und an Erinnerung geknüpfte Musik. Den Dank gebe ich gern weiter, ne, an den Christian und an den Leo, die Musik gebaut haben für heute Nacht. Und ja, danke auch für das Kompliment, dass ich das hier präsentieren darf. Also freue ich mich auch drüber. Sie tanzt zu Hause immer wieder gern alleine und zu der Musik macht das richtig viel Spaß. Man kann auch ein bisschen so was bisschen schwufen. Das muss ja nicht immer so wie bei Chaka Khan hier die Post abgehen. Es gibt ja auch so ganz kleine, so sensible Sachen, wo man die Gefühle rauslassen kann. So wie jetzt bei Merritt Larsen. Schöner Song. Einfach mal zuhören und ein bisschen mitschwufen.

Hier ist die ARD-Hitnacht mit sehr gefühlvoller Musik. Und bei uns geht's heute auch so ein bisschen um die Gefühle. Sind Sie ein Gefühlsmensch oder eher so sachlich? Und mich erreichen hier die ersten. Also das muss ich jetzt einfach vorlesen. Uli aus Neuss hat gerade geschrieben. Hallo ihr Lieben. Als ich vorhin gerade das Lied von Jean-Paul Young gehört habe, Love is in the Air, fiel mir etwas Besonderes aus. Und ich hatte einen Gefühlsausbruch, der seinesgleichen sucht. Im Jahr 1986 waren wir mit einer Gruppe Teenager, also auf Meer unterwegs, und eines Abends lagen wir so mit 8 Jungs in unserer Koje und einer von ihnen hat ziemlich laut gefurzt. Ne? So, sorry, wenn ich das so schreibe. Etwa 2 Sekunden später fing ein anderer an zu singen Love is in the Air. Die Nacht war abrupt beendet, wir haben uns vor Lachen gebogen, sind aus den Betten geflogen und tja, da... Vielen Dank für diese herrliche Geschichte, hat mich sehr gefreut.

das ist auch ein Klassiker. The Days of Pearly Spencer, hier bei uns in der ARD-Hitnacht. Für alle, die sich gerade zugeschaltet haben, wir senden vom Mitteldeutschen Rundfunk aus Dresden und das ist natürlich live. Bei uns sind keine Bots am Start und auch keine KI. Bin ich mal gefragt worden, bist du KI? Sehe ich aus wie KI? Natürlich nicht. Also ich klinge vielleicht auch nicht so, hoffe ich. Nino hat sich gerade bei uns gemeldet. Der hat geschrieben, dass er die ARD-Hitnacht hört und liegt im Bettchen und freut sich über den guten Sound. Na, da freuen wir uns auch, wenn der Sound gefällt und die Musik und überhaupt. Das ist doch schön. Bei uns geht's heute um die großen Gefühle und da gibt es manchmal so, kennen Sie so die Tracker, wenn Sie so die sehen, diese Bären, diese riesen Menschen, die da aus ihren Wagen da manchmal rauskommen und wenn die dann so fahren und so unterwegs sind, ich beobachte die ja manchmal, wenn ich so in der Autobahn stehe im Stau und da denke ich mir, Mensch, Jungs, du, ihr habt aber auch einen ganz schönen Knochenjob. Und einer davon ist, glaube ich, der Peter aus Zeven. Der hat gerade geschrieben, Moin Ronny, ich bin jetzt 59 und glaube, dass ich von Jahr zu Jahr emotionaler werde. Am Wochenende hatte unsere Enkelin Einschulung und ich glaube, ich war aufgeregter als sie. Als dann auch noch die Enkelin und die anderen Kinder namentlich aufgerufen wurden, um in ihre Klasse zu gehen, lief schon die erste Träne bei mir. Und das war auch völlig okay. Und liebe Grüße vom ganz emotionalen Tracker Peter aus Zeven. Peter, gute Fahrt und allen anderen auch. Und Emotionalität ist wichtig, brauchen wir. Dass wir in der Liebe bleiben, im Gefühl. Ne? Es gibt Momente, da ist Sachlichkeit gefragt, aber genau. Was sind denn Sie, ein sachlicher oder ein Gefühlsmensch? Haben Sie auch eine Geschichte? Erzählen Sie sie mir. Schreiben Sie mir ard-hitnacht@mdr.de. Ich freue mich ganz doll auf Ihre Zeit.

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1: Es ist 0 Uhr. Die saarländische Umweltministerin Berg hat der Gemeinde Illingen Mittel zur Aufforstung der verbrannten Waldfläche zugesichert. Sie sagte dem SR, das betroffene Waldgebiet zwischen Hirzweiler, Hüttichweiler und Wustweiler solle zeitnah wieder aufgeforstet werden. Die Landesregierung werde bei der Wiederherstellung der Fläche finanzielle Hilfestellung geben können. Dafür sollen Mittel genutzt werden, die die Regierung für Extremwetterszenarien einsetzen kann. Insgesamt handelt es sich um 18 Hektar Wald, der im Besitz der Gemeinde Illingen ist und vom Saarforst Landesbetrieb bewirtschaftet wird. Als Konsequenz aus dem Einsatz plant der Neunkircher Landrat Meng die Anschaffung neuer Feuerwehrfahrzeuge.
2: Wir brauchen beispielsweise noch kleinere sogenannte Erkunderfahrzeuge. Wir haben es ja hier mit einer sehr, sehr großen Flächenlage gehabt und da haben wir gemerkt, es gibt viel unwegsames Gelände und hier müssen wir auch mit Fahrzeugen vor Ort sein, um genau den Brandherd zu ermitteln. Es wird zeitnah eingebracht. Wir haben ja auch aus dem Katastrophenschutz entsprechende Mittel und wir werden uns da auch beraten. Auch der Innenminister hat Unterstützung zugesagt.
1: Die Gewerkschaft Deutscher Lokführer setzt im Tarifkonflikt mit der Saarbahn weiter auf kurzfristig angesagte Streiks. Für den heutigen Dienstag wurde laut Saarbahn bereits am Sonntag ein neuer Streik angekündigt. Das Unternehmen will die Linie S1 dennoch mit einem Ersatzkonzept bis 16.30 Uhr bedienen. Zusätzlich fahren Busse. Am gestrigen Montag war zweimal gestreikt worden. Der zweite Ausstand begann um 20 Uhr. Wegen der extremen Hitze in diesem Sommer beginnt im Elsass die Weinlese so früh wie nie zuvor. Das teilte der Elsässische Winzerverband mit. Danach startet die Lese für alle Rebsorten bereits heute. Auch in anderen Regionen Frankreichs fand die Weinlese so früh wie nie zuvor statt. Anfang August begann sie im Burgund, in der Champagne und im Bordelais für die Cremants. Im Languedoc-Roussillon im Süden hatte die Lese bereits im Juli begonnen. In Sachsen-Anhalt wird am heutigen Dienstag ein neues Forschungszentrum für Drohnensicherheit eröffnet. Am Standort des Deutschen Zentrums für Luft- und Raumfahrt in Kochstedt im Salzlandkreis sollen neue Technologien entwickelt und erprobt werden. Zur Eröffnung werden auch Bundesinnenminister Dobrindt, Bundesforschungsministerin Beer und der Ministerpräsident von Sachsen-Anhalt Schulze, CDU, erwartet. Das Wetter in der Nacht meist bewölkt und verbreitet trocken bei Tiefstwerten zwischen 17 und 14 Grad. Am Tag mehr Wolken als Sonne bei maximal 25 Grad. Die weiteren Aussichten auch am Mittwoch überwiegend bewölkt, örtlich etwas Regen möglich bei ähnlichen Temperaturen. Bis Samstag dann mal Sonne, mal Wolken, dabei trocken. Das waren die Nachrichten mit Harjo Müller. 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
3: Hi. Und wir machen gleich weiter mit dem Blick auf die Straßen in Deutschland. Eine amtliche Bekanntmachung als erstes. Wegen aktueller Waldbrände in Belgien, Teilen von Rheinland-Pfalz, Baden-Württemberg, Nordrhein-Westfalen, Hessen und Saarland kommt es zu Rauch- und Brandgeruch. Fenster und Türen bitte geschlossen halten, Klima- und Lüftungsanlagen bitte ausschalten. Soweit dieser Hinweis. Wir blicken auf die Straßen A2 Hannover Richtung Berlin zwischen Kreuz Hannover Ost und in die Überleitung zur A7 Richtung Kassel. Da gibt es einen Schwerlasttransport. Die Autobahn ist gesperrt. Es gibt eine Umleitung, die führt über die A2 bis zur Ausfahrt Lehrte. A61 Mönchengladbach-Venlo zwischen Kreuz Mönchengladbach und Mackenstein in beiden Richtungen. Brückenbauarbeiten, Fahrbahn gesperrt, das Ganze noch bis ca. 5 Uhr. Und eine Meldung aus Berlin, A111 stadteinwärts, wegen einer Ölspur zwischen Schulzendorfer Straße und Weidmannslosterdamm ist aktuell die Fahrbahn gesperrt. Wo auch immer Sie uns hören, haben Sie eine gute und sichere Fahrt.
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Unverkennbar die Stimme und der Sound von Bob Seger. Against the Wind. Das Lied, das, wenn ich das höre, muss ich immer so ein bisschen an Freiheit und Luft und an alles Mögliche denken. Und also, was das angeht, kann ich Ihnen sagen, ich war jetzt die letzten Tage oben im Norden. Also Nordsee ist ja auch schön, Ostsee auch, aber ich war so ganz weit drüben an der Ostsee. Und da war ich in Rostock an der Hansesee. Und da habe ich auch die Kollegen vom Norddeutschen Rundfunk getroffen und unter anderem dort ganz, ganz nette Leute kennengelernt. Und ich war auf einer, ich weiß nicht, ob das ein Schoner, ja, ich habe keine Ahnung vom Segel, aber ich war auf so einem Bötchen, da mit zwei Riesenmasten drauf und einer ganz tollen Mannschaft. Und der Captain hat gekocht und gesungen und mit Akkordeon und allem drum und dran. Und dieses wunderschöne Schiff, die Scythia, die, also das war wirklich der Hammer. Und da waren noch mehr Schiffe, ne? Und da war noch die Albatros und weiß ich nicht, die King George Island und wie die alle Dinge heißen da. Und mit zwei, drei, vier Masten drauf. Und das war diese Hansesail, das war ein Ereignis. Wenn Sie sowas mal erleben können, dann muss ich Ihnen sagen, unbedingt machen. Das ist wirklich ganz, also es war ein Gefühlsausbruch, weil ich dann irgendwann in so einem Netz vorn hing, über dem Meer, und ich habe gedacht, wenn du jetzt da reinfällst, dann war es das. Aber es war so ein unglaublich schönes Gefühl. Und warum sage ich Ihnen das? Weil es gibt bei Sassnitz, ganz oben im Norden, die SailGP. Das ist also ein ganz besonderes Event und das findet jetzt bald statt. Und da können Sie hingehen und da können Sie sich bei so einem herrlichen Segler auch ins Netz hauen und mal so Segel setzen und sowas. Ich glaube, die Jungs da von den Schiffen, die freuen sich über den Besuch. Und die Kollegen vom Norddeutschen Rundfunk werden natürlich auch darüber noch berichten. Aber hier in der ARD-Hitnacht machen wir so ein bisschen Werbung für die Kollegen da oben im Norden, mal ganz weit unten im Süden. Und wenn wir da auch Segelfreunde haben, dann ab ins Auto und rüber in den Osten, an die Ostsee, nach Sassnitz. Ich glaube, nicht nur das Team der Scythia freut sich, sondern auch die ganz anderen Leute, die dort richtig schön dann bei dieser GP mitmachen. Ja, das sorgt für Gefühlsausbrüche. Und das ist ein bisschen auch unser Thema heute hier in der ARD-Hitnacht. Wie sieht's denn bei Ihnen mit den Gefühlen aus? Und da hat uns die Christina von Atlanta ausgeschrieben. Ja, über einen großen Teich in Atlanta hört man die ARD-Hitnacht. Sie freut sich über die Musik und sie denkt zurück an vergangene Zeiten. Grüßt ganz herzlich nicht nur den Moderator, sondern auch die Musikredaktion und sagt danke für die geile Musik, hat sie geschrieben. Ha, und die Verwandtschaft in Bayern. Und die Klassenkameraden in Hessen, die werden natürlich auch gegrüßt und hören zu. Tja, und wenn Sie mir etwas über Ihre Gefühlsausbrüche mitteilen möchten, können Sie es machen unter ard-hitnacht@mdr.de. Und ich habe jetzt auch hier einen Gefühlsausbruch, denn jetzt ist Fox the Fox am Start. Und das ist meine Mucke aus den 80ern. Ich mache laut und tanze jetzt ums Mischpult. Los geht's.

Ist das cool? Das ist neue, frische Musik von den Rolling Stones, Jealous Lover, in der ARD-Hitnacht. Unsere Musikempfehlung, unsere Musikredaktion, mal reinzuhören in das neue Album mit richtig schönen, straffen Songs. Und ich kann mir vorstellen, Simone im Norden Deutschlands, die ist da in der Heide unterwegs, die wohnt ganz, ganz weit oben, also irgendwie zwischen Hamburg und Bremen, die hat jetzt das Radio ganz laut gemacht, die ist so ein bisschen eine Rockerin, eine ganz heimliche, ne? Die zieht sich dann die Lederjacke wahrscheinlich an abends und holt die Luftgitarre raus und mit den Eierlikörchen hüpft sie dann um den Tisch. Stammhörerin der ARD-Hitnacht freut sich sehr über die Mucke und dass wir auch das hier gespielt haben. Na, haben wir doch gern gemacht. Und das Lob gebe ich wie immer gern weiter an die Kollegen der Musikredaktion. Was hat sie geschrieben? Einfach perfekt. Und das mit dem Perfekt nehme ich jetzt wörtlich. Das ist die beste Ansage für den nächsten Song. Fairground Attraction aus den 80ern mit ihrem Titel Perfect.

Fairground Attraction mit Perfect in der ARD Hitnacht. 0:26 Uhr, in 4 Minuten schauen wir auf das, was auf den Straßen los ist beim Wetterchen. Und tja, das, ach nee, Wetter gibt's ja um, Straßen machen wir halb. Na, ich bin schon so geflasht von der Musik, dass ich ja schon fast die Sachen durcheinander bringe. Naja, vielleicht brauche ich auch einfach nur noch mal ein kurzes Käffchen und ein Stück Schokolade. Das sorgt auch für coole Gefühle und gute Gefühle. Sie können mir weiterhin schreiben unter ard-hitnacht@mdr.de. Es gibt viele, viele Zuschriften. Ich versuche auf alle irgendwie ein bisschen einzugehen. Aber es häuft sich ganz schön und das freut mich natürlich sehr. Hier nochmal die Adresse ard-hitnacht@mdr.de. Der Chris aus Hof, Oberfranken, der hat geschrieben, der war auch schon mal auf dem Schiff unterwegs, Gefühlsausbrüche pur. Und ansonsten hat er noch was Schönes geschrieben, und zwar: Chris hier bedeutet für mich Gefühle, rede nicht über die Vergangenheit, sie kann dir eh nichts Neues über die Vergangenheit sagen. Die Gegenwart kennt einer für sich selbst. Und die Zukunft, ja, was passiert? Weitermachen und nach vorn denken. Chris, ein guter Ansatz. Kann man so auch sehen.

0: erstmal mit einer amtlichen Bekanntmachung wegen aktueller Waldbrände nach wie vor in Belgien, Teilen von Rheinland-Pfalz, Baden-Württemberg, Nordrhein-Westfalen, Hessen und im Saarland kommt es zur Rauchbildung und Brandgeruch. Halten Sie daher bitte Fenster und Türen geschlossen und schalten Sie Klimaanlagen und Lüftungsanlagen ab. Soweit diese Info jetzt zu den Straßen. A2 Hannover Richtung Berlin, Kreuz Hannover Ost, da ist die Überleitung zur A7 Richtung Kassel wegen eines Schwertransportes gesperrt. Es gibt eine Umleitung und die führt über die A2 bis zur Ausfahrt Lehrte. A61 Mönchengladbach-Venlo zwischen Kreuz Mönchengladbach und Mackenstein. In beiden Richtungen wegen Brückenbauarbeiten bis 5 Uhr die Fahrbahn gesperrt. Berlin, A111 stadteinwärts wegen einer Ölspur zwischen Schulzendorfer Straße und Waldmannsluster Damm aktuell die Fahrbahn gesperrt. Zum Glück keine Falschfahrer, auch keine Blitzer. Daher an dieser Stelle eine gute und sichere Fahrt weiterhin.
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Queen of Hearts in der ARD Hitnacht, kurz nach 12:30. ard-hitnacht@mdr.de, das ist die Adresse, wo Sie mir etwas über Ihre Gefühlsausbrüche schreiben können. Es ist ja so, wenn wir küssen, beten, wenn wir weinen, wenn wir trauern, wenn wir irgendwas ganz Spezielles erleben oder einen tollen Song hören, dann kommen uns manchmal die Tränen. Und dann merken wir, hoi, wir können ja fühlen und das richtig tief. Und das finde ich auch gut, dass man in den Gefühlen bleibt und dass man das auch zulässt. Und ich finde es auch wichtig, dass man Gefühle bei anderen respektiert und auch Sichtweisen. Ganz gerade in diesen Zeiten, wo alles so durch

gegeneinander ist. Und ist es ganz gut, dass man gegeneinander nicht agiert, sondern im Gefühl bleibt, in der Liebe bleibt, im Respekt bleibt. Und einer, der dafür steht, heißt zum Beispiel Udo Lindenberg. Und der ist jetzt am Start. Und erzählt uns ein bisschen was über sein Gefühlsleben, über das, was ihn ausmacht, was er mag, was ihn berührt. Also, die großen Gefühle, jetzt musikalisch dargeboten von Udo Lindenberg. Mein Ding.

You'll See Madonna in der ARD-Hitnacht. Ein Song, der mich persönlich sehr berührt und es geht ja heute so ein bisschen um die großen Gefühle und da kann ich Ihnen, kann ich euch sagen, Freunde, also wenn ich diesen Song höre, dann habe ich auch eine Träne im Auge, weil ich an einen ganz besonderen Menschen denken muss, den ich über alles geliebt habe und immer noch liebe und Liebe endet bekanntlich nicht und ich weiß, ach, da läuten schon die Glocken. Ich weiß, dass dieser Mensch ja immer an meiner Seite sein wird. Ist das jetzt ein Zeichen mit diesem Ich habe keine Ahnung. Ich glaube an sowas, ne? Sie auch? Naja, das ist so mit den Gefühlen, ne? Wir sind ja Schwingung, wir sind Energie und von daher. Auch aus Neumünster habe ich gerade was erreicht, und zwar der Detlef, der hat geschrieben, hallo Ronny, schöne Grüße aus Neumünster. Tolles Thema heute. Ich bin ein sentimentaler Typ. Bei Filmen wie E.T. der Außerirdische oder Titanic oder sowas, da kann es schon sein, dass ich ein Paket Taschentücher brauche, weil mich das so berührt. Aber das ist auch völlig okay. Ich bin halt so. Finde ich klasse. Danke für die Gedanken, lieber Detlef. Und wenn Sie Ihre Gedanken mit mir teilen wollen, das geht unter ard-hitnacht@m

John Nash in der ARD Hitnacht. 0:52 Uhr, 8 Minuten noch, dann ist es eins. Ich freue mich sehr über Ihre Zuschriften, über die großen Gefühle und über das, was Sie bewegt. Und das freut mich sehr. Und ein oder andere schreibt auch so gewisse Dinge, die in eher so eine, wie soll ich denn sagen, bewertende Richtung gehen. Und da denke ich mir so, wir sind ja eine Unterhaltungssendung. Mache ich das jetzt? Sende ich das jetzt? Nehme ich diese Gedanken auf und ich überlege noch ein bisschen. Mal sehen. Die Sendung ist noch lang. Also von daher, ich freue mich sehr auch über die Anmerkungen zur Sendung und zu allem drum und dran. Das ist immer herzlich willkommen und wir denken auch über sowas nach. Keine Sorge. Vielen herzlichen Dank für die Zuschriften unter ard-hitnacht@mdr.de. Sie können weiterhin schreiben. In gut 7 Minuten geht's bei uns. Nachrichten, Wetter und Verkehr. Wir schauen, was in der Welt los ist. Und nach 1 geht's weiter hier mit den großen Gefühlen und dessen, was sie in uns bewegen, ausmachen. Ja, und wie sie auf uns Einfluss nehmen. Hier in unserem Leben.

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1: Um 1 Uhr mit Ronald Lessig. Im belgischen Naturschutzgebiet Hohes Venn kämpfen Feuerwehrleute weiter gegen die Brände. Aus dem deutschen Grenzgebiet hieß es am Abend, die Brandlinie sei mehr als 2 Kilometer entfernt. Aus der Nachrichtenredaktion Constanze Semide.
2: Laut Feuerwehr Monschau ist die Situation dort derzeit relativ entspannt. Ein Sprecher sagte, man sei vor die Lage gekommen. Dennoch würden die Einsatzkräfte von Feuerwehr, Technischem Hilfswerk und Polizei die ganze Nacht über im Einsatz sein. Zuvor hatten etwa 30 Anwohner aus einem Ortsteil von Monschau ihre Wohnungen verlassen müssen. Sie können auch immer noch nicht zurück. Der Waldbrand im Hohen Venn ist einer der größten in der belgischen Geschichte. Etwa 3000 Hektar Fläche wurden innerhalb weniger Tage zerstört. Da der Boden aus Torf besteht, ist die Bekämpfung des Feuers besonders schwierig.
1: In den Gesprächen über einen Friedensplan für den Gazastreifen gibt es nach wie vor keinen Durchbruch. Der US-Sondergesandte Kushner kam am Mittag mit Israels Ministerpräsident Netanyahu zusammen. Anschließend war zwar von der Bildung zweier Arbeitsgruppen die Rede, Netanyahu wolle aber weder die Angriffe im Gazastreifen einstellen, noch die israelische Armee zurückziehen. Gleichzeitig lehnt es die Hamas bisher ab, ihre Waffen abzugeben. Der von der US-Regierung unterstützte Friedensplan sieht langfristig die palästinensische Selbstverwaltung des Gazastreifens vor. Auf Teile der Berliner Senatsverwaltung ist ein Hackerangriff erfolgt. Betroffen sind laut Senatskanzlei die Verwaltung für Stadtentwicklung, Bauen und Wohnen sowie die Verwaltung für Mobilität, Verkehr, Umwelt und Klimaschutz. Beide Stellen wurden demnach schon am Freitag aus Sicherheitsgründen vom Landesnetz abgetrennt, um weiteren Schaden abzuwenden. Ob bei dem Hackerangriff Daten abgeflossen sind, ist noch unklar. Das Landeskriminalamt, die Staatsanwaltschaft Berlin und das Bundesamt für Sicherheit in der Informationstechnik untersuchen den Vorfall. In London haben tausende Menschen an einer Wahnwache für den verstorbenen Cambridge-Professor Jason Arday teilgenommen. Aufgerufen hatte eine Antirassismus-Organisation. Jason Arday hatte als jüngster schwarzer Professor in der Geschichte der Elite-Uni für Aufmerksamkeit gesorgt. Nachdem zahlreiche Medien über Plagiatsvorwürfe berichtet hatten, war der 41-Jährige zurückgetreten. Am Freitag wurde er tot aufgefunden. Die Familie und auch der Kanzler der Uni Cambridge sprachen von einer rassistischen Hetzjagd. Das waren die Nachrichten. Das Wetter in Deutschland. Häufig trocken, von Westen später Regen, im Südosten länger anhaltender Regen bei 17 bis 8 Grad. Tagsüber Schauer oder Gewitter, auch trockene und freundliche Phasen, bei 17 Grad im Erzgebirge und bis zu 30 Grad am Oberrhein. Am Mittwoch viel Regen, später teilweise trocken, 19 bis 30 Grad. Am Donnerstag Schauer oder Gewitter, gebietsweise freundlich bis 27 Grad. Es ist 1.03 Uhr.
3: Sommer in Deutschland. Von Sonne über Regen, von warme Temperaturen bis dann etwas Kühleres ist alles drin. Tja, das ist das Wetter, ne? Speziell. So, vom Wetter kommen wir zu den Straßen. Hier ist der Verkehrsservice in der ARD-Hitnacht. Wir bleiben aber im Wetter, eine amtliche Gefahrenmeldung. Es gibt ja nach wie vor diese Waldbrandgefahr, vor allen Dingen in Belgien, Teilen von Rheinland-Pfalz, Baden-Württemberg, Nordrhein-Westfalen, Hessen und dem Saarland. Dadurch kann es zur Rauchbildung kommen und starken Brandgeruch. Am besten, Sie lassen Türen und Fenster geschlossen und schalten Klima- und Lüftungsanlagen aus. So die offizielle Empfehlung. Und wir gehen zurück zu den Straßen. A2 Dortmund Richtung Hannover. Da ist die Fahrbahn in Höhe Kamen, Berg Kamen, nach einem Unfall aktuell gesperrt. A2 Hannover Richtung Berlin. Im Kreuz Hannover Ost ist die Überleitung zur A7 Richtung Kassel wegen eines Schwertransportes gesperrt. Eine Umleitung führt über die A2 bis zur Ausfahrt Lehrte. A61 Mönchengladbach-Venlo zwischen Kreuz Mönchengladbach und Mackenstein. In beiden Richtungen wegen Brückenbauarbeiten bis 5 Uhr die Fahrbahn gesperrt. Und noch eine Meldung aus der Richtung Berlin. A111 Stadteinwärts wegen einer Ölspur zwischen Schulzendorfer Straße und Weidmannsloster Damm ist die Fahrbahn aktuell gesperrt. Sonst haben wir nichts zu vermelden. Keine Fahrsprache, keine Blitzer. Wir wünschen weiterhin eine gute und sichere Fahrt.
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3: Herzlich willkommen, sagt Ronny Krappmann.

Rupert Holmes mit dem Pina Colada Song. Hier bei uns in der ARD Hitnacht, 1.12 Uhr inzwischen. Schön, dass Sie im Radio sind. Schön, dass Sie uns begleiten durch diese herrliche Nacht. So geht's auch Julia aus Karlsruhe, die hat gerade geschrieben: Liebes Hitnacht-Team und liebe Menschen da draußen, ich wohne in Karlsruhe und komme gerade von einer Freundin aus Berlin. Und ich glaube eigentlich weniger an Spiritualität, doch in den letzten Wochen meines Urlaubs sind mir so viele Menschen begegnet, mit denen ich weinen konnte. Es war so befreiend. Und jetzt steige ich nach einer langen Zugfahrt ins Auto und das Erste, was ich höre, ist diese Themennacht über diese Gefühle und in der Musik und das Ganze drum und dran. Da glaube ich nur zu gerne an Schicksal. Also öffnet eure Herzen und traut euch, eure Schmerzen, Schattenseiten, auch das Liebevolle, das, was euch ausmacht, auch eure Tränen zu zeigen. Und es kommt so viel Liebe zurück. Tja, liebe Grüße, Julia, gute Fahrt. Schön, dass Sie uns eingeschaltet haben. Danke für die Zeit, die Sie sich genommen haben, uns das hier zu schreiben. Und irgendwie passt auch gleich der nächste Song dazu, denn heute geht's ja bei uns so ein bisschen, ne, um die Gefühle, das, was es mit uns macht und wie wir denn so sind, wenn wir Gefühle zulassen. Und dann merken wir manchmal, ha, da gibt es einen Lieblingsmenschen. Und davon weiß Namika eine Geschichte zu erzählen. Hier ist sie mit ihrem Song Lieblingsmensch in der ARD-Hitnacht.

Sydney am Platz. If only I could in der ARD-Hitnacht. Inzwischen 21, 10 Minuten vor 12:30. Dankeschön für Ihre zahlreichen Zuschriften hier zum Thema große Gefühle, was es mit uns macht, welche Gefühle Sie bewegen. Und das wird auch sehr emotional, gerade bei der Ingrid. Die hat uns geschrieben, sie hört die ARD-Hitnacht als neue Hörerin in ihren schlaflosen Nächten. Herzlich willkommen in der Hitnacht-Familie. Große Gefühle lösen bei ihr zurzeit die Waldbrandnachrichten aus. Sie lebt zwar weit entfernt von solchen Wäldern und dem Gebirge, aber ja, es beschäftigt sie schon und macht was mit ihr. Und ich kann das voll verstehen, das gibt viele Leute. Ich muss Ihnen sagen, liebe Ingrid, ich wohne in Dresden am Großen Garten, ein wunderschöner Park. Und ich mache mir da auch so meine Gedanken. Ich habe dort so einzelne Orte, die mir sehr, sehr viel bedeuten. Und ich denke mir, Mensch, das ist... Deswegen bin ich sehr, sehr froh, als der Kollege Ronald Lessig vorhin gesagt hat, die ersten großen Regenschauer kommen und in den kommenden Tagen soll es hier bei uns in der Gegend zumindest sehr, sehr regnen. Ich hoffe, deutschlandweit wird es auch wieder der Fall sein. Und dass sich das Ganze ein bisschen stabilisiert und wir sozusagen uns nicht ganz mehr so viele Sorgen machen müssen wegen des Waldbrandes. Danke für Ihre Zuschriften. Und ich wünsche Ihnen, dass Sie keine schlaflose Nacht haben, sondern noch eine schöne Nacht, gefüllt mit guter Musik und guten Gefühlen, die wir Ihnen vielleicht hier vermitteln können. Gute Gefühle in einer stimmungsvollen, süßen Harmonie. Sweet Harmony, gleich bei uns am Start. Ein herrlicher Song, ich liebe ihn. Freue ich mich immer wieder drauf, wenn ich ihn spielen darf. Da kommen bei mir auch ganz, ganz besondere Gefühle zum Vorschein. Aus vergangenen Zeiten. Also Freunde, schwelgen wir ein bisschen in der Vergangenheit und hören zu bei der Sweet Harmony.

0: Hier ist die ARD-Hitnacht mit dem Verkehrsservice und einem allgemeinen amtlichen Hinweis. Wegen der aktuellen Waldbrände in Belgien, Teilen von Rheinland-Pfalz, Baden-Württemberg, Nordrhein-Westfalen, Hessen und Saarland kann es zur Rauchbildung kommen und zu Brandgeruch. Lassen Sie deshalb bitte Fenster und Türen in den betroffenen Gebieten geschlossen. Schalten Sie Klima- und Lüftungsanlagen aus. Soweit dieser allgemeine Hinweis. Und nun der Blick auf die Straßen. A2 Dortmund-Hannover zwischen Lünen-Süd und Kamenberg-Kamen. Nach einem Unfall in beiden Richtungen Fahrbahn gesperrt. Eine Umleitung führt über die U42 und die U65a. A2 Hannover Richtung Berlin, Kreuz Hannover-Ost. Da ist die Überleitung zur A7 Richtung Kassel wegen eines Schwertransportes gesperrt. Die Umleitung führt über die A2 bis zur Ausfahrt Lehrte. A61 Mönchengladbach-Venlo zwischen Kreuz Mönchengladbach und Mackenstein in beiden Richtungen wegen Brückenbauarbeiten bis 5 Uhr die Fahrbahn gesperrt. Und nach einer Meldung aus Berlin, die A111 ist stadteinwärts wegen einer Ölspur zwischen Schulzendorfer Straße und Waldmannslusterdamm gesperrt. Soweit unser Blick aktuell auf die Straßen in Deutschland. Wir wünschen eine gute und sichere Fahrt.
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0: 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Herzlich willkommen.

Die Killers mit Human in der ARD-Hitnacht. Vielen, vielen herzlichen Dank für die vielen Zuschriften. Ich bin weiterhin fleißig am Lesen hier und bin sehr beeindruckt von den Geschichten, die Sie mir schreiben. Das ist wirklich irgendwie, muss man sagen, das berührt sehr und nimmt doch ein bisschen Einfluss. Natürlich mit auf die Moderation. Wie soll es denn anders sein? Die Kraft der Liebe vermag eine Menge zu bewirken. Und ich habe ja einige Geschichten über die Kraft der Liebe und tiefe Gefühlsausbrüche, wie sich Dinge gefunden haben und manchmal wieder losgelassen und dann wieder nach Jahren zurückgefunden haben. Das ist schon was sehr, sehr Berührendes. Wenn auch Sie eine schöne Geschichte haben, schreiben Sie mir ruhig. ard-hitnacht@mdr.de und ich werde mir gern Ihre Geschichte, Ihre Gedanken zum Thema Gefühle durchlesen und vielleicht das eine oder andere in die nächste Moderation mit einbauen. The Power of Love, dies ist etwas, was man nachfühlen kann. Und ein Mann, der das besonders gut machen kann, musikalisch, ist Huey Lewis in the News. Der hat daraus einen herrlichen Song gemacht. Hier ist er.

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1: Um 2 Uhr mit Ronald Lessig. Der Waldbrand im belgischen Naturschutzgebiet Hohes Venn breitet sich derzeit nicht weiter in Richtung der Grenze zu Deutschland aus. Im nahegelegenen Monschau hat sich die Lage der Feuerwehr zufolge entspannt. Weil es mehr Wind geben soll, bleibe man aber sehr vorsichtig. Weil es heute extrem starken Rauch gab, sind die Bewohner gebeten worden, in ihren Häusern zu bleiben. Jan Koch berichtet aus Monschau, wie es nun weitergeht.
2: Die Feuerwehr hier geht davon aus, dass sie sich noch Tage, wenn nicht sogar wochenlang in Bereitschaft halten muss. Und das will sie auch, denn man weiß eben, dass so ein Moorbrand, wie er gerade in Belgien eben wütet, das kann laut Experten sehr lange dauern, eben wochenlang. Aber die Feuerwehr hier ist gut aufgestellt. Sie geht jetzt in den Mehrfachbetrieb bzw. in den Mehrschichtbetrieb und ist auf Alarmbereitschaft.
1: In Thüringen haben 2 Abgeordnete des BSW, der gemeinsamen Regierungskoalition mit CDU und SPD, ihre Unterstützung entzogen. Anke Wirsing und Sven Künzel erklärten, sie trügen Ministerpräsident Vogt nicht mehr mit. Der CDU-Politiker stehe somit aktuell nur noch einer Minderheitsregierung vor, hieß es. Die sogenannte Brombeer-Koalition hatte bisher 44 von 88 Sitzen. Vorher hatten sich die anderen BSW-Abgeordneten für einen Verbleib in der Koalition ausgesprochen und sich damit der Forderung des Bundesvorstandes widersetzt, das Regierungsbündnis zu verlassen. Hintergrund dieser Forderung ist der Entzug von Vogts Doktortitel durch die TU Chemnitz. In den Gesprächen über einen Friedensplan für den Gazastreifen gibt es nach wie vor keinen Durchbruch. Der US-Sondergesandte Kushner kam am Mittag mit Israels Ministerpräsident Netanyahu zusammen. Anschließend war zwar von der Bildung 2 Arbeitsgruppen die Rede, Netanyahu wolle aber weder die Angriffe im Gazastreifen einstellen, noch die israelische Armee zurückziehen. Gleichzeitig lehnt es die